0: Details bekannt gegeben. Demnach ist unter den Schwerverletzten auch eine deutsche Touristin. Insgesamt gäbe es 8 Verletzte, 4 davon schwer, so der Bürgermeister der norditalienischen Stadt. Die Hintergründe des Vorfalls sind noch unklar. Der mutmaßliche Täter, ein etwa 30 Jahre alter Mann, wurde festgenommen. Medienberichten zufolge soll er sich zuletzt in psychiatrischer Behandlung befunden haben. Bayerns Ministerpräsident Söder warnt davor, dass die Demokratie in Deutschland in Gefahr gerät. Dies drohe, wenn die Bundesregierung aus CDU, CSU und SPD scheitert, sagte Söder beim Katholikentag in Würzburg. Dann könne es, so wörtlich, Weimarer Verhältnisse geben. Söder bezeichnete die AfD als schlimmste rechte Organisation in Europa. Der FC St. Pauli steigt in die zweite Fußball-Bundesliga ab. Die Hamburger verloren das letzte und entscheidende Saisonspiel gegen den VfL Wolfsburg mit 1:3. Aus der Sportredaktion Stefanie Lavoie.
1: Das Tor von Pečinović hatte in der 80. Minute den Weg zum Sieg geebnet. Zum dritten Mal nach 2017 und 2018 spielt Wolfsburg damit die Relegation. Neben St. Pauli steigt auch Heidenheim ab. Der FC verlor gegen Mainz mit 0:2. Stuttgart folgt Meister Bayern, Dortmund und Leipzig in die Champions League. In der Europa League treten in der kommenden Saison Hoffenheim und Leverkusen an. Als Siebter hat sich Freiburg für die Conference League qualifiziert. Sollte der Sportclub am Mittwoch das Europa-League-Finale gewinnen, wäre er gar in der Champions League spielberechtigt.
0: Das waren die Nachrichten. Das Wetter in Deutschland. Heute Nacht nach anfänglichen Schauern, teils klar, teils wolkig und oft trocken, Werte zwischen +8 und -2 Grad. Tagsüber Sonne und Wolken im Wechsel, vereinzelt Schauer. Im Westen mehr Wolken und einzelne Gewitter, maximal 13 bis 20 Grad. Am Montag im Westen Schauer und Gewitter, im Osten freundlich und trocken, 12 bis 22 Grad. Es ist 2:03 Uhr.
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3: Mit Jerzy May, vielen Dank fürs Einschalten. Ob Sie noch dabei sind oder schon, in diese zweite große Runde starten wir mit Musik des Ende der 1850er geborenen ungarischen Komponisten Jenő Hubay. Seinerzeit auch ein bedeutender Geigenvirtuose und Pädagoge. Er wusste also bestens für sein Instrument zu schreiben. Hier das letzte seiner 4 Violinkonzerte. Den Solopart unserer Aufnahme, den übernimmt Chagai Shaham, begleitet vom schottischen Symphonieorchester der BBC unter Martin Brabants.

Musik des Ungarn Jenő Huboj, geschrieben Anfang des 20. Jahrhunderts, aber mit bewusster Verbeugung vor musikalischen Traditionen. Und so spielte Huboj in seinem vierten Violinkonzert A-Moll Opus 101 mit barocken Tänzen und spätromantischer Virtuosität. Einer, der sich für die Musik Hubojs heute sehr einsetzt, ist der israelische Geiger Chagai Shaham. Hier war er gerade als Solist zu erleben, 2002 begleitet vom BBC Scottish Symphony Orchestra unter Leitung von Martin Brabins. Klangfarbenwechsel in dieser ARD-Nachtkonzertrunde mit Kammermusik des Schweden Franz Berwald. Und damit haben wir jetzt eine gute Viertelstunde Zeit für Berwalds Klaviertrio Nummer 1 in S-Dur.

vielschichtige schwedische Kammermusik des 19. Jahrhunderts, komponiert von einem Mann, der auch außermusikalisch breit aufgestellt war, von Orthopädie bis Glasfabrikation. Die Rede ist von Franz Berwald. Wir hörten gerade sein erstes Klaviertrio in S-Dur, gespielt von einem Ensemble, das sich gerne mit eher selten zu hörenden skandinavischen Werken beschäftigt, das Seraphin-Trio. Wir erweitern die Besetzung wieder für die romantische Orchestersuite Opus 125 von Max Reger, Gerd Albrecht am Pult des Deutschen Symphonieorchesters Berlin.

Musik, die Max Reger 1912 komponierte, die romantische Suite Opus 125. Gerd Albrecht dirigierte das DSO, also das Deutsche Symphonieorchester Berlin. Sie hören das ARD-Nachtkonzert, präsentiert von BR Klassik. Nun wieder mit einer interessanten Kammermusikfarbe, mit einer viersätzigen, rund 24-minütigen Sonate, die Sergei Prokofjew ursprünglich für Flöte und Klavier komponierte, die aber auch bestens klingt, wenn der Flötenpart von einer Violine übernommen wird, so wie im Dezember 2012 bei einem Konzert im Sendesaal von Radio Bremen. Podium frei für den Geiger Vadim Glusman und die Pianistin Angela Joffe.

komponiert in den 1890ern. Unsere Aufnahme, die entstand ziemlich genau 100 Jahre später in Dalberts Geburtsort Glasgow. Alan Francis dirigiert das BBC Scottish Symphony Orchestra. Der Flügelpart liegt in den Händen von Piers Lane.

Im schottischen Glasgow geboren, mit französisch-englischem Blut in den Adern, mit britischer und Schweizer Staatsbürgerschaft und deutscher Prägung. Und so bevorzugte Eugène d'Albert auch die deutsche Aussprache seines Vornamens Eugen. In Weimar war er Schüler von Franz Liszt. Wir hörten gerade d'Alberts zweites Klavierkonzert mit Piers Lane und dem von Alan Francis dirigierten BBC Scottish Symphony Orchestra. Gleich nach den Nachrichten eine weitere Runde ARD-Nachtkonzert, präsentiert von BR Classic.

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1: 4 Uhr mit Gabriela Kühne. Bulgarien hat mit der Sängerin Dara und dem Song Banga Ranga den Eurovision Song Contest gewonnen. Sarah Engels landete für Deutschland auf Platz 23. Aus der Nachrichtenredaktion Mareike Markosch.
2: Am Ende war es überraschend deutlich. Bulgarien bekam vom Publikum und der Jury mit Abstand die meisten Punkte, nämlich insgesamt 516. Das waren 173 mehr als für den Zweitplatzierten aus Israel. Finnland, das für viele der große Favorit war, landete am Ende auf Platz 6. Sarah Engels war für Deutschland mit der Startnummer 2 ins Rennen gegangen. Trotz einer aufwendigen Choreografie mit viel Pyrotechnik reichte es zum Schluss nur für 12 Punkte und Platz 23. Engels zeigte sich nach der Show trotzdem zufrieden. Sie sei dankbar für die Erfahrung, habe ihr Bestes zeigen dürfen und, so wörtlich, mein Leben geht weiter.
1: Die Weltgesundheitsorganisation hat wegen eines Ebola-Ausbruchs in Zentralafrika eine internationale Gesundheitsnotlage ausgerufen. Hintergrund sind mehrere bestätigte Infektionen in der Demokratischen Republik Kongo und Uganda. 80 Menschen sind dort bislang an dem Virus gestorben. Mit dem Schritt sollen laut WHO die Nachbarländer in erhöhte Alarmbereitschaft versetzt und internationale Unterstützer mobilisiert werden. Gegen die grassierende Ebola-Virus-Variante gibt es aber weder einen Impfstoff noch eine spezifische Behandlung. Die dänischen Behörden haben im Moment keine Pläne, den vor der Insel Anholt angespülten toten Buckelwal zu bergen. Sie warnten davor, sich dem Tier zu nähern. Wegen austretender Gase bestehe Explosionsgefahr und das Tier könne Krankheiten übertragen. Inzwischen steht fest, dass es sich bei dem toten Buckelwal um dasselbe Tier handelt, das wochenlang immer wieder in der Wismarer Bucht gestrandet war. Der FC St. Pauli steigt in die zweite Fußball-Bundesliga ab. Die Hamburger verloren das letzte und entscheidende Saisonspiel gegen den VfL Wolfsburg mit 1:3. Aus der Sportredaktion Stefanie Lavoie.
3: Das Tor von Pečinović hatte in der 80. Minute den Weg zum Sieg geebnet. Zum dritten Mal nach 2017 und 2018 spielt Wolfsburg damit die Relegation. Neben St. Pauli steigt auch Heidenheim ab. Der FC verlor gegen Mainz mit 0:2. Stuttgart folgt Meister Bayern, Dortmund und Leipzig in die Champions League. In der Europa League treten in der kommenden Saison Hoffenheim und Leverkusen an. Als Siebter hat sich Freiburg für die Conference League qualifiziert. Sollte der Sportclub am Mittwoch das Europa League-Finale gewinnen, wäre er gar in der Champions League spielberechtigt.
1: Das waren die Nachrichten. Das Wetter in Deutschland. Tagsüber Sonne und Wolken im Wechsel, vereinzelt Schauer, im Westen mehr Wolken und einzelne Gewitter, maximal 13 bis 20 Grad. Die Zeit, es ist 4.03 Uhr.
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4: Und in dieser Stundenrunde mit Werken von Zoltán Kodály, Charles Gounod und Adalbert Gierowetz. Zunächst also Kodály, und zwar sein 1941 in den USA, und zwar ein Chicago uraufgeführtes Orchesterkonzert. Alle Details hat das Rundfunksinfonieorchester Berlin unter der Leitung von Jakob Ruža. Und damit herzlich willkommen.

Das Rundfunk-Sinfonieorchester Berlin, dirigiert von Jakob Ruža, mit dem, wie vorhin gesagt, vor 85 Jahren in Chicago uraufgeführten Orchesterkonzert des ungarischen Komponisten Zoltán Kodály. Weiter geht's in dieser ARD-Nachtkonzertstrecke mit Kammermusik von Charles Gounod. Das Quatuor Combini Paris spielt Gounods Streichquartett in A-Moll.

Der Name Gounod ist vielen durch sein berühmtes Ave Maria oder seine Faustoper bekannt, aber er sorgte auch für spannende Kammermusikfarben, wie mit diesem Streichquartett in A-Moll. Hier gespielt vom Quatuor Combini Paris rund

Die London Mozart Players unter Matthias Barmert waren das mit der Sinfonie F-Dur Opus 6 Nummer 3 von Adalbert Gierowitz. Gleich nach den Nachrichten eine weitere Runde ARD Nachtkonzert, präsentiert von BR Klassik.

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1: Um 5 Uhr mit Gabriela Kühne. Bulgarien ist mit der Sängerin Dara und dem Song Banga Ranga. Sie hat den Eurovision Song Contest gewonnen. Sarah Engels landete für Deutschland auf Platz 23. Aus der Nachrichtenredaktion Mareike Markosch.
2: Am Ende war es überraschend deutlich. Bulgarien bekam vom Publikum und der Jury mit Abstand die meisten Punkte, nämlich insgesamt 516. Das waren 173 mehr als für den Zweitplatzierten aus Israel. Finnland, das für viele der große Favorit war, landete am Ende auf Platz 6. Sarah Engels war für Deutschland mit der Startnummer 2 ins Rennen gegangen. Trotz einer aufwendigen Choreografie mit viel Pyrotechnik reichte es zum Schluss nur für 12 Punkte und Platz 23. Engels zeigte sich nach der Show trotzdem zufrieden. Sie sei dankbar für die Erfahrung, habe ihr Bestes zeigen dürfen und, so wörtlich, mein Leben geht weiter.
1: Die Weltgesundheitsorganisation hat wegen eines Ebola-Ausbruchs in Zentralafrika eine internationale Gesundheitsnotlage ausgerufen. Hintergrund sind mehrere bestätigte Infektionen in der Demokratischen Republik Kongo und Uganda. 80 Menschen sind dort bislang an dem Virus gestorben. Mit dem Schritt sollen laut WHO die Nachbarländer in erhöhte Alarmbereitschaft versetzt und internationale Unterstützer mobilisiert werden. Gegen die grassierende Ebola-Virus-Variante gibt es aber weder einen Impfstoff noch eine spezifische Behandlung. Die USA wollen russisches Öl wieder sanktionieren. In den letzten Wochen galt eine Ausnahmeregelung, dass russisches Öl, das sich schon auf Tankern befand, verkauft werden durfte. Damit wollten die USA die Energiemärkte beruhigen, weil Öl durch den Iran-Krieg so teuer geworden war. Jetzt ist die Ausnahmeregelung ausgelaufen und soll nicht verlängert werden. Der FC St. Pauli steigt in die zweite Fußball-Bundesliga ab. Die Hamburger verloren das letzte und entscheidende Saisonspiel gegen den VfL Wolfsburg mit 1:3. Aus der Sportredaktion Stefanie Lavoie.
3: Das Tor von Pečinović hatte in der 80. Minute den Weg zum Sieg geebnet. Zum dritten Mal nach 2017 und 2018 spielt Wolfsburg damit die Relegation. Neben St. Pauli steigt auch Heidenheim ab. Der FC verlor gegen Mainz mit 0:2. Stuttgart folgt Meister Bayern, Dortmund und Leipzig in die Champions League. In der Europa League treten in der kommenden Saison Hoffenheim und Leverkusen an. Als Siebter hat sich Freiburg für die Conference League qualifiziert. Sollte der Sportclub am Mittwoch das Europa League-Finale gewinnen, wäre er gar in der Champions League spielberechtigt.
1: Das waren die Nachrichten. Das Wetter in Deutschland. Tagsüber Sonne und Wolken im Wechsel, vereinzelt Schauer, im Westen mehr Wolken und einzelne Gewitter, maximal 13 bis 20 Grad. Am Montag im Westen Schauer und Gewitter, im Osten freundlich und trocken, 12 bis 22 Grad. Die Zeit, es ist 5.03 Uhr.
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4: Einen guten, sehr frühen Sonntagmorgen wünscht Jerzy May. Und in den starten wir mit dem Pianisten Johann Blanchard und Klaviermusik von Cécile Chaminade. Einst eine Hommage an fleißige Frauen an Spinnrädern. Und so trägt diese dritte Konzertetüde den Titel Fileuse.

Der deutsch-französische Pianist Johann Blanchard hat sich intensiv mit den Klavierstücken von Cécile Chaminade beschäftigt. Das war er gerade mit einer Konzertetüde. Fileuse lautet der Titel, der französische Ausdruck für Arbeiterinnen am Spinnrad. Wir bleiben in Frankreich, aber mit Musik aus ganz anderer Zeit, mit einem zeitlosen Thema allerdings, der Tempel des Friedens, Le Temple de la Paix. Das ist ein Ballett von Jean-Baptiste Lully, hier die neunsätzige Suite daraus, gespielt vom Ensemble La Symphonie du Marais unter Hugo Rennes.

Der Tempel des Friedens, Le Temple de la Paix, auch heute noch ein Sehnsuchtsort, hier aber beschrieben mit Ballettmusik von Jean-Baptiste Lully. Die klingenden Friedensbotschafter waren hier gerade die Mitglieder des Ensembles La Symphonie du Marais unter Leitung von Hugo Rennes. Das ARD-Nachtkonzert am sehr frühen Sonntagmorgen, bis 6 Uhr noch mit Werken von Couperin, Mozart, Heinichen und jetzt in den kommenden 11 Minuten von Johann Nepomuk Hummel. Und zwar mit dem Kopfsatz eines unvollendet überlieferten Violinkonzerts. Den Solopart spielt der kanadische Geiger James Annis. Howard Shelley leitet die London Mozart Players.

Musik des Mozart-Schülers Johann Nepomuk Hummel, gespielt von den London Mozart Players unter Leitung von Howard Shelley, der übrigens auch dieses unvollendet hinterlassene G-Dur-Violinkonzert Hummels vervollständigt hat, aus dem wir gerade den ersten Satz gehört haben. Und nun begegnet uns hier im ARD-Nachtkonzert ein klingendes Amphibium. So hat François Couperin nämlich den zweiten Satz einer Cembalo-Suite überschrieben, L'Amphibie. Vielleicht, um besondere Bewegungen auf die Tasten zu bringen, in unserer Aufnahme ausgeführt auf einem modernen Flügel von der kanadischen Pianistin Angela Hewitt.

Die kanadische Pianistin Angela Hewitt im amphibischen Tastenmodus, denn L'Amphibie lautet der Titel dieses Suitensatzes von François Couperin. Wir erweitern die Besetzung wieder, wenn jetzt im ARD-Nachtkonzert das London Symphony Orchestra unter Leitung des Schweizers Peter Marx spielt und um die Sache noch etwas internationaler zu machen, den Solopart im folgenden Mozart-Hornkonzert D-Dur, Köchelverzeichnis 412, den spielt in unserer Aufnahme ein Australier, Barry Tuckwell.

Mozarts Hornkonzert in D-Dur, Köchelverzeichnis 412, mit Barry Tuckwell und dem London Symphony Orchestra unter Peter Mack. Unser ARD-Nachtkonzert geht für heute auf die Zielgerade mit Musik von Johann David Heinichen, mit dem vierten Satz seines G-Dur-Konzerts Reinhard Göbel und die Musiker Antiqua Köln.

Johann David Heinichen komponierte dieses G-Dur-Konzert. Wir hörten den vierten Satz, gespielt von der Musiker Antiqua Köln unter Reinhard Göbel. Mit ein paar Gitarrentakten von Isaac Albeniz geht's auf 6 Uhr zu. Das war für heute das ARD-Nachtkonzert. Vielen Dank für Ihr Interesse. Am Mikrofon verabschiedet sich Jerzy May. Noch einen schönen Sonntag, hoffentlich weiter mit Zeit.

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1: Um 6 Uhr mit Antje Rennecke. Guten Morgen. Die Weltgesundheitsorganisation hat wegen des Ebola-Ausbruchs in der Demokratischen Republik Kongo eine internationale Gesundheitsnotlage ausgerufen. Laut WHO sollen Nachbarländer damit in erhöhte Alarmbereitschaft versetzt werden. Das sei aber kein Pandemiealarm. Bisher sind in Kongo nach Angaben des Gesundheitsministeriums 80 Ebola-Tote gemeldet. Außerdem gebe es mehr als 200 registrierte Verdachtsfälle. Afrika-Korrespondentin Karin Bentsch.
2: Viele Menschen im Nordosten der Demokratischen Republik Kongo sind in großer Sorge wegen des Ebola-Ausbruchs. Es wurden erste Fälle einer seltenen Ebola-Variante nachgewiesen. Laut der Weltgesundheitsorganisation WHO gibt es für diese Variante derzeit keinen zugelassenen Impfstoff. Der Ausbruch ist auch deshalb gefährlich, weil Teile der betroffenen Region Ituri sehr abgeschieden und deshalb schwer erreichbar sind. Dort gibt es dichten Regenwald und keine ausgebauten Straßen. Auch im Nachbarland Uganda gibt es einen ersten Fall. Durch den lebhaften Grenzverkehr könnte sich Ebola auch dort weiter ausbreiten.
1: In London sind bei 2 Großdemonstrationen insgesamt 43 Teilnehmer festgenommen worden. Zehntausende waren dem Aufruf eines Rechtsextremen gefolgt, der als einwanderungs- und islamfeindlich gilt. Parallel demonstrierten mehrere tausend Menschen gegen Rassismus und für Palästina. Mit 4000 Einsatzkräften war es einer der größten Einsätze seit Jahren für die Londoner Polizei. Sie musste die beiden Protestzüge strikt voneinander trennen. Im Zentrum der norditalienischen Stadt Modena ist ein Autofahrer gestern Nachmittag mit hoher Geschwindigkeit in eine Gruppe von Passanten gerast. Dabei wurden 8 Menschen verletzt, 4 von ihnen schwer. Bettina Weitz.
3: Auch eine Deutsche und eine Polin sind schwer verletzt worden. Das hat der Bürgermeister der norditalienischen Stadt mitgeteilt. Eine der 4 Schwerverletzten wurde vom Auto in eine Schaufensterscheibe gedrückt, sodass ihr beide Beine amputiert werden mussten. Ministerpräsidentin Meloni nannte den Vorfall sehr schwerwiegend und sprach den Verletzten und deren Familien ihre Anteilnahme aus. Die Polizei fasste den mutmaßlichen Täter, einen etwa 30-jährigen Italiener mit marokkanischen Wurzeln. Sein Motiv ist weiter unklar. Laut Behörden hatte er in der Vergangenheit psychische Probleme gehabt.
1: Die USA haben die Ausnahmeregelung auslaufen lassen, mit der vor etwa einem Monat die Sanktionen auf russisches Öl gelockert worden waren. Demnach durfte Öl aus Russland, das zu diesem Zeitpunkt bereits in einem Schiff verladen war, verkauft werden. Mit der Ausnahme wollte die Regierung verhindern, dass die Spritpreise wegen des Iran-Krieges weiter steigen. Trotzdem stieg der Preis für einen Liter von 79 Euro Cent um gut 30% auf 1,03 Euro. Der Benzinpreis ist in den USA ein halbes Jahr vor den Zwischenwahlen ein wichtiges Thema. Die bulgarische Sängerin Dara hat mit ihrem Titel Bangaranga den diesjährigen ESC in Wien gewonnen. 2. wurde Israel, 3. Rumänien. Das zuvor als Favorit eingestufte Finnland kam auf den 6. Platz. Die deutsche Sängerin Sarah Engels landete auf dem 3. Platz. Trotzdem sei sie nicht enttäuscht, es sei eine Ehre gewesen, für Deutschland beim weltweit größten Musikwettbewerb anzutreten, so Engels in Wien. SWR-Nachrichtenredaktion Heike Lüttich. Das Wetter für Baden-Württemberg und Rheinland-Pfalz. Teils feuchte Polarluft und ein schwaches Zwischenhoch bestimmen heute das Wetter. Die Vorhersage. In Baden-Württemberg meist trocken mit einem Mix aus Sonne und Wolken, in Rheinland-Pfalz hin und wieder Regen, schwacher bis mäßiger Westwind bei maximal 13 Grad im Hunsrück und bis 19 Grad am Kaiserstuhl. 6.04 Uhr.
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4: Am Mikrofon ist Luise Wunderlich. Ich wünsche Ihnen allen einen schönen guten Morgen. Ich freue mich, mit Ihnen meine Begeisterung über dieses einmalige musikalische Erlebnis zu teilen, sagt Star-Dirigent Riccardo Muti. Und was hat er da so Einmaliges gemacht? Ein Blechbläserensemble geleitet. Die MusikerInnen des Ensembles The Philharmonic Brass gehören in Europa zu den Besten ihres Fachs und lassen Werke, die ich normalerweise mit großem Orchester aufführe, also auch mit Streichern und Holzbläsern, in ganz neuem Licht erscheinen, sagt er. Riccardo Muti hat also etwas Neues erfahren. Tun wir es ihm gleich mit der Ouvertüre zu L'Italiana in Algier.

Riccardo Muti leitete hier einmal kein großes Sinfonieorchester, sondern The Philharmonic Brass in der Ouvertüre zur Oper L'Italiana in Algier von Gioachino Rossini. Die Bearbeitung stammt vom Trompeter Matthias Höfs. Und nun beginnt der nächste Musiker zu schwärmen. Es ist der Pianist Matthias Kirschenreit. Alles stand unter einem so wundervollen Stern, dass wir einen ganzen Tag vor der Zeit fertig wurden. Mit dem fantastischen HR-Sinfonieorchester spielte es sich bisweilen wie mit einem Streichquartett. Ästhetisch stimmte es. Ich hatte einen wunderbaren Steinway. Hell, beseelt, klar. Ein Klang wie Gold und Sterne. Hier ist das Capriccio Brillant H-Moll von Felix Mendelssohn-Bartholdy.

Matthias Kirschenreit mit dem Capriccio Brillant H-Moll Opus 22 von Felix Mendelssohn Bartholdy. Musik am Morgen in SWR Kultur. Hey Dad, ich möchte gern mal die Laute probieren, sagt ein Neunjähriger zu seinem Vater. Ich kenne wenige Neunjährige, denen ich einen solchen Satz zutrauen würde, aber bei Thomas d'Infant fällt der Wunsch auf fruchtbaren Boden, denn beide Eltern sind Gambisten und alte Musik ist natürlich Alltag in dieser Familie. Noch am selben Vormittag beginnt der kleine Thomas mit dem Unterricht und mittags spielt er schon im Ensemble. In diesem Tempo geht es weiter mit der lauten Karriere. Wir hören Thomas d'Infant mit seinem Ensemble Jupiter und John Dowland's The King of Denmark's Galliard.

Da ist aber jemand verliebt. Verliebt in Sylvie. Sie sehen und lieben, das ist alles, was ich will, sagt er in dem Lied Celle qui fait tout mon tourment von Marc-Antoine Charpentier. Léa Descendre wurde begleitet von Thomas d'Infort auf der Laute. 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Es ist 6.32 Uhr. Hier ist die Musik am Morgen von SWR Kultur. Zum Glück hat sich Johann Sebastian Bach gegen Johann Adolf Scheibe als Organist an der Thomaskirche entschieden. So reicht es Scheibe irgendwann in Leipzig und er wird in Kopenhagen eine führende Person im Musikleben. Hier ist seine Sinfonia Acdc in D-Dur.

Johann Adolf Scheibes Sinfonia Acidici, D-Dur, mit dem Concerto Kopenhagen, geleitet von Andrew Mansi. Musik am Morgen in SWR Kultur. Das Ensemble Prisma hat eine CD mit Musik aus dem 17. Jahrhundert aufgenommen, darunter The Sailor's Wife, Jenny's Wedding.

The Sailor's Wife, Jenny's Wedding heißt dieses Volksmusikstück, das das Ensemble Prisma für uns gespielt hat. Antonio Vivaldi hat ungefähr 40 Fagottkonzerte geschrieben, die zweitgrößte Gruppe nach seinen über 200 Violinkonzerten. Sophie Davaux hat sich an dieses Repertoire herangewagt, auf einem modernen Instrument mit seinen Vorteilen, etwa in der Intonation. Um die Flexibilität der Artikulation eines Barockfagotts zu erreichen, hat sie allerdings richtig tüfteln müssen. Und hier ist das Ergebnis.

0: Kein Mensch weiß, warum Antonio Vivaldi so viel für Fagott komponiert hat. Das hat sonst niemand gemacht. Sophie Davaux, Solofagottistin bei den Wiener Philharmonikern, und das La Follia Barockorchester spielten Vivaldis Fagottkonzert G-Dur, Riom-Verzeichnis 493. Und nach den Nachrichten geht es hier weiter mit der Musik am Morgen in SWR Kultur.
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2: 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Das hört sich doch gut an, oder? 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
2: 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Hab Mut, steh auf. In einer Zeit großer Herausforderungen will der 104. Katholikentag in Würzburg mit diesem Leitwort ein Zeichen setzen. Doch die Teilnehmenden wünschen sich auch wiederum so einiges von ihrer Kirche.
4: 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Damit überlassen wir das Feld den Menschen, denen, die nur Angst predigen, die nur Hass predigen. 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
5: Um 7 Uhr mit Antje Rennecke. Guten Morgen. Die bulgarische Sängerin Dara hat mit ihrem Titel Bangaranga den Eurovision Song Contest in Wien gewonnen. Damit findet der ESC im kommenden Jahr in Bulgarien statt. Das zuvor als Favorit eingestufte Finnland kam auf den 6. Platz. Aus Wien Oliver Soos.
6: Es war ein sensationeller Sieg für Dara aus Bulgarien mit riesigem Abstand. Sie holte 516 Punkte, 173 Punkte mehr als der zweitplatzierte Noam Betan aus Israel. Dara hat mit dem Balkan-Disco-Kracher Bangaranga einen wahren Trend im Internet ausgelöst. Beim ESC wurde sie jedoch immer eher zum erweiterten Favoritenkreis gezählt. Sehr enttäuschend verlief der Abend auch für Deutschland und Sarah Engels. Sie erreichte mit 12 Punkten nur Platz 23 und wurde Drittletzte.
5: Die Weltgesundheitsorganisation hat wegen des Ebola-Ausbruchs in der Demokratischen Republik Kongo eine internationale Gesundheitsnotlage ausgerufen. Laut WHO sollen Nachbarländer damit in erhöhte Alarmbereitschaft versetzt werden. Das sei aber kein Pandemiealarm. Bisher sind in Kongo nach Angaben des Gesundheitsministeriums 80 Ebola-Tote gemeldet. Außerdem gebe es mehr als 200 registrierte Verdachtsfälle. Die USA haben die Ausnahmeregelung auslaufen lassen, mit der vor etwa einem Monat die Sanktionen auf russisches Öl gelockert worden waren. Demnach durfte Öl aus Russland, das bereits in einem Schiff verladen war, verkauft werden. Mit der Ausnahme wollte die Regierung verhindern, dass die Spritpreise wegen des Iran-Krieges weiter steigen. Trotzdem stieg der Preis für einen Liter von 79 Euro Cent um gut 30% auf 1,03 Euro. Der Benzinpreis ist in den USA ein halbes Jahr vor den Zwischenwahlen ein wichtiges Thema. Bei dem Vorfall mit einem Auto im norditalienischen Modena ist auch eine deutsche Touristin unter den 4 Schwerverletzten. Das hat der Bürgermeister der Stadt mitgeteilt. Insgesamt 8 Menschen wurden verletzt, als ein Auto am Nachmittag in eine Gruppe von Passanten gerast war. Der Fahrer wollte laut Augenzeugen mit einem Messer in der Hand fliehen, wurde aber überwältigt und festgenommen. Ein Motiv des 30-Jährigen ist noch unklar. Wegen der Entschärfung einer tonnenschweren Weltkriegsbombe müssen in Pforzheim heute früh bis 8 Uhr fast 30.000 Menschen ihre Wohnungen verlassen. Der Umkreis von 1,5 Kilometern um den Fundort auf einer Baustelle wird geräumt. Das betrifft große Teile der Innenstadt. Der Nah- und Bahnverkehr werden eingeschränkt. Die Entschärfung ist für den Mittag geplant. Auch in Bitburg in der Eifel wird wegen der Entschärfung von 7 Weltkriegsbomben bis 9 Uhr ein Sperrbereich geräumt. Zum Internationalen Museumstag bieten heute viele Museen in Deutschland Sonderprogramme an, oft mit freiem Eintritt. Das diesjährige Motto »Museen vereinigen eine geteilte Welt« hebe die besondere Rolle von Museen hervor, die als Orte des Dialogs und der Begegnung Brücken zwischen Kulturen, Generationen und Lebensrealitäten bauen, heißt es von den Veranstaltern. Im vergangenen Jahr nahmen weltweit rund 37.000 Einrichtungen in 160 Ländern an dem Aktionstag teil. SWR-Nachrichtenredaktion Andrea Schindler. Das Wetter für Baden-Württemberg und Rheinland-Pfalz. Teils feuchte Polarluft und ein schwaches Zwischenhoch bestimmen heute das Wetter. Die Vorhersage. In Baden-Württemberg meist trocken mit einem Mix aus Sonne und Wolken. In Rheinland-Pfalz hin und wieder Regen, schwacher bis mäßiger Westwind. Bei maximal 13 Grad im Hunsrück und bis 19 Grad am Kaiserstuhl. Die weiteren Aussichten. Morgen einzelne Gewitter und etwas Sonne. Höchstwerte um 20 Grad. 7.04 Uhr.
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0: Am Mikrofon ist Luise Wunderlich. Einen schönen guten Morgen Ihnen allen. Haben Sie auch dieses Video gesehen, wo eine Gruppe ein Mai-Lied trällernd, der Mai ist gekommen, die Bäume schlagen aus, tatsächlich von einem ausschlagenden Baum getroffen wird? Natürlich gut getimt. Der Ast des Baumes schlägt zu, genau in dem Moment, in dem im Lied davon die Rede ist. Nun hoffen wir mal, dass der Mai Ihnen gewogen ist, so wie wir Ihnen auch gewogen sind mit unserer Sendung. Primavera, Frühling, heißt es jetzt beim Karlsruher Duo Querhorn. Es spielt mit der Harfenistin Karin Schnur.

Musik bedeutet für mich in der Begegnung mit Zuhörern, Mitspielern und Komponisten Offenheit für neue Wege, stetiges Wachsen und Weiterentwicklung. Der Flötist Johannes Husted sagt das. Er und Scheimin Werner Alphorn sind das Duo Querhorn. Gemeinsam mit Karin Schnur an der Harfe spielte das Karlsruher Duo Primavera von Ludovico Einaudi, bearbeitet von Johannes Husted. Sind Mozarts Divertimenti Köchelverzeichnis 136 bis 138 nun Quartette oder Sinfonien? Die wahrscheinliche Antwort lautet wohl, sie sind beides. Mozart hat sie für den neuen Salzburger Erzbischof von Colloredo komponiert, der selbst gern mitgegeigt hat. Die Divertimenti, die halb falsch und halb richtig auch Salzburger Sinfonien genannt werden, hat man bei einer Akademie entweder solistisch als Quartett spielen können oder am Schluss mit mehreren als Sinfonie. Hier sind die London Mozart Players mit Köchelverzeichnis 137.

London Mozart Players unter der Leitung von Jane Glover mit Mozarts Divertimento B-Dur, Köchelverzeichnis 137. Musik am Morgen in SWR Kultur. Und jetzt kommt ein anderes Maienlied. So hat Felix Mendelssohn Bartholdy es genannt. Es ist ein Lied der Hexen, die zum Hexensabbat fliegen. Mendelssohn hat hier unter anderem mit diesem Lied im Salon von Robert und Clara Schumann in Leipzig für Leichtigkeit und Staunen gesorgt. Es singt Fatma Said.

Fatma Said sang zu Joseph Middletons Begleitung Andres Maienlied von Felix Mendelssohn Bartholdy. Von den 36 Originaltänzen für Klavier, die Herr Deutsch in seinem Verzeichnis unter der Nummer 365 auflistet, heißen die meisten einfach Deutscher Tanz. Manche haben aber Beinamen, wie der letzte der vier Tänze von Franz Schubert, die wir hören. Er heißt Atzenbrucker Tanz. Am Kirchplatz der Pfarrkirche Heiligen Eich von Atzenbruck feiert man heute am 17. Mai zufällig Pfarrfest. Ob man dort auch zufällig den Atzenbrucker Tanz hören wird, weiß ich nicht. Aber wir hören ihn.

Pierre-Laurent Aymard spielte 4 der 36 Originaltänze Deutschverzeichnis 365 von Franz Schubert, nämlich die Nummern 1, 5, 21 und 29. Es ist 7.35 Uhr, Sie hören die Musik am Morgen in SWR Kultur. Sir Donald Francis Tovey, Pianist, Komponist, Dirigent und Musikwissenschaftler, hat im Jahr 1935 einen Vorschlag gemacht. Bei einigen Cembalo-Konzerten von Johann Sebastian Bach ist man sich ja sicher, dass sie Bearbeitungen früherer Konzerte für andere Instrumente sind. Und Sir Donald Francis Tovey hat einen guten Vorschlag für das Konzert in A-Dur, Bachwerkeverzeichnis 1055 gemacht. Es sei, meint Sir Donald Francis Tovey, ursprünglich für Oboe d'Amore gesetzt worden. Und das leuchtet dem Ensemble Li Inconiti bis heute ein.

Das Ensemble Gli Incogniti mit Emmanuel Laporte, Oboe d'Amore, unter der Leitung von Amandine Beyer mit dem A-Dur-Konzert Bachwerke, Verzeichnis 1055R von Johann Sebastian Bach. Das war die Musik am Morgen in SWR Kultur. Die Musik hat heute Bettina Müller-Hesse ausgesucht und ich bin Luise Wunderlich und wünsche Ihnen noch einen schönen Sonntag. Wenn Sie bei uns bleiben, hören wir uns nach den Nachrichten wieder zur Kantate. Heute Sei getreu bis in den Tod, Kantate zum Sonntag Exaudi von Georg Philipp Telemann. Und hier läuft noch im Hintergrund ein Stück britischer Volksmusik. The Cuckold came out of the Amory. Im Internet sieht man Schottinnen und Schotten mit ihren Schottenröcken zu diesem Robertson-Rant tanzen. Wir haben hier eine Bearbeitung vom Ensemble The Theatre of Music.

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1: Ich liebe den Sonntagmorgen, wenn alles noch ruhig ist und nur die Vögel singen. Diese Stimmung ist in dem Lied eingefangen, das ich heute für Sie ausgewählt habe. Dich rühmt der Morgen, leise verborgen singt die Schöpfung dir, Gott, ihr Lied. So beginnt es, beschwingt und fröhlich wie ein Tanzlied.

Hier singt nicht ein Mensch, sondern die Schöpfung als Ganzes. So wie ein Ton den Atem hörbar macht, lässt uns ihr Morgenlied Gottes schöpferischen Atem erlauschen. Christen glauben ja, dass die Welt ihren Ursprung in Gott hat und dass seine schöpferische Geistkraft alles mit Leben erfüllt. So kann ich Gott in der Schöpfung auch sinnenhaft erahnen. Im morgendlichen Vogelgezwitscher, in den wärmenden Sonnenstrahlen und in der frischen Luft. Der Text zu diesem Lied stammt von dem evangelischen Pfarrer Jörg Zink. Vielen Älteren dürfte er als Wort zum Sonntagssprecher in der ARD noch in Erinnerung sein. Als Melodie hat er dabei auf ein Tanzlied aus der Zeit der Renaissance zurückgegriffen. Dieses Madrigal von Gastoldi, das auch heute noch in vielen Chören gesungen wird, ist Lebensfreude pur. Tanzen, springen, singen, lachen, sich draußen vergnügen und am Leben freuen. Das passt in den Wonnemonat Mai. Und diese Sinneslust greift Jörg Zink auf und verbindet sie mit dem Glauben an Gott. Du füllst mit Freude der Erdenweite, gehst zum Geleite an unserer Seite. Gott tanzt mit uns in Luft und Wind. Mir gefällt das. Und ich finde es wichtig, dass diese Leichtigkeit zum Glauben gehört, nicht nur das Ernste und Schwere. Jörg Zink hat beides gekannt. 1922 geboren und früh verwaist, musste er als Soldat in den Zweiten Weltkrieg ziehen, wo er unmittelbar mit Tod und Zerstörung konfrontiert war. Von seinem ganzen Geschwader von 400 Mann haben nur er und zwei weitere Piloten überlebt. Vielleicht haben auch diese Erfahrungen dazu beigetragen, dass Jörg Zink gelernt hat, das Leben zu schätzen. Nicht nur das menschliche Leben, sondern das Ganze der Schöpfung. Früh schon hat er sich, etwa auf Kirchentagen, für die Bewahrung der Schöpfung eingesetzt, auch politisch. Hat dafür sensibilisiert, dass die Natur und die Tiere ein Eigenleben und einen eigenen Wert haben und nicht nur benutzt oder gar ausgebeutet werden dürfen. Die lebendige Schöpfung war für ihn nicht selbstverständlich, sondern ein Geschenk von Gott, in dem wir seinen Segen erfahren. So heißt es in der zweiten Strophe: Du hast das Leben allen gegeben, gib uns heute dein gutes Wort. So geht dein Segen auf unseren Wegen, bis die Sonne sinkt mit uns fort. Du bist der Anfang, dem wir vertrauen, du bist das Ende, auf das wir schauen. Was immer kommen mag, du bist uns nah.

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2: Um 8 Uhr mit Antje Rennecke. Guten Morgen. In Pforzheim soll ein großer Teil der Innenstadt jetzt geräumt sein. Wegen einer Bombenentschärfung müssen bis zu 30.000 Menschen ihre Wohnungen verlassen. Oberbürgermeister Boch spricht von der größten Evakuierungsaktion der Pforzheimer Nachkriegsgeschichte. Rebecca Plies berichtet.
3: Mit Lautsprecherdurchsagen hatte die Feuerwehr zuvor an die Frist erinnert. Hilfsdienste aus dem ganzen Land unterstützten bei der Mammutaufgabe und haben am Morgen unter anderem bei der Evakuierung von Altenheimen geholfen. Jetzt gehen Polizei und Feuerwehr von Haus zu Haus und kontrollieren, ob sich noch jemand in dem 1,5 Kilometer weiten Evakuierungsradius befindet. Wenn der Bereich freigegeben wird, können die Kampfmittelbeseitiger die Arbeit an dem britischen 1,8 Tonnen Blindgänger aufnehmen. Während der Entschärfung wird auch die Bahnstrecke bei Pforzheim für den Nah- und Fernverkehr gesperrt.
2: Auch in Bitburg in der Eifel müssen Anwohner heute Morgen ihre Wohnungen verlassen, bis 9 Uhr. Dort sollen am Vormittag 7 Weltkriegsbomben entschärft werden. Deutschland erreicht bei einer UNICEF-Studie zum Wohlbefinden von Kindern nur Platz 25 von 37 wohlhabenden Ländern weltweit. Damit bleibe die Bundesrepublik weit hinter ihren Möglichkeiten zurück, hieß es vom UN-Kinderhilfswerk in Köln. Demnach verharrt die Kinderarmutsquote seit Jahren bei hohen 15%. Alarmierend nennt UNICEF, wie Deutschland im Bereich Bildung abgeschnitten hat. Nur 60% der 15-Jährigen erreichen demnach die Mindestkompetenz in Lesen und Mathematik. Die Weltgesundheitsorganisation hat wegen des Ebola-Ausbruchs in der Demokratischen Republik Kongo eine internationale Gesundheitsnotlage ausgerufen. Laut WHO sollen Nachbarländer damit in erhöhte Alarmbereitschaft versetzt werden. Das sei aber kein Pandemiealarm. Bisher sind in Kongo nach Angaben des Gesundheitsministeriums 80 Ebola-Tote gemeldet. Außerdem gäbe es mehr als 200 registrierte Verdachtsfälle. Bei dem Vorfall mit einem Auto im norditalienischen Modena ist auch eine deutsche Touristin unter den 4 Schwerverletzten. Das hat der Bürgermeister der Stadt mitgeteilt. Insgesamt 8 Menschen wurden verletzt, als ein Auto am Nachmittag in eine Gruppe von Passanten gerast war. Der Fahrer wollte laut Augenzeugen mit einem Messer in der Hand fliehen, wurde aber überwältigt und festgenommen. Ein Motiv des 30-Jährigen ist noch unklar. Der Katholikentag in Würzburg geht am Vormittag mit einem Open-Air-Gottesdienst zu Ende. Zehntausende Christen haben 5 Tage lang über die Rolle der katholischen Kirche in Gesellschaft und Politik debattiert. Große Themen waren der Missbrauchsskandal, internationale Kriege sowie der Klimawandel. Zu Gast waren auch Bundespräsident Steinmeier, Bundestagspräsidentin Klöckner und Bundeskanzler Merz. Bischofskonferenzvorsitzender Wilmer sagte: Politiker schätzten die Rolle der Kirche, sie sorge für Zusammenhalt und gebe Menschen Hoffnung. Die bulgarische Sängerin Dara hat mit ihrem Titel Bangaranga den diesjährigen ESC in Wien gewonnen, vor Israel und Rumänien. Die deutsche Sängerin Sarah Engels landete mit ihrem Song Fire auf Platz 23 von 25. Trotzdem sei sie nicht enttäuscht. Es sei eine Ehre gewesen, für Deutschland beim weltweit größten Musikwettbewerb anzutreten, so Engels in Wien. SWR-Nachrichtenredaktion Andrea Schindler. Das Wetter für Baden-Württemberg und Rheinland-Pfalz. Ein schwaches Zwischenhoch kommt zu uns. Die Vorhersage. In Baden-Württemberg meist trocken mit einem Mix aus Sonne und Wolken. In Rheinland-Pfalz hin und wieder Regen, maximal 13 Grad im Hunsrück und bis 19 Grad am Kaiserstuhl. Die weiteren Aussichten: morgen einzelne Gewitter und etwas Sonne, Höchstwerte um 20 Grad. 8.04 Uhr.
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4: Am Mikrofon ist Luise Wunderlich. Guten Morgen. Sei getreu bis in den Tod, so will ich dir die Krone des Lebens geben. Georg Philipp Telemanns Kantate zum Sonntag Exaudi ist zwischen 1700 und 1710 entstanden. Der Spruch ist ein Vers aus der Offenbarung des Johannes, dem letzten Buch der Bibel. Wir hören eine Aufnahme unter der Leitung von Alexander Schneider.

Sei getreu bis in den Tod. Georg Philipp Telemanns Kantate zum Sonntag Exaudi mit dem Ensemble Polyharmonique und dem polnischen Och-Orchestra unter Leitung von Altus Alexander Schneider. Die weiteren Sänger Cornelius Uhle, Bass, Zhu Wong Jung, Sopran und Johannes Gaubitz, Tenor. Und jetzt Sei getreu bis in den Tod von Johann Christoph Bach.

0: Sei getreu bis in den Tod von Johann Christoph Bach mit der Capella Sancti Michaelis und dem Richard Carr Konsort unter Erik van Nevel.
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3: Was, wenn das Erfolgsdenken uns eher erdrückt als befreit? Wenn das große Warum zum Hamsterrad wird, statt uns weiterzubringen? In seinem Buch Unfollow Your Dreams, Leben, Ziele, Sinn und Erfolg neu denken, stellt Leander Greitemann solche Gewissheiten auf den Kopf. Er ermutigt, den Druck loszulassen und im Hier und Jetzt zu leben und persönliche Ziele neu zu denken, statt ihnen blind hinterherzurennen. Für mich war das nicht nur persönlich eine Offenbarung, ich sag's wie es ist, sondern auch inspirierend für Kinder, Eltern und Schule. Wie viel Druck erzeugen wir im Klassenzimmer und was ließe sich verändern, würden wir den Fokus auf Lust und Begeisterung statt Leistung setzen? Leander, ich freue mich sehr, dass du da bist.
4: Und ich mich erst.
3: War das eigentlich auch deine Intention dahinter zu sagen, ich mache jetzt ein Buch, wo die Gewissheiten einfach alle mal umgedreht werden. Also sowas wie, hä, man soll doch seine Träume verwirklichen und nicht ihnen nicht mehr folgen. Ist doch merkwürdig.
4: Ja, total. Also und ähnlich wie die Philosophie dann auch ist, die ich beschreibe, bin ich aber auch ans Buch dran gegangen. Also die Grundidee war schon, so gewisse Glaubenssätze, denen ich schon seit ein paar Jahren skeptisch gegenüberstehe, mal wirklich auf Herz und Nieren zu prüfen, zu gucken, was sind die Schattenseiten und gibt's nicht andere Arten da drauf zu gucken. Das war wirklich, also auch im Gegensatz zu meinem ersten Buch, war das so der Ausgangspunkt. Ich bin ja auch, habe ja Soziologie studiert, das heißt so, ein Teil davon ist sicherlich neben dem philosophischen Part, was ich auch studiert habe, also es kommt da eigentlich ganz schön zusammen, ist dieser soziologische Blick, auch gesellschaftlich darauf zu gucken, was macht das mit uns, wenn wir all diese Dinge verfolgen. Das schon mal als kleiner Disclaimer vorweg, wer Freude daran hat, seinen Träumen zu folgen, soll das unbedingt weitermachen. Wer das genießt und darin aufgeht, super, habe ich gar nichts dagegen. Aber wenn man schon merkt, das setzt mich unter Druck, das stresst mich, mir geht's nicht gut damit, dann ist das Buch, glaube ich, genau das Richtige.
3: Ich erzähle mal kurz eine Anekdote, wie ich zu diesem Buch gekommen bin und warum das für mich dann erstens so beeindruckend war und zweitens, warum ich nachgedacht habe darüber, was das mit Schule zu tun hat. Und zwar hat mir eine liebe Freundin dieses Buch geschickt zur Veröffentlichung meines eigenen Buches. Warum hat die das gemacht? Mir ist das so gegangen, dass ich eine unglaublich hohe Erwartungshaltung an irgendwas hatte, was ich nicht definieren konnte. Und dann ist das Buch rausgekommen und ich spürte eine totale Leere. Ich habe mich schlecht gefühlt und währenddessen musste ich, ich habe die ganze Zeit so getan, als wenn ich mich freue. Das Buch ist rausgekommen, ich freue mich so und ich habe mich nur schlecht gefühlt und ich habe mich gefragt, was ist denn das eigentlich? Und das ist der eine Punkt, wo dein Buch angesetzt hat, dieses, wenn man zu sehr einem bestimmten Ziel hinterherläuft und ich habe das so empfunden, dass das dieses, okay, dieses Veröffentlichungsdatum, da muss irgendwas passieren, dann vergisst man den Prozess, weil man alles nur noch beurteilt auf der Grundlage dieser Zielerreichung, Bestseller zu schreiben oder wie auch immer. Und deshalb fand ich das so toll, dass die Freundin das geschickt hat und dann dachte, boah, Wahnsinn. Wir nehmen uns eigentlich mit gewissen gesellschaftlich akzeptierten Leitlinien oder so, nehmen wir uns unsere eigene Lebensfreude weg.
4: Absolut. Und du bist da nicht mit allein, Bob. Und das hat dir wahrscheinlich auch beim Lesen gut getan nochmal. Weil der erste Moment ist ja zu denken, ich bin falsch. Ich müsste mich doch jetzt freuen. Alle sagen, du musst dich doch freuen. Warum freue ich mich nicht? Also bin ich falsch. Und dazu führt das natürlich auch, dass wenn ich was Großes erreiche und ich freue mich gar nicht und es ist gar nicht so erfüllend, wie ich dachte, mein Leben ist nicht auf einmal grundlegend anders, weil da jetzt Spiegel-Bestseller-Autor steht, ab dann müsste ich es doch geschafft haben, dann müsste das Leben doch durch sein. Und wenn ich dann noch mich über Jahre oder vielleicht Jahrzehnte aufgeopfert habe für diese Zielerreichung, weil ich denke, dann bin ich zufrieden und dann kommt der Moment und ich hab's und ich bin sogar unglücklich, da brechen für manche Leute wirklich das ganze Leben zusammen. Und beim Sport, vor allem beim Olympia, gibt es sogar den Begriff der Post-Olympic Depression, womit SportlerInnen eigentlich fest rechnen können, dass nach den Olympischen Spielen erstmal ein paar Wochen Depressionen angesagt. Das kannst du schon fast einplanen für die meisten Menschen. Und der Gag ist vor allem für die, auch die erfolgreich sind. Mhm. Also Shaun White zum Beispiel, einer der erfolgreichsten olympischen Snowboarder aller Zeiten, hat da auch viel drüber gesprochen, dass da erstmal ist der absolute Leere. Mhm. Und das ist so abstrus und absurd, dass die Leute, die es erreichen, sind oft unglücklich und die, die es nicht erreichen, bleiben aber auch unglücklich. Und es kann dir ja passieren, und auch darum geht es ja in meinem Buch, dass du dein Leben lang keinen Bestseller-Sticker kriegst. Und es kann gut sein, dass ich in diesem Leben kein Spiegel-Bestseller-Buch schreibe, obwohl ich vielleicht alles dafür gebe, obwohl ich hart arbeite, weil die Dinge doch wesentlich komplexer sind. Und wenn ich deswegen aber immer unglücklich wäre, du bist glücklich, unglücklich in dem Moment, obwohl du es erreicht hast, ich bin unglücklich, weil ich es nicht habe, da kann irgendwas nicht stimmen. Da ist irgendwas ganz grundlegend falsch, und vielleicht sollten wir deswegen das Glück weniger an den Stellen suchen, wo es gar nicht auf uns wartet.
3: Mhm. Und dann ist es so, dass du in deinem Buch bist auch immer wieder sehr persönlich. Und du sagst zum Beispiel, dass du sehr unerfolgreich in der Band gespielt hast. Mhm. Und dann hast du gesagt, ja, aber dafür hast du quasi 10, 15, ich weiß jetzt nicht, Jahre später ein Instrument gelernt. Handpan. Genau, also kennt ihr vielleicht so diese Sounds aus manchen Parks, wo man sich so...
4: Wie so ein Klangschalen-Sounds in so einer UFO-Form...
3: Und das verwendest du bei Coachings.
4: Ja.
3: Und dann dachte ich, guck mal, das ist ja interessant. Ja. Denn Leute tun ja immer so, als wäre das Leben linear.
4: Hm.
3: Und da sind wir dann plötzlich bei der Schule.
4: Ja.
3: Wieso sollte ich das eigentlich tun? Wieso sollte ich eigentlich ein Instrument spielen? Das ist doch gar nicht nützlich. Wieso sollte ich eigentlich Gedichte lesen? Das ist doch total nicht nützlich.
4: Ja.
3: Und wenn man einmal auf diesem Weg ist, dann fängt man plötzlich an, so eine vermeintliche Nützlichkeit in allem zu suchen. Und dann hast du vielleicht noch die Zielvorgabe, nur wenn es eine Eins ist, ist es gut.
4: Ja.
3: Und dann verpasst du Dinge, die vielleicht Jahre später für Erfüllung sorgen. Und ne, jetzt in deinem Beispiel, ja, du hattest nicht vor, Workshop mit Handpan zu machen. Aber du hast es trotzdem gemacht, und irgendwann später materialisiert sich das. Und da sind wir doch genau bei dem Punkt, wo es auch bei jungen Leuten und deren Lebensweg geht, oder?
4: 100%. Und witzigerweise hat damals ein Kollege von mir, ich habe damals angefangen, in die Management-Training-Richtung zu gehen, also der Teil von mir, der bis heute Workshops gibt und Retreats leitet, und damals eben mehr im Business-Kontext. Und der hat mich zur Seite genommen, da war ich so 20, und hat gesagt, Leander, willst du jetzt Trainer werden? Oder willst du Musiker werden? Du musst dich entscheiden. Mhm. Du kannst das nicht beides machen. Du kannst kein guter Trainer werden. Du verbringst so viel Zeit im Proberaum, das ist nicht gut. So, du musst dich entscheiden. Mhm. Und das hat schon gesessen damals so als Ratschlag. Und der Witz ist ja, also wenn ich jetzt Musik gemacht hätte, nur um dann damit erfolgreich zu sein, dann würde ich vielleicht zurückblicken und sagen, verschwendete Zeit. Mhm. Aber wenn ich Musik mache, weil mir Musik Freude bringt, weil ich schöne Momente mit, das waren meine besten Freunde, ich war mit meinen 4 besten Freunden auf Tour, und dann ist es doch keine Verschwendung, sowieso schon nicht. Und wenn dann noch das dazukommt, was du gerade gesagt hast als Bonus, dass ich jetzt 20 Jahre später nur deswegen die Handpan so lernen konnte, weil ich so lange Musik gemacht habe, unvernünftig viel Musik gemacht habe, dann ist es natürlich nochmal ein doppelter Win.
3: Gehen wir mal kurz zu weiteren provokanten Thesen. Du sagst sogar selbst, der Satz, der Weg ist das Ziel, verhindert eigentlich was.
4: Ja, das ist, ich hatte richtig Lust, das ist radikal.
3: Schon.
4: Weil der Weg ist das Ziel, ist ja schon ein schöner Ansatzpunkt, weil vorher denkt, das ist ja schon mal der Ausweg von, okay, statt mich nur aufs Ziel zu fokussieren, gucke ich mehr auf den Weg und gucke, dass es mir von Moment zu Moment schön geht. Ich glaube halt, dass ganz viele so, der Weg ist das Ziel, nutzen, um zu sagen, so, wenn du auf dein Ziel zugehst, dann guck, dass du dich nicht völlig ausbrennst beim Weg. Aber es bleibt so in der gleichen Logik. Von, da ist ein Weg von A nach B. Also es gibt überhaupt erst einen Weg, wenn es irgendwie eine Endmarke gibt. Und ein Weg ist ja auch Vergangenheit. Wenn ich jetzt überlege, was ist mein Lebensweg bis hierhin, dann bin ich auf meine Erinnerungen angewiesen. Ja. Und ich glaube, die meisten, die hier zuhören, wissen, wie verzerrt unsere Erinnerung ist, wie wir Dinge komplett ausblenden, wie wir Dinge vergessen. Und der andere Teil des Weges in der

0: Schönheit, wenn wir die Schönheit nicht im Moment sehen, sehen wir die Schönheit nie, weil nur dort können wir das empfinden. Und der Weg ist per Definition eben nicht im Moment, sondern in Vergangenheit und Zukunft. Also habe ich dann als Umformulierung von der Weg ist das Ziel, habe ich eine Umformulierung, weil geh mir weg mit dem Weg.
1: Der Blick nach hinten verzerrt nicht nur, aus meiner Sicht, sondern er gibt ja auch vor, dass irgendwas linear ist, was zu jeder Zeit nicht linear war.
0: Ja.
1: Und das führt dann zum Beispiel im Punkto Schule dazu und nochmal. Ich verstehe das. Wahrscheinlich, wenn meine Tochter soweit ist, werde ich auch sagen, mach Abitur. Aber das führt dazu, dass jemand der Auffassung ist, weil ich Abitur habe, deshalb ist Folgendes passiert, dann ist deshalb Folgendes passiert, dann ist deshalb Folgendes passiert und deshalb bin ich jetzt der, der ich bin. Also Kind, mach bitte auch Abitur.
0: Ja.
1: Und gleichzeitig, ich habe an der Realschule unterrichtet, da waren die Eltern lockerer auf eine Art. Die hat gesagt, ich fand die Schule gut, die sind da, danach können sie auch noch Abitur machen oder auch nicht oder erst eine Ausbildung. Während ich teilweise vor Gymnasiasten sitze, die sagen, also eigentlich würde ich total gerne was anderes machen, aber meine Eltern sagen, du musst Abitur machen. Und das ist so dieser Punkt, wo ich so denke, ich verstehe das, dass man denkt, dass dieser Lebensweg so linear ist. Aber er ist es nicht, genauso wie du gesagt hast. Was ich auch so schön fand, du plädierst für an einer Stelle positive Stagnation. Auch mal aushalten statt ständig wachsen.
0: Ja, gerade in so einer Welt, in der überall dieses Narrativ ist von Dream Big, träume größer. So unrealistisch wie es geht. Du brauchst riesige Visionen. Du musst schon dein Lebensziel, du musst jetzt schon deine Grabesrede schreiben. Ganz viele Persönlichkeitsentwicklungsbücher, wo du schon aufschreiben musst, was du dann am Grab über dich gesagt hören willst.
1: Das finde ich schrecklich.
0: Neben dem, dass das Leben nicht linear ist. Also ich finde, dass das Wichtigste ist, dass wir anerkennen, wie schlecht wir darin sind, vorherzusehen, wie es uns in gewissen Umständen gehen wird. Stichwort, oh, dein Buch in Händen zu halten, muss doch das Größte überhaupt sein. Wie oft ich diesen Satz gehört habe und wie oft ich auch schon von Leuten gehört habe, nee, es war eher ein komischer Moment. Oder ich hatte so viel Erwartung an diesen Moment, dass da eher eine Leere war. Wie oft ist es, dass du denkst, wenn ich mein Studium habe, dann wird es mir gut gehen. Und am nächsten Tag wachst du auf und du wunderst dich, ich muss ja gar nicht mehr lernen. Da ist ein totales Vakuum. Du weißt gar nichts mit dir anzufangen.
1: Ja.
0: So,
1: ja.
0: Nicht bei allen, aber bei vielen.
1: Ja.
0: Und je mehr du eine Erwartung daran hast, desto schlimmer wird das. Und da finde ich die Forschung von Daniel Gilbert, Harvard-Psychologe, richtig schön. Der sagt, bei uns Menschen ist so eine Beta-Version im Gehirn, die wahrscheinlich die wenigsten Tiere haben, vielleicht sogar gar kein Tier auf diesem Planeten, sich krass in zukünftige Zustände reinzuversetzen. Er bringt dieses süße Beispiel, dass er sagt, eine Schimpansendame denkt nicht darüber nach, ob sie im Alter im Bikini noch gut aussehen würde. Die sind vermutlich deutlich mehr im Moment oder halt so bei der nächsten Aktion. Was mache ich denn gleich? Gehe ich jetzt gleich was essen oder nicht? Wenn du dir vorstellst, als junger Mensch jetzt, oh, ich wäre super gerne Influencer. Wahrscheinlich gibt es ziemlich viele Leute, die gerade Abi machen, die denken, oh, mein Geld mit YouTube zu verdienen, Influencer zu sein, das wäre total schön. Das wäre doch mein echter Traum. Und dann dein Gehirn in der Hochrechnung, so sagt das Daniel Gilbert auch, stellt sich halt all die schönen Sachen vor. Du bist dein eigener Chef, du kannst über das reden, was du willst, du kriegst viele Likes, die Leute hören dir zu. Wie es sich aber tatsächlich anfühlt, für dich YouTuber oder YouTuberin zu sein, weißt du nicht. Dein Gehirn blendet bei einem Traum höchstwahrscheinlich all die Sachen aus, die auch dazugehören, YouTuber zu sein, nämlich liefern zu müssen, eine krasse Arbeitsbelastung zu haben, extrem nach Zahlen zu leben. Dein Wert wird über Klicks und Likes gemessen, extrem quantisierbar, immer wieder aufs Neue. Dein Paycheck hängt auch zu 100% davon ab, dass du permanent dem Algorithmus fütterst, ständig auch viel Social Media konsumierst. Rezo hat da ein paar schöne Sachen zugesagt, wirklich ein sehr erfolgreicher YouTuber, die meisten werden ihn kennen. Der hat auch Panikattacken bekommen, übrigens auch in einem Moment, wo er extrem erfolgreich war. Seine Softwarefirma gelauncht, alles war erfolgreich und er hat die schlimmsten Panikattacken seines Lebens bekommen, konnte nicht mehr vor die Haustür gehen. Und er selber sagt halt auch, er hat sich irgendwie 10 Jahre hat er keinen Urlaub genommen. Er liebt das zwar, was er tut, aber er ist so in diesem Hustle drin und er ist so überfordert. Und in dem Stream fragt dann auch jemand irgendwann mal, ja, willst du nicht mal Therapie machen? Und er meinte, ja, wäre eigentlich schon eine gute Idee, aber ich habe keine Zeit dafür und lacht sich dann so über sich selber kaputt. Weil er halt so da drin ist und der Satz, der dann bei mir wirklich hängen geblieben ist, als er gesagt hat, als ich das öffentlich geteilt habe mit den Panikattacken, haben sich so viele aus YouTube Deutschland bei ihm gemeldet und gesagt, ey, wenn du jemanden zum Reden und zum Austausch brauchst, melde dich bei mir, ich habe das auch. Hm.

0: ich bin auch überfordert, ich habe auch psychische Probleme. Ja. Und dann hat er den Satz gesagt, ich glaube, es gibt in YouTube Deutschland mehr Menschen mit ernsthaften psychischen Problemen als ohne.
1: Ja.
0: Und das ist das, wovon alle träumen, weil man sich nur das Positive vorstellt und den ganzen Druck aber übersieht. Und wenn dann noch dazu kommt, dass wir nicht alles schaffen können, was wir wollen, weil viele wollen YouTuberin werden, viele schaffen es auch nicht. Und das heißt, viele arbeiten sich kaputt, gehen weit über die eigenen Grenzen, um dann das zu erreichen, wo aber die Leute, wenn die es erreicht haben, gar nicht so glücklich sind. Und das finde ich so hilfreich, um zu entspannen. Mhm. Jedes Mal, wenn irgendwas von mir nicht so klappt, wie ich, also so erfolgreich, kommerziell erfolgreich ist, wie ich es mir wünscht habe, sagt ein Teil von mir, wer weiß, wofür es gut ist. Ne? Also könnte ja auch gut werden. Weil vielleicht ist der große Durchbruch was, was für mich auch sehr anstrengend ist. Vielleicht ist doch mein Leben gerade so, wie es ist, genau richtig. Und vielleicht ist nur dieses, ist das Einzige, was in meinem Leben gerade nicht in Ordnung ist, der Gedanke, dass es, wenn es besser wäre, mir besser gehen würde.
1: Ja.
0: Und wenn das das Einzige ist, dann kann ich das guten Gewissens, und das tue ich immer mehr, loslassen, weil ich wirklich weiß, dass da keine Garantie ist. In der Bhagavad Gita, einer uralten hinduistischen Schrift, habe ich den Satz gefunden und den finde ich wirklich sehr schön als Haltung, mit der man in jede Schulprüfung reingehen kann.
1: Mhm.
0: Gib nicht den Früchten deiner Handlung die Bedeutung, sondern der Handlung selbst. Und das kann ich in jeder Unterrichtsstunde, in allem, was ich tue, im gesamten Leben, aber vor allem auch in der Schule. Ich gebe mein Bestes, was ich geben kann. Ich lerne, auch weil ich Freude am Lernen habe. Ich bereite mich vor und dann gehe ich in die Klausur und gebe alles, was ich in dem Moment geben kann. Und ob das eine 1 wird oder eine 4, hängt mit dem Lehrer oder der Lehrerin zusammen, hängt damit zusammen, wie ich heute zufällig drauf bin. Ich kann nur den Fokus darauf legen, alles zu geben, was ich heute geben kann. Und dann lasse ich los, weil ich auch gleichzeitig nicht wissen kann, vielleicht ist das Beste, was mir passieren könnte, durchs Abi zu fallen, weil dann lerne ich noch mal ganz andere Menschen kennen, kommt vielleicht dann erst auf eine Idee, vielleicht hätte ich Jura studiert, wenn ich das Abi geschafft hätte. Und weil ich durchgefallen bin, bin ich erst auf die gekommen, nee, Moment, vielleicht mache ich doch Musik. Und dann findet mein Leben eine total schöne Wendung, die niemals hätte kommen können, wenn ich linear durchs Leben gegangen wäre, vermeintlich, und das Abi bestanden hätte. Und das kann so entspannen, wenn wir das wirklich zulassen.
1: Ich hoffe, dass es einfach Lehrpersonen gibt, die vielleicht diese Folge mal in der Klasse spielen auch. Weil ich bin mir unsicher. Ich kann mich daran erinnern, dass ich zum Beispiel mal mit Schülern über solche Dinge spreche. Ich habe mal gesagt, und ich weiß, das war super kontrovers, dass ich für ein verpflichtendes soziales Jahr war. Und zwar nicht, weil, wie Steinmeier damals gesagt hat, so die jungen Leute müssen dem Land was zurückgeben oder so. Gar nicht. Sondern ich glaube, weil das der Zwang zur Persönlichkeitsbildung in gewisser Weise wäre. Jetzt gehen wir von dem, weil du nicht weißt, mit wem kommst du in Berührung? Ich habe dann gleichzeitig gedacht, ich habe ja mit vielen jungen Leuten zu tun, wo ich das Gefühl habe, die sind noch straighter als wir damals.
0: Mhm.
1: Die wissen schon, was sie jetzt eigentlich machen wollen oder machen wollen müssen oder so.
0: Ich glaube, es ist halt wirklich niemandem geholfen. Anderes Beispiel, wo ich auch mein Buch drüber spreche, Middelhoff, Thomas Middelhoff, ne?
1: Ja.
0: 90er Jahre Anwalt, der erst im Gefängnis, als er über einen Skandal gefallen ist mit Steuer. Auf jeden Fall hat er erst im Gefängnis mal so richtig durchgeschnauft und gesagt so, hä, warum mache ich das eigentlich alles? Warum arbeite ich denn so hart? Und er hat immer gedacht, er macht das für seine Kinder, aber dann ist ihm aufgefallen, seine Kinder hätten wahrscheinlich lieber mehr von ihrem Dad gehabt, als jetzt irgendwie dann noch das dritte Ferienhaus und den krasseren Urlaub. Und ich glaube, das ist schon eine gewisse Balance. Also wenn ich merke, ich arbeite so viel, dass ich keine Zeit habe, für einen Freund da zu sein, der Depressionen hat. Keine Zeit habe, meine Mama anzurufen. Keine Zeit habe, für meine Familie wirklich da zu sein. Und für mich auch da zu sein.
1: Mhm.
0: Also stell mal vor, wir würden in einer Welt leben, in der die Menschen einfach erstmal schon mal vom Grundding her so mehr in ihrer Mitte sind. Was das mit dem Miteinander macht, dass du nicht direkt alle Sicherungen durchbrennen, wenn die Bahn mal zu spät kommt und dich aufregst, den Schaffner anbrüllst, der gar nichts damit zu tun hat. Da sind Leute am Gleis, deswegen kann die Bahn nicht weiterfahren. Und du regst dich auf, als wäre das gerade der Untergang allen menschlichen Lebens auf diesem Planeten. Und das muss doch das Wichtigste sein eigentlich. Also neben dem, dass wir natürlich gucken, dass wir diesen Planeten auch zusammenhalten. Aber wie wollen wir das schaffen, wenn wir alle am Limit sind? Wenn wir alle viel zu viel arbeiten? Wenn wir alle irgendwelchen Ideen hinterherrennen, die in der Zukunft liegen, wo wir gar nicht wissen, ob die wirklich gut sind für uns, weil das Leben so unplanbar ist? Lass uns für schöne Visionen und Dinge eintreten, aber dabei nicht unsere Energie komplett aufopfern, weil das ist nicht nachhaltig und das sorgt für Unfrieden im Alltag, in den täglichen Situationen.
1: Ich höre so oft, dass Leute auch sagen, wenn du sowas sagst wie ja für Freunde oder lesen oder mal sich irgendwo hinsetzen, habe ich keine Zeit. Und ich weiß, das ist jetzt vielleicht ein bisschen trivial, aber ich denke, Zeit hat man auch gar nicht. Zeit nimmt man sich. Das sind immer Entscheidungen, die man fällt. Und das sind manchmal schmerzhafte Entscheidungen, weil du sagst, ich habe jetzt keine Zeit fürs Buch und dann scrollst du halt anderthalb Stunden durch Instagram oder durch TikTok. Und damit meine ich nicht die Kinder, sondern die Erwachsenen, die dann vielleicht sagen, jetzt liest doch mal ein Buch. Mein Kind liest kein Buch, woran liegt das? Und ich will mal nachfragen, wie ist das denn bei dir? Weil nochmal, ich glaube nicht, dass sich das verallgemeinern lässt, zwangsläufig, aber wenn meine Frau und ich zusammen auf der Couch sitzen und lesen, dann kommt unsere Tochter von selbst dazu.
0: Also genau, man muss natürlich immer kleine Disclaimer machen, alleinerziehende Mutter,
1: absolut,
0: so logisch.
1: 100%.
0: So, also ne, absolut. Wenn du komplett für Kinder zuständig bist und so, dann gibt es manche Menschen, die haben wirklich keine Zeit, so einfach, das ist einfach so, und größter Respekt geht raus, und für die müssen wir alles tun, damit das besser ist, da muss man auch politisch ran, da müssen wir unterstützen. Jetzt ist es glaube ich aber so, und da sind wir auch dann doch genau bei dem Thema, dass wenn du denkst, von dem Erreichen deines Ziels, eine Kanzlei anzuführen, als Anwalt oder als Selbstständiger irgendwas zu erreichen, die Direktorenstelle zu bekommen, und wenn du dann sogar noch denkst, das ist der Sinn deines Lebens, dann ist natürlich jeder Moment in der Hängematte, der dich diesem Ziel nicht näher bringt, wenn du denkst, da liegt die Erfüllung, Verrat im schlimmsten Falle an deiner Lebensaufgabe. Und dann ist klar, dass du dann keine Zeit dir nehmen kannst für Müßiggang, für Auftanken.
1: Ich liebe dieses Wort. Ja. Wir haben das Wort kaputt gemacht mit dem Wort Prokrastination, weil das gleich mal Müßiggang.
0: Und ich glaube übrigens, Prokrastination, das kann ich bei mir selber beobachten, dass es ist ja niemand den ganzen Tag produktiv.
1: Absolut.
0: Aber wenn du dich zwingst, den ganzen Tag produktiv zu sein, weil du nur mit dir okay bist, wenn du Leistung bringst, weil das auch das allgemeine Narrativ unserer Gesellschaft ist, du musst viel erreichen, dafür musst du hart arbeiten. Es geht ja schon so weit, dass manche Leute dann gar keine Romane mehr lesen, weil nur ein Sachbuch ist in Ordnung. Also was ich bei mir selber auch beobachtet habe, wo ich dachte, nee, ich kann doch jetzt nicht hier einfach nur einen Roman, einfach nur, das macht mir nur Spaß, nee. Ich muss doch was lernen, ich muss doch weiterkommen als Mensch. Ja. So. Wahnsinn. Lesen ist doch sowas Schönes. Und wenn ich nicht das Gefühl habe, ich muss erst ein besserer Mensch sein, um in Ordnung zu sein. Ich muss erst was erreichen, um in Ordnung zu sein. Was willst du denn mehr als dieses Glücksgefühl mit einem schönen Buch in der Hängematte, draußen am See, in deiner Couch im Winter, in eine Decke eingekuschelt, und du genießt es einfach gerade zu lesen? Mehr gibt es in die, Leute, ich kann es euch sagen, es gibt nicht mehr in diesem Leben.
1: Ist das in Anführungsstrichen nur eine Haltungsfrage, einen Schritt zurückzugehen und zu sagen, es ist gerade auch okay, wenn ich die, ich sag's jetzt, wenn ich die Hausaufgaben nicht habe. Es ist jetzt gerade okay, wenn ich nicht noch eine Stunde für die Klassenarbeit lerne. Es ist jetzt gerade okay, wenn ich mein Kind bei den Hausaufgaben nicht begleiten kann. Es ist jetzt gerade okay. So, die Welt geht nicht unter.
0: Ja, da ist eine uralte Schablone, die finde ich nach wie vor sehr hilfreich in so Situationen, von Love it, change it or leave it. Und Love it ist für mich aber, entgegen dem, wie es meist verwendet wird, die Grundhaltung im Sinne, Love it im Sinne von erstmal akzeptieren, dass es jetzt so ist, wie du das auch gesagt hast. Es ist jetzt gerade so, ich habe die Hausaufgaben nicht. Es ist jetzt, ich bin auch nicht mehr im Bus und könnte sie noch schnell machen. Ich bin jetzt da, dann versuche ich es jetzt erstmal zu akzeptieren. Die Bahn ist zu spät, es kann sein, dass ich meinen Vortrag nicht halten kann oder meinen Flieger verpasse. Das ist jetzt so.
1: Stoik.
0: Ja.
1: Oder?
0: Ja, ja, also die Stoiker. Ja, genau. Es ist die Stoik. Und die Situation so annehmen, wie sie ist, weil sie jetzt, sie ist so, wie sie ist, mit oder ohne meine Zustimmung. Und es ist wahrscheinlich anstrengender, wenn ich dagegen bin. Und ich werde in jeder einzelnen Situation Gründe finden, warum etwas nicht in Ordnung ist. Und dagegen ankämpfen können. Das ist die Grundhaltung erstmal. Ne? Und dann habe ich aber immer noch die zwei Möglichkeiten, wenn ich in einem System bin, love it or leave it. Also erstmal anzuerkennen, es ist jetzt so. Und dann kann ich mich fragen, okay, und welche Möglichkeiten habe ich denn, wenn ich jetzt doch spielerisch daran teilnehmen will und noch Ideen habe, wie es auch anders sein könnte, es zu verändern? Welchen Einflussradius habe ich? Kann ich alles bestimmen? Nein. Ich kann mich immer fragen, was kann ich tun? Wo ist mein Einflussbereich? Kann ich mit der Schulleitung sprechen? Offen und ehrlich. Warum machen wir es häufig nicht? Da kommt wieder anderer Mindfuck rein, dass wir Hochrechnungen haben von, oh, wenn ich das anspreche, dann verliere ich meinen Job, dann kriege ich die Beförderung nicht. Und da häufiger innezuhalten zu fragen, so, was ist wirklich das Schlimmste, was passieren kann, wenn ich das anspreche? Wovor habe ich wirklich Angst?
1: Das ist Verhaltenstherapie, oder?
0: Ja, schon, genau. Und ich habe also generell, meine Erfahrung ist und mit allen möglichen Menschen, mit denen ich spreche und die das auch ausprobieren, wenn wir ehrlich, ohne Vorwurf, ohne andere Leute anzugreifen, aus unserer, mit Ich-Botschaften, ne, wie wir es kennen, von uns aus, offen das Gespräch suchen und sagen, hier, das ist mein Thema, das löst Folgendes bei mir aus, das ist mein Bedürfnis, gerne noch gewaltfrei kommuniziert nach Rosenberg und ich spreche das an. Ich schieße jetzt mal in den Raum, über 90% der Menschen haben erstmal ein offenes Ohr dafür und hören dir zu und wollen dir irgendwie helfen. Die können dir nicht immer helfen, aber dann hast du es angesprochen und probiert. Das ist, und da haben wir viel mehr Möglichkeiten, als uns eigentlich bewusst ist. Häufig liegt es dann an unserem Mut und manchmal ist es auch okay, da trauen wir es uns nicht. Dann darf ich wieder akzeptieren, dass ich heute nicht den Mut habe, es zu verändern und anzusprechen. Und dann gibt es immer noch die Möglichkeit, in den meisten Situationen Liebe zu machen. So, es gibt gewisse Sachen, bis neun Jahre muss ich in die Schule, ne, sonst wird es ein bisschen schwierig, da habe ich vielleicht noch nicht so viel Liebe. Ich habe Erziehungsberechtigte, gerade als Schüler, Schülerin, da gibt es noch so ein paar Limitationen. Aber gerade jetzt als erwachsener Mensch kann ich aus den meisten Jobs raus. So, vor allem jetzt in so einem sozialen Netz. Ich werde nicht sofort auf der Straße landen, ich werde nicht sofort Hunger leiden. Es wird ein bisschen abenteuerlich, aber häufig habe ich auch die Möglichkeit, gewisse Situationen zu verlassen. Und das wäre so, wenn ich in einem System drin wäre, als eine Schablone, kann ich es nicht von ganzem Herzen lieben und habe ich nicht den Fokus gerade nur auf die negativen Dinge und sehe gar nicht, was das Positive alles ist und geht es mir vielleicht auch gerade nur nicht gut, weil ich denke, ich muss erst was erreichen. Und dann kann ich besser loslassen. Ich habe aber auch noch konkret was zu Schule und Social Media. Da können wir gerne auch noch drüber sprechen, wenn wir noch einen Moment haben.
1: Wir haben keinen Moment mehr, das möchte ich jetzt noch hören. Aber das musst du jetzt sozusagen innerhalb von anderthalb Minuten hinkriegen.
0: Ja, okay, das machen wir. Also ich glaube, dass halt gerade, also wir alle hängen auf Social Media, aber SchülerInnen haben natürlich auch einen besonderen Zugang dazu. Und ich glaube, dass vor allem das sehr viel Stress auslöst, diese scheinbar perfekten Momente, diese inszenierten Traumsachen und dann vor allem dort ist dieses Narrativ von Träume groß, du kannst alles schaffen. Mhm. Auf TikTok ging dieses Lucky Girl viral, du musst einfach nur dran glauben, dann wird's schon gut und jeder kann das schaffen. Guck mal, ich bin doch auch, ich habe Hauptschulabschluss gemacht und jetzt bin ich self-made, Multimillionär, ihr alle könnt das schaffen. Mhm. Und ich glaube, dass das eine ganz toxische Sichtweise ist, die im ersten Moment Hoffnung macht und auch okay ist, aber das Problem ist, die ihr seht auf Social Media, das sind die, die es zufällig geschafft haben. All die, die gescheitert sind, seht ihr nicht. Die haben keine Plattform. Das immer wieder sich vor Augen zu führen, das nennt man auch den Survivorship Bias, die haben das Auswahlverfahren überlebt. Und die stehen da oben und sagen, hat doch bei mir auch geklappt, klappt bei euch auch. Nee, weil ihr seht nur die, bei denen es geschafft hat. Alle wollen Millionär, Millionärin werden. Es schafft aber nicht jeder und jede. Und lasst euch davon nicht verrückt machen, weil die sind auch unglücklich. Also deswegen musst du dich, wenn du dich vergleichst, mach dir immer bewusst, du vergleichst dich nur mit dem, was du denkst, wie es der Person geht. Du weißt aber nicht, wie es der wirklich geht. Und den ganz, ganz vielen Menschen, das kann ich wirklich sagen, nach den Recherchen zu meinem Buch, geht es gar nicht gut, die erfolgreich sind. Die haben entweder genauso Struggles wie du, vielleicht sogar noch mehr. Also lass dich davon nicht verrückt machen, vertrau mehr auf den Prozess, gib dich hin von Moment zu Moment, gib dein Bestes, geh mit Leidenschaft rein in die Dinge, die du tust und dann ergibt sich das Leben zufällig. Keiner weiß, wie die Welt in 20 Jahren aussieht. Mach einfach das, was sich jetzt richtig anfühlt und wenn du mal durch eine Prüfung durchrasselst, komplett egal. Vielleicht ist das der Grundstein für einen richtig schönen Abschnitt deines Lebensweges. Das wollte ich noch gesagt haben hier.
1: Heute sprach ich mit Leander Greitemann, Autor, Speaker und Coach. In Unfollow Your Dreams fordert er dazu auf, Erfolgszwang loszulassen und Lernfreude ins Zentrum zu stellen. Eine Einladung, die auch Kinder und Schule tief verändern kann. Lieber Leander, ganz herzlichen Dank, dass du heute dabei warst.
0: Sehr, sehr gern.
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3: 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Um 9 Uhr mit Antje Rennecke. Guten Morgen. In Würzburg geht heute der Deutsche Katholikentag zu Ende. Seit Mittwoch hatten mehrere 10.000 Menschen gemeinsam gebetet, gefeiert und über aktuelle politische und gesellschaftliche Fragen diskutiert. Zum Abschluss beginnt in einer Stunde ein Open-Air-Gottesdienst. Aus Würzburg, Christian Wölfel.
4: Mit dabei ist der Vorsitzende der Deutschen Bischofskonferenz, Heiner Wilmer, der auch predigen wird. Mit Josef Schuster wird in Würzburg erstmals ein Präsident des Zentralrats der Juden in Deutschland einen Impuls bei einem Abschlussgottesdienst eines Katholikentags halten. In den vergangenen Tagen wurden auf prominent besetzten Podien politische Themen wie Krieg und Frieden, die Gefahren für die Demokratie oder Klimaschutz diskutiert, ebenso auch Fragen zu innerkirchlichen Reformen. Ebenfalls während des Gottesdienstes wird bereits zum nächsten Deutschen Katholikentag eingeladen.
3: Deutschland erreicht bei einer UNICEF-Studie zum Wohlbefinden von Kindern nur Platz 25 von 37 wohlhabenden Ländern weltweit. Damit bleibe die Bundesrepublik weit hinter ihren Möglichkeiten zurück, hieß es vom UN-Kinderhilfswerk in Köln. Demnach verharrt die Kinderarmutsquote seit Jahren bei hohen 15%. Alarmierend nennt UNICEF, wie Deutschland im Bereich Bildung abgeschnitten hat. Nur 60% der 15-Jährigen erreichen der Studie zufolge die Mindestkompetenz in Lesen und Mathematik. Die Weltgesundheitsorganisation hat wegen eines Ebola-Ausbruchs in Zentralafrika die zweithöchste Warnstufe ausgerufen. Mit der internationalen Gesundheitsnotlage sollen Nachbarländer in erhöhte Alarmbereitschaft versetzt und internationale Unterstützung mobilisiert werden. Das ist aber kein Pandemiealarm. In der Demokratischen Republik Kongo und Uganda sind bislang 80 Menschen mutmaßlich an dem Virus gestorben. Die WHO spricht von mehr als 200 Verdachtsfällen. Gegen diese Ebola-Variante gibt es keinen Impfstoff. Wegen der geplanten Bombenentschärfung kontrollieren aktuell Feuerwehr und Polizei in Pforzheim, ob die fast 30.000 betroffenen Anwohner ihre Häuser und Wohnungen verlassen haben. Das Sperrgebiet deckt weite Teile der Pforzheimer Innenstadt ab. Während der Entschärfung der 1,8 Tonnen schweren Weltkriegsbombe wird auch die Bahnstrecke bei Pforzheim für den Nah- und Fernverkehr gesperrt. Auch in Bitburg in der Eifel mussten Menschen aus ihren Häusern und Wohnungen. Dort sollen am Vormittag 7 Weltkriegsbomben entschärft werden. Zum Internationalen Museumstag bieten heute viele Museen in Deutschland Sonderprogramme an, oft mit freiem Eintritt. Das Motto »Museen vereinigen eine geteilte Welt« hebe die besondere Rolle von Museen hervor, die als Orte des Dialogs und der Begegnung Brücken zwischen Kulturen, Generationen und Lebensrealitäten bauen, heißt es von den Veranstaltern. Im vergangenen Jahr nahmen weltweit rund 37.000 Einrichtungen in 160 Ländern an dem Aktionstag teil. Die bulgarische Sängerin Dara hat mit ihrem Titel Bangaranga den diesjährigen ESC in Wien gewonnen, vor Israel und Rumänien. Die deutsche Sängerin Sarah Engels landete mit ihrem Song Fire auf Platz 23 von 25. Trotzdem sei sie nicht enttäuscht, es sei eine Ehre gewesen, für Deutschland beim weltweit größten Musikwettbewerb anzutreten, so Engels in Wien. SWR-Nachrichtenredaktion Andrea Schindler. Das Wetter für Baden-Württemberg und Rheinland-Pfalz: ein schwaches Zwischenhoch kommt. Die Vorhersage: in Baden-Württemberg meist trocken mit Sonne und Wolken, in Rheinland-Pfalz hin und wieder Regen, maximal 13 Grad im Hunsrück und bis 19 Grad am Kaiserstuhl. 9.04 Uhr.
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6: Heute mit O und A. Ansichtssache, die Schönheit heißt die Matinee. Am Mikrofon staunt Jörg Biesler, guten Morgen. Und Claudio Monteverdi macht Musik dazu.

Die Capella della Torre, geleitet von Katharina Bäumel, war das, mit der Toccata aus Claudio Monteverdis Vespro della Beata Vergine, der Marienvesper. Und Maria, die ist ja in der christlichen Vorstellungswelt das Symbol für die innere wie die äußere Schönheit. Grazie und Gnade vereint, unbefleckt und rein. Eine der Schönheiten, die wenig umstritten sind. Ansonsten gilt der Titel dieser Matinee Ansichtssache. Die Schönheit. Denn was dem einen Sinul, sagt der Volksmund, ist dem anderen Sin Nachtigall. Oder anders, Schönheit liegt im Auge des Betrachters. Aber ist das wirklich so? Oder gibt's nicht doch sowas wie eine Formel? Und wenn schon nicht eine, dann vielleicht mehrere. Schließlich können sich ja nicht selten, siehe Maria, viele darauf einigen, was schön ist. Und das muss ja nicht unbedingt mit der Oberfläche zu tun haben. Womit es zu tun hat, dass wir etwas schön finden, darum geht's heute in der Matinee. Wir fragen nach bei der Wissenschaft, stöbern in der Geschichte und lesen in der Literatur über die Schönheit. Und fragen uns natürlich auch, was vielleicht einen Text schön macht. Erstmal breiten wir die Schönheit aus, in etwa 15 Minuten im Gespräch mit Rabea Weiser. Die Journalistin betreibt in Berlin einen diskursiven Schönheitssalon und hat in ihrem Buch »Wie wir so schön wurden« Schönheitsideale historisch untersucht. Außerdem schicken wir den Kollegen Stefan Schlegel dorthin, wo Männer schön gemacht werden und es sich gut gehen lassen. Zum Wohl steht auch über dem Champagnerwalzer von Isaac Albenis.

0: Yi Lin Zhang spielte Champagner, ein Walzer von Isaac Albenis, den er seiner Schülerin Irene de Landauer widmete mit den Worten »À votre santé«, zur Gesundheit. Gesund ist das Streben nach Schönheit nicht unbedingt. Operationen, Botox-Spritzen mit lähmendem Gift, Bleaching oder Bräunungsmittel, Hungern oder Muskelaufbau. Das Optimieren, das kann ganz schön hart sein. Und was bislang vor allem für Frauen galt, dass es einen immensen Druck gibt, sich gängigen Idealen, den sogenannten Normschönheiten anzupassen, das hat auch die Männer erreicht. Das Extrem heißt Looksmaxing, Aussehensmaximierung mit radikalsten Mitteln. Mit Pflegeprodukten natürlich auch, aber eben auch mit Medikamenten, mit Anabolika und sogar Hammerschlägen, die das Gesicht zertrümmern, in der Hoffnung, dass nachher alles schöner wieder zusammenwächst. Alles, um attraktiver zu werden und vielleicht auch erfolgreicher. Zu dem Zusammenhang kommen wir übrigens auch noch in dieser Sendung. Stefan Schlegel hat für uns sein Aussehen optimiert, allerdings auf die ganz sanfte Tour.
1: Ich war ja noch nie im Schönheitssalon. Und jetzt schaue ich heute Morgen in den Spiegel und frage mich, macht man sich eigentlich schön für einen Schönheitssalon oder eben gerade nicht, damit es sich auch richtig lohnt? Also rasieren muss auf jeden Fall sein. Ich habe das Gefühl, ich gebe mir ein bisschen mehr Mühe als sonst. So als ob meine Rasur gleich noch durch so eine Art Prüfung muss. Noch schnell ein paar Nasenhaare gezupft und dann geht's los. Kosmetik und Harmonie steht hier an diesem wirklich schönen Ladengeschäft. Und ich bin hier schon tausendmal vorbeigelaufen, weil es mitten in der Innenstadt ist. Aber es ist mir noch nie aufgefallen. Und heute gehe ich rein.
2: Sonja Kerstin Hartmann.
1: Schön, dass ich bei Ihnen sein darf.
2: Freut mich auch. Hallo erstmal. Das ist einer von unseren drei Kosmetikräumen.
1: Sieht so ein ganz klein bisschen aus wie beim Zahnarzt, nur viel netter. Der Sessel ist beheizt.
2: Der ist sogar beheizt, genau.
1: Kann der auch kühlen im Sommer?
2: Ja, das kann der auch im Sommer tatsächlich. Sehr, sehr angenehm.
1: Genau, jetzt werde ich nach hinten gelegt. Kriege ich noch eine Decke.
2: Also wir machen jetzt eine typische Behandlung für Männer, weil eben die Haut von Männern ist tatsächlich ein bisschen anders wie bei Frauen. Und da müssen wir jetzt eben mal ganz genau schauen, was denn auch die Hautbedürfnisse bei Ihnen sind, dass Sie sich eben auch wohlfühlen und dass wir genau das Richtige eben für Sie aussuchen.
1: Sie haben eine Maske auf.
2: Richtig, warum? Ich habe eine Maske auf, aus hygienischen Gründen. Gerade eben, wenn man so nah auch am Kunden auch arbeitet. Jetzt schaue ich mir erstmal Ihre Haut an.
1: Mit einer extrem hellen Leuchte, die jetzt gerade in mein Gesicht leuchtet.
2: Dass man auch wirklich eine ganz genaue Hautdiagnose eben machen kann. Also wir haben hier natürlich eine Haut, die sehr, sehr trocken auch vor allem ist, gerade im Augenbereich. Und sie bekommt es auf jeden Fall von mir eine ganz schöne Feuchtigkeitsbehandlung. Wir müssen hier auch eine Tiefenpflege machen, die ein bisschen reichhaltiger auch ist, sodass die Haut nachher wirklich schön aufgebaut ist mit Feuchtigkeit, aber gleichzeitig auch vielleicht was Aufpolsternderes, also schon eher dann auch in den Anti-Aging-Bereich geht. Die Kompressen sind auch warm, dass sich die Poren öffnen. Jetzt gehe ich nochmal schnell auf die Suche. Und zwar suche ich jetzt eben so ein paar Härchen, die entfernt werden, also sprich bei den Augenbrauen, an der Nase.
1: Warum sind die weg?
2: Es ist eben den Kunden dann schon sehr wichtig, dass es dann alles gemacht wird.
1: So, die werden jetzt schön rausgezupft. Wie finden Sie den Spruch, wer schön sein will, muss leiden?
2: Den höre ich tatsächlich öfters, diesen Spruch, aber immer mit einem Lächeln im Gesicht.
1: Ich leide bisher überhaupt nicht.
2: Sie sollen ja auch nicht leiden. Und jetzt kommen wir zum schönen Teil. Jetzt gibt es eine schöne Hyaluronampulle. Die Haut zieht sofort alles weg. Ist immer so ein Zeichen dafür, dass sie immer mehr möchte. Wie ein Schwamm.
1: Die wundert sich halt nach 57 Jahren, was ist denn hier los?
2: Dass das eben auch alles schön in der Haut jetzt drin bleibt, massiere ich das jetzt eben ein.
1: Ich kriege jetzt seit 15 Minuten ungefähr eine extrem angenehme Gesichts-Stirn-Nackenmassage. Danach muss man erstmal seinen Mund und die Zunge sortieren, dass man überhaupt sprechen kann.
2: Wie viele Jahre jünger sollen wir denn machen?
1: Ja, alles, was geht natürlich.
2: Das ist eine Kollagenmaske, also eben mit pflanzlichen Kollagen, die die Haut nun mal sehr stark glättet.
1: Jetzt liegt ja die Maske auf meinem Gesicht und es fühlt sich echt so an, als ob die Haut das so richtig saugt. Jetzt kommt die Maske wieder ab.
2: Die wird nicht abgewaschen, sondern die wird aufgerollt. Fertig.
1: Jetzt werde ich wieder hochgefahren in die Vertikale. Oh, das war jetzt wahnsinnig angenehm. Ich schiehe jetzt schon so ein bisschen auf den Spiegel da vorne.
2: Es lohnt sich auf jeden Fall reinzuschauen.
1: Irgendwie glänzender.
2: die Haut strahlt und ist jetzt eben gut versorgt. Mhm. Aber es ist nicht fettig.
1: Vielen Dank, tschüss.
2: Ciao.
1: Ciao. Ich war gerade 1,5 Stunden im Schönheitssalon. Finden Sie, es hat sich gelohnt?
3: Füße kann ich ja nicht sehen, Hände, ja, die sind ausgelassen worden. Aber bestimmt die Augenpartie ist geglättet worden.
4: Weil Sie so einen Strahler hin.
1: Finden Sie, dass ich ein bisschen strahle?
4: Ja, absolut.
5: Ja, Sie sehen doch so aus.
1: Machen Sie das auch manchmal?
5: Ja, natürlich. Schon regelmäßig.
1: Was machen Sie da genau?
5: Ich habe ein paar Masken, Augenringe, muss man immer ein bisschen behandeln.
1: Ist Schönsein Ihnen wichtig?
5: Ja, auf jeden Fall. Der erste Eindruck zählt.
1: Gehen Sie auch manchmal in den Schönheitssalon?
4: War noch nie.
3: Braucht er nicht?
4: Dann hätte sie Angst, dass ich abhanden komme.
1: Also Sie gehen nicht in den Schönheitssalon, weil Sie Ihre Ehe nicht gefährden wollen?
4: So kann man das formulieren.
3: Und weil er dafür kein Geld kriegt?
1: Weil Sie die Kasse haben.
3: Genau.
1: Schätzen Sie mal, wie alt ich bin. Ganz ehrlich, bitte.
6: Sie sind 48.
1: 57 wäre richtig gewesen.
6: Ja, mein Herr. Ja, dann schätzen Sie mich mal.
1: 72.
6: 80.
1: Ach Quatsch.
6: Yeah. Ohne Schönheitssalon.
0: Der Schönheitssalon, eine Wellness-Oase auch für Männer, selbst nach der Behandlung. Ansichtssache, die Schönheit, die Matinee in SWR Kultur. Jetzt eine musikalische Berührung durch Venus.

0: Die Broadway-Sängerin Daniela Dercoli war das mit Speak Low aus dem Musical One Touch of Venus von Kurt Weill. Da singt die Göttin der Schönheit selbst. Und zwar singt sie jemanden an, den Helden des Musicals nämlich, mit dem sehr irdischen Namen Rodney. In den ist Venus verliebt. Es bleibt allerdings nur eine Episode. Venus kehrt dann zurück in die Götterwelt. Die Bellezza Assoluta sozusagen, die ist dann doch was anderes als ein Rodney. Ansichtssache. Die Schönheit heißt heute die Matineen SWR Kultur. Und dass es eine eigene Göttin gibt für die Schönheit, das zeigt ja, wie wichtig sie den Menschen schon in der Antike gewesen ist. Rabea Weiser hat eine Kulturgeschichte der Schönheit geschrieben oder, wie sie ihr Buch selbst viel schöner nennt, eine Biografie des Gesichts. Wie wir so schön wurden, heißt das Buch. Guten Morgen, Frau Weiser.
1: Guten Morgen, freut mich.
0: Venus ist Venus, könnte man sagen, da kommt man einfach nicht ran. Aber es ist ja doch mittlerweile immer mehr möglich. Man kann sich doch sehr verändern selbst. Diese Möglichkeit, die fühlt sich aber nicht so richtig an wie eine Befreiung oder ein Schritt hin zur Gottgleichheit, oder? Ist das unser Schicksal, immer einem Ideal nachzujagen?
1: Ja, ich glaube schon. Die Venus oder auch die schöne Helena sind ja Tropen im Grunde genommen, denen wir seit Jahrtausenden hinterherjagen und die auch immer eher so unerreichbare Wunschvorstellungen waren. Was ich in Bezug auf die Venus, die Sie gerade erwähnt haben, ganz, ganz interessant finde: Wir alle haben wahrscheinlich das Bild von Botticelli, das Bild der Venus, vor Augen. Und wenn es darum geht, wie absolute Schönheit dargestellt wurde oder sich kulturell eingeschrieben hat, muss man bei Botticelli immer ganz genau hingucken, weil seine Venus schielt und ist berühmt für diesen kleinen Schönheitsfehler. Das fand ich immer ganz spannend.
0: Kleiner Schönheitsfehler, der wird sozusagen erlaubt. Und die Schönheits-OP, die heute möglich ist, oder die digitale Bildbearbeitung, das sind nur neue Entwicklungen des immer gleichen Strebens oder ändert sich mit diesen Techniken grundsätzlich was?
1: Sie haben recht, das ist eigentlich immer noch der menschliche Wunsch, die Grenzen seiner Existenz zu überschreiten. Aber ich glaube, durch digitale Bildbearbeitung, durch KI und durch Schönheitsoperationen hat sich in den letzten 15 Jahren ganz, ganz viel verändert. Also im Grunde genommen hat sich der Durchschnitt, die Norm des menschlich Machbaren und des überhaupt Menschlichen verschoben hin zu einer optimierteren, perfektionierteren Version. Und das finde ich eben wirklich sehr, sehr markant zu beobachten an dem, was sich auf Social Media getan hat in den letzten Jahren.
0: Ja, diese Norm ist ja was ganz Interessantes, finde ich. Das ist ja nicht biologisch bedingt, welche Präferenzen man da hat, was man schön findet. Das ändert sich je nach Zeit, das ändert sich auch je nach Kultur. Das heißt, es gibt da kein festgelegtes Schönheitsideal, das ewig wäre oder so. Trotzdem formuliert aber jede Zeit offenbar so eine Art unscharfen Bereich zumindest, in dem Schönheit stattfindet. Wie kommt der zustande?
1: Da würde ich noch mal kurz widersprechen wollen. Also es gibt schon sowas wie universell menschliche Konstanten im Attraktivitätsempfinden.
0: Auch quer durch die Kulturen und Zeiten?
1: Quer durch die Kulturen und Zeiten. Es gibt natürlich auch nur noch sehr, sehr wenige Kulturen, die nicht von westlichen Medien beeinflusst sind, mit denen man heute solche Studien durchführen könnte. Aber was Kulturen eigentlich schon immer bevorzugt haben oder was Menschen bevorzugt haben, ist der Ausdruck von Gesundheit, Fruchtbarkeit und Jugend. Und das ist anscheinend eine anthropologische Konstante, dass Menschen Genpool gesteuert oder reproduktionsgesteuert agieren und nach guten Sexualpartnern suchen. Das ist uns eingeschrieben, auch wenn das heute eigentlich keine große Rolle mehr in unserem Alltag spielt, weil wir natürlich Medizin und Technik haben und weil sich Gesellschaften verändert haben, weil wir nicht mehr darauf angewiesen sind, uns mit jemandem zu paaren und 12 Kinder zu bekommen. Und über diese anthropologischen Konstanten legen sich aber, wie Sie schon gesagt haben, immer wieder neue Moden und Kulturen, die sehr kurzweilig sein können, die dann auch eben von politischen Machtverhältnissen erzählen. Und diese Schönheitsideale sind meistens geprägt von den Menschen einer Gesellschaft, die besonders viel Macht haben. Und meistens, seit wir die Bildproduktion kennen, also auch seit mächtige Menschen Skulpturen oder Gemälde von sich anfertigen lassen, und heute sind es eben Bilder in Social Media, sind das Menschen, die durch die Bildproduktion Schönheitsideale prägen und herstellen können.
0: Sie sagen konstant Menschen. Man könnte auch Männer sagen, ne? Also das ist schon ein bisschen ein Ungleichgewicht. Klar, das ist inzwischen alles ein bisschen fluider geworden. Aber es geht doch hauptsächlich um die weibliche Schönheit. Und es scheint so zu sein, als ob die hauptsächlich von Männern beurteilt wird. Oder täusche ich mich?
1: Jein, Sie haben schon recht. Im Rückblick auf 5000 Jahre Kultur, würde ich jetzt mal grob überschlagen, waren es immer Männer, die Frauen gesagt haben, wie denn die optimale Frau auszusehen hätte, um heiratsfähig zu sein. Und das, was wir in den letzten 30 Jahren erleben und jetzt eben in den letzten 10 Jahren noch sehr viel stärker, ist eigentlich, dass sich dieser Normdruck, unter dem Frauen schon immer gelitten haben, jetzt auf Männer überträgt. Also wir sehen, dass der Schönheitsdruck, unter dem sich Männer fühlen, dazu führt, dass sie mehr an sich machen, dass sie mehr sich optimieren wollen, dass sie fitter aussehen wollen, dass sie muskulöser aussehen wollen, dass sie mehr Geld ausgeben für Kosmetik und auch für chirurgische Eingriffe.
0: Ja, man könnte Karl Valentin variieren. Schönheit ist schön, macht aber auch viel Arbeit, ne? Also das ist ein ganz schöner Druck, unter dem man da steht. Und man muss quasi immer dran denken, morgens nach dem Aufstehen eincremen. Wie sitzen die Haare? Was hat man an? Wie sieht der Bauch eigentlich aus? Muss man da vielleicht noch ein bisschen nacharbeiten? Also Sie haben die Bilder erwähnt. Seitdem die Bildproduktion in Gang ist, ist der Druck immer größer geworden, oder?
1: Genau, so ist es. Das, was Sie gerade beschreiben mit dieser Arbeit, die man da in seinen Körper investiert, dafür gibt es in der Sozialforschung einen ganz prägenden Begriff, der nennt sich Aesthetic Labor. Also es ist tatsächlich eine Beschäftigung, sich mit der eigenen Körperästhetik auseinanderzusetzen und Ressourcen dafür aufzuwenden. Es kostet mich Geld, es kostet mich Zeit, auch viel Gedanken. Und diese Ressourcen fehlen mir möglicherweise an anderer Stelle, wo sie vielleicht sogar sinnvoller eingesetzt werden könnten. Aber es hat sich ja offensichtlich herausgestellt, dass Aesthetic Labor in sozialen Zusammenhängen ein gutes Investment ist, so traurig wir das finden mögen.
0: Und ich habe bei Ihnen nachgelesen, dass es auch ganz günstig gehen kann. Wenn wir uns nämlich selbst schön finden, wenn wir das hinkriegen, dann werden wir auch schöner, also attraktiver für andere.
1: Ja, es gibt natürlich Studien, die das untersucht haben, ob es funktioniert, sowas wie Performing Beauty zu betreiben. Das heißt, wenn ich mit einem bestimmten Selbstbewusstsein einen Raum betrete, als sei ich eine schöne Person, dann, so haben diese Studien ergeben, werde ich auch schöner wahrgenommen, also als schöner wahrgenommen, als attraktiver empfunden. Das heißt, die innere Einstellung zu mir selber strahlt tatsächlich auch nach außen aus. Und das ist ja doch dann irgendwie ein bisschen hoffnungsstiftend, dass man vor allen Dingen innerlich an seinem Verhältnis zu sich selbst arbeiten kann und nicht so sehr sich äußerlich beschneiden muss.
0: Das muss man aber auch erstmal hinkriegen, so ein Selbstbewusstsein zu entwickeln. Ich habe bei Ihnen auch gelesen, dass es durchaus die Deutung gibt, dass die Möglichkeiten, die wir heute haben, also zum Beispiel Schönheitsoperationen, aber das fängt vielleicht schon bei der Handcreme an, diese Möglichkeiten, dass die eigentlich demokratisch und gerecht sind, weil man es so eben selbst in der Hand hat und nicht der Natur ausgeliefert ist. Da war ich aber doch skeptisch bei diesem Gedanken.
1: Ja, gut. Ich habe im Buch versucht, möglichst viele Perspektiven auf die aktuellen Entwicklungen mit einfließen zu lassen. Aber ich würde schon sagen, dass die Bereitstellung von Möglichkeiten jetzt nicht unbedingt eine Demokratisierung ist. Ich würde eher sagen, dass das hin zu einer Zweiklassengesellschaft führt. Ne? Also wenn wir das von dieser Aesthetic Labor aus denken, wer hat denn die Ressourcen, sich die ganze Zeit mit seiner körperlichen Optimierung zu beschäftigen? Und da finde ich, ist das tatsächliche politische Potenzial in dieser Auseinandersetzung mit Schönheitskulturen, auch weil es eben diese sehr enge Verbindung zwischen, ich nenne es jetzt mal Turbokapitalismus und Entmenschlichung gibt. Also Menschen dürfen ja im Grunde genommen nicht mehr älter werden als 29, beziehungsweise sie sollen bitte nicht älter aussehen. Und was bedeutet das dann, wenn Menschen vielleicht 120 werden und also mindestens 80 Jahre ihres Lebens damit beschäftigt sind, die Spuren des Lebens auszuradieren? Ich halte das alles für überhaupt nicht demokratisch, sondern eher für, na, ich will jetzt nicht faschistisch sagen, aber es ist eine unfassbar strenge Beauty-Religion, die sich da so langsam entwickelt. Und ich glaube, dass es eine Zweiklassengesellschaft geben wird von optimierten Menschen und auf der anderen Seite naturbelassenen Menschen oder ewig jugendlich aussehenden Menschen und normal alternden Menschen.
0: Schönheit liegt nicht nur im Auge des Betrachters. Rabea Weiser in der Matinee Ansichtssache, die Schönheit in SWR Kultur. Vielen Dank, Frau Weiser.
1: Ich danke Ihnen für die Einladung.
0: Und das Buch von Rabea Weiser heißt »Wie wir so schön wurden« und ist erschienen bei Diogenes.

0: das Trio für Violine, Violoncello und Klavier C-Dur von Joseph Haydn, gespielt von Andrei Bielow, Adrian Brendel und Kit Armstrong. Und der gilt als eine Art Wunderkind, wenn es sowas heute überhaupt noch gibt. Aber er ist eben nicht nur als Pianist und Komponist erfolgreich, sondern auch noch als Mathematiker. Und er findet, dass Mathematik sowas ist wie die Suche nach Schönheit. Und das kann ja jeder bestätigen, dessen Rechnung mal aufgegangen ist. Wir suchen jetzt auch was, nämlich einen Titel.
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0: Im Matinee-Rätsel suchen wir den Titel eines Romans, eigentlich ein französischer Roman, aber wir suchen den deutschen Titel. Und diesen Titel, den haben wir Matinee-typisch recht wörtlich umgesetzt in ein Miniaturhörspiel. Wenn Sie also dieses Hörspiel mit einer Überschrift versehen, dann ist das im besten Fall der gesuchte Titel. Zu gewinnen gibt es heute zwei Bücher von unseren Gästen, nämlich von Rabea Weiser, die wir gerade gehört haben, Wie wir so schön wurden, und von Gabriele von Arnim, mit der ich in der dritten Stunde spreche, Trost der Schönheit. Erstmal aber hätten wir von Ihnen gern eine Rätsellösung unter 07221 2000 oder an matinee@swrkultur. Und hier das Matinee-Rätsel.
2: So, das war die Premiere des Films über die Tierwelt in unseren Gärten. Und ich freue mich jetzt, mit dem Regisseur darüber zu sprechen, Herr Müller-Hoppenberg. Vielen Dank für diesen tollen Film.
3: Ja, erstmal vielen Dank für die Einladung hier.
2: Also, was mich besonders berührt hat, ist ja dieser liebevolle Blick. Also zum Beispiel auf dieses erstaunlich anmutige Stacheltier, von dem wir dachten, dass wir es so gut kennen würden.
3: Das freut mich aber jetzt wirklich, dass Sie das als erstes ansprechen. Weil genau das war tatsächlich auch die spannendste neue Entdeckung für mich überhaupt in dem Film. Man denkt ja, die seien plump und tump mit ihren kurzen Beinchen und all diesen Stacheln da.
2: Ja, genau.
3: Aber diese, man kann schon sagen, Feinheit im Umgang miteinander. Diese Grazie der Bewegung, diese erstaunliche Zierlichkeit. Also ich muss gestehen, ich habe mich richtig ein bisschen verliebt in dieses Wesen.
2: Ja, das merkt man.
0: Welchen Titel suchen wir? Es ist der deutsche Titel eines französischen Romans. Wir erwarten Ihre Lösung unter 07221 2000 oder matinee@swrkultur.de. Die richtige Lösung, die hören Sie hier im Radio nach 22:30. Und das Rätsel finden Sie zum Nachhören auch auf der SWR-Kulturseite im Netz. Und natürlich gibt es hier auch nochmal im Radio. Viel Glück!
2: So, das war die Premiere des Films über die Tierwelt in unseren Gärten. Und ich freue mich jetzt, mit dem Regisseur darüber zu sprechen, Herr Müller-Hoppenberg. Vielen Dank für diesen tollen Film.
3: Ja, erstmal vielen Dank für die Einladung hier.
2: Also, was mich besonders berührt hat, ist ja dieser liebevolle Blick. Also zum Beispiel auf dieses erstaunlich anmutige Stacheltier, von dem wir dachten, dass wir es so gut kennen würden.
3: Das freut mich aber jetzt wirklich, dass Sie das als erstes ansprechen. Weil genau das war tatsächlich auch die spannendste neue Entdeckung für mich überhaupt in dem Film. Man denkt ja, die seien plump und tump mit ihren kurzen Beinchen und all diesen Stacheln da.
2: Ja, genau.
3: Aber diese, man kann schon sagen, Feinheit im Umgang miteinander. Diese Grazie der Bewegung, diese erstaunliche Zierlichkeit. Also ich muss gestehen, ich habe mich richtig ein bisschen verliebt in dieses Wesen.
2: Ja, das merkt man.

0: C'est si bon. René Franke war das, begleitet von Friedel Hensch und die Zypris mit Musik aus dem Jahr 1951. Und dahin bringt uns jetzt
1: die Matinee-Zeitmaschine.
0: Mit der landen wir im Jahr 1951, und zwar in Baden-Baden, im Kurhaus. Am 6. August wird dort die Miss Germany gewählt. Eine Schönheitskönigin. Es gibt eine Zuschauerabstimmung und eine Jury mit damals prominenten Männern. Die kennen sich natürlich am besten aus. Horst Scharfenberg war der Reporter vor Ort.
2: Musik und etwas Beifall klingen auf für eine Königin im großen Kurhaussaal in Baden-Baden. 15 Königinnen gehen heute über den Laufsteg, der durch die ganze Länge des Kurhaussaales reicht. Eine nach der anderen und stellen sich der vielhundertköpfigen festlichen Menge vor, die selbst die Wahl der Miss Germany heute Abend in Baden-Baden vornehmen soll. Und dazu hat jeder einzelne der Besucher dieses Abends einen Abschnitt an seiner Eintrittskarte, und auf diesen Abschnitt wird er die Nummer derjenigen Miss schreiben, die ihm am besten gefallen hat. Und dann habe ich die ganze Zeit schon einen Herrn hier gesehen, der manchmal gelächelt hat, manchmal die Achseln zuckte und der sehr kritisch dreinsah auf dieses Treiben. Und ich kenne diesen Herrn, Sie kennen seinen Namen sicher auch, es ist der bekannte Schriftsteller Friedrich Sieburg. Und Herr Sieburg, ich muss Sie schon stören, wenn auch jetzt wieder eine neue Miss über den Laufsteg kommt, aber ich möchte Sie fragen, Sie sehen sehr kritisch aus.
3: Ja, nun, also kritisch bin ich natürlich, aber ich bin kein Spielverderber. Ich freue mich über den schönen Saal und freue mich über die vielen reizenden Mädchen. Aber ich frage mich doch selbstverständlich auch, was ist eigentlich eine Wahl? Das können Sie mir vielleicht erklären. Ich weiß nicht, ob Sie die organisatorischen Voraussetzungen der Sache studiert haben. Es heißt doch, hier wird eine zur schönsten Frau ernannt. Das ist ja ein wunderbarer Titel. Die schönste Frau, denken Sie mal, was das heißt. Ich meine, geht da jemand mit einem Meterband rum und misst den Wadenumfang oder die Nasenlänge oder, sagen wir mal nach mathematischen Formeln, den Abstand vom Nabel bis zur Nasenspitze? Da gibt es ja solche Gesetze wie den goldenen Schnitt und so weiter. Was

0: Was mich interessiert, ist eben der Maßstab, die schönste. Stellen Sie sich mal vor, der Paris, der da stand mit seinem Apfel und hatte sich gegenüber diese drei schönen Frauen.
1: Der Mann ist noch leicht, hier muss man zwischen 15 auswählen.
0: Lieber Freund, der Mann hat Blut und Wasser geschwitzt, kann ich Ihnen sagen.
1: Na, also dieser schwitzen Paris. Tun wir hier auch, denn heiß ist es hier sehr.
0: Ja, das finde ich auch, das ist eigentlich kolossal heiß. Und wir werden ja auch darauf vertröstet, dass die Damen nachher im Badeanzug kommen.
1: Die vielen Zuschauer sind schon etwas müde geworden. Denn sie haben, ich glaube, es ist über eine Stunde warten müssen, bis jetzt der zweite Wahldurchgang erfolgt ist. Bis jetzt die einzelnen Länder Miss im Badeanzug vorbeigehen. Und jetzt geht es an und für sich sehr schnell. Die zweite der jungen Damen kommt schon an. Das ist Miss Bayern. Wir wollen mal ein paar Schritte wegtun. Vielleicht können wir die Dame fragen, wenn sie hier vorbeikommt.
0: Sehr schön. Hier ist es auch etwas kühler.
1: Das bedeutet schon viel. Das ist eine Dame in einem grünen Badeanzug. Sie trägt die Nummer 2, Miss Bayern. Die Fotografen drängen sich, wir wollen uns auch drängen. Entschuldigung, Miss Bayern, Sie schreiten so selbstbewusst. Kennen Sie das schon oder ist es die erste Konkurrenz, die Sie mitmachen?
2: Nein, nicht das erste Mal. Ich war ja doch schon bei der Wahl der Miss Bayern.
1: Und ging das auch so lange wie heute?
2: Na, eigentlich ziemlich lange. Es waren 70 Bewerberinnen.
1: Und sind Sie denn ein bisschen aufgeregt?
2: Na ja, ein bisschen sind wir doch alle aufgeregt. Das ist ja natürlich.
1: Na, da wollen wir Ihnen die Daumen halten, dass es klappt, ja?
2: Danke.
1: Ja, also die Dame war etwas aufgeregt.
0: Ja, das ist ja richtig. Und Sie sind ja ein liebenswürdiger Mensch, wie nett Sie so mit diesen jungen Damen reden. Wissen Sie, in mir riecht sich dann immer der kritische Sinn. Und ich sage, lieber Freund, das ist doch eigentlich schade, dass all die netten Mädels sich da im Badeanzug produzieren. Wissen Sie, es gibt ein Stück von Musée, das heißt, wovon die jungen Mädchen träumen. Und ich hoffe, dass die jungen Mädchen in Deutschland nicht ausschließlich davon träumen, Schönheitsköniginnen zu werden. Denn wir können es ja schließlich nicht den Veranstaltern von Schönheitskonkurrenzen überlassen, Ideale für junge Mädchen aufzustellen. Sie müssen mich richtig verstehen, ich finde diese jungen Damen ganz reizend. Ich finde nur, sie sollten sich andere Gelegenheiten auswählen, um ihre Schönheit in eine so günstige Beleuchtung zu stellen. Und vor allem, sie sollten es dem Mann, der sie liebt und den sie lieben, überlassen, sie zur Schönsten zu erklären.
3: Ansichtssache. Die Schönheit. So heißt heute die Matinee in SWR Kultur. Das war eine Reportage von der Wahl zur Miss Germany 1951 in Baden-Baden. Und als Experte trat auf Friedrich Sieburg, Journalist, Literaturkritiker unter anderem der Frankfurter Allgemeinen Zeitung, vorher Karrierist im Naziregime. Und der galt damals 1951 als Ästhet und Provokateur. Gewählt wurde übrigens die 18-jährige, wie es damals hieß, Obersekundanerin Vera Marx, vormalige Miss Bodensee.

Darfer Youssef und sein Ensemble mit Fly Shadow Fly aus dem Album Divan of Beauty and Art. Darin mischt er Musik westlicher und östlicher Kulturen und findet darin eben seltsame Schönheit. Ansichtssache, die Schönheit heißt heute die Matinee in SWR Kultur. In der nächsten Stunde klären wir wissenschaftlich, ob es die Schönheitsformel gibt, ob Schönheit es uns im Leben leichter macht und ob auch das Hässliche das Zeug zum Schönen hat. Auch Jacques Offenbach war die Schönheit nicht heilig. Er holt Helena, mythische Tochter von Zeus und Leda und schönste Frau der Welt, in ein sehr alltägliches Leben. In den Mythen verspricht Aphrodite sie dem Paris, woraus dann rund um Troja jede Menge Verwicklungen entstehen. In Offenbachs Opera Buffa La Belle Hélène ist sie lustig boden und ein bisschen unanständig. Wir hören die Ouvertüre mit dem Orchestre National de Lille unter Daryl Ang. Bis gleich.

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1: Um 10 Uhr mit Antje Rennecke. Wegen des Ebola-Ausbruchs in Afrika, in der Demokratischen Republik Kongo und in Uganda hat die WHO die zweithöchste Warnstufe, die internationale Gesundheitsnotlage, ausgerufen, um den Bereitschaftsmodus und internationale Hilfe zu mobilisieren. Die Kriterien für den Pandemiealarm seien bislang aber nicht erfüllt, so die WHO. Katrin Hondl berichtet.
2: Mehr als 80 Menschen sind mutmaßlich bereits an Infektionen gestorben. Insgesamt gäbe es rund 250 Verdachtsfälle. Laut WHO könnte der Ausbruch jedoch viel größer sein und die tatsächlichen Fallzahlen deutlich höher. Deshalb sei das Risiko groß für eine weitere Ausbreitung in den Nachbarländern Uganda und Südsudan. Zudem gibt es keinen Impfstoff für die Ebola-Variante, den sogenannten Bundibugyo-Stamm des Virus. Bei den Epidemien der vergangenen Jahre starben bis zu 90% der Erkrankten.
1: Die USA haben die Ausnahmeregelung auslaufen lassen, mit der vor etwa einem Monat die Sanktionen auf russisches Öl gelockert worden waren. Demnach durfte Öl aus Russland, das bereits auf ein Schiff verladen war, verkauft werden. Mit der Ausnahme wollte die Regierung verhindern, dass die Spritpreise wegen des Iran-Krieges weiter steigen. Trotzdem kostete eine Gallone zuletzt im Schnitt 4,52 Dollar. Vor Kriegsbeginn lag er unter 3 Dollar. Zeigen Zahlen des US-Automobilverbands. Der Benzinpreis ist in den USA ein halbes Jahr vor den Zwischenwahlen ein wichtiges Thema. Bei dem Vorfall mit einem Auto im norditalienischen Modena ist auch eine deutsche Touristin unter den 4 schwer Verletzten. Das hat der Bürgermeister der Stadt mitgeteilt. Insgesamt 8 Menschen wurden verletzt, als ein Auto am Nachmittag in eine Gruppe von Passanten gerast war. Der Fahrer wollte laut Augenzeugen mit einem Messer in der Hand fliehen, wurde aber überwältigt und festgenommen. Ein Motiv des 30-Jährigen ist noch unklar. Mit einem Open-Air-Gottesdienst geht zur Stunde der Katholikentag in Würzburg zu Ende. Zehntausende Christen haben seit Mittwoch über die Rolle der katholischen Kirche in Gesellschaft und Politik debattiert. Große Themen waren der Missbrauchsskandal, internationale Kriege sowie der Klimawandel. Zu Gast waren auch Bundespräsident Steinmeier, Bundestagspräsidentin Klöckner und Bundeskanzler Merz. Bischofskonferenzvorsitzender Wilmer sagte, Politiker schätzten die Rolle der Kirche, sie sorge für Zusammenhalt und gebe Menschen Hoffnung. Nach dem Absturz eines Kleinflugzeugs in Limburger Hof nahe Mannheim will die Polizei heute weitere Zeugen befragen. Außerdem würden Trümmerteile dokumentiert, abgeholt und sichergestellt. Gestern Mittag war das Flugzeug auf einem Grundstück am Ortsrand von Limburger Hof abgestürzt. Vorher hatte es laut Augenzeugen in der Luft eine Explosion gegeben. Bei dem Unglück kamen die beiden Männer an Bord ums Leben. Anwohner wurden nicht verletzt. Die Fußballer des FC Bayern München wollen heute Mittag auf dem Marienplatz ihren 35. Meistertitel mit den Fans feiern. Zum Saisonabschluss wurde gestern nach dem 5:1 Heimsieg gegen Köln die Meisterschale überreicht. Außerdem wurden Michael Olise als Spieler der Saison und Harry Kane als Torschützenkönig ausgezeichnet. Insgesamt schossen die Bayern in dieser Saison 122 Tore. SWR-Nachrichten, Redaktion Andrea Schindler. Das Wetter für Baden-Württemberg und Rheinland-Pfalz. Ein schwaches Zwischenhoch kommt. Die Vorhersage. In Baden-Württemberg meist trocken mit Sonne und Wolken. In Rheinland-Pfalz hin und wieder Regen, maximal 13 Grad im Hunsrück und bis 19 Grad am Kaiserstuhl. Die weiteren Aussichten: morgen einzelne Gewitter und etwas Sonne, Höchstwerte um 20 Grad. 10.04 Uhr.
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3: Heute passt bei uns einfach alles zusammen. Ansichtssache, die Schönheit heißt die Matinee. Ich bin Jörg Biesler, guten Morgen und hier kommt Aphrodite.

Siddhartha Khosla und sein Ensemble mit Musik aus der Serie Only Murders in the Building. Aphrodite heißt dieser Titel und so heißt in der Serie ein gelbes Auto. Uns interessiert in der Matinee heute die antike Göttin selbst. Ansichtssache, die Schönheit, haben wir die Sendung genannt. Und in dieser Stunde untersuchen wir, wie Aphrodites Segen zustande kommt, was also Schönheit ausmacht und wie wir sie empfinden. Im Gespräch mit Gabor Pahl aus der SWR-Wissenschaftsredaktion, der sich seit Jahrzehnten mit dem Thema Schönheit beschäftigt. Vorher geht's um die Beziehung von Schönheit und Erfolg, den sogenannten Halo-Effekt. Der beschreibt, dass attraktive Menschen uns auch kompetent erscheinen oder sympathisch. Und wir erklären die hässliche Schönheit. Ja, die gibt's und die ist im Pop eine Zeit lang, in der Mode auch, ziemlich in gewesen. Musikalisch halten wir es aber erstmal klassisch. Musik von einem schönen Mann oder, wie Alma Mahler Werfel schrieb, einem der schönsten Menschen, Giacomo Puccini. Wohl auch, so sagen Zeitgenossen, weil er sich sehr gut kleidete und englischen Gentleman mit leidenschaftlicher Italianità verband. Und dann noch diese Musik. Das Vorspiel zum ersten Akt aus der Oper Edgar. Riccardo Chailly leitet das Radiosinfonieorchester Berlin.

0: Musik vom schönen Mann Giacomo Puccini, so fanden jedenfalls die Zeitgenossen. Und auch nobel fanden sie ihn und geistreich, und natürlich war er ein großer Künstler. Vielleicht hat ihm sein gutes Aussehen geholfen, sich im Musikgeschäft durchzusetzen. Jedenfalls werden durchaus Verbindungen hergestellt zwischen Aussehen und beruflichem Erfolg. Studien weisen etwa nach, dass gut aussehende Kellnerinnen und Kellner mehr Trinkgeld bekommen. Warum wir finden, dass jemand gut aussieht, das klären wir auch noch. Aber erstmal, wieso wir dann auch oft glauben, er sei auch gut in was auch immer. Aeneas Roch erklärt uns das.
1: Schönen Menschen wird eher geholfen. Sie werden nach einer Bewerbung häufiger zurückgerufen und sie bekommen ein höheres Gehalt. Das ist ungerecht, aber so sind wir Menschen. Wir lassen uns in unserem Urteil leicht beeinflussen, zum Beispiel eben von Schönheit. Die Psychologie kennt dieses Phänomen gut und hat ihm sogar einen Namen gegeben: Halo-Effekt.
2: Halo-Effekt bedeutet eigentlich Mondschein- oder Heiligenschein-Effekt und bedeutet, dass eine Eigenschaft einer Person, die wir vielleicht schnell oder direkt wahrnehmen können, alle anderen Eigenschaften, die wir dahinter vermuten, überstrahlt.
1: Michael Häfner, Professor für Kommunikationspsychologie an der Universität der Künste in Berlin.
2: Wer also wahnsinnig schön uns erscheint, den halten wir auch gleich für gut. What is beautiful is good.
3: What is beautiful is good.
1: Dieser Schluss kann ein Trugschluss sein. Wer gut aussieht, ist zum Beispiel nicht zwangsläufig schlau und auch nicht zwangsläufig kompetent. Doch wir tendieren dazu, eben das anzunehmen. In vielen Situationen. Das sagt auch der Psychologieprofessor Christian Unkelbach. Er erforscht an der Universität Köln, wie wir Personen wahrnehmen und bewerten. Auch Personalerinnen und Personaler laufen Gefahr, sich von Äußerlichkeiten beeinflussen zu lassen.
4: Aus Forschungssicht die klare Empfehlung: keine Fotos bei Bewerbungen. Das führt wirklich zu Verzerrungen, die man nicht haben soll.
1: Wir Menschen lassen uns in vielen Situationen von Äußerlichkeiten beeinflussen. Wo kommt das her? Warum sind wir so oberflächlich? Es gibt viele plausible Erklärungen, sagt der Kommunikationspsychologe Michael Häfner.
5: Erklärung 1. Schnelle Urteile kosten uns wenig Mühe.
2: Ich würde denken, dass die einfachste Erklärung dieses Effektes tatsächlich darin besteht, dass wir sogenannte kognitive Geizhälse sind. Das heißt, wir haben einfach nur kognitive Kapazitäten in sehr begrenztem Maße zur Verfügung und haben deswegen gelernt, sehr effizient mit diesen wenigen Ressourcen umzugehen. Und das bedeutet, dass wir auf Faustregeln vertrauen und die anwenden.
5: Dazu passt Erklärung 2. Vorurteile und Stereotypen sind in unseren Köpfen fest verankert.
1: Wir lernen durch unsere Erziehung und durch die Gesellschaft und Kultur, in der wir aufwachsen, Menschen in Schubladen zu stecken. Christian Unkelbach.
4: In einer westeuropäischen Kultur sind wir vielleicht alle mit Grimms Märchen aufgewachsen und haben gelernt, die Hexe ist böse und hässlich. Und die Prinzessin ist schön und gut. Das wäre das ganz primitiv gesprochene, einfache Persönlichkeitsbild, mit dem Kinder groß werden. Und es ist natürlich nicht nur in Grimms Märchen so. Film, Fernsehen, die Schönen sind die Guten. Von daher ist das nicht überraschend, dass Menschen Persönlichkeitstheorien entwickeln. Gutes Aussehen sagt gutes Verhalten vorher.
5: Erklärung 3. Der Effekt ist eine Art Nebenwirkung, wenn unser Gehirn Informationen verarbeitet.
1: Das sagt Michael Häfner.
2: Die Information, die ich zuerst verarbeite, egal welche Art der Information, ob mir jemand verbal etwas ins Ohr flüstert oder ob ich eben über meine Augen schnell wahrnehme, wie eine bestimmte Person aussieht, die Information ist sehr, sehr stark aktiv in meinem Kopf. Ich denke also sozusagen über diese Person in dieser Eigenschaft, die ich wahrnehme oder die ich gehört habe, nach. Wenn ich danach nach einem Urteil gefragt werde, ist genau die Information noch sehr aktiv in meinem Kopf und wird alle Urteile, die ich danach fälle, ganz, ganz stark beeinflussen.
5: Erklärung 4. Wir wollen uns in unserer Gemeinschaft schnell zurechtfinden.
1: Wir Menschen sind Herdentiere.
2: Sind wir gerade eher unten in der Hierarchie dieser Herde? Sind wir eher oben? Sind wir irgendwo in der Mitte? Wie können wir uns bewegen in dieser sozialen Umgebung? was ist wichtig, welches Verhalten wird von uns erwartet, welches Verhalten erwarten wir von den anderen. Für all das brauche ich eine sehr schnelle Wahrnehmung anderer Personen und muss sehr schnell irgendwie schlussfolgern auf der Basis dessen, was ich sehr, sehr kurz wahrnehmen kann, was wahrscheinlich passieren wird.
1: Wir Menschen lassen uns in unserem ersten Urteil leicht beeinflussen, gerade vom Aussehen. Doch wir sind nicht zwangsläufig oberflächlich, sagt der Psychologieprofessor Michael Häfner. Beim Halo-Effekt geht es um Urteile, die wir schnell und automatisch treffen. Wer das weiß, kann genau diese reflexartigen Urteile aktiv und bewusst hinterfragen. Denn der schöne Schein kann trügen.
2: Wir können selbstverständlich auch nachdenken. Wir mögen das nicht so gerne, weil es Kapazitäten kostet, die wir für was anderes einsetzen könnten. Aber theoretisch können wir natürlich schon auch nachdenken. Das heißt, wenn es darum geht, etwa in einem Auswahlgespräch sich für den besten Kandidaten oder die beste Kandidatin zu entscheiden, dann fangen wir an, sehr gut nachzudenken. Und dann werden wir uns sagen, okay, ich lasse mich jetzt nicht von der Attraktivität beeinflussen, sondern ich bohre jetzt nach und gucke, wie gut geeignet die Kandidatin oder der Kandidat ist.
0: Aeneas Roch über den Halo-Effekt, der beschreibt, dass wir, was wir schön finden, auch für besser halten. In der Matinee Ansichtssache, die Schönheit in SWR Kultur. Guten Morgen.

0: Das Klenke-Quartett war das mit Musik vom Musenliebling Wolfgang Amadeus Mozart. Der dritte Satz aus dem Streichquartett Nummer 15 D-Moll. Musik, die fast alle Menschen schön finden, über die Kulturen hinweg. Da scheint es doch sowas zu geben wie eine Formel, die Mozart vielleicht kannte, wenigstens intuitiv. Beschworene Schönheit, das ist auch der Titel des Mozartsfests in Würzburg in diesem Jahr. Und da gibt es übrigens auch ein Pop-up-Studio für Schönheit, kuratiert von der Matinee-Musikredakteurin Leonie Klein. Ansichtssache, die Schönheit heißt heute die Matinee. Und jetzt auch mit einem Kollegen, Gabor Pahl, nämlich aus der Wissenschaftsredaktion. Der beschäftigt sich seit Jahrzehnten mit der Frage, was das eigentlich ist, Schönheit. Dabei herausgekommen ist das Buch Was ist schön? Die Ästhetik in allem. Guten Morgen, Gabor Pahl.
1: Schönen guten Morgen.
0: Ja, der Titel fragt, was ist schön? Ich frage das auch. Das Sprichwort sagt, Schönheit liegt im Auge des Betrachters. Findet also jeder und jede was anderes schön?
1: Im Grunde ist das so, denn schön ist eigentlich das, was gefällt. Das kann man so platt sagen. Das entspricht auch der Definition letztlich, die Immanuel Kant uns mal gegeben hat. Schön ist, was uns gefällt, mit dem Zusatz, um seiner selbst willen. Also es ist nicht schön, weil es irgendwie nützlich ist und weil irgendwie wir eine neue Bequemlichkeit haben. Weil es gut schmeckt, kann es dann trotzdem auch schön sein, aber das primär ist nicht die Schönheit. Aber tatsächlich ist Schönheit immer subjektiv. Das heißt aber nicht, dass sie völlig beliebig ist. Also wir haben alle unterschiedliche Geschmäcker, aber wenn man genau hinguckt, gibt es schon, so wie du es vorhin bei Mozart gesagt hast, bestimmte Kriterien, die wir anlegen, die aber so vielfältig sind, dass es immer noch möglich ist, dass wir alle unterschiedliche Geschmäcker haben.
0: Also eine Formel gibt's nicht offenbar, aber vielleicht gibt's ja mehrere. Was für Arten von Schönheit könnte man nennen?
1: Ich habe in meinem Buch vier Arten von Schönheit genannt, was schon zeigt, es gibt nicht unendlich viele, aber es gibt auch nicht die eine. Ich muss jetzt ein bisschen ausholen, aber ich hoffe, dass das ist möglich.
0: Ich höre zu.
1: Schönheit Nummer eins ist tatsächlich Ordnung. Also immer dann, wenn wir Ordnung in Dingen erkennen, wenn wir Muster erkennen, ist es erstmal etwas, was uns gefällt. Das kann man auch begründen damit. Das haben Kognitionswissenschaftler gezeigt, dass Dinge, die wir kognitiv leicht erfassen können, einen Schönheitsgefühl auslöst.
0: Das wäre dann so dieser Bereich auch der Schönheit, die immer mit Mathematik begründet wird, also goldener Schnitt, sowas, genau. Symmetrie, sowas, wo man irgendwie auch, was man mathematisch berechnen kann.
1: So ist es. Also Symmetrie gehört dazu, Schlichtheit gehört dazu, Eleganz gehört dazu, Stimmigkeit, das sind so Begriffe, die alle um dieses Prinzip Ordnung herum kreisen. Ich mache mal im Unterschied zur Schönheit zweiter Art. Die kommt dann zum Tragen, wenn wir uns mit Dingen verbunden fühlen. Also wenn wir auch als eigene Person mit ins Spiel kommen, weil uns Dinge etwas bedeuten. Wir haben so etwas wie Heimat. Heimat hat jeder eine andere. Ne? Deswegen ist schon auch ein Punkt, warum wir Dinge unterschiedlich bewerten. Aber uns sind auch unterschiedliche Dinge wichtig, wenn es um Heimat geht. Den einen geht es um die Region, den anderen geht es um die Menschen, die um ihn herum sind. Auch Werte sind so etwas wie Heimat. Ne? Das sind die Dinge, in denen ich mich geborgen fühle. Bestimmte Personen, mit denen ich mich identifiziere. Also immer dort, wenn es um Verbundenheit geht, um Identifikation, um persönliche Bedeutung, dann haben wir es mit der Schönheit zweiter Art zu tun. Schönheit dritter Art, das ist die Schönheit von Handlungen. Also wenn wir uns mit Dingen beschäftigen, etwas, was uns in einem tieferen Sinn Spaß macht. Wir puzzeln gerne, wir kochen gerne. Die einen kümmern sich gerne um gemeinnützige Dinge oder andere tüfteln gerne, basteln gerne. Da haben wir alle auch unterschiedliche Fähigkeiten, unterschiedliche Begabungen. Aber das sich beschäftigen mit Dingen, das kann diese Schönheit dritter Art auslösen.
0: Wenn muss also nicht immer so erhaben sein, nicht immer so was ganz Großes, so eine Statue oder irgendwie
1: gar nicht.
0: Ein Gemälde oder so.
1: Gar nicht. Aber künstlerische Arbeit kommt genau in diesen Bereich auch hinein. Da ist ja oft dann auch der Prozess das, was einen befriedigt. Dass wenn sich die Skulptur langsam formt, das Bild langsam entsteht, ich eine Vorstellung habe, wie es am Schluss aussieht. Also wenn Flow ins Spiel kommt, das ist so ein zentraler Begriff. Wenn wir uns kreativ fühlen. Und der Unterschied ist, und da kann man es vielleicht ganz gut deutlich machen, die Dinge, mit denen ich mich beschäftige, die müssen nicht geordnet sein, die müssen nicht perfekt sein. Mit denen muss ich mich aber auch noch nicht sofort verbunden fühlen, aber sie sollen mich in einem positiven Sinn herausfordern. Sie sollen nicht zu einfach, aber auch nicht zu komplex sein. Sie sollen nicht zu vertraut sein, aber auch nicht zu fremdartig, chaotisch, sodass ich eigentlich überhaupt nicht weiß, womit ich mich beschäftige. Und in diesem Spannungsfeld auch Spannung überhaupt zu erleben, es gehört auch in diese Schönheit dritter Art. Wenn ich ein Buch anfange und gespannt bin, wie es ausgeht, das zu erleben, das mir zu erkunden, ist die Schönheit dritter Art. Auch wenn ich das Buch am Schluss ins Regal stelle und nie wieder anschaue.
0: Dass man was beitragen kann, auch also Selbstwirksamkeit, könnte man sagen.
1: Das gehört da absolut auch mit rein, dass ich mich als selbstwirksam hinterher erlebe, genau.
0: Und die vierte?
1: Du hast vier gesagt. Genau. Die vierte Art, das ist die, die man tatsächlich so klassischerweise eher so mit Dingen verbindet wie Attraktivität. Also Dinge gefallen mir auf den ersten Blick oder ich fühle mich zu ihnen hingezogen. Das muss jetzt nicht das schöne Gesicht sein, sondern das kann auch sein das Rauschen der Brandung am Strand. Das kann sein eine warme Dusche. Also überall dort, wo meine Sinnesreize sozusagen elementar stimuliert werden. Und zwar ein Kriterium könnte sein, dass wir dort die Dinge um ihrer selbst willen sozusagen empfinden. Also es gibt ja dieses berühmte von Gertrude Stein, eine Rose ist eine Rose ist eine Rose. Solange sie eine Rose ist und mir der Duft gefällt und alles, ist es die Schönheit vierter Art. Also dieses Elementarästhetische. Bei der Rose ist aber auch ein schönes Beispiel, da ist gar nicht immer so ganz klar, gefällt sie uns jetzt wegen ihrer elementarästhetischen Reize, die von ihr ausgehen, also wegen ihres Dufts, ihrer Farbe, ihrer Gestalt oder mögen wir sie nicht auch, weil sie ein Symbol ist für die Liebe, für Zuneigung, also weil wir in der Rose etwas sehen. Und sobald dieses Symbolische hinzukommt, ist es dann schon eigentlich nicht mehr auf dieser elementarästhetischen Ebene.
0: Dass wir Schönheit empfinden, das liegt an unserer Wahrnehmung. Also wir bestimmen selber, was schön ist. Aber warum machen wir das denn eigentlich? Gibt es dafür Gründe? Wir fühlen uns wohl. Das ist natürlich das, was uns daran reizt. Aber gibt es da eine Funktion?
1: Genau, das ist unklar. Also was das Schöne ausmacht, vielleicht auch im Unterschied zu der reinen Attraktivität, ist, dass wir sie immer bewusst erleben. Also Schönheit findet auch im Gehirn woanders statt als jetzt der reine attraktive Reiz, also das Lustempfinden, platt gesagt. Das ist dann oft im Nucleus accumbens, also sozusagen das Belohnungszentrum wird es ja auch gern genannt, während die Bewertung von Schönheit in der Großhirnrinde passiert. Und zwar im gleichen Zentrum, das auch für ethische Bewertungen oder für moralische Bewertungen zuständig ist, nämlich im Frontalhirn. Und das könnte darauf hindeuten, dass es schon etwas damit zu tun hat, wie wir Dinge bewerten, wie wir auch sozial miteinander umgehen, wie wir in die Zukunft planen. Ja, also das planerische Gehirn, das auch natürlich immer rückkoppelt mit dem, was uns in der Vergangenheit gefallen hat, könnte uns auch in der Zukunft gefallen. Das könnte ein Motiv sein, aber so eine echte Erklärung, wozu Schönheit jetzt wirklich gut ist, die kenne ich nicht.
0: Und es gibt auch das andere Schöne offensichtlich. Kant jedenfalls, der unterscheidet zwischen dem Schönen, was dann sowas mit Harmonie und Lust zu tun hat, und dem Erhabenen. Das ist also so eine Art Schauder. Da werden wir erschüttert von der Größe in Ehrfurcht sozusagen, vor dem wir lernen, dass wir klein sind, wenn wir ganz große Sachen angucken. Ist das noch aktuell?
1: Ich glaube, diese Unterscheidung würde man heute so nicht mehr teilen, und zwar aus einem Grund. Also Kant hat das ja festgemacht, zum Beispiel am großen, weiten Ozean, dessen Anblick erstmal grässlich sei und der dann deswegen Ehrfurcht auslöse. Und das hat er gegenübergestellt dem Schönen, was man eher so kontemplativ wahrnimmt. Heute würden wir, glaube ich, nicht sagen, dass der Anblick des großen, weiten Ozeans grässlich ist, sondern das ist ein beliebtes Fotomotiv. Wir finden das einfach schön. Oder denken wir an die Astronauten, die jetzt aus dem Weltraum wieder mal die Erde gesehen haben und Fotos gemacht haben, dann hat das was Erhabenes, aber es ist natürlich gleichzeitig wunderschön, diesen Planeten zu sehen. Und so würden wir es, glaube ich, heute eher einordnen. Also nicht das Erhabene als Gegenteil des Schönen, sondern als Teil des Schönen. Eben etwas Größeres Ganzes, mit dem wir uns verbunden fühlen und das in uns deshalb etwas bewegt.
0: Was findet denn Gabor Pahl schön?
1: Persönlich habe ich Vorlieben für bestimmte Arten von Musik. Ich habe Vorlieben für bestimmte Arten von Landschaften. Das ist übrigens auch das Thema, über das ich zu dieser ganzen Frage der Schönheit gekommen bin. Ich bin nämlich von Haus aus Geograf und habe mich schon im Studium so damit befasst, welche Landschaften wir schön finden. Und auch wenn ich jetzt von mir wieder kurz wegkomme, aber das ist auch ein schönes Beispiel. Also Menschen, du hast ja vorhin gefragt nach den Universalien, nach den ästhetischen Universalien. Und da hat man herausgefunden, Menschen finden Landschaften schön, und zwar auf der ganzen Welt, die viel Grün enthalten, viel Wasser enthalten oder die eine Mischung bieten aus geschlossenen und offenen Perspektiven. Also sowas wie die Situation am Strand. Ich habe die Dünen im Hintergrund, also geschlossene Perspektive und das offene, weite Meer vor mir. Oder ich bin im Gebirge an einem Hang in so einem geschützten Raum und blicke aber in die große Weite hinaus. Das sind so typische Landschaftsmerkmale, die wir mögen. Und das kann man in dieser Schönheit vierter Art zuordnen, also dieser elementarästhetischen. Man kann es aber auch unter Umständen über diesen Weg der Verbundenheit begründen. Also im Einzelnen ist es gar nicht so leicht mehr herauszufinden, welche Art von Schönheit da greift. Nur diese vier Arten von Schönheit gibt es. Denn alles, was Forscher herausgefunden haben, was wir schön finden, lässt sich einer dieser Arten zuordnen. Und was ich auch schön finde, ist, wenn wir ein schönes Gespräch geführt haben, wenn es eine schöne Begegnung gibt. Also auch das sind Dinge, die man mit Fug und Recht als schön bezeichnen kann.
0: Finde ich auch. Gabor Pahl aus der SWR Wissenschaftsredaktion, Autor des Buchs Was ist schön? Die Ästhetik in allem. Vielen Dank für den Besuch in der Matinee. Ansichtssache, die Schönheit.
1: Gern.

0: Everything I Wanted. Tim Collins und Martin Gasselsberger mit Musik der amerikanischen Sängerin Billie Eilish. Die hat gerade in einem Interview gesagt, Schönheitschirurgie komme für sie nicht in Frage. Sie wolle altern und das auch zeigen und sehen. Schon zu Beginn ihrer Karriere hat sie sich ganz absichtlich gängigen Schönheitsidealen entzogen. Sie hat sich eher hässlich inszeniert, mit grellgrünen Haaren, riesigen Turnschuhen und Kleidern, die nach Herrenabteilung aussahen oder nach Altkleidersammlung. Ganz eindeutig, sie ist eine Ikone des Ugly Chic, was Modebewussten lange als untragbar galt. Oma-Muster, scheinbar zufällige Kombinationen schmuddeliger Farben, Größen, die nicht passen. Das hat den Weg gefunden auf die Laufstege und in die Alltagsmode. Was Ugly Chic ist und wo er herkommt, erzählt uns Martin Krinner. Er beginnt mit einer echten Expertin.
1: Beauty. Ach, Beauty.
2: Ja, ja, schon klar, Schönheit. Also, dass die überschätzt wird, das wissen wir ja wohl alle. Aber ehrlich gesagt, manche Menschen übertreiben es auch ein bisschen. Kennen Sie zum Beispiel die hier?
3: I'm the bad guy.
2: Billie Eilish heißt die Frau. Sie ist Jahrgang 2001, also eindeutig Gen Z und als Popstar natürlich daran gewöhnt, im Rampenlicht zu stehen. Wir dürfen also mutmaßen, dass sie sich Gedanken darüber macht, wie sie sich einem Millionenpublikum präsentiert, sprich, welche Klamotten sie so anhat. Schönheit ist dabei für sie aber eindeutig nicht das wichtigste Kriterium. Auf der Bühne steht sie nämlich gerne in überdimensionierten Schlafanzügen. Ihre Grammys holt sie sich in schlabberigen Jogginganzügen ab. Mit grüner Schrift. Und überhaupt ständig dieses Grün, grüne Haare, grüne Hosen, klobige Sneaker in, ne? Richtig, quietschgrün. Also, schön ist das eindeutig nicht, finde ich zumindest. Na gut, der Fairness halber muss ich jetzt natürlich dazu sagen, schön war es nicht, denn Billie Eilish ist ja inzwischen auch schon groß und ihren Stil hat sie längst geändert. Um jetzt aber mal zu verstehen, wie das losging mit der Ugliness in der Fashion, müssen wir in der Geschichte noch ein Stückchen weiter zurückgehen, nämlich ins Jahr 1995. Im Herbst steht damals Edwyn Collins ganz oben auf der Chartliste. Und das Video zu seinem Song A Girl Like You erinnert so ein bisschen an einen James Bond Trailer. Man sieht die Silhouette zweier junger Damen tanzen, scherenschnittartig von hinten angestrahlt. Schön ist in den 90ern, wer cool, sexy, glamourös und elegant ist. In Mailand bereitet aber zur gleichen Zeit eine Modedesignerin die Show für ihre neue Kollektion vor, Miuccia Prada. Und was sie zeigt, das bricht sämtliche Erwartungen. Ihre Schnitte sind nicht sexy, sondern streng und sackartig. Die Farben passen nicht so richtig zusammen oder sind einfach langweilig. Senfgrün, beige, oliv oder ocker. Die Muster stammen scheinbar von Tapeten oder alten Sofakissen. Und die Materialien wirken oft billig.
1: I'm kind of famous for introducing ugly in fashion, but it's not that I introduce ugliness in fashion.
2: Sie sei bekannt dafür, das Hässliche in die Mode eingeführt zu haben, aber darum ginge es ihr gar nicht.
1: I want to introduce normal life and pure life and what is around.
2: Sie wolle nur das normale, echte Leben reinbringen und
1: I want to really try to understand what is beauty.
2: Eigentlich wolle sie nur verstehen, was Schönheit wirklich ist. Das hat sie in einem Interview für das New Yorker Metropolitan Museum gesagt. Das hat ihre Mäntel, Kleider und Schuhe nämlich kurzerhand zur Kunst erklärt, ihr eine Ausstellung gewidmet und mittlerweile gehören die Prada-Klamotten zum festen Museumsrepertoire. Sie hätten nämlich nicht nur die Modewelt verändert, sondern auch die Gesellschaft. Ugly Chic sei nämlich feministische Mode. Und Miuccia Prada hätte die Frauen davon befreit, ständig einem unerreichbaren Schönheits-

0: Sie sollen uns schützen. Einmal ganz praktisch vor Kälte, Wind und Regen, aber auch ästhetisch, zum Beispiel vor unangenehmen Blicken. Und das ist die Verbindung zwischen Miuccia Prada und Billie Eilish. Die wollte nämlich gerade nicht als sexy wahrgenommen werden. Trotzdem wollte sie aber natürlich auffallen. Und was hilft da besser als Schlafanzüge und grüne Haare? Und weil es vielen Leuten nun ganz ähnlich geht, hat sich das Angebot an Hässlichkeiten inzwischen ständig erweitert. Erst kamen die Plateauschuhe und die Ugly Sneaker. Dann mussten Mäntel und Hemden aussehen, als wären sie vom Papa geklaut. Später kamen dann noch die Crocs mit Absätzen dazu und die Zipfelmützen für Erwachsene. Und zuletzt berichtete die Vogue über eine schwarze Lederhandtasche, die tatsächlich aussieht wie ein Sack für Sondermüll. Mit der Überschrift:
1: One man's trash is another man's treasure.
0: Des einen Müll ist des anderen Schatz. Ob das jetzt immer stimmt? Naja, ich weiß ja nicht so recht. Klar ist aber, wer das Ding haben will, der muss mindestens einen Schatz dafür hergeben. Der Hersteller will für seine Mülltüte nämlich schlappe 2.500 Euro.
2: Auch hässlicher Schick ist eben schick und teuer. Ganz umsonst ist die Teilnahme beim Matinee-Rätsel. Das lösen wir gleich auf. Vorher noch sehr hübsche Verfallsmusik von Georg Friedrich Händel.

0: Die Sonata aus dem Oratorium Il Triumfo del Tempo e del Disegnano, der Triumph der Zeit und der Ernüchterung von Georg Friedrich Händel. Christian Kernan leitete die Early Opera Company. Ob es für sie auch einen Triumph gab beim Matinee-Rätsel, das erfahren Sie gleich. Hier erstmal unsere Version des gesuchten Romantitels.
1: So. Das war die Premiere des Films über die Tierwelt in unseren Gärten. Und ich freue mich jetzt, mit dem Regisseur darüber zu sprechen, Herr Müller-Hoppenberg. Vielen Dank für diesen tollen Film.
2: Ja, erstmal vielen Dank für die Einladung hier.
1: Also, was mich besonders berührt hat, ist ja dieser liebevolle Blick. Also zum Beispiel auf dieses erstaunlich anmutige Stacheltier, von dem wir dachten, dass wir es so gut kennen würden.
2: Das freut mich aber jetzt wirklich, dass Sie das als erstes ansprechen. Weil genau das war tatsächlich auch die spannendste neue Entdeckung für mich überhaupt in dem Film. Man denkt ja, die seien plump und tump mit ihren kurzen Beinchen und all diesen Stacheln da.
1: Ja, genau.
2: Aber diese, man kann schon sagen, Feinheit im Umgang miteinander. Diese Grazie der Bewegung, diese erstaunliche Zierlichkeit. Also ich muss gestehen, ich habe mich richtig ein bisschen verliebt in dieses Wesen.
1: Ja, das merkt man.
0: Die Eleganz des Igels, den deutschen Titel des Romans von Muriel Barbery, haben wir gesucht im Matinee-Rätsel. Herzlichen Glückwunsch, wenn Sie die richtige Lösung gefunden haben. Zu gewinnen waren Rabea Weisers Buch »Wie wir so schön wurden« und der Band »Der Trost der Schönheit« von Gabriele von Arnim. Die ist in der nächsten Stunde unser Gast. Ob Sie gewonnen haben, erfahren Sie morgen, dann werden die Gewinnerinnen und Gewinner benachrichtigt.

Das Goldmond-Quartett mit dem dritten Satz aus dem Streichquartett D-Moll von Franz Schubert. Benannt hat sich das Quartett nach dem Goldmund aus Hermann Hesses Erzählung Narziss und Goldmund, die auf der antiken Sage beruht von Narziss, der sich bekanntlich in sein eigenes Spiegelbild im Wasser verliebte. Ansichtssache, die Schönheit heißt diese Matinee in SWR Kultur. In der nächsten Stunde ist Gabriele von Arnim hier zu Gast und erzählt uns vom Trost der Schönheit in Zeiten der Krisen. Und wir schauen der Schönheit beim Vergehen zu. Vanitas Vanitatis. Bis zu den Nachrichten Musik über die Vergänglichkeit von Christoph Willibald Gluck. Aus der Oper Orfeo et Euridice, der Reigen seliger Geister. Die haben's hinter sich. Das Philharmonische Orchester Budapest leitet Ondras Korodi.

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1: Um 11 Uhr mit Antje Rennecke. Die Weltgesundheitsorganisation WHO hat wegen des Ebola-Ausbruchs in der Demokratischen Republik Kongo und in Uganda eine internationale Gesundheitsnotlage ausgerufen. Es handelt sich aber um keinen Pandemiealarm, stellte die WHO klar. Einzelheiten von Katrin Hondl.
2: Der Ebola-Ausbruch war am Freitag im Nordosten der Demokratischen Republik Kongo gemeldet worden. Mehr als 80 Menschen sind mutmaßlich bereits an Infektionen gestorben. Insgesamt gäbe es rund 250 Verdachtsfälle. Laut WHO könnte der Ausbruch jedoch viel größer sein und die tatsächlichen Fallzahlen deutlich höher. Mit der Ausrufung des internationalen Gesundheitsnotstands will die WHO die Unterstützung der anderen Länder mobilisieren. Es brauche jetzt, heißt es in Genf, internationale Zusammenarbeit, um das Ausmaß des Ausbruchs zu verstehen und Maßnahmen zu koordinieren.
1: Deutschland erreicht bei einer UNICEF-Studie zum Wohlbefinden von Kindern nur Platz 25 von 37 Industrieländern. Damit bleibe die Bundesrepublik weit hinter ihren Möglichkeiten zurück, hieß es vom UN-Kinderhilfswerk in Köln. So liege die Armutsquote weiterhin bei hohen 15%, geht aus der Studie hervor. Besonders groß seien die Unterschiede bei Bildung und Chancengleichheit. Das hänge in Deutschland weiterhin stark vom Einkommen der Eltern ab, so UNICEF. Auf den ersten drei Plätzen des Rankings stehen die Niederlande, Dänemark und Frankreich. Bei dem Vorfall mit einem Auto im norditalienischen Modena ist auch eine deutsche Touristin unter den 8 Verletzten. Das hat der Bürgermeister der Stadt mitgeteilt. Ein Auto war gestern in eine Passantengruppe gerast. Der Fahrer wollte, laut Augenzeugen, mit einem Messer fliehen, wurde aber überwältigt und festgenommen. Ein Motiv des 30-Jährigen ist noch unklar. Die USA haben die Ausnahmeregelung auslaufen lassen, mit der vor etwa einem Monat die Sanktionen auf russisches Öl gelockert worden waren. Demnach durfte Öl aus Russland, das bereits auf ein Schiff verladen war, verkauft werden. Mit der Ausnahme wollte die Regierung verhindern, dass die Spritpreise wegen des Iran-Krieges weiter steigen. Trotzdem kostete eine Gallone zuletzt im Schnitt 4,52 Dollar. Vor Kriegsbeginn lag er unter 3 Dollar, zeigen Zahlen des US-Automobilverbands. Der Benzinpreis ist in den USA ein halbes Jahr vor den Zwischenwahlen ein wichtiges Thema. Zum Internationalen Museumstag veranstalten viele Museen in Deutschland heute Sonderaktionen. Oft ist der Eintritt frei. Das Motto »Museen vereinigen eine geteilte Welt« soll die Rolle von Museen hervorheben als Brücke zwischen Kulturen, Generationen und Lebensrealitäten, so der Deutsche Museumsbund. Im Mannheimer Technoseum ist beispielsweise eine Art Verbrecherjagd geplant. Im Naturkundemuseum Karlsruhe erfahren Kinder und Erwachsene, wie Tiere miteinander kommunizieren. Den Museumstag gibt es jährlich seit 1977. Die Fußballer des FC Bayern München wollen heute Mittag auf dem Marienplatz ihren 35. Meistertitel mit den Fans feiern. Zum Saisonabschluss wurde gestern nach dem 5:1 Heimsieg gegen Köln die Meisterschale überreicht. Außerdem wurden Michael Olise als Spieler der Saison und Harry Kane als Torschützenkönig ausgezeichnet. Insgesamt schossen die Bayern in dieser Saison 122 Tore. SWR-Nachrichten, Redaktion Andrea Schindler. Das Wetter für Baden-Württemberg und Rheinland-Pfalz. Ein schwaches Zwischenhoch kommt. Die Vorhersage: In Baden-Württemberg meist trocken mit Sonne und Wolken, in Rheinland-Pfalz mehr Wolken und etwas Regen, 13 Grad im Westerwald bis 19 Grad am Oberrhein. Die Zeit 11.04 Uhr.
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3: Heute Full of Beauty. Ansichtssache, die Schönheit, heißt die Matinee. Schönen guten Morgen, sagt Jörg Biesler. Und oft ist weniger ja mehr, auch musikalisch.

Musik von einem der Begründer der Minimal Music, Steve Reich. Der zweite Satz, Slow war das, aus New York Counterpoint. Es spielten Sebastian Manz und Sebastian Stutnitzky. Schönheit kann eben auch Einfachheit sein. Sie ist eben Ansichtssache, die Schönheit. Aber wenn wir ihrer ansichtig werden, dann fühlen wir vielleicht eine gewisse Übereinstimmung mit der Welt? Und das ist ja gerade nicht selbstverständlich, wo die Welt in Flammen steht und Kriege und Krisen sie erschüttern, so sehr, dass das gerade noch so drängend erscheinende Thema Klimawandel fast keine Rolle mehr spielt in der öffentlichen Diskussion. Wir müssen haushalten damit, wie sehr wir uns erschüttern lassen. Angstforscher sagen aber auch, Menschen können sich an fast alles gewöhnen. Trost brauchen sie dennoch. Und den findet die Schriftstellerin Gabriele von Arnim im Schön. In einer Viertelstunde erzählt sie uns davon. Außerdem gleich die Schönheit des Vergehens und das Empowerment, der Schönheitsschlaf. Machen Sie gern mal kurz die Augen zu. Ich wecke Sie gleich wieder.

0: Gaspard Dehaene mit der Pavane pour une enfant défunte von Maurice Ravel. Ravel selbst beschrieb das Stück als eine Erinnerung an eine kleine Prinzessin am spanischen Hof in alter Zeit, die eben eine Pavane tanzt, vielleicht in einem Gemälde von Velázquez. Und der war Meister darin, Personen abzubilden, wie sie waren, also nicht geschönt. Und dabei konnte er ihnen doch eine gewisse Schönheit, einen Zauber, eine Präsenz geben. Schönheit kann eben auch im Vergänglichen liegen. Das zeigt aktuell die Ausstellung Vanitas, die Schönheit des Vergänglichen im LA8 in Baden-Baden. Meine Kollegin Julia Rübisch nimmt uns mit.
1: Sie sind glänzend, rau, schrundig, grellbunt, vergilbt, schimmelig, runzelig und alle auf ihre Weise wunderschön. 415 Fotos von Streuobst in unterschiedlichsten Zuständen umfasst die Fotoinstallation Metamorphosis des Calver Künstlerpaars Achim Großmann und Silvia Eisele, die in diesem Jahr auch auf der Biennale in Venedig vertreten sind. Die hochästhetischen Bilder zeigen die erstaunliche Schönheit und individuelle Verwandlung der Früchte durch Pilze, Bakterien und Insekten. Ein echter Blickfang, gleich zu Beginn dieser Ausstellung, der Ästhetik und Vergänglichkeit miteinander in Einklang bringt. Was als schön betrachtet wird, ist eben auch eine Frage der Perspektive, findet Besucher Marian.
2: Ich finde, es kommt immer auf den Blickwinkel drauf an und wie die eigene Einstellung dazu ist. Und aus jedem Vergänglichen kommt ja auch wieder was Neues, Schönes. Und egal, ob es jetzt alt ist, es hat trotzdem eine gewisse Art, trotzdem immer noch von einer Attraktivität.
1: Frisch und glänzend kommen im Vergleich dazu die Zitrone und Banane aus Plastik im Stillleben von Marielle Neudecker daher. Aber was zunächst perfekt wirkt, bricht auf amüsante Art das barocke Klischee. Sterben und zerfallen? Hier eher eine langwierige Angelegenheit. Von kurzweiligen schönen Momenten dagegen erzählen die Fallenbilder. Installationen des Schweizers Daniel Spörri. Sie verwandeln kostbare Alltagsmomente in Kunst. Als wäre die muntere Gesellschaft gerade erst aufgebrochen, hängen gedeckte Tischplatten an der Wand. Inklusive losem Knabbergebäck und Resten in den Kaffee- und Teetassen. Für Kurator Dieter Kistner ein Beispiel für einen sensiblen Umgang mit der Wertigkeit des Augenblicks.
3: Indem er zum Beispiel ein Fest oder ein Frühstück, wo Tassen, Teller, Besteck auf dem Tisch liegt, dann nach dem Frühstück mit entsprechenden Klebern fixiert und diesen Tisch an die Wand hängt, dass man erkennen kann, das war mal ein Frühstück, es war bisher ein ganz schönes Frühstück, das ist jetzt vorbei.
1: Die eigensinnige Ästhetik der Langsamkeit zelebriert eine Videoinstallation des belgischen Künstlers Koen Thijs. 20.000 lebende Schnecken hatte der Künstler 2005 in seinem dreidimensionalen Stillleben platziert. Durch die Augen einer langsam, aber stetig fahrenden Kamera kann der Betrachter Details entdecken und den Weg der Tiere verfolgen. Über aufeinander gestapelte Bücher, lose Seiten, durch die Augenhöhlen von Schädeln hindurch. Über Laken, vorbei an just verloschenen Kerzen und stetig tickenden Weckern. Und wer mit Geduld in das Spionspiegelglas von Jeppe Heinz »There is always someone else« blickt, kann dabei nicht nur sich selbst, sondern auch die schleichende Veränderung zweier scheinbar makelloser Flammen entdecken. Kurator Dieter Kistner.
3: In dem Kasten hinten drin sind zwei real brennende Kerzen. Es kommt so viel Sauerstoff rein in diese Installation, dass die Kerzen brennen können, aber so wenig Wind, dass die Kerzen fast wie digitale Kerzen anmuten. Dabei sind es reale Wachskerzen. Und die brennen während dem Tag 8 Stunden lang runter. Das heißt, wenn wir in 2 Stunden wieder hier stünden, dann hätten die eine andere Größe, eine andere Position.
1: Immer wieder lädt die Ausstellung im Baden-Badener LA8 dazu ein, eigenen Gedanken rund um Vergänglichkeit und Schönheit auf den Grund zu gehen. Was steckt hinter dem schönen Schein? Und sind Wandel und Vergänglichkeit selbst am Ende das Bleibende? Allgegenwärtig sind dabei Schädel. Aber die wirken alles andere als gruselig. So zum Beispiel ein mit japanischer Kintsugi-Technik verzierter Affenschädel der Künstlerin Eva Lenz-Collier, bei dem Brüche und Nahtstellen mit feinsten Goldadern repariert sind. Oder freudig blumengeschmückte Arrangements in den Malereien von Marina Seiler. Besucherin Camilla haben es sowohl die echten als auch die gemalten Schädel besonders angetan.
4: Also ich muss zugeben, ich finde, jeder Schädel trägt die Geschichte von dem Menschen. Also zum Beispiel Verletzungen oder sowas. Und nach dem Tod kann man halt also sozusagen das sehen. Man kann sehen, was der Mensch für Krankheiten hatte. Und es kann sozusagen gehalten werden, dass es nicht vergessen wird, dass der Mensch so einen Schmerz erlebt hat.
1: In der Ausstellung Vanitas, die Schönheit des Vergänglichen, finden all diese Facetten künstlerischer Auseinandersetzung Platz. Ob modisch, im Kleid aus essbarem Apfelleder von Larry Rau oder in der Freude kleiner Beobachtungen, wie bei Peter Dreas gemalter Serie Ein und desselben Wasserglases. Dessen spiegelnde Oberfläche bewahrt flüchtige Augenblicke. Alle Kunstwerke eint, die Lust, Vergänglichkeit nicht mit Furcht, sondern mit Neugier zu begegnen und die Sinne für die Schönheit ihres Wesens zu öffnen. Aufhalten lässt sich das Unvermeidliche dadurch zwar nicht, findet auch Besucherin Nora, aber irgendwie besser aushalten.
5: Es gibt immer was Neues, es kommt immer was Besseres, deswegen man muss sich nicht festhalten an Dingern. Es kommt immer was Besseres, immer was Schöneres und wenn nicht, dann versuchen wir das Beste daraus zu machen.
0: Vanitas, die Schönheit des Vergänglichen. In der Matinee Ansichtssache, die Schönheit. Die folgende Schönheit gilt als ziemlich unvergänglich.

0: Die Boston Early Music Soloists waren das, geleitet von William Mallock, mit der er aus der Suite für Orchester Nummer 3 D-Dur von Johann Sebastian Bach. Eines seiner ganz beliebten Werke, und das spielen wir in dieser Matinee mit dem Titel Ansichtssache die Schönheit, weil Bachs Musik für viele von einer solchen Schönheit und Ruhe ist, dass sie Trost spendet, wenn das Leben Dissonanzen hat. Karl Philipp Emanuel Bach schrieb über die Musik seines Vaters, sie habe höhere Absichten. Sie wolle nicht das Ohr füllen, sondern das Herz in Bewegung setzen. Das ist eine Erfahrung, die auch die Schriftstellerin und Literaturkritikerin Gabriele von Arnim gemacht hat. Und sie hat darüber geschrieben. Trost der Schönheit heißt das Buch. Guten Morgen, Frau von Arnim.
1: Guten Morgen.
0: Schönheit ist ein weiter Begriff. Wahrscheinlich bedeutet er für jeden Menschen was anderes. Was bedeutet er für Sie?
1: Ganz unterschiedlich. Ich glaube, es hat wirklich damit zu tun, in welcher Stimmung ich gerade selber bin und wie bedürftig ich gerade selber bin und was für einen Trost ich gerade brauche. Ich könnte das gar nicht eindeutig definieren. Also immer ist es für mich auch immer wieder Musik, immer ist es Literatur, immer ist es Natur. Also wenn ich hier sitze und auf den Kastanienbaum, den blühenden Kastanienbaum in dem Hof meines Hauses gucke, in dem ich lebe, dann ist das einfach so wunderschön, dass ich mich gleich ein Stück geborgen fühle in der Welt und ein bisschen mich wohlig strecke wie eine Katze und denke, das Leben ist auch schön.
0: Ja, klingt, als könnte man die Schönheit an ganz vielen Orten finden, aber man braucht vielleicht ein bisschen Zeit dafür?
1: Naja, vor allem braucht man, glaube ich, eine innere Bereitschaft. Also ich habe auch schon an wunderschönen Orten gestanden und, sagen wir, auf die Alpen geguckt und ich wusste, das ist richtig schön. Aber ich habe es nicht gespürt. Es wurde nicht in mir warm. Es kam nicht bei mir an, weil ich so voll war, so gefüllt war mit Ärger, Traurigkeit, Verzweiflung, was auch immer, dass einfach die Schönheit nicht durchgedrungen ist. Und dann habe ich festgestellt, ich muss mir Zeit geben. Also manchmal in ganz schlimmen oder schwierigen Zeiten meines Lebens durfte ich nach Bayern fahren und dann habe ich manchmal 2 bis 3 Tage gebraucht, bis ich die Schönheit wirklich gefühlt habe. Und erst dann wird sie für mich Trost. Also nicht der Blick alleine, dann könnte ich auch auf eine Postkarte gucken. Aber in dem Moment, in dem ich Schönheit fühle, wird sie für mich Trost. Übrigens auch in der Traurigkeit, denn Schönheit kann einen ja auch ungemein traurig machen. Also wenn so der erste Frühling kommt und man das Gefühl hat, das Leben bricht an, es geht alles nochmal wieder los und man selber ist gerade aus welchen Gründen noch immer in einer sehr traurigen Stimmung, dann verstärkt eigentlich der Frühling und die Schönheit des Frühlings diese Stimmung. Also deswegen ist Schönheit auch so ein vielgestaltiges Thema.
0: Aber der Trost funktioniert dann offensichtlich nur oder man lässt die Schönheit nur zu, wenn man in der richtigen Stimmung dafür ist. Also die Schönheit spendet den Trost nicht von alleine, man muss auch was dafür tun.
1: Man muss auch was dafür tun, man muss sozusagen auch etwas von sich geben und man muss die eigene Lebendigkeit, falls die gerade mal verloren gegangen ist, wieder ausbuddeln und muss sagen, halt, ich lasse mich jetzt nicht nur von den äußeren Ereignissen niederhalten, ich lasse mich nicht kleinkriegen. Ich habe ohnehin ein Motto für mich. Und das heißt, ich will auf Zerstörung nicht mit Selbstzerstörung antworten. Also wenn ich auf die Zerstörung gucke, die wir in der Welt gerade täglich beobachten, zum Glück noch nicht leben müssen. Und das ist es, glaube ich, was Schönheit eigentlich für mich ausmacht. Also die eigene Lebendigkeit zulassen und in dieser Lebendigkeit dann die Schönheit wahrnehmen und fühlen.
0: Wenn Sie die schwierige Weltlage ansprechen und die ganzen Probleme und Krisen, mit denen wir zu tun haben, das ganze Leid, den ganzen Tod, dann führt die Schönheit vielleicht bei Ihnen auch dazu, dass Sie doch noch ans Gute glauben?
1: Das ist eine schöne Frage. Immer wieder. Ich glaube immer wieder, ich muss es glauben, weil sonst würde ich wirklich im abseitigen Kämmerlein mich selbst versenken und sagen, es hat sowieso alles keinen Sinn. Und das ist nicht mein Naturell und das ist vielleicht eher mein Naturell, aber nicht mein Wille. Also ist es eher umgekehrt, dass ich mich auch darin übe, die Kunst der Zuversicht und die Kunst des Guten daran zu glauben. Und daran zu glauben, dass wir immer wieder anfangen können. Also ich glaube nicht an ein Ende der Menschheit, auch wenn man im Moment wirklich an dem verzweifelt, was ist, sondern wir können immer wieder anfangen. Es gibt immer wieder ein neues Wollen, es gibt immer wieder ein neues Projekt, es gibt immer wieder ein neues Ziel und es gibt immer wieder so unendlich viele Menschen, die einem Kraft geben und die tolle Projekte machen, die wirklich großartige Menschlichkeit leben. Und daran halte ich mich immer wieder fest und versuche dann, also darin auch eine Schönheit zu sehen übrigens. Und wie gesagt, Schönheit ist ja nicht nur das Schöne, das Beglückende, sondern Schönheit ist auch das, was Menschen schaffen. Also das, was, wir haben schon die Literatur und die Musik genannt, aber auch die Projekte, die erdheilende Projekte, die es gibt von klugen Menschen. Also sowas finde ich auch tröstlich und beglückend und unglaublich schön.
0: Ja, es gibt schöne Gedanken, es gibt schöne Taten, durchaus. Und Sie sind ja selber auch eine Produzentin von Schönheit, wenn Sie schreiben. Wie gelingt Ihnen das?
1: Das ist, so würde ich das nie nennen, weil das wäre ja ganz schön eitel, wenn ich sage, ich bin eine Produzentin von Schönheit.
0: Aber ich habe es ja gesagt.
1: Ja, das ist lieb, das müssen andere beurteilen. Aber ich liebe Sprache und ich finde Sprache ein wunderbares, auch ein heilendes, nicht Instrument, aber eine heilende Wirkung kann Sprache haben. Und insofern für mich hier zu sitzen und zu schreiben und Sätze laut zu lesen und zu schauen, ob der Rhythmus stimmt und ob eine Melodie da ist, das ist sehr schön und ist nicht nur gut gegen die Einsamkeit. Eine Freundin von mir sagt immer, you have a place to go to. Und das stimmt, wenn ich an einem Thema sitze und schreibe, dann habe ich einen Ort, an den ich gehöre und zu dem ich gehen kann. Was sehr schön ist und sehr beruhigend ist und auch sehr tröstlich ist. Und ja, natürlich versuche ich auch, schön zu schreiben. Also was immer da schön ist. Ich meine, da gibt es auch Bücher, da heißt es, die seien schön geschrieben und ich finde sie kitschig. Also das ist immer der kleine Abgrund zwischen Schönheit und Kitsch, der besteht ja auch.
0: Aber auch wenn es da keine klaren Regeln gibt, man weiß doch, wann ein Satz gelungen ist, oder?
1: Nein. Das weiß man nicht, also nie. Ich bin immer zweifelnd und muss immer an Faulkner denken, der gesagt hat, kill your darlings. Also den Satz, den man gerade ganz besonders schön findet und ganz besonders gelungen, kann sein, dass der gerade einfach nichts taucht.
0: Wenn ich in Ihrem Buch richtig lese, in dem ich viele schöne Sätze finde, sage ich jetzt nochmal, dann haben Sie aber auch ein bisschen schlechtes Gewissen, sich der Schönheit zuzuwenden. Sie thematisieren das am Anfang erstmal, dass Sie sich in diesen schwierigen Zeiten der Schönheit zuwenden.
1: Naja, aber man denkt doch, darf ich das? Also darf ich, wenn nebenan Krieg ist, darf ich dann hier sitzen und in den Kastanienbaum gucken? Und dann bin ich aber wirklich dazu gekommen, also erstens, was ich vorhin schon gesagt habe, ich will auf Zerstörung nicht mit Selbstzerstörung antworten. Und Schönheit ist für mich auch eine Art Selbsterhalt. Und es nützt ja niemandem, wenn ich mich nur noch in die Verzweiflung begebe, dann nützt es weder mir noch jemand anderem. Dann kann ich auch niemandem sonst mehr helfen, Kraft zu haben für schwierige Lebenssituationen. Und das hätte ich gerne. Ich würde gerne Kraft haben, auch um sie abgeben zu können. Und deswegen habe ich für mich entschieden, dass Schönheit wirklich lebenswichtig ist. Und auch noch aus einem anderen Grunde. Ich glaube tatsächlich, dass wir ein kosmisches Gleichgewicht brauchen. Und wenn die eine Waagschale so entsetzlich gefüllt wird mit Elend und Unheil und Krieg und Gewalt, dann müssen wir die andere Waagschale wirklich füllen mit Freundlichkeit, Schönheit, Anteilnahme, Mitgefühl.
0: Ihr aktuelles Buch heißt Abschied leben. Der Abschied, der ist ja vielleicht auch bei der Wahrnehmung von Schönheit immer gleich mit dabei. Ich meine, die Kastanie in ihrem Hof, die wird aufhören zu blühen. Und im Herbst wird sie sogar ihre Blätter verlieren. Also der Gedanke, dass die Schönheit nie ewig währt, der ist schon immer mit dabei?
1: Unbedingt. Ich glaube, genau deswegen ist es ja so schön. Also es gibt ein wunderbares Goethe-Zitat, das ich jetzt nicht zusammenkriege, aber der sagt, also die Dinge oder die Erscheinungen sind nur schön, weil sie vergänglich sind. Und die Kastanie verblüht und ich verblühe und ich welke und ich werde irgendwann meine Blätter abwerfen. Und gerade deswegen kann ich Schönheit im Moment so besonders genießen, weil ich ja weiß, es ist endlich. Und weil ich ja weiß, die Kastanie und mein Leben sind vergänglich. Also lieber jetzt noch viel davon einatmen, bevor ich den letzten Atemzug tue.
0: Gabriele von Arnim über Schönheit als Trost in der Matinee-Ansichtssache Die Schönheit in SWR Kultur. Vielen Dank, Frau von Arnim.
1: Gerne, danke schön.
0: Und jetzt beschreiben wir musikalisch die Schönheit der Kirschblüte, Musik der indonesischen Komponistin Yunike Tansil.

Unike Tanzil, begleitet vom Deutschen Sinfonieorchester Berlin unter Anna Handler mit Pink Sakura. Musik über die kurze und wunderschöne Kirschblüte, die in Japan traditionell gefeiert wird und mittlerweile Touristen in Massen anlockt. Selbst im Rheinland. Ansichtssache. Die Schönheit heißt heute die Matinee in SWR Kultur. Gleich die Schönheit, die im Schlafe kommt. Die kennt der Geiger David Garrett sehr gut

0: David Garrett mit seiner Version von Fritz Kreislers Tempo di Minuetto im Stile von Pugnani. David Garrett hat regelmäßig erzählt, er braucht Schlaf, um spielen zu können, aber wahrscheinlich auch, um dabei noch so gut auszusehen. Aber ist das wirklich eine gute Methode, schlafen, um schön zu werden? Die Schriftstellerin Doris Anselm hat da so ihre Zweifel, und zwar begründete.
1: Es kursiert eine große Lüge in Sachen Schönheit. Nee, Moment, in Sachen Schönheit kursieren unendlich viele Lügen. Antifaltencremes, Gesichtsgymnastik, Instagram-Filter und neuerdings

0: Sie wissen schon, das sind die aus den Horror-Werbeanzeigen im Internet, wo auf dem KI-generierten Foto morgens nur noch ein Skelett in der Biber-Bettwäsche liegt, verkrümmt, querschnittgelähmt und selber schuld. Denn die Bildunterschrift verrät es, so dürfen Sie auf keinen Fall schlafen. Weil ich es aber doch tue, streiche ich jeden Abend eine Viertelstunde lang mein Kopfkissen glatt, sonst verpasst es mir über Nacht eine Prägung im Gesicht, Typ Gedenkmünze 300 Jahre westfälischer Frieden. Meine Haare treffen derweil nachts eigenständig politische Entscheidungen, die Richtung kompletter gesellschaftlicher Umsturz gehen. Zusammengefasst, nein, ich bin nicht mehr ganz überzeugt vom sogenannten Schönheitsschlaf. Auch nicht vom Powernap. Als ich noch Schichtdienste beim Radio schob und um 4 Uhr früh aufstand, habe ich es damit mal versucht am Nachmittag. Anschließend fühlte ich mich immer irgendwie verstrahlt. Passenderweise meinte dann eine Kollegin zu mir, der Körper sei wie ein Atomkraftwerk. Sie ging um 19 Uhr ins Bett und vermied strikt jedes Nickerchen, weil sie meinte, ständiges Hoch- und Runterfahren sei für den Körper materialermüdend. Ich will nicht, dass mein Körper ist wie ein Atomkraftwerk. Selbst große Befürworter der Kernenergie müssen zugeben, die Dinger sehen echt nicht schön aus. Tonnenförmige graue Teile, die keiner gern in seiner Nähe hat. Wenn die dann auch noch alt werden und Risse kriegen, gelten sie als gemeingefährlich. In Sachen Alter warte ich im Grunde nur noch auf den Kipppunkt, den Moment, ab dem es effizienter wäre, die überschüssige Gesichtshaut einfach wegzuschneiden, statt darauf zu warten, dass sie sich im Schlaf von selber strafft. In manchen Branchen ist der kleine Botox-Pieks in der Mittagspause ja längst akzeptierter als ein Nickerchen am Schreibtisch. Größere Eingriffe allerdings haben den gleichen Nachteil wie der Schönheitsschlaf, die aufhübschende Wirkung tritt erst ein, wenn alles abgeschwollen ist. Ach, was rede ich hier überhaupt? Die Mehrheit wird ja doch festhalten am Konzept Schönheitsschlaf. Deshalb nun einige zentrale Tipps und Warnhinweise. Allen voran, sparen Sie nicht an einem guten Bett. Völlig ungeeignet sind Flussbetten, siehe Ophelia, Betten im Kornfeld, Gräserpollen, Nagelbetten und Gleisbetten. In letzteren kriegen Sie Zug. Schon eine Stunde Schlaf im Gleisbett schadet Ihrem Aussehen so nachhaltig, dass die Leute sich bei Ihrem Anblick übergeben werden. Auch vom Schönheitsschlaf am Steuer ist abzuraten. Und sonst so. Rein wissenschaftlich mag das ja alles stimmen, von wegen, der Körper regeneriert sich im Schlaf, schüttet Wachstumshormone aus und so weiter. Aber wäre es nicht praktischer, wenn das auch im Dornröschen-Stil ginge, also richtig lange am Stück ratzen und dann, sobald man sich entknittert hat, ein paar Jahre ungestört durchleben? Bei einigen Mitmenschen reicht ja sowieso kein Schönheitsschlaf, da bräuchte es ein Schönheitskoma. 100 Jahre, her damit. Auf Englisch heißt Dornröschen Sleeping Beauty. Das muss doch was bedeuten. Alles märchenhaft unrealistisch? Na gut, dann bleibt noch, sich die anderen schön zu schlafen. Guter Schlaf bessert die Laune, womit ein freundlicher Blick auf die Mitmenschen einhergeht. Vorsicht, auch das Gegenteil ist möglich. Selbst der geliebte Partner wirkt, wenn er uns schnarchend am Schönheitsschlaf hindert, plötzlich so abstoßend wie Rinderkollagen im Kaffee. Ich schlafe deshalb stets allein, auch da bin ich noch unruhig genug. So sind mir die meisten Ideen für diesen Beitrag nachts um 3 gekommen und wollten dann auch gleich notiert werden. Welch Ironie, der Schönheitsschlaf hat mich um den Schönheitsschlaf gebracht.
1: Doris Anselm entlarvt die Mythen des Schönheitsschlafs in der Matinee Ansichtssache die Schönheit. Jetzt Klangschönheit ganz ohne Runzeln.

Der slawische Tanz für Orchester E-Moll von Antonín Dvořák, gespielt vom Radiosinfonieorchester Stuttgart unter Sergiu Celibidache, der ja eine ganz eigene Schönheit in vielen Werken entdeckte und sie frisch und ungewohnt ans Ohr der Zuhörer brachte. Ansichtssache, die Schönheit, hieß heute die Matinee in SWR Kultur. Musik Julia Kesch, Redaktion Georg Brandl. Nachhören können Sie die Sendung auf der Matinee-Internetseite swrkultur.de/matinee und natürlich in der SWR-Kultur-App. Jetzt folgt hier Glauben und nächste Woche ist Georg Brandl hier im Studio. Dann geht's zeitgemäß um Gelassenheit. Wir drehen schon mal etwas runter mit Yu-Yun Kim und Mina Gajic. Sie spielen sehr reduziertes von Avo Pärt, Spiegel im Spiegel. Ich wünsche einen Sonntag voller Schönheit, falls das nicht klappt, ausreichend Gelassenheit und bin Jörg Biesler.

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3: Um 12 Uhr mit Markus Westhoff. Die Bombenentschärfung in Pforzheim für die rund 27.000 Menschen, die Gefahrenzone räumen müssen, verzögert sich. Die Evakuierung betrifft die Innenstadt, ist aber noch nicht abgeschlossen. SWR-Reporterin Annika Joost.
4: Die Räumung der Altenheime in dem Evakuierungsgebiet dauert länger. Außerdem wollen vereinzelt Personen den 1,5 Kilometer weiten Radius um die Weltkriegsbombe nicht verlassen, so die Polizei. Es drohen Bußgelder. Eine Notunterkunft mit Platz für 400 Menschen ist bereits voll. Personen, die dort Schutz suchen, werden mit Bussen zu einer anderen Halle gebracht. Polizei und Feuerwehr gehen von Haus zu Haus und kontrollieren, ob sich noch jemand in dem Evakuierungsbereich befindet. Wenn der Bereich freigegeben wird, können die Kampfmittelbeseitiger die Arbeit an dem britischen 1,8 Tonnen Blindgänger aufnehmen. Während der Entschärfung wird auch die Bahnstrecke bei Pforzheim für den Nah- und Fernverkehr gesperrt.
3: In Bitburg haben Experten am Vormittag 7 Weltkriegsbomben entschärft. Wie der Katastrophenschutz des Eifelkreises Bitburg-Prüm mitteilte, wurden die Sperrungen mittlerweile aufgehoben. In einem Umkreis von 300 Metern um den Fundort hatten Anwohner ihre Wohnungen verlassen müssen. Sie können nun zurück. Bei den Blindgängern handelte es sich nach Behördenangaben um eine 125 Kilogramm schwere sowie 6 jeweils 30 Kilogramm schwere Bomben. Sie waren bei Bauarbeiten gefunden worden. Ehen, in denen es zu häuslicher Gewalt kommt, sollen in Zukunft einfacher geschieden werden können. Entsprechende Pläne von Bundesjustizministerin Hubig hat ihr Ministerium dem ARD-Hauptstadtstudio bestätigt. Demnach müsste das Trennungsjahr vor einer Scheidung bei häuslicher Gewalt künftig nicht mehr eingehalten werden. Es gäbe zwar schon eine Härtefallregelung, die Reform würde die Anwendung aber vereinfachen und Rechtssicherheit schaffen. Mit einem Abschlussgottesdienst ist in Würzburg der Katholikentag zu Ende gegangen. Der Vorsitzende der Bischofskonferenz Wilmer lobte in seiner Predigt die Begegnungen der vergangenen Tage. Er sagte auch, die Welt brenne und solche Brandherde lösche man nicht durch Zuschauen. Ein Beispiel sei der Bürgerkrieg im Sudan. Dort spiele sich die größte humanitäre Katastrophe unserer Zeit ab. Wilmer äußerte sich auch zum Papst und nannte Leo XIV. Einen unerschrockenen Anwalt des Friedens. Nach dem Ebola-Ausbruch in der Demokratischen Republik Kongo und in Uganda setzt die Weltgesundheitsorganisation auf schnelle Gegenmaßnahmen. Sie hat eine internationale Gesundheitsnotlage ausgerufen. Für die Nachbarländer gilt damit eine erhöhte Alarmbereitschaft. Karin Bensch.
5: Auslöser ist der Ausbruch einer seltenen Ebola-Variante im Nordosten der Demokratischen Republik Kongo und im Nachbarland Uganda. Sie wird Bundibugyo-Variante genannt. Dieser Stamm weist eine sehr hohe Sterblichkeit auf, die bis zu 50% betragen kann. Die Hilfsorganisation Ärzte ohne Grenzen bezeichnet die rasche Ausbreitung des Ausbruchs als äußerst besorgniserregend. Der bislang folgenschwerste Ebola-Ausbruch in der Demokratischen Republik Kongo ereignete sich zwischen 2018 und 2020. Damals wurden rund 2300 Todesfälle verzeichnet.
3: SWR-Nachrichten, Redaktion Bettina Kuzana. Und der Wetterbericht für Baden-Württemberg und Rheinland-Pfalz. Ein Tief nähert sich mit feuchter Atlantikluft. Die Vorhersage, mal Wolken, mal Sonne, rund um Eifel, Hunsrück und Westerwald stellenweise Regen. Bei örtlich mäßigem Südwestwind maximal bis 13 und bis 19 Grad. In der Nacht sinken die Werte auf 9 bis 2 Grad. Tagsüber dann ab und zu Schauer, örtlich Gewitter, die Höchstwerte 11 bis 18 Grad. Die weiteren Aussichten: am Dienstag nach Frühnebel Sonne und Wolken bei Temperaturen bis 20 Grad, später wieder Regen, zur Wochenmitte wechselhaft windig und wärmer. 12.04 Uhr.
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8: Also jetzt allein Kirche. Kirche ist nicht sonderlich sexy. Es ist ziemlich schwierig, sich wirklich hinzustellen und sagen, hey, ich bin Kirche und ich finde es gut. Deswegen ist dieses Hab Mut, steh auf einfach so ein universelles Motto, das ich auch definitiv nach dem Katholikentag weiterführen möchte.
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10: Zehntausende Menschen haben sich in Würzburg getroffen zum 104. Deutschen Katholikentag. Der Eröffnungsgottesdienst mit Bundespräsident Frank-Walter Steinmeier zum Auftakt des großen Treffens war flammend.
11: Viele haben das Gefühl, es ginge nichts mehr. Die Zukunft könne notwendigerweise nur düster sein. Ich halte dagegen. Liebe Schwestern und Brüder, wir müssen aufhören, uns selbst in die Ohnmacht und das Land in den Abgrund zu reden. Ich bin sicher, wir merken wieder, was wir aneinander haben. Wie viel Kraft wir selber wieder bekommen, wenn wir das Engagement anderer sehen. Und wir wissen, die Welt braucht Orte und Menschen, die mutig sind, um die Welt zu einem besseren Ort zu machen.
10: Katholiken aus ganz Deutschland treffen sich mit Ordensleuten, katholischen Amtsträgern und Gläubigen unterschiedlicher Religionen. Zusammen mit zahlreichen ausländischen Gästen haben sie die Qual der Wahl, aus mehr als 900 angebotenen Veranstaltungen auszuwählen. 100, ja vielleicht 1000-fach verteilt in der Würzburger Innenstadt, Banner und Plakate mit dem Motto dieses Treffens: Hab Mut, steh auf. Es scheint vielen Besuchern aus der Seele zu sprechen.
12: Mutig, stark, beherzt. Hab Mut, steh auf, du bist gerufen.
13: Das kann nicht die Politik allein leisten. Das ist selbstverständlich für uns alle eine Aufgabe, für alle gesellschaftliche Gruppen, nicht nur sich im eigenen wahrzunehmen und wohlzufühlen, sondern auch im Grunde die Vorurteile, die man gegenüber anderen Gruppen hat, dass man also zumindest in der Hinsicht vielleicht ein bisschen abrüstet.
14: Ich komme aus Nordwestdeutschland zwischen Osnabrück und Bremen. Ich verbinde mit diesem Motto Hab Mut, steht auf, eine große Ermutigung für unsere Gesellschaft, die ja sehr niedergeschlagen ist. Vor allem jetzt, ich besonders im Blick auf die politische Situation. Und ich hoffe, dass wir nochmal Mut haben, aufstehen gegen den Rechtsruck in unserer Gesellschaft. Und ja, da erwarte ich mir hier auch ein paar Impulse von. Jesus war auch ganz politisch. Der war kein ausgleichender Typ, sondern er hat Position bezogen. Ich sag mal ein Stichwort, er ist immer für die Armen eingetreten und das muss Kirche unbedingt.
10: Wie Jugendliche aus dem Südwesten Deutschlands diesen Katholikentag in Würzburg erleben, das haben wir von einer Jugendgruppe aus der Kirchengemeinde Stuttgart-Ost erfahren. Sie ist mit dem Zug nach Würzburg gereist und hat sich auf und zwischen den Veranstaltungen immer mal wieder mit unserer Kollegin Claudia Barthe getroffen.
15: Der Morgen auf dem Katholikentag in Würzburg beginnt für die Stuttgarter Gruppe nass. Kurz nach Beginn des Gottesdienstes regnet es in Strömen. Der Platz vor der Residenz ist ein Meer aus Schirmen. Die Stimmung ist trotzdem gut, sagt Pastoralreferentin Mechthild Karli.
16: Ich finde es so schön, in so einer Menge einfach zu sehen, wie viele Leute da zusammen sind und miteinander irgendwie feiern und singen. Und da geht mir immer so das Herz auf, wenn dann alle gemeinsam beten.
15: Ein Erlebnis, das sie auch ihrem Mann und ihren Kindern ermöglichen wollte. Die haben sich ihrer Messdienergruppe aus der Gesamtkirchengemeinde Stuttgart-Ost angeschlossen. Mit dabei ist auch die 13-jährige Lara Flammann. Das Thema Mut des Kirchentages spricht sie sehr an.
17: Natürlich nicht nur in der kirchlichen Richtung, sondern auch politisch kann man jederzeit aufstehen und seine Meinung sagen. Und nicht nur Meinung, man kann auch anderen Leuten zeigen, was man selber kann. Und das ist dieses Aufstehen für mich, dieses anderen zeigen, dass man auch da ist und akzeptiert werden will, so wie man ist.
15: Die Demokratiekirche am Marktplatz mit Workshops und Mitmachaktionen ist überfüllt. Weil inzwischen die Sonne rausgekommen ist, geht es erst einmal zur Kirchenmeile. Auf der grünen Wiese entlang des Mainufers reihen sich die weißen Zelte aneinander. Die Bistümer präsentieren sich hier, Hilfsorganisationen oder Jugendverbände. Lara und ihre Freundin Amanda sammeln einige Broschüren ein und kommen an den Ständen ins Gespräch.
17: Wir sind jetzt tatsächlich ziemlich durch alles durchgelaufen. Wir haben es leider nicht ganz ans Ende geschafft, aber was ich spannend fand, war zum Beispiel, dass Leuten im Iran und in Israel geholfen wird, aber nicht indem man eingreift, sondern indem man sozusagen darauf aufmerksam macht, wie es den Menschen dort geht. Ich finde es schön, weil es sozusagen einbindet, weil Kirche hat auch immer was mit dem Weltgeschehen zu tun, auf jeden Fall.
15: Und dann klappt es doch noch mit einem Platz im Workshop Gewaltfrei diskutieren in der Demokratiekirche. 25 Kirchentagsbesucher aller Altersgruppen sitzen im Kreis und warten auf die Anweisungen des Workshopleiters.
18: Denk mal an eine Diskussion, die trotz unterschiedlicher Meinungen gut war. Eigentlich konfliktträchtig, aber es war gut. Was ist da genau passiert? Warum war das so?
15: In Dreiergruppen tauschen sich die Teilnehmer untereinander aus, alt und jung mit unterschiedlichen Lebenserfahrungen. Für Lara und ihre Freundin Amanda eine spannende Erfahrung, auch wenn es relativ kurz war.
19: Ich persönlich bin kein Mensch, der gerne diskutiert. Ich kann es auch nicht wirklich gut. Es war sehr interessant, die unterschiedlichen Meinungen zu sehen und auch, wie sich die Menschen dort verhalten haben in dem Kreis.
17: Ich muss nicht einverstanden sein mit der Meinung, aber ich verstehe sie.
15: Ein Podium besucht die Gruppe an diesem Tag nicht mehr. Sie wollen jetzt erst einmal etwas essen und entspannen.
10: Auf diesem Katholikentag in Würzburg waren sehr viele junge Menschen zu Gast, wie Verena und Felix von der Katholischen Hochschulgemeinde in Mannheim. Ihr zwei seid dem Motto gefolgt, habt Mut, steht auf. Was hat es für euch für eine Bedeutung, dieses Motto?
20: Naja, das Motto ist einfach super wichtig, vor allen Dingen als junge Person, weil ich denke, es liegt gerade an uns, dafür zu sorgen, dass wir in der katholischen Kirche eben auch mutig sind und Neuanfänge wagen und uns mit wichtigen Themen auseinandersetzen, die besonders die Jugend interessiert, sei es jetzt die Rolle von Frauen in der Kirche, sei es jetzt, wie gehen wir mit queeren Menschen in der Kirche um. Und da ist es einfach super wichtig, eben den Mut zu zeigen, als junge Person zu sagen, hey, so leben wir als junge Menschen unseren Glauben, das ist uns wichtig, wir müssen hier in der Kirche auch was ändern und aktiv was machen und das eben mutig umsetzen.
10: Wo in Ihrem Leben, Felix, haben Sie denn Mut schon beweisen müssen, gerade wenn Sie sagen, ich bin katholischer junger Christ?
21: Ich muss vor allem dann Mut beweisen und Mut zeigen, wenn ich mich in meinem Umfeld als Katholik oute, weil die katholische Kirche doch sehr häufig noch in erster Linie assoziiert wird mit den Missbrauchsfällen, mit den Machtstrukturen, mit dem patriarchalen System. Und all die vielen schönen Initiativen, Engagements, die wir jetzt auch hier auf dem Kirchentag erleben, die werden aus meiner Sicht häufig unterrepräsentiert. Deswegen hat es mich schon Mut gekostet oder kostet es mich weiterhin Mut, offen dazu zu stehen und das auch auszuhalten, dass Unverständnis von der anderen Seite kommt.
10: Insofern ist es vielleicht auch ein bisschen einfach Kraft schöpfen in der Gemeinschaft mit anderen Katholiken ein solches Treffen. Wo haben Sie denn Mut spüren können hier in Würzburg beim Katholikentag?
21: Erstmal würde ich Ihnen 100% recht geben, dass es ein Kraftschöpfen ist, auch eine Selbstvergewisserung, und fühle mich darin bestärkt. Wo ich hier Mut erlebe, ist zum Beispiel jetzt gerade, haben wir geholfen vor dem Neumünster, weil er überfüllt war, dass dort nicht noch weitere Menschen in den Neumünster reingehen. Und vor uns hat sich eine Menschenkette gebildet, der Initiative Maria 2.0. Das sind Menschen, die sich dafür einsetzen, die veralteten patriarchalen Strukturen in der Kirche aufzubrechen. Dazu gehört schon eine Menge Mut, gerade auch wenn diese Menschen Ämter in der Kirche innehaben. Und das inspiriert mich auf jeden Fall, zu sehen, dass die aufstehen, auch wenn sie etwas zu verlieren haben.
20: Deswegen finde ich es einfach super schön zu sehen, dass hier so viel Bewegung drin ist, dass es ein großes Thema ist, was viel diskutiert wird und auch oft von Seiten der Kirche tatsächlich auch sehr große Bereitschaft ist, da mit den Leuten zu reden, was man wieder neu denken und ändern könnte in Zukunft, damit wir alle den Berufungen folgen können, die wir verspüren.
10: Es gibt prominente Besucher. Neben einigen Ministern und Abgeordneten wollte sich Bundeskanzler Friedrich Merz der Diskussion mit Jugendlichen stellen. Katharina Geiger war für SWR Kultur Glauben mit dabei.
1: Dass ein Bundeskanzler den Katholikentag besucht, ist nicht ungewöhnlich. Dass er sich dort nicht nur bei Gottesdiensten zeigt oder auf der sogenannten Kirchenmeile umschaut, sondern auf einer Bühne mit jungen Menschen in die Diskussion geht, schon eher. Friedrich Merz hat sich am Freitagvormittag unter dem Motto »Gemeinsam Zukunft gestalten« den Fragen von Jugendlichen aus dem Publikum gestellt. Es ging um für sie drängende Zukunftsthemen. Wahlalter und politische Teilhabe, Klimaschutz und soziale Gerechtigkeit, ein Verbot von Social Media und diverse Ängste, etwa vor der Erstarkung des Rechtsextremismus.
2: Das begegnet wahnsinnig vielen SchülerInnen immer wieder, auf unterschiedliche Art und Weise. Ich glaube aber, die Radikalisierung der Gesamtgesellschaft und auch der Jugend begegnet uns in Hitlergrüßen und in Hakenkreuzen und vor allem darin, dass es keine Seltenheit ist, weder in Ostdeutschland noch irgendwo sonst. Das muss man ganz ehrlich so sagen. Also wir sehen, dass wir ein wahnsinnig großes Problem mit Rechtsextremismus an deutschen Schulen haben.
1: Generalsekretärin der Bundesschülerkonferenz Amy Kirchhoff hat ihre Lösung gleich mitgeliefert. Politische Bildung sei das A und O für die Demokratie. Der Radikalisierung mit diesem großen Schlüssel begegnen.
2: Weil wir können nur Demokratie leben, wenn Menschen wissen, was Demokratie ist, was dahinter steht und wie ich meine Stimme tatsächlich hören kann.
1: Keine Wohlfühlthemen, das wird schnell klar. Im Gespräch mit den jungen Menschen hat sich der Bundeskanzler ungewöhnlich selbstkritisch gegeben. Wie kommt es, dass Merz in seinen Aussagen so häufig missverstanden wird? Damit konfrontierte ihn die zweite Beteiligte an der Diskussion, Lisa Quarch, geistliche Leiterin des Bundes der Deutschen Katholischen Jugend aus Frankfurt am Main. Er frage sich in letzter Zeit, woran es liege, dass er offensichtlich die Menschen im Land mit seinem Weg und dem der Regierung nicht überzeugt, auch wenn er die Frage für sich noch nicht abschließend beantwortet habe.
22: Ich weiß, dass ich in meiner Kommunikation etwas verbessern muss, damit diese Botschaft besser verstanden wird. Das weiß ich.
1: Quarch ruft dazu auf, die Plattform für demokratischen Diskurs und Bildung zu nutzen, statt sie dort stark vertretenen Meinungen in Politik und Religion zu überlassen. Sie würde sich auch wünschen, dass Merz' Gesicht mehr auf Social Media vorkomme und er dort Fragen beantworte. Wichtig ist ihr,
23: dass wir uns eine Ausgewogenheit zwischen Teilhabe und Schutz wünschen.
1: Ein Verbot von Social Media hat der Bundeskanzler ausgeschlossen, mahnt aber zu Vorsicht und strengeren Regeln. Als es in einer Frage an ihn darum geht, dass junge Menschen von Merz oder seiner Partei als faul oder arbeitsscheu dargestellt würden, im Kontrast zu höheren Mieten und Unterhaltskosten, Renten und Sozialbeiträgen, die sie aushalten müssten, verändert sich die Stimmung im Raum durch lautstarke Zwischenrufe und Pfiffe.
22: In meiner Partei hat noch niemand gesagt, dass die Menschen in Deutschland faul sind. Ich auch nicht. Nein, nein, nein, nein, nein, nein, nein, nein, nein, nein. Wir sind, nein.
1: Trotz der Selbstkritik ist Merz bei vielen Themen bei den bekannten Positionen geblieben. Klimaschutz ist gut, aber nicht ohne Industrialisierung und Technologieförderung. Die soziale Marktwirtschaft funktioniert, aber junge Menschen müssen künftig deutlich mehr selbst für die Rente vorsorgen.
10: Auch Verena und Felix haben den Besuch des Bundeskanzlers auf dem Katholikentag hier in Würzburg miterlebt. Und wir haben sie gefragt, ob sie den Kanzlerauftritt mutig empfanden.
20: Ich würde sagen, es ist auf jeden Fall sehr mutig von ihm, dass er sich sozusagen den Leuten auch stellt. Es waren ja tatsächlich 20 ausgewählte Helfende, die gemeinsam mit ihm sozusagen Kaffee und Kuchen trinken konnten und eben auch ganz persönlich mit ihm ins Gespräch gekommen sind. Das ist einfach auch schon mal mutig von ihm, dass er eben sagt, okay, ich gehe auch zu den Leuten hin, ich setze mich mit denen gemeinsam an einen Tisch.
10: Immer wieder tauchte bei diesem Katholikentag in Würzburg ein Thema auf, das viele Christen in ihren Gemeinden und Familien momentan stark umtreibt. Es ist das Erstarken der AfD, deren offiziellen Vertreter nicht nach Würzburg eingeladen wurden, weil das Zentralkomitee der deutschen Katholiken es so beschlossen hatte. Für SWR Kultur Glauben haben wir auf dem Katholikentag am Würzburger Mainufer den Bischof von Magdeburg getroffen, Gerhard Feige. Und wir haben ihn gleich zu Beginn gefragt, wie er den Umgang mit der AfD in seiner Heimat momentan als Bischof erlebt.
24: Wir haben seit Jahren Erfahrungen jetzt mit der AfD, vor allem in Sachsen-Anhalt, gemacht und erleben sie als äußerst kirchenfeindlich. Das hat zugenommen. Sie ist aggressiver geworden. selbst in Landtagsreden bin ich also auch schon mal vorgenommen worden. Verbal bezeichnen sie uns als Kirchensteuerkirchen oder werfen uns vor, wir seien ja vom Glauben abgefallen, wir seien gottlos, die AfD sei die christlichste aller Parteien und schließlich auch noch, dass wir Komplizen der Queer-Transgender-Regenbogen-Ideologie seien. Also das ist keine Grundlage, um tatsächlich miteinander ins Gespräch zu kommen.
10: Sehr viele Menschen, Bürger in ihrem Heimatland, wählen die AfD. Nicht nur nach Umfragen, haben sie bereits gewählt. Wie viel Mut braucht es da für Sie als Kirchenvertreter oder auch für die Mitchristen in Ihrem Bundesland, Farbe zu bekennen?
24: Luther hat mal gesagt, man soll dem Volk aufs Maul schauen. Und ich füge hinzu, aber nicht nach dem Mund reden. Und das ist unsere Aufgabe als Kirche, uns am Evangelium zu orientieren. Und da sind eben Begriffe wie Menschenwürde, Solidarität, Gemeinwohl, Barmherzigkeit, Nächstenliebe wesentliche Begriffe für Haltungen, für die wir in der Gesellschaft eintreten. Und wenn wir die in Gefahr sehen, dann können wir ganz einfach nicht schweigen, sondern müssen es sagen, auch wenn wir nur wenige sind, aber wir werden über die Grenzen unserer Kirche hinaus auch gehört und wahrgenommen. Und wir setzen darauf, dass es also doch eine ganze Zahl in unserer Bevölkerung gibt, die auch von einer möglichen Regierung der AfD betroffen ist. Wir haben also da auch viele Sympathisanten und Mitstreiter und Mitstreiterinnen in unserer Gesellschaft.
10: Ist es denn möglich, für Sie als Christen mit der AfD ins Gespräch zu kommen, konstruktiv, oder ist es inzwischen fast schon eine feindselige Begegnung?
24: Vor Jahren hat es noch Gespräche gegeben, nicht mit mir direkt. Das ist immer mehr abgeebbt, weil auch kein großes Interesse bestand. Und heutzutage würde ich sagen, dass mit Vertretern einer Partei und einem solchen Programm kein repräsentatives Gespräch möglich ist, wobei wir uns nicht dem Gespräch verschließen mit Bürgern, die eventuell AfD wählen oder die anderer Meinung sind als wir. Aber es muss eben die Grundlage dafür sein, dass man wirklich ins Gespräch kommt und dass das nicht nur ein Schlagabtausch von unterschiedlichen Positionen wird.
10: In westlichen Bundesländern gibt es sogar Christen, die sich als AfD-Sympathisanten oder Mitglieder outen. Ist es bei Ihnen auch so?
24: Bei uns ist eher der Fall, dass man nicht darüber spricht. Es geht durch die Familien, es geht durch die Freundschaften da ein Riss. Und man vermeidet das Thema, damit nicht noch mehr Wunden geschlagen werden.
10: Es sieht ja ganz so aus, als ob die AfD sehr stark bei der Wahl im Herbst abschneiden wird. Was heißt das für Sie als Kirche, auch finanziell?
24: Das werden wir dann sehen, was das für Folgen hat. Angekündigt worden ist ja schon, dass man an den Staatsleistungen schrauben wird. Ob man sie ganz streichen will, ist auch eine juristische Frage, aber man hat den Eindruck, man schaut nach Amerika, wie man es da macht. Per Dekret werden erst mal Fakten geschaffen und dann kann man jahrelang prozessieren. Wir wissen nicht, wie sich das entwickelt. Auf jeden Fall, die Staatsleistungen machen etwa 20% unseres Haushaltes aus, sind ausgehandelt. Und ich habe an anderer Stelle schon mal gesagt, wir leben ja in keinem Schurkenstaat oder keiner Bananenrepublik, sodass ich also hoffe, dass doch Recht Recht bleibt.
10: Wie weit ist die katholische Kirche Deutschlands in Sachen Reformen? Auch diese Frage war wichtig beim Katholikentag in Würzburg. Das Thema Segnungsfeiern für homosexuelle Paare und wiederverheiratete Geschiedene stand in den letzten Wochen im Fokus nach einer Äußerung von Papst Leo vor ein paar Tagen auf dem Rückflug von seiner Afrika-Reise. Claudia Barthe, wie wurde das auf dem Katholikentag bewertet?
0: Also es war eins von vielen Themen auf dem Katholikentag. Der Vatikan hat ja inzwischen mehrfach signalisiert, dass er mit der Art und Weise, wie solche Segensfeiern in Deutschland durchgeführt werden, nicht einverstanden ist. Und das ist ja in vielen Bistümern seit 2025 möglich. Die berufen sich dabei auf einen Text von Papst Franziskus Ende 2023, der den Segen für homosexuelle Paare und wiederverheiratete Geschiedene vorsieht. Und der Vatikan befürchtet einfach, dass die Form, also die Art und Weise, wie diese Feiern durchgeführt werden, zu stark an das Sakrament der Ehe erinnern könnte. Er legt viel Wert darauf, dass solche Segnungsfeiern beiläufig stattfinden und nicht zu stark ritualisiert werden. Und darüber habe ich mich auf dem Katholikentag mit Ruth Gleisner aus Mainz unterhalten, vom Netzwerk katholischer Lesben. Sie engagiert sich dort seit den 90er Jahren und sie sagt:
3: Ich finde es schwierig, der Papst kommt aus Afrika zurück und wird dann gefragt zu den Segnungsfeiern so in Deutschland. Er kommt aus einem ganz anderen katholischen Umfeld dort und dann finde ich es schwierig, dass er dann hier zu uns auf einmal sagen soll, alles kein Problem. Aber was ich wahrnehme ist, er ist in der Frage sehr zurückhaltend.
0: Also zum einen ist Papst Leo gerade aus einem sehr konservativen Land gekommen, wo solche Segnungsfeiern undenkbar sind und er wollte die Bischöfe dort nicht verprellen. Zum anderen hat der Papst aber auch gesagt, dass er dieses Thema als nicht so entscheidend ansieht. Er sagte schlicht und einfach, dass es wichtigere moralische Themen gäbe als die Sexualität.
10: Das klingt nicht nach einem direkten Verbot, oder? Wie gehen die Bischöfe damit um?
0: Es ist eher ein erhobener Zeigefinger, pass auf. Und das Bistum Mainz und das Bistum Limburg, die solche Segensfeiern schon durchführen, die wollen das auch weiterhin tun. Und das hat mir auch der Bischof von Limburg, Georg Betzing, bestätigt.
4: Ich stehe dafür, dass Menschen, die in Situationen leben, die nicht die katholische Ehe schließen können und um den Segen bitten, diesen Segen auch erhalten. Und da sind wir auch mit Papst Leo eines Sinnes. Die Frage ist, wie formell und formal ist diese Segensfeier? Es gibt ja Teile des Weltepiskopats, die sagen, wir möchten damit gar nichts zu tun haben. Wenn das eine möglich ist, warum nicht auch das, was wir vorschlagen?
0: Aber es gibt ja auch konservative Bischöfe in Deutschland, etwa in Köln, die solche Segensfeiern grundsätzlich ablehnen. Die fühlen sich jetzt natürlich bestätigt.
10: Das heißt aber auch, dass queere Menschen in der katholischen Kirche immer noch weit entfernt davon sind, gleichberechtigt zu sein. Also wirklich zufrieden sind die doch wahrscheinlich nicht.
0: Nein, also bis zu einer Gleichberechtigung ist es noch ein langer Weg. Und es gab ja auf dem Katholikentag auch eine Aktion von der Initiative Out in Church, die sich für queeres Leben in der katholischen Kirche einsetzt. Eva Dreier, die im Erzbistum Paderborn lebt und Mitglied dieser Initiative ist, die hat auf dieser Demonstration gesagt:
5: Also so meine Erfahrung ist, dass es auch von den Priestern abhängig ist, ob die das durchführen wollen oder nicht. Da muss man einfach immer ein bisschen gucken, wie man da vielleicht auch persönlich kennt, wer dann so eine Segensfeier durchführt. Aber die ganz offizielle Anerkennung aus dem Vatikan für diese Praxis, die hat es bisher noch nicht gegeben. Und da bleibt es einfach Willkür und das kann nicht sein. Wir brauchen die gleichen Rechtsgrundlagen für alle.
0: Ja, und das hofft auch Ruth Gleisner. Aber sie sieht auch, dass sich in den vergangenen Jahren in vielen Bistümern etwas bewegt hat. Wenn auch langsam. Im Bistum Mainz gibt es inzwischen zum Beispiel 2 Queerbeauftragte, Segnungsfeiern und bundesweit wurde das kirchliche Arbeitsrecht reformiert, wonach beispielsweise eine homosexuelle Partnerschaft in katholischen Einrichtungen kein Kündigungsgrund mehr ist.
3: Früher gab es Frauen, die hätten nicht hier offen am Stand stehen dürfen, weil sie dann mit Kündigung durch ihren kirchlichen Arbeitgeber hätten rechnen müssen. Das ist heute in Deutschland offiziell nicht mehr möglich. Das heißt noch lange nicht, dass sie in ihren jeweiligen Gemeinden, Bistümern auch mit offenen Armen gefeiert werden. Aber es ist ein großer Schritt, eine große Entwicklung inzwischen. Das macht Mut.
10: Zum Gespräch mit SWR Kultur Glauben ist Bischof Michael Gerber aus Fulda gekommen. Dieser Katholikentag in Würzburg ist ein sehr vielfältiger und es wird auch gerungen um stärkere Rechte für Frauen und auch für Mitglieder, die sich bisher ausgegrenzt gefühlt haben, zum Beispiel eben auch Homosexuelle. Wie viel Mut muss da die Kirche aus Ihrer Sicht aufbringen, um sich zu verbessern?
6: Ich habe selber hier auch sehr viel in den letzten Jahren mitgenommen aus der persönlichen Begegnung mit Menschen, die das nochmal besonders betrifft. Das ist mir sehr wichtig. Ich glaube, das ist ein Teil der Dialogkultur, sowohl in der Kirche, auch in unserer Gesellschaft. Wenn große Fragestellungen, etwa der Umgang mit queeren Menschen, wenn die Frage nach der Rolle der Frau, wenn das für mich ein Gesicht hat, wenn das für mich eine Biografie hat, dann denke ich nochmal anders darüber. Und das ist auch mein Versuch, hier diese Perspektiven mit ins größere Gespräch zu nehmen. Aber da liegt deutlich noch ein Weg vor uns, das will ich nicht verleugnen.
10: Eine modernere, offenere Ausrichtung der katholischen Kirche in Deutschland ist nicht möglich ohne den Papst. Welche Hoffnung haben Sie denn aktuell angesichts der Äußerungen von Papst Leo, dass sich da ein Fortschritt erzielen lässt?
6: Wir haben Papst Leo, bereits vor seiner Wahl und auch jetzt als jemand erlebt, der das ernsthafte Anliegen hat, Brücken zu bauen. Das ist, glaube ich, eine Riesenherausforderung. Wir sind als katholische Kirche in so gut wie allen Kulturen dieser Erde vertreten, haben da letztlich auch keine andere säkulare Größe, auf die man schauen könnte, wie denn das tatsächlich geht, zusammenzubleiben in wesentlichen Fragen und zugleich aber auch zu schauen, welche Fragen können möglicherweise auf regionaler Ebene auch nochmal unterschiedlich entschieden werden. Muss alles überall gleich sein oder wo kann es auch regional Unterschiede geben?
10: Sagt Bischof Gerber aus Fulda. Thank you.

0: Für mich persönlich war auf diesem Katholikentag in Würzburg ganz deutlich zu spüren, dass viele der mehreren 10.000 Besucher Aufbruchstimmung verspüren. Gut war, welch große Vielfalt da in einer bunten Zeltstadt am Mainufer zu erleben war. Wie offen und, ja, mutig so unterschiedliche katholische Christen gemeinsam feiern und diskutieren können. Egal, ob nun quer, konservativ, jung oder älter, behindert, arbeitslos oder wohlhabend und scheinbar sorgenfrei mitten im Leben. Das hat wirklich Mut gemacht.
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3: Herzlich willkommen zum Mittagskonzert in SWR Kultur, sagt Frauke Vetter. Heute mit einem Konzertmitschnitt von den Schwetzinger SWR-Festspielen in diesem Jahr, einer Matinee mit dem Signum Quartett. Das Quartett aus Bremen ist in dieser Saison Ensemble in Residence der Schwetzinger SWR-Festspiele. Verschiedene Konzerte haben die vier Musikerinnen und Musiker präsentiert, zum Beispiel Musik für Kinder und Erwachsene, eine Rocklounge, natürlich Konzerte am Abend und auch am Vormittag. Dabei war das Signum-Quartett zu erleben auf den Bühnen im Schloss, aber auch mit Pop-up-Konzerten in Schwetzingen. Die Matinee des Ensembles im Mozartsaal am 3. Mai, die wurde von SWR Kultur aufgezeichnet und ist heute hier im Mittagskonzert zu hören. Das Programm stand unter dem Motto »Zurück zur Natur«. Dabei zu hören Werke von Franz Schubert, Joseph Haydn und Thomas Addis. Ein Programm, das, so viel kann ich hier schon verraten, das Publikum sehr begeistert hat. Am Beginn der Matinee das Lied »Die Götter Griechenlands« von Franz Schubert in einer Bearbeitung für Streichquartett. Und dazu wurde das Signum-Quartett im ausverkauften Mozartsaal mit viel Applaus begrüßt.

Die Götter Griechenlands von Franz Schubert in einer Bearbeitung für Streichquartett mit dem Signum-Quartett. Eine Aufnahme aus dem Mozartsaal des Schwetzinger Schlosses vom 3. Mai. Nach diesem Auftakt jetzt das Quartett für zwei Violinen, Viola und Violoncello F-Dur Opus 50 Nummer 5 von Joseph Haydn. Dieses Werk gehört zu den sogenannten preußischen Quartetten des Komponisten. Sechs Werke, die Haydn 1787 dem preußischen König Friedrich Wilhelm II. Gewidmet hatte. Diese Komposition trägt wegen des träumerisch zarten Adagios, dem zweiten Satz, auch den Beinamen »Der Traum«. Ein Werk, das aber erst einmal ausgesprochen heiter beginnt und ebenso auch endet. Hier jetzt mit dem Signum-Quartett, eine Aufnahme von den Schwetzinger SWR-Festspielen 2026.

Das Signum-Quartett mit dem Streichquartett F-Dur Opus 50 Nummer 5 Der Traum von Josef Haydn. Live gespielt am 3. Mai bei den Schwetzinger SWR Festspielen. Eine Matinee unter dem Motto Zurück zur Natur. Und in diesen Kontext eingebettet sind auch die folgenden beiden Werke. Zunächst eine Bearbeitung des Liedes Auf dem Wasser zu singen von Franz Schubert. Dieses Lied hat den Komponisten Thomas Addis aus London zu seinem Streichquartett Arcadiana inspiriert. Ein Werk aus dem Jahre 1994. Aber dazu gleich mehr. Jetzt erstmal Auf dem Wasser zu singen von Franz Schubert in einer Bearbeitung für Streichquartett.

Musik von Franz Schubert, eine Bearbeitung seines Liedes »Auf dem Wasser zu singen« mit dem Signum-Quartett aus Bremen. Dieses Lied spielt auch eine Rolle im Streichquartett des Komponisten Thomas Addis aus London. 1994 hat er sein Streichquartett »Arcadiana« komponiert, ein Werk in 7 Sätzen, inspiriert von unterschiedlichen Künstlern und ihren Werken. Dazu zählen beispielsweise die Zauberflöte von Wolfgang Amadeus Mozart oder das eben gehörte Lied von Franz Schubert. Thomas Addis ist einer der gefragtesten Komponisten unserer Zeit. Der Musiker ist Jahrgang 1971 und er schreibt sowohl große Bühnenwerke, sinfonische Kompositionen wie auch Kammermusik. Sein Streichquartett Arcadiana ist ein komplex angelegtes Werk, das unterschiedliche Klangeffekte und Schichten präsentiert. Ziemlich herausfordernd für die MusikerInnen und spannend zum Zuhören. Das Signum-Quartett interpretiert jetzt dieses Werk in 7 Bildern von Thomas Addis, aufgenommen am Sonntag vor 2 Wochen bei den Schwetzinger SWR-Festspielen am 3. Mai.

Viel Applaus für das Streichquartett Arcadiana von Thomas Eddis mit den Musikerinnen und Musikern vom Signum Quartett. Und an dieser Stelle seien die vier auch einzeln erwähnt. Zum Signum Quartett gehören Florian Donderer und Annette Walter an der Geige, der Bratschist Xandi van Dijk sowie Thomas Schmitz am Violoncello. Die vier sind in dieser Saison Ensemble in Residence bei den Schwetzinger SWR-Festspielen. In der heutigen Besetzung spielen sie seit 2016. Das Signum Quartett ist international erfolgreich und auch vielfach ausgezeichnet, zuletzt 2019 mit einem Opus Klassik. Seine Programme haben immer unterschiedliche Schwerpunkte. Die Matinee am 3. Mai mit Werken von Joseph Haydn, Thomas Eddis und Franz Schubert trägt das Motto »Zurück zur Natur«. Die Musik von Schubert steht mehrfach auf dem Programm, zentral dabei Bearbeitungen seiner Lieder. Jetzt Wanderers Nachtlied, Opus 96, Nummer 3, Deutschverzeichnis 768.

Wanderers Nachtlied von Franz Schubert, bearbeitet für Streichquartett. Eine Aufnahme mit dem Signum-Quartett vom 3. Mai während der Schwetzinger SWR-Festspiele. Nun das Streichquartett A-Moll Opus 29, Deutschverzeichnis 804, auch bekannt unter dem Titel Rosamunde. Dieses Quartett ist ein besonderes im Werkverzeichnis des Komponisten, denn es ist das einzige seiner rund 20 Quartette, das zu seiner Lebzeit öffentlich aufgeführt und auch in einer Ausgabe mit einzelnen Stimmen gedruckt wurde. Das ist ein wirklich glücklicher Umstand, denn die Partitur dieser Komposition ist bis heute verschollen. Durch die Ausgabe der Stimmen aber ist diese Musik erhalten geblieben. Beim Publikum zählt das Rosamunde-Quartett bis heute zu den beliebtesten Streichquartetten. Das Signum-Quartett mit Rosamunde von Franz Schubert.

Das Signum Quartett im Mittagskonzert von SWR Kultur mit einem Live-Mitschnitt des Rosamunde Quartetts, dem Streichquartett A-Moll Opus 29, Deutschverzeichnis 804 von Franz Schubert. 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Mai aus dem Schwetzinger Schloss mit dem Signum Quartett. Das Publikum war, wie eben zu hören war, sehr begeistert und so haben sich die vier Musikerinnen und Musiker mit einer Zugabe bedankt, eine Bearbeitung des Liedes Im Frühling von Franz Schubert. Mit ein paar Takten daraus verabschiede ich mich von Ihnen. Ich bin Frauke Vetter. Vielen Dank, dass Sie heute beim Mittagskonzert dabei gewesen sind.

0: Das war das Signum Quartett mit dem Lied Im Frühling von Franz Schubert in einer Bearbeitung. Tschüss.
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4: Um 14 Uhr mit Markus Westhoff. Rund 74.000 Menschen sind zum Katholikentag in Würzburg gekommen. Das hat das Zentralkomitee der deutschen Katholiken zum Abschluss des fünftägigen Treffens in Würzburg mitgeteilt. Es sei die höchste Besucherzahl seit 2018 gewesen. 23.000 Teilnehmer hatten demnach Dauerkarten. Der Katholikentag ist am Vormittag mit einem Gottesdienst zu Ende gegangen. Der Vorsitzende der Bischofskonferenz, Wilmer, lobte in seiner Predigt die Begegnungen der vergangenen Tage. Er sagte auch, die Welt brenne und solche Brandherde lösche man nicht durch Zuschauen. Papst Leo XIV. Nannte er einen unerschrockenen Anwalt des Friedens. Nach der Veröffentlichung der UNICEF-Studie zum Kindeswohl sieht die Bundesregierung Handlungsbedarf im Bildungsbereich. Deutschland steht in dem Ranking auf Platz 25 von 37 bewerteten Ländern. Aus Berlin, Tim Aßmann.
5: Bund und Länder seien gemeinsam in der Verantwortung, mehr Bildungsgerechtigkeit zu schaffen, erklärte Bundesbildungsministerin Karin Prien als Reaktion auf den UNICEF-Bericht. Jedes Kind solle die Chance auf bessere Bildung haben, um sein Potenzial entfalten zu können. Vor Deutschland liegen auch Länder mit geringerer Wirtschaftskraft, wie Rumänien und Ungarn. In Deutschland erreichen der Studie zufolge nur 46% der Jugendlichen aus finanziell schwachen Familien grundlegende schulische Kompetenzen. Bei wohlhabenden Familien sind es 90%. Im Bildungsbereich sind die deutschen Ergebnisse aus Sicht von UNICEF alarmierend.
4: Nach libanesischen Angaben hält die Waffenruhe mit Israel nicht. Die staatliche Nachrichtenagentur des Libanon meldet Luftschläge im Osten des Landes. Das israelische Militär sagt bisher nichts dazu. Die Waffenruhe zwischen beiden Ländern war vor 2 Tagen verlängert worden. Sie sollte für weitere 1,5 Monate gelten. Zuletzt haben sich die Konfliktparteien gegenseitig vorgeworfen, gegen Absprachen zu verstoßen und die Feuerpause zu brechen. Seit Beginn des Irankriegs soll die Hisbollah vom Süden des Libanon aus mehrfach Raketen auf Israel abgefeuert haben. Israel setzte Bodentruppen ein. Die Bombenentschärfung in Pforzheim, für die mindestens 27.000 Menschen die Gefahrenzone räumen müssen, hat sich bis zum Nachmittag verzögert. Inzwischen ist die Evakuierung praktisch abgeschlossen, sagte ein Sprecher der Stadt. Rund 1.500 Einsatzkräfte sind vor Ort. Für die Anwohner wurden Notunterkünfte bereitgestellt. Die Weltkriegsbombe ist 1,8 Tonnen schwer. Beim Münchner Dokumentarfilmfestival hat die Schweizer Produktion The Narrative den Hauptpreis gewonnen. Die Regisseure Bernhard Weber und Martin Schild thematisieren darin das Schicksal eines nigerianischen Bankers, der zur zentralen Figur eines Finanzskandals bei der Schweizer Großbank UBS wurde. Die Jury erklärte, The Narrative dokumentiere Rassismus und wie leicht ein Mensch zum Sündenbock gemacht werden könne. Der Publikumspreis ging bei dem Festival an When Pigs Fly, auf Deutsch Wenn Schweine fliegen, von Denise Riedmeier. Das Thema des Films ist der Umgang mit den Tieren, zum Beispiel in der Organspende. SWR Nachrichten, Redaktion Bettina Kozana. Und der Wetterbericht für Baden-Württemberg und Rheinland-Pfalz. Ein Tief nähert sich mit feuchter Atlantikluft. Die Vorhersage, mal Wolken, mal Sonne, rund um Eifel, Hunsrück und Westerwald stellenweise Regen, bei örtlichem mäßigen Südwestwind maximal 13 bis 19 Grad. In der Nacht sinken die Werte auf Temperaturen von 9 bis 2 Grad. Tagsüber dann ab und zu Schauer, örtlich Gewitter, die Höchstwerte 11 bis 18 Grad. Und die Aussichten am Dienstag nach Frühnebel, Sonne und Wolken, bei Temperaturen von bis zu 20 Grad, später wieder Regen. 14.04 Uhr.
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4: Das Feature ist ein Genre, in dem nicht selten auf die Suche nach persönlichen Geschichten gegangen wird, so auch in diesem Feature, das Sie gleich hören. Es geht um eine Geschichte, an die sich ein paar Ältere unter uns noch erinnern werden. An den fürchterlichen Bürgerkrieg in Ruanda im Jahre 1994. Und um eine Tochter und ihren Vater. Unsere Autorin Amelia Umuhire ist noch ein Kind, als ihr Vater während des ruandischen Genozids ermordet wird. Amelia und ihre Familie fliehen nach Europa. Jahre später gehen sie auf die Suche nach diesem Vater, an den sie sich nicht mehr erinnert. Sie führt Interviews, liest Briefe und hört Tonbänder ab. Das Besondere an diesem Feature ist seine traurige Gelassenheit. Wie diese verletzte Tochter es schafft, mit leichter Hand und gleichsam musikalisch biografische Details aus dem Leben ihres Vaters zu etwas Neuem zu montieren. Dies ist ein Stück liebevoller, kluger und persönlicher Erinnerungskultur.
6: Bachiru Mugani Bawambuzu Mugani.
7: Lasst mich euch ein Märchen erzählen. Lasst mich euch mit einem Märchen aufwecken, dass selbst jener, der aus dem Märchenland kommt, ein reifes Märchen findet, das noch an die Hauspfosten gefesselt. Es war einmal, es soll nicht mehr sein. Es starben Hunde und Ratten, es blieben Rinder und Trommeln. Nichtigkeit baute ihren Sitz auf dem Abgrund. Der Wind hat ihn ausgehoben, der Sperber hat die Musik gespielt, das Chamäleon hat gepfiffen. Der Kranich tanzte nach dem Rhythmus der Inanga.
8: Reve yacu twebwe twari tuzi ko tuzaba ibutari turi abaprofesori muri universite tugenda ku magare turi abintellektuelle hatari tukabyara abana b'abahanga.
9: Unser Traum war es, Professoren in Butare zu werden. Wie richtige Intellektuelle auf unseren Fahrrädern durch die Stadt zu fahren und kluge Kinder zu bekommen.
8: La route des tracés.
9: Der Weg war gezeichnet. Doch dann kam der Genozid und sie brachten ihn um.

0: Ich weiß nicht, wie oft ich an dem Flughafen von Kigali in Tränen empfangen und verabschiedet wurde. Ein Freund hat mir vor meiner Reise gesagt, die Tragödie der Diaspora ist, dass du nie ohne ein Rückfahrtticket heimkehren kannst.
1: Nimmst du das etwa auch auf?
0: Das ist meine Mutter, Esther Mujawayo. Sie ist Traumatherapeutin, Soziologin und hauptberufliche Matriarchin. Eine Mischung aus Antigone und Oprah. Sie hat ihre Familie begraben. Ihre drei Töchter sind aus dem Haus und ab und zu finden wir uns so wie jetzt zusammen in Kigali wieder. In der Hauptstadt Ruandas, in der sie mich vor fast 27 Jahren zur Welt brachte. Heute ist ihr letzter Tag in Kigali, bevor sie zurück nach Deutschland geht. Wir werden ständig von Menschen unterbrochen, die sich noch von ihr verabschieden müssen. Ich habe oft eine Grenze zwischen der Geschichte meiner Eltern und mir gezogen. So künstlich und effektiv wie das Ziehen einer Landesgrenze. Es gibt Mama und dich. Ein Vater, der nur als Foto existiert. Wie auf den Jesusbildern oder Fotokollagen, die man in so vielen Haushalten von Überlebenden findet.
2: Dein Vater ist Seminega. Seminega, der Sohn von Karera.
0: Das ist dein Cousin Lambert. Er gehört zu einer kleinen Gruppe von Freunden, die uns nach deinem Tod regelmäßig besuchen. Er hat, als er von meinem Vorhaben hörte, deine Geschichte erzählen zu wollen, eine Liste mit all unseren Vorfahren erstellt.
2: Und du weißt, Karera hat Seminega, deinen Vater, seine zwei Brüder und deine vier Tanten bekommen.

Dein Vater wurde in der Familie weniger als Kind, sondern wie der kleine Bruder seines Vaters wahrgenommen. Wenn wir sie besuchten, las er die meiste Zeit und manchmal verschwand er und man fand ihn irgendwo auf einem Hügel mit einem Buch in der Hand wieder.

0: Papa wanyu namumenye ndi muto cyane agiye muri sogondere bafite ukuntu bambukaga Shyorongi.
1: Wir sind mal zusammen nach Shyorongi gegangen und wir mussten dafür immer den Fluss in einer Piroge überqueren. Er hatte keine Angst und hat sich einfach ins Boot gesetzt. Und weil ich sah, dass er keine Angst hatte, verschwand auch meine Angst.

Und dann, als ich in der ersten Klasse war, hörte ich, dass er und seine Geschwister 1973 die Schule verlassen mussten.

0: Präsident Kai Banda wird mit offenen Armen in Brüssel empfangen. Belgien ist ein großzügiger Verbündeter dieses kleinen Landes, dem es offensichtlich an Entwicklung mangelt. Vom Rest der Welt ignoriert, scheint Ruanda den Bürgerkrieg vergessen zu haben, der das Land zerriss. Im benachbarten Burundi werden die Hutu verfolgt. In Ruanda müssen einmal mehr die Tutsi dafür zahlen.
1: Es gab ein sogenanntes Empfangskomitee, das aus radikalen Hutu-Schülern bestand. Die erstellten Listen mit den Namen der Tutsi-Schüler und bekamen dabei Hilfe vom Sekretariat. Das war lange vor dem Genozid, aber es hatte bereits ähnliche Strukturen. Abends kamen sie dann und prügelten auf die Schülerinnen ein und verjagten uns aus der Schule.
0: Sie müssen verstehen, dass ich noch einige Fragen habe. In den letzten Monaten tauchten Listen auf, in denen die Verweisung von Tutsi-Elementen in Schulen, Institutionen und privaten Unternehmen gefordert wurde. Das scheint mir doch eine wichtige Frage zu sein.
2: Diese Sache mit den Listen. Das sind doch bloß Banditen, die dahinter stecken.
1: Es gab dann ein paar Mitschüler, die mitbekommen hatten, dass sich etwas anbahnte und uns warnten. Untereinander verbreiteten wir dann die Nachricht und sind abgehauen, bevor sie uns verprügeln konnten. Zu Hause hatten sie alles niedergebrannt und meine Eltern waren geflohen. Ich blieb in Kigali. Meine Schwester Stefanie war von ihrer Arbeit vertrieben worden. Und wir trafen uns bei unserer ältesten Schwester in Kigali. Wir haben dann immer wieder nachgefragt, ob wir wieder nach Hause können. Und irgendwann hörten wir dann, dass die Winde vorbeigezogen waren.
3: Sie nannten diese Episoden der Gewalt rund um den Sturz des Präsidenten durch seinen Vetter Juvenal Habyarimana Winde. So ist die ruandische Sprache manchmal. Aus Pogrom werden Winde, aus Menschen Kakerlaken. Die menschgemachte Gewalt wird zur Naturgewalt und ähnlich wie eine schlechte Ernte oder andere naturbedingte Unglücke kommt und geht sie.

0: kera igifaransa twarakigaga cyane cyane
1: ariko früher haben wir sehr viel französisch gelernt. Natürlich war das auch die Absicht der Kolonisatoren, uns durch die Sprache, ihre Kultur und ihr Verhalten aufzuzwingen. Du kannst jemandem deine Kultur nicht aufdrängen, ohne dass er deine Sprache spricht.
2: La première fois que j'ai vu Innocent, c'était un cours de psycholinguistique.
3: Das erste Mal, als ich Innocent sah, war bei einem Psycholinguistikkurs. Der Kurs hatte schon seit mehreren Wochen begonnen. Eines Tages war ich in der Fakultätsbibliothek und er kam und hat sich neben mich gesetzt.
2: Il s'est assis à côté de moi en disant ah mais on s'est déjà vu au cours.
3: Er war im laufenden Semester angekommen, weil er wahrscheinlich noch Probleme mit dem Stipendium hatte.
4: Marc ist dein Studienfreund aus Belgien. Du lernst ihn kennen, als du 1983 für dein Studium nach Louvain-la-Neuve kommst.
3: Er war sehr groß und hatte schöne Hände mit sehr langen Fingern. Er setzte sich neben mich und nahm meine Hand. Und für einen Belgier wie mich, einen jungen Mann auch noch, war das überwältigend, so berührt zu werden.
5: Bei mir waren die Mädchen. Jeder hatte einen Spitznamen mit vermeintlich lateinischem Ursprung. Katrin nannten wir Katus. Beata, Beatus. Und ich war, ich weiß gar nicht mehr, was mein Spitzname war.
1: Sie sind nicht als Paar nach Belgien gegangen. Einer folgte dem anderen und es hieß, sie seien Familienfreunde. Aber ich glaube, sie waren wahrscheinlich doch ein Paar.
3: Er hat mir dann eine charmante ruandische Studentin namens Esther vorgestellt. Er sagte mir, dass sie eine Kindheitsfreundin sei.
5: Er konnte Fahrrad fahren und ich nicht, also brachte er es mir bei. Eines Tages sind wir gemeinsam zum Hauptbahnhof in Brüssel gefahren und haben mir ein gebrauchtes Fahrrad gekauft. Und ab dann fuhren wir mit unseren Fahrrädern in Louvain-la-Neuve herum.

0: Ils étaient de plus en plus souvent ensemble.
1: Sie waren immer öfter zusammen und wir dachten uns schon, dass das noch in einer Hochzeit endet. An seiner Zimmertür hing ein Schild, eine Art Uhr mit einem Zeiger, auf der er anstelle der Uhrzeit den Ort aufgeschrieben hatte, an dem er sich aufhielt. In der Bibliothek, bei Esther, im Unterricht oder in Liège.
0: Je suis à Liège aussi.

0: Es gibt ein Bild aus der Zeit, auf dem du in einem kurzärmeligen gestreiften Hemd und einem Plastikbecher in der Hand mit einer Freundin anstößt. Du lächelst und hast die gleiche Zahnlücke an der linken Seite, wie ich sie auch mittlerweile habe. Ich habe all deine Fotos nach unseren Ähnlichkeiten gescannt und sie gesammelt. Lange existierst du nur auf Bildern, bis mir Marc diese Tonaufnahme schickt. Aufgenommen bei der Verteidigung deiner Abschlussarbeit.
1: Les linguistes vont parler de langue en parlant d'un instrument de communication qui permet à l'expérience humaine de se traduire.
2: Für Linguisten ist die Sprache ein Instrument zur Kommunikation, das der menschlichen Erfahrung die Möglichkeit gibt, sich zu übersetzen.
1: C'est-à-dire que si je parle avec un d'entre vous,
3: logiquement, il aurait dû être inscrit comme étudiant.
4: Er wollte eigentlich romanische Philologie studieren, aber in der Universität hat man ihn in Linguistik und Anthropologie eingeschrieben. Ich habe erst später verstanden, dass das Diplom der romanischen Philologie ein Diplom ist, das einem das Recht gibt, in Belgien zu unterrichten. Die Universitäten in Belgien verboten Studenten aus der sogenannten Dritten Welt dieses Diplom, um zu garantieren, dass sie nicht hier bleiben würden. Sie sollten wieder zurück in ihre Länder, um dort an der Entwicklung zu arbeiten. So sagte man jedenfalls. Vielleicht wollten die Universitäten auch nicht, dass afrikanische oder türkische Studenten hier irgendwann in belgischen Schulen Französisch unterrichteten. Das kann natürlich auch sein. Er war älter als wir. Aber ich nahm an, dass es daran lag, dass es in Ruanda nicht genug Schulen gab. Erst später hat er mir erzählt, dass er nur sehr spät auf die weiterführende Schule wechseln konnte.
5: Normalerweise, wenn man die 6. Klasse beendet und die Prüfung besteht, darf man weiter auf das Gymnasium. Aber nein, du nicht. Du kannst nicht weiter, weil du Tutsi bist. Also wiederholst du die Klasse. Das ist die erste Maßnahme und mittlerweile schon normal geworden. Dann fällst du nochmal durch, obwohl du sehr gute Noten hast. Es war offensichtlich, dass er nicht weiter durfte, weil er Tutsi war.
0: Da dein Diplom dir nicht erlaubt, in Belgien zu unterrichten und du kein Stipendium für eine Dissertation erhältst, kehrst du Ende 1986 mit einem Abschluss in Linguistik und Anthropologie nach Ruanda zurück. Du bist 29 Jahre alt.
2: Kigali, der 15.12.1986. Lieber Marc, ich bin gut in Kigali, der Hauptstadt Ruandas, angekommen. Während ich dir schreibe, regnet es. Und der Schlamm, der sich in den Straßen breit macht, erlaubt keinen eleganten Schritt. Esther geht es gut. Sie freut sich sehr über meine Rückkehr. Mein Vater und meine Schwestern erwarteten mich am Flughafen, was mich zutiefst erfreute. Allerdings führte ein unglückliches Missverständnis dazu, dass Esther und ich uns am Flughafen nicht gesehen haben. Stell dir vor, wie ich mich gefühlt habe, als mir klar wurde, dass ich sie nicht dort wiedersehen würde. Meine Angst verschwand, als ich sie etwas später wieder sah, vor Glück strahlend und ihre Haut so dunkel wie noch nie. Was die Kinder angeht, so erlauben uns die Umstände noch nicht, an diese heikle Aufgabe heranzutreten. Frohe Weihnachten und ein frohes neues 1987. Grüß Brigantin von mir.

Das Programm des sogenannten ethnischen Gleichgewichts sieht vor, dass 10% der freien Arbeitsplätze in staatlichen Institutionen an Tutsi gehen. Du bekommst einen Posten als Gymnasiallehrer, darfst aber nicht an der Universität lehren und forschen wie deine Hutu-Kollegen.

7. April 1987. Mein lieber Freund, danke, dass du mir mein Diplom geschickt hast und die Voraussicht hattest, es für mich zu kopieren. Mein Anthropologie-Diplom war zwar signiert, allerdings wurde die Auszeichnung, die ich erhalten hatte, nicht erwähnt. Ein Verrat von Seiten des Herrn Ethnologen und Afrikanisten, der sie betreute. Und ein Verrat, der mich nicht überrascht. Ich bin jetzt Lehrer an einem Gymnasium für junge Mädchen. Und Esther arbeitet im Entwicklungsdienst der evangelischen Kirche. Ich schicke dir bald die Einladung zu unserer Hochzeit. Wir schmeißen noch immer unsere Fahrräder um uns zärtlich zu umarmen. Aber jetzt müssen wir langsam ernst werden.

0: Wenn wir die Uni verlassen, kriegen wir unsere Abschlüsse, ziehen aus und schulden niemandem mehr etwas. Aber als ich deinen Vater in Ruanda besucht habe, sah ich, dass er sehr viel Verantwortung für seine Familie hatte. Er musste die Schule für die Geschwister zahlen. Er hat es nicht unbedingt als Last empfunden, aber es war trotzdem etwas, das ich mir hier nicht vorstellen konnte.
1: Juni 1989. Telefonnummer 76665. Eine Neuheit. Es ist mal wieder viel Zeit vergangen seit meinem letzten Brief. Der Familie geht es gut. Meine Eltern haben mir noch immer nicht verziehen, dass wir sie nicht besucht haben, als du da warst. Wir sind in eine andere Wohnung gezogen und haben sogar einen kleinen Garten, in dem Anna, unsere kleine Tochter, rumspielt. Sie legt sich manchmal raus. Ihre Haut ist schon mit ausreichend Melanin versorgt und die Sonnenstrahlen können ihr nichts an. Meine Schwester ist noch in der Privatschule und trotz viel harter Arbeit bleiben ihre Noten schwach. Die Arme. Es frustriert mich, ihr nicht helfen zu können, obwohl es mein Beruf ist.
2: Papa yabaga mu rugo kenshi kundusha.
3: Euer Vater war öfter zu Hause als ich. Aber das war wegen meiner Arbeit bei Oxfam, nicht weil ich zu viel ausging. Er war sehr charmant und ich dachte immer, nehmt euch ruhig von seinem Charme. Am Abend kommt er zu mir nach Hause.
1: Die Arbeit langweilt mich, aber ich gewöhne mich an die Langeweile. Ich habe jetzt zusätzlich einen Job beim Institut Français angenommen. Ich gebe dort Kindern 2 Stunden am Tag Französischunterricht. Es ist eine tolle linguistische Erfahrung, aber auch bedrückend. Stell dir vor, dass sie mich Voltaire getauft haben. Womit habe ich das nur verdient? Ich übertrage gegen Geld die französische Kultur in kleine ruandische Köpfe und nehme aktiv an der Ausbreitung des französischen Snobismus teil. Das ist viel mehr eine theatralische Inszenierung als eine Verbreitung des voltairischen Geistes.
4: Ja, oui, warum war avec son niveau?
5: Klar war das langweilig, mit seinem Bildungsniveau Kinder zu unterrichten. Es gab Menschen, die mit weniger Qualifikationen Uniprofessoren waren. Wir hatten alle zu der Zeit das Gefühl, dass wir so viel besser sein könnten, aber wir wussten nicht wie.
1: Ich habe zurzeit viel Arbeit. Ich bin jetzt Präfekt und verbringe die meiste Zeit hinter dem Schreibtisch. Ich erstelle unter der Aufsicht der Nonnen Stundenpläne und das Budget. Eine stupide Arbeit, die mich rastlos und borniert macht. Nebenbei inszeniere ich ein Theaterstück und bin abends immer ziemlich müde.
5: Wir haben gemeinsam ein Theaterstück aufgeführt. Es ging um einen Mann, der vom Land in die Stadt zieht. Seminega spielte die Hauptrolle, einen Mann namens Kalissa, und ich war Maguru, der Bedienstete. Mich nennen heute noch manche ältere Männer Maguru, weil ich damals so hervorragend war. Wenn wir zusammen auf der Bühne waren, gab es Momente, in denen wir uns angeschaut haben und uns zusammenreißen mussten, um nicht loszulachen. Wir hatten sehr viel Spaß zusammen.
4: Ja.

0: November 1990. Mein lieber Mark, deine Briefe und deine Freundschaft tun gut. Bei uns normalisiert sich das Leben. Es gibt ab 19 Uhr eine Ausgangssperre, die, wie ein Journalist sagt, den Paaren eine Rückkehr zur Intimität ermöglicht. Die Wirtschaft erholt sich langsam, der Unterricht wurde bisher nicht unterbrochen. Die Schülerinnen waren anfangs ängstlich, aber auch sie gewöhnen sich daran. Die Kämpfe gehen sporadisch weiter und wir wünschen uns nichts sehnlicher, als dass dieser Albtraum bald aufhört. Esther geht es gut. Sie ist im 4. Monat schwanger und gewöhnt sich an das kleine Wesen, das sie nun behaust. Dem oder der Kleinen scheint es gut zu gehen. Wie geht es deiner Katze, jetzt wo du so viel unterwegs bist? Bekommt sie noch genug Aufmerksamkeit und Zuneigung?
1: Ende 1990, als meine Mutter mit mir schwanger ist, bricht der Bürgerkrieg aus. Die Rebellen, eine Armee bestehend aus den erwachsenen Kindern der Tutsi, die 1959 das Land verlassen mussten, wagen einen Vorstoß in das Land. Sie versuchen, eine Rückkehr ihrer exilierten Familien zu erkämpfen.
0: August 1991. Die Arbeit läuft einigermaßen, trotz des Krieges, der das Leben verlangsamt und die Moral und die Wirtschaft im Land lahmlegt. Wir beten, dass es bald aufhört und wir zu unserem normalen Leben zurückkehren können. Das Mehrparteiensystem beginnt sich zu manifestieren. Man sieht sogar nun Banner von anderen Parteien. Die Menschen organisieren Treffen und sprechen nun plötzlich über Politik. Es ist interessant, wenn auch sehr neu und teilweise überwältigend. Ich habe ein Grundstück gekauft und die Materialien für ein Haus zusammen. Ich spare nun, um die Arbeiter zu bezahlen. Falls du Ideen für ein Gästezimmer hast und beitragen möchtest, nur zu.
2: Am Telefon war er sehr optimistisch. Das war wie damals im Libanon oder in anderen Konflikten, zum Beispiel Syrien. Irgendwann lernen die Leute damit umzugehen und haben einen Alltag.
0: Dezember 1992. Lieber Mark, stell dir vor, dass ich all deine Briefe erhalten habe. Auch die aus Marokko und Kanada. Hier befinde ich mich in einem ständigen Kampf mit mir selbst und stelle vieles in Frage. Ich baue ein großes Haus mitten im Krieg. Du musst schon zugeben, dass das paradox ist.
1: Zu diesem Zeitpunkt ist meine Mutter bereits schwanger mit Amanda, ihrer dritten und letzten Tochter.
0: Anna ist jetzt ein großes Mädchen. Sie ist schon 4 Jahre alt und ihre Schwester Amelia 1 Jahr und 8 Monate. Unser Zuhause ist von Glück erfüllt. Esther ist noch immer für Oxfam tätig und arbeitet und reist viel.
2: Die Familie vergrößerte sich und ich sagte mir, dass es gut gehen würde. Und dann gab es ja auch noch die Friedensabkommen in Arusha. Um ehrlich zu sein, ich hätte nicht gedacht, dass es so weit kommen würde.
3: Eigentlich wollten wir noch ein 4. Kind, also nach Amanda. Aber uns war es egal, ob Junge oder Mädchen.
1: Im August 1993 unterzeichnen die Bürgerkriegsparteien in Arusha, einer Stadt im benachbarten Tansania, ein Abkommen. Es soll den Bürgerkrieg beenden, eine Demokratisierung und die Rückkehr der Exil-Ruander ermöglichen. Im Oktober 1993 tritt die UN-Resolution UNAMIR in Kraft. 2548 Soldaten, die Mehrheit von ihnen Belgier, werden nach Ruanda entsandt, um den Friedensprozess zu sichern.
4: On s'est encore parlé à la nouvelle année ou à Noël, donc fin 93, début 94.
2: Wir sprachen noch mal an Neujahr 1994 und ich sagte ihm, kommt doch nach Belgien.
4: En Belgique, et d'avoir dit, mais venez en Belgique, quoi.
2: Und er sagte, keine Sorge, es wird sich beruhigen. Die belgischen Blauhelme sind da. Es wird sich beruhigen.
4: Les casques bleus belges sont là, tout va s'arranger.
5: D'abord, on ne pouvait pas détecter où comme ingana ou tu viens ou tu la fatigue des.
3: Erstens konnten wir nicht wirklich einschätzen, wie die Lage war, um eine Entscheidung zu fällen. Und andererseits konnten wir auch nicht gehen.
5: Ngo dosiye abo bandi bane batanu b'abateenager.
3: Wir hätten nicht unsere drei Kinder nehmen können und die anderen 4, 5 Teenager dort lassen können. Und wir hatten noch die Eltern in Chironji und Mirote. Außerdem war die UN da und es schien sich zu beruhigen. Es gab manchmal Momente, in denen sich die Lage zuspitzte. Wie damals, als du nach Hause kamst und erzähltest, du hättest eine Granate geschluckt. Zum Glück war es nur Tränengas, was du eingeatmet hattest.
1: Unser Haus lag oberhalb einer der Hauptstraßen, die die Innenstadt mit den anliegenden Bezirken verband. Eines Tages Anfang 1994 war ich 3 Jahre alt und in der Nachbarschaft unterwegs, als bei einer Demonstration in der Nähe Tränengas eingesetzt wurde. Ich rannte zurück und schrie, dass ich eine Granate verschluckt hätte, was die zu Hause anwesenden Erwachsenen zum Brüllen komisch fanden. Woran man sich so alles gewöhnt.
5: On était coincés. On le savait. Est-ce qu'on le mesurait vraiment?
3: Wir waren eingeengt und wussten es. Aber konnten wir wirklich einschätzen, wohin das führen würde? Ich weiß es nicht.
2: Dein Vater und deine Mutter hatten beide gute Posten und Familien, denen sie helfen mussten. Wenn du nach Belgien auswanderst, bist du ein Nichts. Das ist kein Leben. Das ist nicht das Gleiche.
6: Ich besuchte ihn an einem Abend Ende 1993. Er zeigte mir das Grundstück in Nyamirambo und was er damit vorhatte. Ich glaube, das war auch seine Art, mich zu ermutigen, mich niederzulassen. Wir hatten eine sehr lange politische Diskussion. Wir machten keine Witze mehr. Die Zeit der Witze war vorbei. Es gab viele Spannungen, aber er war sehr reserviert, was diese Fragen anging. Das war das letzte Mal, dass ich ihn sah.
7: Auf dem Rückweg von einem Gipfeltreffen der Staatsoberhäupter der ost- und zentralafrikanischen Länder in Dar es Salaam sind gestern Abend oder heute Nacht die Präsidenten der beiden afrikanischen Staaten Burundi und Ruanda bei einem Flugzeugabsturz ums Leben gekommen. Die Maschine mit den beiden Staatschefs, so heißt es in Meldungen, soll beim Landeanflug auf den Flughafen der ruandischen Hauptstadt Kigali abgestürzt sein. Diplomaten erklärten, das Flugzeug sei abgeschossen worden. Wir wollen nur.
1: Als das Flugzeug von Juvenal Habyarimana, dem ruandischen Präsidenten, am 6. April 1994 abgeschossen wird, ist den meisten Tutsi klar, dass nun die Jagd auf sie beginnt.
8: Können wir genau sagen, was sich gestern Abend in Kigali abgespielt hat?
9: La plus simple, la plus facile serait de dire, puisque ce sont des Hutus qui sont morts, et bien ce sont les Tutsis.
8: Es wäre einfach zu sagen, weil Hutus gestorben sind, dass die Tutsi den Coup gemacht haben. Welches Interesse hätten sie? Wenn die Demokratisierung zustande käme und es zu Wahlen kommt, würden sie ohne Zweifel weniger als 10% erhalten. Das bedeutet weniger als das, was ihnen die Abkommen in Arusha anbieten. Ihre internationale Position ist schon ohnehin schwierig. Würden sie die Situation verschlimmern wollen? Auf der anderen Seite stehen die Hutu-Extremisten, die das Arusha-Abkommen nie wollten und erfahren haben, dass ihr Präsident gestern in Tansania versprochen hat, die Demokratisierung voranzutreiben. Sie kannten die Uhrzeit seines Abfluges und wussten, dass er über das Militärcamp in Kanombe fliegen würde. Niemand kann sagen, welche die richtige der zwei Vermutungen ist. Aber besorgniserregend ist, dass seit heute Morgen eine organisierte Jagd auf Menschen begonnen hat, die von der präsidentiellen Garde initiiert wurde und sich gegen alle Tutsi richtet. Und auch gegen jene Hutus, die für die Demokratie und Menschenrechte sind. Die Frage des heutigen Abends ist, was wird die UN machen, die gefangen ist zwischen den Soldaten der ruandischen Armee, die scheinbar revoltieren, und den 600 Männern der Patriotischen Front, die sie auf einem Hügel von Kigali bewachen.
1: Einige Tage zuvor haben die Osterferien begonnen. Wir fliehen mit den anderen Familien aus der Gegend in das Lycée Notre-Dame, dessen Schlafsäle nun leer stehen. Du übernimmst die Führung der provisorischen Unterkunft und führst sie wie zuvor die Schule.
10: Musik. 6.20 Uhr wird es, 6:50 Uhr. Der Terror in Ruanda, meine Damen und Herren, und besonders in der Hauptstadt Kigali hält an. Rebellen von der Patriotischen Front kämpfen gegen die Präsidentengarde. Die Nachrichten aus dem Land sind allerdings spärlich und widersprüchlich. Fest steht wohl nur, dass marodierende Soldaten und Banden mit unglaublicher Brutalität wüten, Menschen wahllos abschlachten. Die meisten Ausländer konnten Kigali bereits.
1: Nur wenige Tage später wirst du von dem Komitee des Roten Kreuzes kontaktiert, das überlegt, eine provisorische Krankenstation auf dem Schulgelände einzurichten. Die weißen Mitarbeiter des Roten Kreuzes kommen vorbei, um zu prüfen, ob sich das Gelände eignet. Und du führst sie herum. Nach dem Besuch verbreitet sich die Nachricht schnell, dass sich im Lycée noch Tutsi befinden.
11: Die Belgier haben ihre Evakuierungsaktion weitgehend beendet. Sie sind als ehemalige Kolonialmacht mit geschätzt 1500 Landsleuten in Ruanda vertreten. Sie haben, wie die meisten anderen auch, ihre Botschaft in Kigali geschlossen, aber das Botschaftspersonal bleibt noch am relativ sicheren Flughafen, bis die letzten Ausländer ausgeflogen worden sind.
12: Expliquez-nous, s'il vous plaît, quel bruit vous avez entendu?
8: Was haben Sie genau gehört?
13: Massaker.
8: Zwischen wem? Also wer massakrierte wen?
13: Die Hutu massakrierten die Hutu und Tutsi. Sie gehen in die Häuser und töten ohne Erklärung.
8: Wie töten sie denn?
13: Mit Waffen, mit Macheten.
12: Vous avez entendu ça vraiment, des témoignages?
8: Das haben Sie wirklich gehört?
13: Ja.
8: Und wann war das?
13: Vorgestern, als ich Ruanda verlassen habe.
8: Und glauben Sie, dass die Mehrheit der Europäer, die dort sind, heimkehren, also das Land verlassen wollen?
13: Ja, ich habe den Eindruck.
8: Man sagt, dass eine Kampagne gegen die Belgier im Land gestartet wurde.
14: Heute Ferngespräche, ein Nord-Süd-Journal. Die Themen: Bonn will keine Flüchtlinge aus Ruanda. In Gaza und Jericho kann der wirtschaftliche Aufbau beginnen. Die Roten Khmer in Kambodscha geben nicht auf. Und die Machtspiele des Militärregimes auf Haiti.
0: Ich bin hier meinen Gedanken ausgesetzt. Ich schreibe, damit etwas bleibt. Ich habe Angst zu sterben. Es ist feige, ich weiß. Aber ich weiß auch, dass die systematische Tötung feige ist. Ich werde nicht glücklich sterben. Das ist mein Unglück.
1: Als du und die anderen Männer aus der Nachbarschaft einige Tage später das Versteck verlassen, werdet ihr von einer Gruppe von den Nederhamge gesehen. Den mordenden jungen Männern. Du versteckst dich in deinem Büro, im Glauben, dass dies deine letzten Stunden sind, und schreibst einen Brief.
0: Wenn meine Kinder überleben, wäre das ein Wunder. Sie lebten nur, um am nächsten Tag zu sterben. Ich kann hier nicht raus, weil ich Angst habe vor dem, was mich draußen erwartet. Diese Militärs töten und zerstören alles in ihrem Weg. Sie glauben, dass sie überleben werden. Aber alle werden sterben.
15: Nous allons nous rendre tout d'abord à Kigali, la capitale du Rwanda, où tout a commencé.
1: Im französischen Fernsehen wird der Genozid live verfolgt. Und es dreht sich, wie soll es auch anders sein, um die weißen Retter.

0: wirst du umgebracht. Du bist 37 Jahre alt. Wir überleben im Hotel d'Emile Colline, das Hollywood später Hotel Rwanda taufen wird. Von dort aus flüchten wir nach Uganda, wo uns nach einigen Tagen die Nachricht erreicht, dass Kigali am 4. Juli von den Rebellen erobert wurde und wir endlich zurückkehren können. Es gibt ein Foto, das an diesem Tag in Uganda aufgenommen wurde, auf dem Mama, meine zwei Schwestern und sechs andere Frauen vor einem gemalten Hintergrund posieren. Auf den Gesichtern der Erwachsenen ist kein Triumph zu erkennen. Vielmehr scheinen diese ernsten und mageren Gesichter sich ungläubig zu fragen, warum gerade sie überleben mussten. In Rwanda angekommen, ist der Großteil unserer Familie ermordet worden. Die belgischen Nonnen, die evakuiert worden waren, kehren zurück und bitten uns, das Haus an der Schule zu verlassen, da wir mit deinem Tod die Berechtigung verlieren, dort zu leben. Sie bitten Mama, deine Papiere aus dem Büro abzuholen. In deinen sorgfältig gestapelten Unterlagen findet sie deinen letzten Brief.
1: Das ruandische Problem ist nun der Gipfel der Dummheit. Erst wird der Tod kommen, dann überleben die Stärkeren, bis sie von noch Stärkeren massakriert werden. Ein Teufelskreis ohne Ende. Die, die sterben, kommen in den Himmel. Und die anderen bleiben in dieser Scheiße zurück und fressen die Leichen.
0: Die ersten Weißen, die ich nach dem Genozid sehe, sind entweder Geistliche, Entwicklungshelfer,
2: Esther has suffered. She's still suffering.
0: Oder Menschen mit Kameras.
2: Every working hour of her day is dedicated to sorting out the pain of so many broken lives.
0: Die Geschichten der Überlebenden eignen sich perfekt für die Mischung aus Horror, Mitleid und Hoffnung, die im Westen so gut ankommt. Mit nur einem Pfund kann der Zuschauer das Leben von Witwen und Waisen des Genozids ändern. Das Team findet in meiner Mutter und uns die perfekten Protagonistinnen.
2: Esther's three girls really miss their dad.
3: My husband's birthday is the 5th of August.
4: Der Geburtstag meines Mannes ist am 5. August. Und wenn ich den vergesse, sind die Mädchen sauer. Sie wollen, dass wir einen Kuchen backen, Geschenke kaufen. Und sie schreiben ihm eine Geburtstagskarte.
0: Wir werden angewiesen, traurig in die Kamera zu schauen. Und bekommen am Ende unterschriebene Autogrammkarten. Sie haben für das Interview ein Foto von dir abgehängt und es so platziert, dass es im Bild ist. Du liegst im Gras und schaust direkt in die Kamera. In der Vordertasche deines karierten Hemdes hast du einen Stift und einen gefalteten Umschlag. Hinter dir sieht man einen kleinen Teil vom Kivusee. Das Wasser ist so hell, dass es auf den ersten Blick wie der Himmel aussieht. Mama hat das Bild nach deinem Tod vergrößern lassen. Und während sie die Fragen von diesem Mann beantwortet, schaust du über ihre Schulter direkt in die Kamera hinein.

Unsere Kindheit verläuft wie eine Post-Genozid-Cosby-Show, die in drei Ländern spielt. Anderthalb Jahre in England, ein Jahr in Kigali, bis uns Mama eines Tages erzählt, dass wir nach Deutschland ziehen. Als wir 1999 am Niederrhein ankommen, ist dein Tod schon sprichwörtlich in den Migrationshintergrund geraten. Wir bekommen einen evangelischen Pfarrer als Stiefvater, gehen aufs Gymnasium und streben wie du einige Jahrzehnte zuvor nach dem humanistischen Bildungsideal. Wenn ich von meinem Vater spreche, dann nur, um danach kurzatmig zu erklären, dass du früh gestorben bist. Deinen Todestag am 30. April teilst du dir mit dem Tag des heiligen Quirinus. Und so kommt es, dass wir an jedem 30. April in die katholische Kirche gehen und der Priester dort zwei Zeilen in der Andacht für dich reserviert. Dann fällt für ein paar Sekunden irgendwo am Niederrhein in einer Kirche voller Rentner dein Name. Und dann geht der Tag wie gewohnt.

0: Gassunga, die Spitze sticht, die Spaten bricht, die Atemnot, die weite Sicht. Nur löchrig und nicht grob gestrickt, warme Kindheit, Mittelschicht. Tutsi trotzig, lebendig, Tod und Leben, beständig, vergeben, Fernbeziehung, nur die Trauer, ewig ledig. Ich bück mich nicht vergebens, Alter mal Glück gleich Schicksal nicht, aufzuhebeln, halten, auszuhebeln, trau dich abzuheben, spring, spring, spring und spann die Segel. Alternative hieße von Anfang an, nur bergab zu gehen. Wort und Weisheit, Spiel des Lebens.
1: Das ist Amanda, deine jüngste Tochter. Sie wird Ende 1993 geboren.
2: Donc le conte est un genre particulier de la littérature orale. Quand on parle de littérature orale, les anthropologues ou les linguistes vont directement penser à certaines sociétés.
3: Es wird angenommen, dass die oralen Zivilisationen und Gesellschaften sich auf einer niedrigeren Stufe der Entwicklung als die geschriebenen Kulturen befinden. Das ist eine Art, es zu sehen, jedoch nicht die einzige.
2: Par conséquent, une expression qui doit se perpétuer de bouche à oreille sans aucun autre support. C'est une façon de voir, mais ce n'est pas nécessairement la seule façon de voir.
4: Kubera ko kera mu muco abantu bagiraga ikivugo, abantu bakaganira.
5: Früher erfuhr man von den Älteren über die eigene Geschichte. Auch als wir noch kleine Kinder waren, erzählte man uns von unseren Vorfahren und Verwandten. So wie ich dem Kleinen hier erzählen werde, dass du seine Cousine bist.
4: Nkanje ubu ngubu nkabiganiriza nkavuga nti nk'uyu mwana witwa Diego nkamubwira nti Amelia ni mubyara wawe.
6: Das ist Kaunau, ein weiterer deiner Cousins. Er lebt in Kigali und hat zwei junge Söhne.
4: Karera nuwa Nyakagarama. Nkuko ni nabikubwiye rero nyogokuruza wawe ni umukobwa wa Rutamu. Rutamu.
5: Wie ich dir also sagte, deine Großmutter war die Tochter von Rutamu. Rutamus Vater hieß Mukama. Mukamas Vater ist Mhamarugamba. Der Vater von Mhamarugamba hieß Mutijima. Und der Vater von Mutijima hieß Yuhi. Sie waren adelig.
7: It's time you learn, Sarah Crewe, that real life has nothing to do with your little fantasy games. It's a cruel, nasty world out there.
6: Als Mama uns von unserer Großmutter erzählt, die eine Prinzessin gewesen sein soll, halte ich es für eins ihrer Märchen und frage nie mehr nach. Ihre Freunde schenken uns oft Bücher und Filme, in denen mindestens ein Elternteil verstirbt oder wie bei die kleine Prinzessin für tot gehalten wird.
8: But I don't believe in it.
6: Gäbe es ein Handbuch, Geschenke für Kinder, die einen Genozid überlebt haben, wäre dieser Film dabei.
8: Even if they dress in rags, even if they aren't pretty or smart or young, they're still princesses. All of us. Didn't your father ever tell you that?

0: You may come up with any more than your own.
1: Kaunau hat auf meinen Wunsch hin einen Ausflug zu deiner Tante geplant. Die jüngste Schwester deiner Mutter und die einzige aus der Generation deiner Eltern, die den Genozid überlebt hat. Sie lebt auf dem Hügel ihrer Vorfahren und zeigt uns die Felder, die sie sich nach dem Genozid zurückerkämpfen musste. Sie geht voran und hält alle paar Sekunden an, um die ehemaligen Umrisse des Landes zu zeigen. Wir trinken Tee und es wird eine Kuh gemolken. Wir sind wenige, aber genug, um ein Gruppenfoto zu füllen. Wir singen das Lied, das ihr seit Generationen singt. Und ich sehe zum ersten Mal das Bild meiner Urgroßeltern. An meinem letzten Tag in Kigali gehe ich zurück in das Bücherzimmer. Ich packe einige deiner Bücher ein, die ich nach Deutschland mitbringe. Aus einem Lektüreschlüssel von Prousts Auf der Suche nach der verlorenen Zeit fällt eine Karteikarte heraus, auf der du scheinbar in Eile einen Traum aufgeschrieben hast.
2: Ich kehrte heim. Es war September und wir hatten gerade geerntet. Die Bananenstaude war vom Wind und Hagel zerstört worden. Ich traf meine Schwester auf unserem Hügel und sie hatte eine Kuh und einen Stier dabei. Ich sprach mit meinem Vater und dann mit den anderen, die mich mit großen Augen anstarrten. Überrascht und neugierig, als sagten sie, dass der Sohn heimgekehrt sei. Ich stieg den Hügel weiter hinauf, wo ich meine Mutter traf. Sie freute sich sichtlich über meine Rückkehr und umarmte mich. Ich fragte sie, was mit der Bananenstaude passiert sei, und sie sagte: Unglaublich, oder? Das ist einfach so gekommen. Aber wie du siehst, wird uns das nicht davon abhalten, zu leben.
3: Voici la formule. Je la dis peut-être d'abord. Je la dis traduite. Ou bien pour les Rwandais, je peux la dire aussi en Kinyarwanda et puis je la traduis directement. 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

0: Sabe kubwirejo.
1: Bitte erzähl mir das nochmal. Ich kannte diese Geschichte nicht.
2: Als unser Großvater starb, hat dein Vater ihn besucht und er hatte ein kleines Aufnahmegerät dabei, mit dem er ihn aufnehmen wollte. Er stellte ihm noch alle möglichen Fragen und obwohl er schon nicht mehr so gut sprechen konnte, hat er ihm noch die Fragen beantworten können.
3: Ich habe mich nicht mehr so gut sprechen können.

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1: Wenn Sie am Sonntag in einer Woche um dieselbe Zeit einschalten, kommt hier das Hörspiel »Nennt mich nicht Ismael«. Und gleich geht's weiter mit einem Musikporträt über die Blockflötistin und Dirigentin Dorothee Oberlinger.
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1: Um 15 Uhr mit Markus Westhoff. Rund 74.000 Menschen sind in den vergangenen Tagen zum Katholikentag in Würzburg gekommen, davon 23.000 mit Dauerkarte. Es war die höchste Besucherzahl seit 2018. Aus Würzburg, Katharina Geiger.
3: Das Zentralkomitee der deutschen Katholiken und das gastgebende Bistum Würzburg ziehen eine positive Bilanz. Mit 900 Veranstaltungen präsentierten sich die Kirchen, Initiativen und Organisationen vielfältig. Unter anderem haben Bundespräsident Steinmeier und Bundeskanzler Merz teilgenommen. Auch für nicht religiöse Menschen habe es viele attraktive Angebote mit wertvollen Denkanstößen gegeben, sagt der Würzburger Oberbürgermeister Martin Heilig, etwa zu ethischen Fragen und zur Zukunft der Demokratie.
1: Ehen, in denen es zu häuslicher Gewalt kommt, sollen in Zukunft einfacher geschieden werden können. Entsprechende Pläne von Bundesjustizministerin Hubich hat ihr Ministerium dem ARD-Hauptstadtstudio bestätigt. Demnach müsste das Trennungsjahr vor einer Scheidung bei häuslicher Gewalt künftig nicht mehr eingehalten werden. Es gäbe zwar schon eine Härtefallregelung, die Reform würde die Anwendung aber vereinfachen und Rechtssicherheit schaffen. Der ukrainische Präsident Selenskyj hat massive Drohnenangriffe auf Moskau und die russische Hauptstadtregion bestätigt. Er nannte die Angriffswelle völlig gerechtfertigt und forderte Russland erneut auf, den Krieg zu beenden. Russland meldete nach den nächtlichen Luftschlägen mindestens 3 Tote und 17 Verletzte. Aus Moskau Björn Blaschke.
4: 556 Drohnen seien abgefangen worden, so das Verteidigungsministerium. Das teilt grundsätzlich nur mit, wie viele Geschosse seine Verteidigungssysteme angeblich abgewehrt haben, nicht wie viele auf Russland abgefeuert wurden. Die Hauptstadt Moskau und die gleichnamige Region wurden jedenfalls seit mehr als einem Jahr nicht härter getroffen. Die Luftabwehr habe mehr als 70 Drohnen zerstört, die allein auf Moskau zugesteuert seien, berichtete eine staatliche russische Nachrichtenagentur und beruft sich auf den Bürgermeister Sergei Sobjanin. Alle 4 Flughäfen von Moskau mussten zeitweilig den Verkehr einstellen.
1: Im neuen Landtag von Rheinland-Pfalz soll es einen zusätzlichen Vizepräsidenten geben. Darüber wurden nach SWR-Informationen heute alle Fraktionen informiert. Bislang gab es 2 Vizepräsidenten, einen aus der größten Regierungsfraktion und einen aus der größten Oppositionsfraktion. Allerdings hat die SPD nun als kleinere Regierungsfraktion überraschend ebenfalls eine Kandidatin vorgeschlagen. Der Bund der Steuerzahler Rheinland-Pfalz kritisiert, Schwarz-Rot lasse jeden Sinn für Sparsamkeit vermissen. Die in Pforzheim gefundene Weltkriegsbombe ist nach Informationen der deutschen Presseagentur vor wenigen Minuten entschärft worden. Nach Feuerwehrangaben sei die Aktion ohne Zwischenfälle verlaufen. Für die Entschärfung mussten bis zu 30.000 Menschen ihre Wohnungen verlassen. Es war die größte Evakuierungsaktion in Pforzheim seit Ende des Zweiten Weltkriegs. Die Bombe war ungewöhnlich groß, allein der Sprengstoff darin wog gut 1,35 Tonnen. SWR-Nachrichten, Redaktion Bettina Kuzana. Und der Wetterbericht für Baden-Württemberg und Rheinland-Pfalz. Ein Tief nähert sich mit feuchter Atlantikluft. Die Vorhersage, mal Wolken, mal Sonne, rund um Eifel, Hunsrück und Westerwald stellenweise Regen. Bei örtlich mäßigem Südwestwind maximal 13 bis 19 Grad. In der Nacht sinken die Werte auf 9 bis 2 Grad. Tagsüber dann ab und zu Schauer, örtlich Gewitter, die Höchstwerte 11 bis 18 Grad. Und die weiteren Aussichten am Dienstag nach Frühnebel, Sonne und Wolken bei Temperaturen bis 20 Grad, später wieder Regen, zur Wochenmitte wechselhaft. 15.04 Uhr.
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5: Hallo und willkommen, mein Name ist Ines Pasch und im Porträt bei uns ist heute Dorothee Oberlinger. Kleines Instrument, große Wirkung. Die Blockflöte, die ist das Instrument von Dorothee Oberlinger. Sie dirigiert zwar auch, leitet ein Ensemble, ist Professorin in Salzburg, aber in erster Linie und mit ganzem Herzen ist sie Musikerin, eben Blockflötistin. Da gerät alles andere in den Hintergrund.
6: Also ich bin schon am ehesten bei mir, wenn ich musiziere, in einer Situation mit meinem Ensemble. Das ist wirklich so ein Moment wie eine Meditation oder das vollkommen in irgendwas aufgehen und nichts anderes denken. Da rappelt kein Facebook und da rappelt kein Telefon, man ist ganz da. Und das finde ich das Tolle am Musikmachen, dass das so ist. Und ich glaube, das ist eigentlich der Inhalt auch für diese Glücksmomente zu streben.

0: The Duke of Norfolk von einem unbekannten Komponisten. Dorothee Oberlinger war das an der Blockflöte zusammen mit ihrem Ensemble 1700 unter Vittorio Gielmi. Ich treffe Dorothee Oberlinger in Köln. Da lebt sie mit ihrem Mann und ihrem Sohn seit Jahrzehnten. Geboren ist sie in Aachen, aufgewachsen in Simmern im Hunsrück. In Salzburg am Mozarteum hat sie eine Professur und ist unterwegs in der ganzen Welt. Doch Köln, das ist ihre Stadt. Die Musikerin, die sich beruflich viel in vergangenen Zeiten aufhält, die ein junger, dynamischer Typ ist, die Altes liebt und Junges lebt, sie trägt diesen Mix auch in ihren Alltag. Großstadt pur, aber mit Rückzug.
1: Das ist mitten in der Innenstadt, das ist ja praktisch, immer schnell überall. Und ja, wir lieben einfach hohe Decken und auch barocke Opulenz. Also wir haben auch schönen Stuck an der Decke. Es ist ein wilder Mix, würde ich sagen, zwischen modernen Design-Klassikern. Mein Mann ist ja Designer und auch zwischen Antiquitäten. Das lieben wir auch. Und wir haben ja auch, mein Mann und ich, einige Opern zusammen gemacht, wo er Bühnenbild und Kostüm gemacht hat. Und das lagert dann auch alles noch in dieser Wohnung. Das heißt, also es ist sozusagen jahrhunderteübergreifend, was man da vorfinden kann.
0: Mitte 50 ist Dorothee Oberlinger inzwischen kaum zu glauben. Sie wirkt enorm jung mit ihren schulterlangen braunen Haaren, ihrer wachen, zugewandten, enorm sympathischen Art. Sie lacht viel und herzlich und scheint sich gerne mitzuteilen. Im Konzert nur vorne stehen, spielen und wieder gehen, das widerspräche ihrer Natur. Dazu ist Dorothee Oberlinger zu kommunikativ. Sie sucht und will den Kontakt zum Publikum.
1: Ich plädiere immer dafür, dass man hinterher noch so ein Meet and Greet macht oder vorher eine gemeinsame Einführung, wo auch die Künstler mit und Künstlerinnen mit dabei sind. Es ist so, dass nach den Konzerten die Leute schon neugierig sind und kommen und fragen, was waren das für eine Flöte, die sie da gespielt haben? Darf ich mal in die Noten reingucken? Und die Zeit, die nehme ich mir dann auch, dass man sich dann unterhält und nochmal was zeigt oder erklärt. Und das finde ich, das ist ganz wichtig, dass da einfach auch Raum dafür da ist.
0: Dabei ist vieles im Konzert nicht kalkulierbar. Das macht es lebendig und aufregend, aber es kann auch nerven. Wenn man Dorothee Oberlinger zuhört, wie sie Konzerte erlebt, was sie da erlebt, ahnt man, welchen Stress Musiker und Musikerinnen haben. Routine scheint jedenfalls ein Fremdwort. Das fängt bei der Akustik an und endet beim Bahnstreik. Gute Nerven braucht eine Solistin und Ensembleleiterin nicht nur beim Spielen.
1: Also wir haben einmal den Raum. Wie klingt der? Wie klingt der dann hinterher mit Publikum? Das ist was ganz anderes oft als in der Anspielprobe. Plötzlich ist der voll und zugestopft und es ist Winter und die Leute haben Wollpullover an und es klingt ganz dumpf. Man muss wirklich da elastisch bleiben, umstellen. Oder aber meine Kammermusikpartner, sind die gut drauf an dem Tag oder haben die gerade mal wieder die Bahn verpasst und kommen im letzten Moment oder wir konnten jetzt einen Tag weniger proben, weil der Flug ausgefallen ist. Oder hat jemand kurzzeitig noch eine Erkältung bekommen. Man weiß es ja nicht. Das heißt, es ist von so vielen Faktoren und das Publikum ja auch. Es ist abhängig davon, wie sind die drauf an dem Tag. Und das alles zusammen macht eigentlich das Erlebnis aus. Es ist ja wirklich Kommunikation. Einmal untereinander da auf der Bühne und dann mit dem Publikum. Und das kann man nur in dem Moment beeinflussen. Und da gibt es manchmal Momente, wo man sagt, so jetzt fließt es. Jetzt fließt der Kontakt zum Publikum. Das merke ich. Es ist mucksmäuschenstill. Hier kann wirklich eine Stecknadel hören, obwohl der Saal so voll ist und auch vorne auf der Bühne fließt es, passieren spontane Sachen, man wirft sich die Bälle zu und man ist wieder Fisch im Wasser plötzlich.

0: Die Sinfonia zur Kantate Clori Dorino e Amore von Alessandro Scarlatti war das in SWR Kultur das Musikporträt. Dorothee Oberlinger leitete ihr Ensemble 1700. Vor über 20 Jahren hat sie das Ensemble gegründet. Seitdem hält es zusammen, ist europaweit unterwegs, gewinnt Preise ohne Ende. Aber Dorothee Oberlinger leitet nicht nur dieses Ensemble, wobei sie hier eher mitspielt vom Solistinnenplatz aus. Richtig dirigiert hat sie andere Ensembles und auch Orchester. Großartige Herausforderungen sind das, findet Dorothee Oberlinger und erntet dafür auch beste Kritiken. Feuer, Temperament und eine zupackende Dirigiertechnik bescheinigt man ihr. Und doch, wenn sie zurückkommt zu ihrer Blockflöte, dann ist sie wieder ganz bei sich.
1: Also das ist wie nach Hause kommen, weil das, was ich dirigentisch zeigen will, das kann ich mit der Flöte einfach wahrscheinlich immer noch am besten zeigen, am natürlichsten, weil das auch so mit dem Atem und meiner natürlichen Bewegung verbunden ist. Und fürs Dirigieren muss ich das halt übersetzen irgendwie. Und das Flötespielen ist was, was mir körperlich gut tut. Es ist einfach ein tolles Gefühl, in diese Flöte reinzublasen. Und ich empfinde immer so eine Art Zirkulieren, also dass das Instrument mir auch was zurückgibt und ich gebe was rein und es ist wirklich so eine Einheit und deswegen wird das was sein, was ich nie verlieren werde.
0: Zum Glück, die Blockflöte wäre heute undenkbar ohne Dorothee Oberlinger. Sie hat dem Instrument enorm viel gebracht, ganz unprätentiös, ganz uneitel, einfach nur aus Begeisterung an ihr, an ihrem Klang, am Repertoire und ihren Möglichkeiten. Blockflöte. Das Instrument hat einen erstaunlichen Imagewandel hinter sich. Von der Kindertröte zum hippen, ernstzunehmenden Soloinstrument. Dorothee Oberlinger ist dafür nicht allein verantwortlich. Sie hat noch Mitstreiter. Stefan Temming gehört dazu, Moritz Steger, die Gruppe Spark. Alle sind echte Stars, füllen große Konzertsäle, sind moderne Virtuosen. Wer den größten Erfolg hat, die meisten CDs verkauft, die wichtigsten Preise einheimst, nicht so wichtig. Alle scheinen nur interessiert an der Sache, an der Musik, an ihrem Instrument. Technische Brillanz, die ist fast schon selbstverständlich. Dorothee Oberlinger aber besticht noch durch ihre Ausstrahlung, ihre starke Emotionalität, ihr Charisma. Hat man oder hat man nicht? Ins Konzert kommen die Menschen auch einfach wegen ihr, um sie zu sehen, zu erleben.
1: In meine Konzerte kommen Leute, die überhaupt keine Ahnung haben von alter Musik und sich einfach emotional tragen lassen davon und dann auch oft sehr überrascht sind und sagen, Mensch, das war jetzt mein erstes Klassikkonzert und ich hätte das nie gedacht, dass mich das so berühren kann. Sei es von den schönen Melodien oder der Virtuosität oder dem Zusammenspiel, dem Agieren miteinander. Und auf der anderen Seite gibt es natürlich so eine richtige Gemeinde, die richtig auch in Europa herumreist. Das ist gerade in der Oper so der Fall. Da gibt es so ein richtiger Reisender, wie damals Charles Burney vielleicht in England im 18. Jahrhundert. Der war ja so ein Musikreisender, der alles zu Papier gebracht hat. Und die Musikzentren jetzt gerade, die wichtig sind, in Versailles, in Bayreuth, überall, wo was läuft, bereisen und dann ganz genau wissen, welcher Sänger oder welche Sängerin ist gerade en vogue und die dann sehen wollen und einfach davon leben. Das ist dann vielleicht auch so ein Personenhype und auch eine große Liebe für die alte Musik. Ob das jetzt so eine Flucht ist, dass man sagt, ich möchte da in eine ganz andere Welt eintauchen oder ob man im Moment emotional davon profitiert, das wage ich nicht zu sagen. Ich glaube, das kann sehr unterschiedlich sein.
0: Was passiert in einem Konzert? Welche Emotionen entstehen da? Was erlebt eigentlich eine Musikerin selbst, die seit Jahrzehnten auf der Bühne steht? Und wie sieht es aus jenseits des eigenen Musikmachens? Für Dorothee Oberlinger passiert es beim Musikfestival in Bad Arolsen. Das leitet sie heute übrigens selbst. Damals aber sitzt sie nur im Publikum bei diesem besonderen Moment.
1: Was mich wirklich unheimlich fasziniert hat, das war ein Gambenkonzert mit Wieland Kreuken und Robert Kohnen am Cembalo, der leider schon verstorben ist. Das war so, Kohnen hat so minimalistisch am Cembalo gespielt, also er hat wenige Töne gespielt, aber genau am richtigen Ort und ist so verschmolzen mit Wieland an der Gambe. Und mir ist es wirklich passiert, dass ich so ein bisschen über dem Stuhl geschwebt bin und dachte, ich bin jetzt entrückt. Und so Momente habe ich ganz selten, auch beim Spielen. Also das ist nicht immer so, dass man merkt, man ist wirklich vollkommen im Flow und das ist alles stimmt. Ne? Aber dafür lebt man eigentlich für die Momente. Einmal als Hörerin, aber einmal auch als Spielerin.

0: Si dolce e il tormento von Claudio Monteverdi mit dem Countertenor Dimitri Sinkowski und Dorothee Oberlinger an der Blockflöte, zusammen mit ihrem Ensemble 1700. Davor von Marin Marais das Grave aus Le Labyrinth mit dem Gambisten Wieland Keuken und Robert Kohnen am Cembalo. Sie hören SWR Kultur, das Musikporträt. Und da geht es heute um die Blockflötistin Dorothee Oberlinger. Und Dirigentin, Ensemblegründerin und Festivalleiterin, das ist sie auch noch. Gleich zwei Musikfestivals leitet sie, die Barockfestspiele im nordhessischen Bad Arolsen und die Musikfestspiele Potsdam Sans Souci im Schloss von Friedrich II. Aber Adelsdünkel kennt man hier nicht. Zu diesem Festival kann jeder kommen. Hauptsache neugierig, interessiert und unbedarft. Musik und Bewegung heißt das Motto in diesem Jahr. Das reicht dann vom Hofball über den Flamenco bis zum Berliner Techno-Sound. Aber das ist nur eine von vielen Ideen.
1: Wir haben ja zum Beispiel ein Format, das gibt es schon sehr, sehr lange bei den Musikfestspielen, Potsdam Sans Souci, das Fahrradkonzert. Und da sind wirklich groß und klein auf den Rädern und fahren auch ungewöhnliche Orte in Potsdam und Umgebung ab. Und das ist ein Renner, ein Publikumsrenner. Und da sind wirklich Familien unterwegs und die kommen dann auch an Musiken ran, die sie vielleicht normalerweise niemals hören würden oder freiwillig hören würden. Aber auf diese Weise werden sie dann rangeführt und sind total begeistert. Und es spricht für sich, dass die Leute auch wiederkommen. Wobei ich auch ein großer Fan bin des Konzerts. Also wenn es ein wunderschöner historischer Raum ist mit einem ganz tollen Klang, denken wir mal an die Ovid-Galerie in Potsdam, wo Friedrich der Große auf Flöte gespielt hat. Das ist ein magischer Klang. Und wenn ich mir da einfach nur ein Cembalo-Konzert oder ein Flötenkonzert anhöre, ganz konzentriert an einem Abend, das hat ja fast einen meditativen, rituellen Charakter und ist so ein bisschen Ersatz für einen Gottesdienst vielleicht, den man heutzutage dann vielleicht auch nicht mehr regelmäßig besucht. Und es ist auch ein Moment, was es braucht. Und deswegen finde ich es so wichtig, dass das nicht verloren geht. Man darf auch mal ein ganz normales Konzert hören, aber manchmal darf und muss es eben auch dieser Eventcharakter sein.
0: Musik auf Augenhöhe, Menschen mitnehmen im Konzert, sich öffnen. Das alles ist wichtig für Dorothee Oberlinger. Dazu passt auch ihr Engagement für Musikvermittlung. Musik erklären, damit sie Erlebnis wird.
1: Man weiß viel mehr, was man hört, wenn man eine kleine Information vorher dazu bekommen hat. Möglichst vorher und nicht nachher. Und zum Beispiel, es gibt ein Stück von Luciano Berio, das heißt Jesti. Es ist so ein Repertoirestück für die Flöte geworden. Und wenn man nicht weiß, was er sich dabei gedacht hat, das sind so zwei unabhängige Ebenen, die sich abspielen. Ein Finger-Ostinato und darüber aber unabhängig davon Zungenbewegung, Stimme und Artikulation, alles Mögliche. Dann denkt man, was macht die da? Ist das improvisiert, aber es ist ganz genau aufgeschrieben und es ist quasi ein dekonstruktivistisches Stück. Ja. Und um das einzuordnen, muss man das natürlich erklären und dann sind die Leute auch viel mehr dabei und hören aufmerksam zu. Und so ist es in der Musikvermittlung auch mit ganz kleinen Zuhörern. Zum Beispiel, wir haben jetzt bei den Musikfestspielen Potsdam Sans Souci das Motto Tanz. Und natürlich muss man dann den Tanz, den man dann später auch hört im Konzert, mal in die Füße bekommen, dass man weiß, wie fühlt sich so ein Menuett an, wie wurde das so ungefähr getanzt oder eine Sarabande, also dieser pathetische und würdevolle Charakter und dass man das am Körper sozusagen auch wahrnimmt.

0: Die Sarabande Limon von Jean Otter war das mit dem Ensemble 1700. Blockflöte und Leitung Dorothee Oberlinger. Wie wird man Blockflötistin, also professionelle Konzertsolistin von Weltruhm? Plant man sowas? Rutscht man da rein? Entwickelt es sich von selbst? Letzteres schon gar nicht. Zumindest nicht bei Dorothee Oberlinger. Als ich ihre Biografie lese, stutze ich an einer Stelle. Sie studiert Schulmusik und Germanistik, schwenkt dann um auf Blockflöte, studiert in Amsterdam und Mailand, gewinnt in London einen wichtigen Wettbewerb und dann steht da, es folgten zahlreiche Einladungen. Das sind dann gleich die großen Bühnen, die wichtigen Säle und Festivals. Kann nicht sein, denke ich, das klingt zu einfach. Was war dazwischen, zwischen Studiumende und Karrierestart? Dorothee Oberlinger muss lachen und rückt alles etwas zurecht.
1: Ich habe sicherlich so in den 90er Jahren in jeder kalten Kirche gespielt, die man sich so vorstellen kann. Und so eine Blockflöte mag nicht mehr so richtig, wenn sie richtig kalt wird. Es gibt so einen schönen Spruch, der heißt, es braucht 10 Jahre, um über Nacht berühmt zu werden. Und da ist wirklich was Wahres dran, denn man sieht das natürlich nicht, wenn plötzlich man mehr und mehr vielleicht von gewissen Personen hört, was vielleicht vorher war und keiner fragt auch weiter danach. Und es ist, glaube ich, eher dann die Kunst, dran zu bleiben und nicht den Kopf hängen zu bleiben, steh auf Männchen zu sein. Natürlich läuft nicht immer alles rund und man stellt sich dann immer wieder die Frage, ist das das Richtige? Und dann verliert man einen Wettbewerb oder ein Konzert und man hat eine blöde Kritik oder sonst was. Und da ist es einfach total wichtig, dass man ein privates Umfeld hat, was einen auffängt und ja, dass man immer wieder einen Ort hat, wo man sich zurückziehen kann und aufgehoben ist. Und das hat nicht jeder. Und ich bin einfach sehr dankbar, dass ich das immer hatte, vom Elternhaus, von meinem Partner her, von der Familie. Und das waren so diese 10 Lehr- und Wanderjahre, die könnte man so ungefähr nennen vielleicht.
0: Aber dann geht es los. Die Karriere kommt in Schwung und hält an. Heute hat Dorothee Oberlinger mehr Anfragen, als sie bewältigen kann. Bei einem Blick in ihren Terminkalender wird einem ganz schwindelig. Es rattert durch. Konzerte, Proben, Reisen, Aufnahmen, Produktionen. Fast täglich, monatelang.
1: Mir hat mal ein befreundeter Kollege gesagt, der auch sehr gestresst war von dieser Situation, aus dem Koffer immer zu leben und von hier nach da und es hört nie auf. Er sagte, ich habe irgendwann mal begriffen, ich bin jetzt und ich versuche den Moment zu genießen und fertig. Und das hätte ihm sehr geholfen. Und ich muss sagen, das hat mir auch was gebracht, als er das sagte, dass man wirklich versucht, mehr im Augenblick zu sein. Und es ist für eine Musikerin sowieso ganz gut und sich nicht da kirre machen zu lassen. Aber man muss immer wieder ausmisten. Das ist so wie bei einer Wohnung, wo man immer mal wieder eine Aufräumaktion machen muss und sagen, was ist jetzt Überschuss und was muss eigentlich weg? Was macht vielleicht gar keinen Spaß mehr oder wo will ich vielleicht noch hin? Und das verschiebt sich ja auch und da muss man schon noch mal ausmisten.
0: Aber Dorothee Oberlinger spielt nicht nur selbst, dirigiert, leitet Festivals, sie unterrichtet auch. Als Professorin am Mozarteum in Salzburg. Eine Solokarriere mit der Blockflöte. Ihren Studierenden lebt sie es vor und die strömen aus aller Welt zu ihr in den Unterricht.
1: Ja, also ich unterrichte Konzertfach Blockflöte tatsächlich und die kommen aus aller Welt, also auch von Übersee, von Australien, von Korea oder Taiwan und natürlich aus allen europäischen Ländern. Und das sind blockflötenbegeisterte junge Menschen, die wirklich auf dem Podium später stehen wollen mit diesem Instrument und die sehr ambitioniert nach Salzburg kommen und mit dem Wunsch, dass sie da später eine Konzertkarriere tatsächlich entwickeln können. Also ich sage denen eigentlich, dass es erstmal toll ist, dass sie das machen, aber natürlich ganz genau überlegen müssen, wohin sie wollen, also wie sie sich spezialisieren, ob sie noch ein pädagogisches Standbein entwickeln, noch ein zweites Instrument lernen. Und dieses zu eingleisig unterwegs sein, das ist für einen Freelancer natürlich schwierig. Wir haben als Blockflötisten und Blockflötistinnen keine Festanstellung in einem staatlichen Orchester, wo wir später unsere Pension beziehen, sondern man ist ein kleiner Unternehmer sozusagen später. Und da muss man auch für geschaffen sein, dass man dieses kleine Gewerbe dann aufrecht erhält mit allem, was dazugehört, Verträgen, Bewerbungen und auch ja, der Entwicklung eines Profils. Habe ich jetzt ein Ensemble oder bin ich Solokünstlerin und spiele mit modernen Orchestern oder was auch immer.

0: Der Countertenor Andreas Scholl mit einer Arie aus der Ratswahlkantate von Johann Sebastian Bach, zusammen mit dem Ensemble 1700 unter Dorothee Oberlinger. Bach sei für sie das Maß aller Dinge, sagt Dorothee Oberlinger in einem Interview. Sie liebe diese Musik. Dabei ist sie eigentlich auf Georg Philipp Telemann abonniert, ist sogar offizielle Telemann-Botschafterin. Was der wohl dazu sagt, dass sie sich öffentlich zu Bach bekennt? Nein, nein, meint sie lachend. Telemann ist bestimmt nicht eifersüchtig.
1: Also er hat, glaube ich, Bach selber sehr geliebt. Er war ja sozusagen Mitglied der Familie und Patenonkel von Karl Philipp Emanuel Bach. Und die beiden haben sich, wie Matheson mal so schön gesagt hat in einem Traktat, mit Zins ihre Musik erstattet. Also einer hat was geschrieben, der andere hat das genommen und in einem Werk verarbeitet. Also die waren wirklich ganz eng. Und deswegen, glaube ich, sind da keine Berührungsängste. Man darf beide toll finden.
0: Das tut sie auch. Aber zu Telemann hat Dorothee Oberlinger dann doch ein sehr persönliches Verhältnis, sehr nah, sehr vertraut. Sie nimmt mehrere CDs mit seinen Werken auf, Suiten, Sonaten, Konzerte. Sie reist um die Welt mit der Botschaft seiner Musik und gerät, wenn sie über ihn redet, richtig ins Schwärmen.
1: Was mich so fasziniert, ist seine Vielfalt als Person, als Komponist, als Interpret, aber auch ein toller Sänger, als Poet. Er hat auch toll geschrieben, hat seine eigene Libretti geschrieben und eine Autobiografie und war einfach sehr sprachlich auch gewandt. Er war ein toller Geschäftsmann, er war ein fantastischer Pädagoge und dann inhaltlich, er hat wirklich über den Tellerrand geschaut und geschaut, was machen die denn da in Paris und was machen die in Krakau und in Italien und das in seine Musik einfließen lassen, hat sich eben faszinieren lassen von dem Fremden und hat immer nach ungewöhnlichen Farben gesucht, dass er ein Konzert schreibt für Kontrabass oder ein Konzert für Traverse und Blockflöte. Das ist schon ganz eigen und sehr faszinierend.
0: Dieses Doppelkonzert für Block- und Traversflöte sucht sich Dorothee Oberlinger auch aus, als ich sie frage, welchen Telemann wir denn in der Sendung spielen sollen. Ein ganz besonderes Stück mit einer ganz besonderen Aussage.
1: Ungewöhnlich, dass mal Traversflöte und Blockflöte zusammenspielen dürfen, weil eigentlich heißt es ja immer, die Traversflöte löst in der Musikgeschichte irgendwann die Blockflöte ab. Und hier dürfen sie beide gemeinsam als Primadonnas auftreten. Und der letzte Satz des Presto zitiert ein polnisches Volkslied, denn Telemann war eben auch in Krakau unterwegs und schreibt dann in seiner Autobiografie, dass in den Melodien, die er dort in den Kneipen gehört hat, so viele Ideen sind, wie sie ein ganzes Leben fast nicht füllen können. Und das in die barbarische Schönheit der osteuropäischen Musik so sehr fasziniere. Also die Bagpipes und die Trilleiern. Man kann sich das lebendig vorstellen in den Pubs von Krakau. Und das hat er in diesem Konzert einfach wunderbar verarbeitet.

0: ganz außergewöhnliches Doppelkonzert, nämlich für Block und Traversflöte von Georg Philipp Telemann mit Dorothee Oberlinger und Michael Schmidt-Kasdorf, begleitet vom Ensemble 1700. Das war jetzt eine Studioproduktion. Aber wie ist es auf der Konzertbühne? Woher holt sich Dorothee Oberlinger da ihre Inspiration, ihre emotionale Kraft, ihre Sicherheit? Neben dem wuseligen Solistinnenleben kümmert sie sich immer wieder um ihre innere Stabilität, macht Yoga, versucht sich zu sammeln vor dem Konzert oder bei Tourneepausen. Aber im Konzert, wenn man hundertprozentig da sein muss, wenn es auf den Moment ankommt, wie kann sie dann alles abrufen, was sie musikalisch will und kann? Was ist da ihr Rezept?
1: Nicht zu viel wollen, glaube ich. Also das habe ich so für mich gemerkt. Also dass man, wenn man so die ersten Töne spielt, nicht gleich versucht, alles da rein zu pfeffern, sondern auch sich einen Moment gibt und guckt, wie resoniert das. Erstmal ein bisschen schaut und dann versucht, langsam da reinzukommen, ein bisschen beobachtet. Und wenn man zu viel will und er sagt, jetzt zeige ich es denen mal alle oder ich zeige jetzt ganz viel Virtuosität, das geht meistens nach hinten los, sondern dass man versucht, irgendwie in so einem natürlichen Fluss zu bleiben.

0: Eine Serenata von Antonio Vivaldi, La Senna Festeggiante. Daraus war das die Sinfonia mit dem Ensemble Sonatori della Gioiosa Marca. Solisten an der Blockflöte waren Dorothee Oberlinger und Lorenzo Cavassanti. Aber was heißt schon Blockflöten? Ein bestimmter Typ von Blockflöten war das, einer von vielen. Denn als Blockflötenvirtuosen braucht man gewissermaßen ein ganzes Zimmer, nur für all die Instrumente. Allein Dorothee Oberlinger hat über 100, meistens zumindest.
1: Also ich habe jetzt in jüngster Vergangenheit nicht mehr gezählt, aber ich sage immer so, es sind so rund 100. Es gibt ja Eingänge und Abgänge. Und das sind große und kleine Flöten und verschiedene Typen aus den verschiedenen Zeitaltern, also Mittelalterflöten, Renaissanceflöten, Barockflöten, moderne Entwicklungen. Und es ist ja so, dass man zum Beispiel in der Barockzeit verschiedene Stimmtöne hatte. Also in Frankreich hat man tief gespielt, dann wieder ein bisschen höher in Venedig und so weiter. Also das unterscheidet sich und auch der Grundton der Flöten. Es gibt Flöten in C, in D, in A, in S, in keine Ahnung. Und dadurch kommt die enorme Zahl der Instrumente zustande. Und es ist tatsächlich so, dass ich die auch immer wieder spiele und alle sind anders und haben für sich genommen einen faszinierenden Klang. Und das finde ich so toll an dem Instrument, dass man so viele verschiedene Timbres hat.

Die Chacona von Benedetto Marcello aus seiner Sonate in F-Dur Opus 2 Nummer 12. Es spielten das Ensemble Sonatori della Gioiosa Marca. Solistin an der Altblockflöte war Dorothee Oberlinger. Und um sie ging es heute auch in unserem Musikporträt in SWR Kultur. 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Mein Name ist Ines Pasch. Ich sage danke fürs Zuhören und wünsche noch einen schönen verbleibenden Sonntag.

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1: Um 16 Uhr mit Markus Westhoff. Die 1,8 Tonnen schwere Weltkriegsbombe, die bei Bauarbeiten in Pforzheim entdeckt worden war, ist am Nachmittag entschärft worden. Inzwischen gibt es Entwarnung und die Sperrzone in der Innenstadt wurde aufgehoben. Damit können bis zu 30.000 Anwohner zurück in ihre Häuser. Auf den Beginn der Entschärfung mussten sie länger warten als geplant. Das lag unter anderem daran, dass einzelne Menschen der Aufforderung zunächst nicht nachkamen, das Gefahrengebiet zu räumen. Auch die Bahnstrecke bei Pforzheim wurde am Nachmittag wieder freigegeben. Rund 74.000 Menschen sind in den vergangenen Tagen zum Katholikentag in Würzburg gekommen, davon 23.000 mit Dauerkarte. Es war die höchste Besucherzahl seit 2018. Aus Würzburg, Katharina Geiger.
2: Der Aufruf zum weltweiten Frieden und dazu, mutig zu sein, sich als Christen in die Gesellschaft einzubringen, zog sich durch die vergangenen 5 Tage beim großen Treffen in Würzburg. Das Motto des 104. Katholikentages, hab Mut, steh auf, war allseits präsent. Auch für nicht religiöse Menschen habe es viele attraktive Angebote mit wertvollen Denkanstößen gegeben, sagt der Würzburger Oberbürgermeister Martin Heilig. Der Vorsitzende der Deutschen Bischofskonferenz, Bischof Heiner Wilmer, hat zum Abschluss bei strahlendem Sonnenschein den Gottesdienst mit Zehntausenden gefeiert, bevor der Staffelstab an eine Delegation aus Paderborn übergeben wurde. In 2 Jahren wird der nächste Katholikentag im dortigen Erzbistum stattfinden.
1: Nach der Veröffentlichung der UNICEF-Studie zum Kindeswohl sieht die Bundesregierung Handlungsbedarf im Bildungsbereich. Deutschland steht in dem Ranking auf Platz 25 von 37 bewerteten Ländern. Aus Berlin, Tim Aßmann.
3: Bund und Länder seien gemeinsam in der Verantwortung, mehr Bildungsgerechtigkeit zu schaffen, erklärte Bundesbildungsministerin Karin Prien als Reaktion auf den UNICEF-Bericht. Jedes Kind solle die Chance auf bessere Bildung haben, um sein Potenzial entfalten zu können. Vor Deutschland liegen auch Länder mit geringerer Wirtschaftskraft, wie Rumänien und Ungarn. In Deutschland erreichen der Studie zufolge nur 46% der Jugendlichen aus finanziell schwachen Familien grundlegende schulische Kompetenzen. Bei wohlhabenden Familien sind es 90%. Im Bildungsbereich sind die deutschen Ergebnisse aus Sicht von UNICEF alarmierend.
1: Ein Drohnenangriff in den Vereinigten Arabischen Emiraten hat einen Brand vor einem Atomkraftwerk ausgelöst. Die Internationale Atomenergiebehörde in Wien zeigt sich besorgt. Einer der Reaktoren werde nun mit Notstrom versorgt. Der Generaldirektor der Behörde, Grossi, warnte vor Militärschlägen, die die nukleare Sicherheit gefährden. Ob die Drohne aus dem Iran kam, ist unklar. Die Führung der Vereinigten Arabischen Emirate hat bisher niemanden beschuldigt. Paulina Alpen vom Schauspiel Stuttgart bekommt den Alfred-Kerr-Darstellerpreis des Theaters des Berliner Theatertreffens. Sie wird für ihre Rolle in Die Welt am Rücken ausgezeichnet. Alleiniger Juror war der Schauspieler Matthias Brandt. Er sagt, Paulina Alpen spiele ihre Figur mit einer erstaunlichen Genauigkeit im Wechsel von Anspannung und Kontrollverlust und gleichzeitig mit einer Offenheit, der man sich nicht entziehen könne. Der Preis ist mit 5.000 Euro dotiert. SWR Nachrichten, Redaktion Bettina Kozana. Der Wetterbericht für Baden-Württemberg und Rheinland-Pfalz. Ein Tief nähert sich mit feuchter Atlantikluft. Die Vorhersage: am Abend teils dichte Wolken, teilweise sonnige Phasen. Es regnet vor allem rund um Eifel, Hunsrück und Westerwald. In der Nacht sinken die Temperaturen auf 9 bis 2 Grad. Tagsüber wird es morgen wechselhaft mit örtlich kräftigen Schauern und kurzen Gewittern. Dabei höchstens 11 bis 18 Grad. Die weiteren Aussichten: am Dienstag nach Frühnebel Sonne und Wolken bei Werten bis 20 Grad. Zur Wochenmitte wechselhaft, windig und etwas wärmer. 16.04 Uhr.
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4: Dieterich Buxtehude. Seine Lübecker Abendmusiken waren legendär. Zugleich ist er einer der wichtigsten Vertreter der norddeutschen Orgelschule. Nicht umsonst ist Johann Sebastian Bach zu ihm gepilgert, um von diesem Meister des Stilus Fantasticus zu lernen. In einem von Buxtehudes Orgelstücken fokussieren sich zentrale Elemente seiner Orgelkunst. Im Präludium in D, Werkeverzeichnis 140, Stichwort Klangrede. Mein Name ist Bettina Winkler und ich habe heute einen Buxtehude-Spezialisten zu Gast. Ingo Bredenbach, Organist, Kantor der Tübinger Stiftskirche und Bezirkskantor im Evangelischen Kirchenbezirk Tübingen. Herzlich willkommen.
5: auch ich freue mich, heute hier in Baden-Baden im Studio sein zu können, um einen der wichtigsten Vertreter der Orgelmusik des mittleren Barock vorstellen zu dürfen.
4: Herr Bredenbach, bevor wir gleich in Medias Res gehen und uns dieses Präludium genauer vornehmen, verraten Sie mir, wann Buxtehude es komponiert hat?
5: Leider ist keines der überlieferten ungefähr 90 Orgelwerke Buxtehudes im Autograph, also in der Handschrift des Komponisten, sondern lediglich in Abschriften von Schülern und Enkelschülern und gegebenenfalls Freunden wie zum Beispiel Johann Pachelbel überliefert. Und entstanden ist das Stück wahrscheinlich in den frühen 1680er Jahren, aber es ist eben nicht datierbar.
4: Lassen Sie uns dieses Orgelstück erst einmal komplett anhören. Es ist nicht sehr lang, sind rund 6 Minuten. Und so bekommen wir schon mal einen ersten Klangeindruck. Am Ende unseres Gesprächs werden wir es noch einmal komplett spielen und ich verspreche Ihnen, Sie werden es dann mit ganz anderen Ohren hören. So ist es jedenfalls mir im Zuge meiner Vorbereitung für diese Sendung gegangen.

0: Dieterich Buxtehude, Präludium in D, Bürgerverzeichnis 140, gespielt an der Plambeck-Orgel der Stadtkirche in Preetz von Ingo Bredenbach. Und der ist heute auch mein Gast hier in SWR Kultur Alte Musik. Zusammen wollen wir uns dieses Orgelstück genauer anschauen. Es heißt Präludium. Ist das ein Präludium?
1: Das ist eine Frage der Terminologie. Wir sind ja gewohnt, seit Johann Sebastian Bach, Präludium und Fuge in ihrer Kombination als Norm anzusehen. Somit ist aber der Begriff Präludium, Vorspiel, im Früh- und Mittelbarock anders besetzt. Nämlich eine mehrteilige Form, die in ihrem Aufbau auch fugierte Elemente enthält, die wiederum eine Funktion haben, die insgesamt dem Aufbau einer klassischen Rede nach rhetorischen Gesichtspunkten entspricht.
0: Und genau das wird ja auch unser Thema sein. Herr Bredenbach, Sie sagen, dieses Präludium sei eben im Sinne der Lehre von der Redekunst nach Johann Mattheson komponiert, so wie er es in seiner Schrift Der vollkommene Kapellmeister ausführt. Klangrede, damit verbinde ich bestimmte musikalisch-rhetorische Figuren. Können Sie uns erklären, um was handelt es sich da genau?
1: Es handelt sich bei musikalisch-rhetorischen Figuren um bewusste Verstöße gegen Kompositionsregeln. Man muss sich immer wieder die Definition von Rhetorik vor Augen führen. Heute ist der Begriff Rhetorik ja fast zum Schimpfwort verkommen. Wir müssen aber wissen, dass Rhetorik nach Brockhaus jede allgemein reflektierte oder intensiv entwickelte Technik wirkungsvollen Redens ist. Und genau das kam im Schulunterricht sowohl Buxtehudes als auch Johann Sebastian Bachs vor, denn die Rhetorik zählte zu den grundlegenden Schulfächern. Und wir können davon ausgehen, dass vor allem alle öffentlichen Reden, besonders aber Predigten, nach rhetorischen Gesichtspunkten als Rede aufgebaut waren. Und nun sind Redefiguren jene Figuren, derer sich die Rhetorik bedient, die also vom normalen Sprachgebrauch zur Belebung der Rede eingesetzt werden.
0: Der Komponist und Musiktheoretiker Johann Mattheson lehnt sich bei seinem Aufbau einer Klangrede an die klassischen Rhetoriklehren an, also die ja bis in die Antike zurückgehen. Wie sieht denn eigentlich so ein klassischer Aufbau einer Rede aus?
1: Also Mattheson in Anlehnung an Quintilian, einem antiken Schriftsteller, unterscheidet verschiedene Phasen. Ganz am Anfang ist die Inventio, der Einfall. Ich muss überhaupt wissen, worüber will ich denn reden? Das Wichtigste ist dann die Dispositio und die Ausarbeitung, die Elaboratio. Und am Ende kommt noch die Dekoratio, die Ausschmückung, eventuell mit musikalisch-rhetorischen Figuren. Und jetzt zur Dispositio. Wie ist eine Rede aufgebaut? In der Regel in 5 Teilen. Das Exordium, die Einleitung, den Eingang. Das ist oft sehr kurz und ist eventuell direkt verbunden mit dem 2. Teil, der Narratio, eine Erzählung, wodurch die Beschaffenheit des anstehenden Vortrags angedeutet wird. Dann kommt der Hauptteil, die sogenannte Propositio. Die enthält nach Mattheson kürzlich den Inhalt oder Zweck der Klangrede. Und dann kommt die Confutatio. Das ist natürlich ein toller Trick des Redners, denn er nimmt in seine Rede bereits Gegenargumente auf und entkräftigt sie. Das geschieht durch die Confirmatio. Und in dem Stück, was wir hören, gibt es sogar die Besonderheit, dass es 2 Confutationes und 2 Confirmationes gibt, sodass insgesamt ein Teil entsteht, den die klassische Redelehre Argumentatio nennt. Also Argumentation hin und her und her und hin. Und ganz am Schluss kommt die Peroratio. Das ist der Ausgang oder Beschluss einer Klangrede.
0: Genau das werden wir gleich im Detail an Buxtehudes Präludium in D, Buxtehude Werke Verzeichnis 140 sehen. Wir steigen jetzt mal so richtig tief rein. Dieses Präludium, bei dem sich, Sie selbst haben das an einer Stelle geschrieben, Virtuosität und gelehrtes Komponieren durchaus die Waage halten, das hat einen ganz extravaganten Anfang.
1: Wir hören ganz am Anfang einen solitär alleine einsetzenden tiefen Basston im Pedal und danach setzt mitnichten die Musik konsonant ein, sondern mit einer Dissonanz.

0: Wie wir eben noch hören konnten, ist also der Einsatz der Manualstimmen über diesem solitär erscheinenden Pedalton dissonant. Und wir hören einmal ganz kurz diesen Anfang. Ungewöhnlich ist die auflösende Dissonanz nach oben. Eigentlich hätte man gemeinsam mit dem Pedalton beginnen können. Und nun setzt er aber eben erst danach ein mit einer Dissonanz, die, wenn sie schon dissonant ist, nach unten aufgelöst hätte werden müssen. Aber nein, er benutzt einen vom normalen Sprachgebrauch abweichenden Vorgang, den nennt man Mora, das ist die verzögerte Auflösung nach oben. Und Sie werden jetzt hören, dass genau in der Hälfte des ersten kompletten Taktes dann ein neues Modell erscheint aus parallelen Terzen, während der Anfang in parallelen Sechsten gelaufen ist, die einen neuen Baustein definieren, nämlich eine Quarte abwärts. Dieser Quartzug wird formbildend für das gesamte Stück werden, wird sich in allem wiederfinden, so zum Beispiel in den Spitzentönen des Fugenthemas. Und aus diesen Terzparallelen werden im zweiten Takt durch Vertauschung der Stimmen Sechstparallelen und zu Beginn des zweiten Taktes aus den Sechstparallelen des ersten Taktes werden Terzparallelen. Und um die Struktur noch besser zu verstehen, die gleiche Partie dieses Quartzuges ohne Sechzehntel. Das ist der Grundbaustein des gesamten Stückes neben dem Orgelpunkt, also jenem allerersten Ton, der die ersten drei Takte des Exordiums bestimmt hat.
1: Das waren jetzt nur die ersten drei Takte von Buxtehudes Präludium in D, Werkeverzeichnis 140, also das Exordium.
0: Ja, das Exordium nach Matheson, vollkommener Kapellmeister 1739, jenes berühmte Lehrbuch, das definiert Matheson dort so: Das Exordium ist der Eingang und Anfang einer Melodie, worin zugleich der Zweck und die ganze Absicht derselben angezeigt werden muss. Ich erwähnte eben den Orgelpunkt und den Quartzug, damit die Zuhörer dazu vorbereitet und zur Aufmerksamkeit ermuntert werden.
1: Also, wir haben jetzt die Aufmerksamkeit erregt und jetzt geht's los mit der Narratio. Was macht Buxtehude da?
0: Die Narratio ist eben nach Matheson, um das fortzusetzen, gleichsam ein Bericht, eine Erzählung, wodurch die Meinung und Beschaffenheit des innenstehenden Vortrags angedeutet wird. Und dann weiter heißt es, und bezieht sich auf das Exordium, welches vorhergegangen ist, mittels eines geschickten Zusammenhangs. Die Narratio beginnt in Takt 4, in dem ein neues Subjekto im Pedal gespielt auftaucht. Dieses besteht aus einem Orgelpunkt, der im rechten Fuß immer wieder angesprungen wird. Und im linken Fuß sind in Sechzehnteln zwei absteigende Quartzüge zu hören. Sofort anschließend wird dieses Subjekto im Pedal nochmals gespielt und kontrapunktiert im Kanon nach Abstand eines Viertels von einer Sopranstimme, die auch eben absteigende Achtel in diesem Fall spielt. Und in den Innenstimmen werden generalbassmäßige Akkorde hineingegriffen. Und wenn wir das analysieren, dann merken wir, dass das ein neues Motiv ist, was aber aus dem Quartzug geboren ist. Dieses neue Motiv wird sich nun durch weitere Teile ziehen. So in Takt 7 folgende direkt eng geführt und noch dazu angereichert durch Chromatik, würden wir sagen. Der Fachbegriff in der musikalischen Sprache heißt Passus Duriusculus. Es macht ja auch Spaß, mit solchen lateinischen Begriffen ein wenig um sich zu werfen. Also allzu harter Schritt.
1: Wie geht es denn jetzt weiter bei dem Präludium? Also wir sind jetzt noch in der Narratio und dann tauchen ja plötzlich auch Pausen auf. sehr abrupte Pausen.
0: Ja, also es geht sehr interessant weiter, dieses Hauptmotiv mit dem absteigenden Quartzhügen wird nun mit Achtel-, Sechzehntel-Strukturen eng geführt und wir hören eine relativ schwache Kadenz als Zwischenabschluss, die sich noch dazu auf metrisch falscher Zählzeit befindet. Und danach reißt für ganz kurze Zeit die Musik ab und es entsteht ein Noema, das ist in einer polyphonen Struktur der Einbau eines homophonen Satzes, der wirklich Aufmerksamkeit erregt.

Vielleicht hören wir noch einmal ganz kurz in die Bassstruktur, die jetzt eben mehrfach diesen Quartzug hintereinander in der Unterstimme bringt. Diese Abruptio, die wir vorhin gehört haben, ist gar nicht das erste Mal dort aufgetaucht, sondern bereits vorher, 2-3 Takte vorher, tauchte dieses Modell aus parallel geführtem Subjekto auf und die Abruptio ist sogar jetzt noch etwas länger und weiterhin kommt ein homophoner Gegensatz Noema genannt.

0: und das ist nun sehr spannend, die Auflösung der Dissonanz mit dem quasi Stillstand in dieser Kadenz, mit dem Quartsextakkord, ist eine für die damalige Zeit sehr moderne Formulierung. Was ist überhaupt der Sinn von musikalisch-rhetorischen Figuren? Es sind eigentlich zwei Funktionsweisen. Einmal die Abschilderung eines Geschehens, Hypotyposis. Wenn in einer Motette von Himmelfahrt die Rede ist, wird der Komponist wohl Himmelfahrt durch eine aufsteigende Tonleiter darstellen, in welcher Weise auch immer. Das heißt, das wird eher in textgebundener Musik vorkommen. Aber die zweite Funktion ist die des Nachdrucks, Emphasis. Und genau das ist hier der Fall, wenn ich mit einer Ausnahme die Kadenz so erweitere, dass sie mit Nachdruck darauf hinweist.
1: Also quasi wie ein erhobener Zeigefinger.
0: So mag man sehen.
1: Ein Ausrufezeichen.
0: Ja, ein Ausrufezeichen.
1: Achtung, Achtung. Ja. Wäre das jetzt nicht hier eine schöne Gelegenheit, uns einfach diesen ersten Abschnitt, also diese ersten Takte bis ungefähr Takt 19, bevor die Fuge losgeht, noch einmal im Zusammenhang anzuhören?
0: Das wäre sehr gut und ich würde gerne die Zuhörer ermuntern, auf den Schluss dieses Parts noch zu achten, weil dann fast überdeutlich der Hauptbaustein Quartzug im Manualspiel, in dem Spiel der Hände, vorgestellt wird in einer Abwärtssituation. Es folgt eine Kadenz und dann kommt, da gehen wir gleich noch kurz drauf ein, ein geschickter Übergang in die Fuge.

0: jetzt sind wir also bis ungefähr Takt 19 Mitte gekommen. Bei diesem Präludium von Dieterich Buxtehude in D, Buchswerkeverzeichnis 140. Jetzt kommt die Fuge, aber diese Fuge deutet sich ja schon in diesem Abschnitt an. Also was macht Buxtehude hier?
1: Wir hören nach dem angekündigten Hintereinanderspielen der verschiedenen Quartzüge als parallelen Sextakkorden wiederum eine Kadenz und hören dann in der Bassstimme zweimal, sogar einmal mit Auftakt, einen Oktavsprung. Und genau dieses wird das Fugenthema dominieren.

0: Nun haben wir also diesen geschickten Übergang vom Ende der Narratio in die Propositio gehört, das aus Oktavsprüngen besteht, die von Pausen gegliedert sind. Und dann kommt eine Tonrepetition, die ein belebendes Element darstellt. Insgesamt ist der Tonhöhenverlauf der Spitzentöne D, C, B, A wieder abwärts ein Quartzug. Also wieder das Element, aus dem das ganze Stück gebaut ist. Zu diesem Thema gesellt sich ein erster Kontrapunkt aus Vierteln abwärts geführt, im Ambitus einer Quarte und geprägt von Chromatik, oder wir Kenner wissen ja schon, dass man dieses in der Barockzeit Passus Doriusculus nannte, also Thema, und in der darüberliegenden Stimme der erste obligate Kontrapunkt. Und dazu gesellt sich ein zweiter, nahezu obligater Kontrapunkt, der einen besonderen Rhythmus formuliert, nämlich nach 2/16 Auftakt, dann eine rhythmische Bildung aus 2/16 Achtel, wobei in diesem kleinen Motivchen das erste 16 die Betonung trägt. Alle drei Subjekta zusammen. Diese erweisen sich als im doppelten Kontrapunkt der Oktave angelegt, also vertauschbar.
1: Und diese gesamte Fuge mit den Kontrapunkten scheint gegen Ende fast wie, ich sage jetzt mal, auszufranzen, sich aufzulösen. Was macht Buxtehude hier?
0: Bis dahin lief die Fuge sehr regelmäßig und man hätte auch weiter fortfahren können. Ja. Es ist sehr spannend zu beobachten, wie nahezu übergangslos Dux und Comes, also der Führer und der Gefährte, in verschiedenen Tonlagen das Fugenthema nahezu ohne Pausen durchführen und immer wieder abwechselnd, immer wieder in je neuer Tonhöhenlage. Dann kommt eine eingeschobene Kadenz nach A-Dur und danach bricht die Ordnung zusammen. Dann ist es gar nicht mehr so ganz regelmäßig und der Auflösungsgedanke, den Sie gerade mit ausfransen, das würde ich gerne unterstreichen, beziffert haben, ist ein letzter Basseinsatz, der dazu führt, dass aus heiterem Himmel eine Tonleiter in ganz schnellen Notenwerten abwärts einbricht. Das ist für alle, die die Noten haben, Takt 42. Solch eine Tonleiter, eine Skala ab oder aufwärts nennt man Tirata, also Speerwurf. Das landet in einem grässlich dissonanten Akkord, auf dem Buxtehude quasi insistierend herumreitet, um dann in einem ausgedehnten, ausgeschriebenen Triller diese Fuge zu einem Ende zu bringen, dann mit einer Tirata aufwärts. Damit sind wir am Ende der Propositio. Aber es ist schon klar, damit kann das Stück nicht enden. Und es gibt wieder einen geschickten Übergang nun mit einer Tirata abwärts.

0: Und wieder haben wir eine Situation, wo eine harmonische Situation entsteht am Ende der Tirata, die nicht dem normalen Sprachgebrauch entspricht, weil ein dissonanter Akkord erreicht wird, dessen Dissonanz unvorbereitet einsetzt.
1: Und jetzt hören wir uns die komplette Fuge inklusive aller Ausfranzungen am Ende noch einmal im Zusammenhang an.

0: Der erste Fugenabschnitt aus Dieterich Buxtehudes Präludium in D, Buchswerkeverzeichnis 140. Ingo Bredenbach, mein heutiger Gast hier in SWR Kultur Alte Musik, hat an der Plambeck-Orgel der Stadtkirche in Preetz gespielt. Wir sind jetzt, falls Sie Noten haben, bei Takt 45 angelangt und hier beginnt Buxtehude mit der musikalisch-rhetorischen ersten Konfutatio. Wie kommt er in diese Konfutatio, in diese Verwirrung, in dieses Durcheinander überhaupt hinein?
1: Indem er den Abschnitt Fuge, also den Formteil Propositio, mit einer Tirata abschließt. Eigentlich ein Musterbeispiel für den sogenannten Stilus Fantasticus. Denn in dieser Konfutatio, mit der Buxtehude quasi musikalisch Gegenargumente vorwegnimmt in seiner Klangrede, gehorcht er ziemlich genau dem, was Mattheson unter Stilus Fantasticus definiert. Ich zitiere: Dieser Stil ist die allerfreieste und ungebundenste Setz-, Sing- und Spielart, die man nur erdenken kann, da man bald auf diese, bald auf jene Einfälle gerät, da man sich weder an Worte noch Melodie, obwohl an Harmonie bindet, nur damit der Sänger oder Spieler seine Fertigkeit sehen lasse. Sie werden jetzt einen kurzen Abschnitt des Beginns dieser Konfutatio hören und alle diese genannten Dinge hören. Bald einstimmig, bald vielstimmig, sinnreiche Drehungen und Verbrämungen, eine kurze Zeit nach dem Takt, Abrisse der Musik, neue Konstellationen, die sich vornehmlich an eine Harmonie binden. Und die harmonischen Fortschreitungen sind, dass die Zielakkorde, die nach einem einstimmigen Lauf einer Tirata auf oder abwärts, einer Abruptio, erreicht werden, sind sogenannte Quint-Sextakkorde, also Septimakkorde, deren Terz im Bass liegt und die eine große Sogkraft besitzen, weil sie in einen Zielakkord über diesen im Bass liegenden Leitton führen. Die Auflösung der Zielakkorde geschieht meist verbrämt durch Dissonanzen, die überhängen und dann erst umständlich aufgelöst werden.

0: Der dritte Abschnitt, das sind die Takte 45 bis 54 aus Dieterich Buxtehudes Präludium in D, Buxtehude Werke Verzeichnis 140, wieder gespielt von Ingo Bredenbach, der dieses Stück wie seine Westentasche kennt. Und diese Confutatio, die landet in einer ganz entfernten Tonart, man sagt so schön einer peregrinen Tonart, nämlich C-Dur, also ganz weit entfernt vom Ausgangspunkt.
1: Das ist eben die Vorwegnahme der Gegenargumente und man verirrt sich dann gerne mal in der Argumentation. Und es bedarf jetzt noch einer Konfirmatio, einer Bestätigung.
0: Herr Bredenbach, den folgenden Abschnitt von Buxtehudes Präludium, das sind dann die Takte 55 bis 102, beschreiben Sie zunächst als Konfirmatio 1. Was genau wird hier bestätigt oder neu aufgegriffen und wo kommt das Material her, das Buxtehude hier wieder verarbeitet?
1: Das zeichnet eben den guten Redner aus, dass er Quer- und Rückbezüge in seine Rede einbaut, dass er Selbstzitat bringt. Wir haben ja ein bestimmtes Motiv, das aus Takt 4, dem Subjecto der Ratio, gewonnen ist, das jetzt eng geführt wird. Und wir hören jetzt einen ganz kurzen Abschnitt, wo es bereits zum zweiten Mal dazu kommt. Und wir landen dann in einer Tonart, die erträglich ist, nämlich A-Dur. Das liegt aber daran, dass ich in dem Klangbeispiel, was wir jetzt hören, die letzten zwei Viertel umgemodelt habe und nicht das spiele, was von Buxtehude überliefert ist.

Also die letzten drei Viertel stammen von mir und sind nicht Buxtehude, aber Buxtehude-like gewissermaßen. Wir haben also eine Fortführung der Imitation dieses kurzen, aus der Narratio übernommenen Selbstzitats. Und nun hören wir das, was Buxtehude komponiert hat. Und er landet dann doch in Astur, jener Tonart, die ein barbarisches Wesen auf mitteltönig gestimmten Orgeln attestiert wird. Und jene Tonart, die er in der Confutatio noch vermieden hat. Damit gleichzeitig signalisiert er das Ende der Confirmatio. Und es kommt ein neuer Abschnitt, ich nenne ihn Confutatio 2, der nur aus 4 Takten besteht und der nun auf andere Weise Gegenargumente bringt. Während in Confutatio 1 bald einstimmig, bald vielstimmig, hurtig rauf und runter springend, ist nun ein Satz zu hören, der nach diesem erreichten As-Dur wirklich ganz weit entfernte Tonarten miteinander kombiniert. So taucht nacheinander As-Dur und G-Dur und E-Moll auf. Es handelt sich um ein Satzbild, das man mit dem Begriff Durezze e Ligature-Stil bezeichnet, also Härten und Überbindungen. Aber hören Sie selbst, erst separat die Hinführung aus der Confirmatio 1 in diesen As-Dur-Akkord, der eigentlich nicht gut klingt und der gewissermaßen das Scharnier zur Confutatio 2 bildet. Nun haben wir diese Dissonanz im Tenor nach F-Moll aufgelöst und es erscheint jetzt gleich sofort C-Moll G-Dur und E-Moll, peregrine Ton.

0: Ach, wie schön, dass dieses so rein in A-Dur aufhörte. Das ist zugleich der Auftakt zur Konfirmatio 2, die sich nun als Variantenfuge erweist.
1: Und bei dieser Konfirmatio 2 passiert doch jetzt was ganz Spannendes. Jetzt wechseln wir in den Dreihalbetakt.
0: Ja, das ist eine Tradition, die wir aus Italien, aus den Kanzonen, besonders von Girolamo Frescobaldi, kennen.

0: Also da sind wir im Prinzip wieder bei demselben Fugenthema wie in der ersten Fuge, allerdings nur mit einem Kontrapunkt.
1: Und in den Dreiertakt.
0: Und versetzt. Im Dreiertakt, genau.
1: Genau. Genau. Und nun, wie schafft er es, diese Fuge zu beenden? Denn die erste Fuge, wie Sie es nannten, franzt aus. Und das ist ja eine gute Beschreibung dessen, was da passiert. Hier wählt er eine Überhöhung der Struktur. Die nennt man Amplificatio. Auch das so ein schöner Begriff, den nachzuschlagen es sich lohnen würde. Das meint eine Erweiterung, eine als Verstärkung, also eine künstliche Ausweitung einer Aussage über das Verständnis der Aussage nötige hinaus. Und das erkennen wir daran, dass dieses Fugenthema jetzt mit nicht mehr zwei Oktavsprüngen nacheinander, denn die Tonrepetition aus dem ersten Fugenthema entfällt, sondern vier Oktavsprünge. Zunächst im Bass und dann dasselbe noch einmal in der Sopranstimme. Und auch hier gibt es am Ende noch einmal kein Ausfransen, aber eine Tirata über fast zwei Oktaven, die diesen Teil ähnlich dann beschließt wie die erste Fuge.

0: Ja, also das war am Schluss nochmal diese Tirade, ja. Und davor hat man sehr schön die gliedernden Pausen auch gehört. Der Schluss beginnt ab Takt 102 und da beginnt Buxtehude mit einer ganz besonderen Wendung. Was geschieht da im Pedal unten? Da geht er wieder auf den Anfang zurück und da greift er wieder Motive des Anfangs auf.
1: Ja, auf jeden Fall. Wieder ein sehr geschickter Zusammenhang, ein Selbstzitat. Wir können einmal die ersten drei Takte im Originalklang der Plumbeck-Orgel hören.

abwärts. Und wie in der Narratio kommen jetzt bestätigend generalbassähnliche kurze Akkorde hinzu. Vielleicht diese drei Takte noch einmal im Zusammenhang. Und wir hören hier auch eine rhetorische Figur der Wiederholung. Denn mit kleinen Varianten. Denn das, was wir im Pedal jetzt jeweils zu Beginn eines jeden Taktes hören, ist eine Repetitio. Ich wiederhole insistierend das, was mir wichtig ist, was mir wirklich wichtig ist. Es kommen nun insgesamt 6 Takte, die zu einem deutlichen Schluss führen, und zwar über diese Technik von miteinander verketteten 6 bzw. Quint-6 Akkorden. Und es ist erstaunlich, wie es ihm gelingt, diese von Pausen durchsetzte Struktur immer dichter werden zu lassen, indem im ersten Takt, den wir hören, noch alle 3 Unterstimmen Pausen gleicher Art setzen, dann aber im zweiten Takt das Pedal länger klingt und nachher immer ein dichterer Satz entsteht, bis es wieder real 4- bzw. 5-stimmig wird.

Wie Sie im ersten Takt hören, ist das entscheidende Element wieder ein Quartzug abwärts, im zweiten Takt ein Quartzug aufwärts und im dritten Takt eine Tirata aufwärts, die man letztlich aus zwei Quartzügen zusammengesetzt denken kann. Und im Pedal ist eine aufwärts steigende Tonleiter, die immer genau am Taktstrich diesen Quintsextakkord ausprägt, der zwischendominantisch wirkt. Und diese Idee der Tirata im Sopran wird nun in den nächsten drei Takten wiederum aufgegriffen. Es erscheint wieder eine Harmonik, jetzt in dichteren Notenwerten von einer Kette von Quintsextakkorden. Und wir landen in G-Moll.

Und nun kommt das Final, der wirkliche Schluss, der sehr insistierend ausgestaltet sein wird. Wir hatten ja schon festgestellt, dass die Peroratio als letzter Formteil der Klangrede Elemente der Narratio aufnimmt und auch Elemente der harmonischen Fortschreitung aus der Confutatio I. Und die Definition der Peroratio nach Matheson ist, die Peroratio endlich ist der Ausgang oder Beschluss unserer Klangrede, welcher vor allen Stücken eine besonders nachdrückliche Bewegung verursachen muss. Und dieses nachdrückliche, Fachbegriff Emphase, werden wir jetzt hören. Einmal durch insistierende harmonische Schritte, immer G-Moll, D-Dur, G-Moll, D-Dur, durch einen Basssprung, der eine Quinte aufwärts, G, D und zurück zum G exponiert. In den beiden Oberstimmen werden wir wieder eine Parallelbewegung von parallelen Sechsten oder Terzen hören, die in sich kleine Kanons bilden, die man gar nicht unbedingt hören können muss. Und wir haben letztlich eine Erinnerung sowohl an das Exordium als auch an die Narratio. Und nach vier Takten, dieses Insistieren auf G-Moll, D-Dur, G-Moll, kommt eine Situation, dass die rechte Hand einen ausgeschriebenen Terz-Triller spielt, der Tenor eine insistierende Viertelbewegung und ein letztes Mal D, G im Bass auftaucht.

0: Und an dieser Stelle kommt ja jetzt eine ganz bedeutsame Pause. Hier ist Pause, einen kleinen Moment.
1: Hier ist Pause und wir haben noch 4 Takte vor uns. In dem ersten Takt nach dieser Pause hören wir dann wieder einen Satz, der aus der Idee dieses Durezze Eligature-Stils, also aus Härten und Überbindung, besteht. Und auch der landet wieder über eine Bildung D

G in einer Pause. Wir haben wieder einen Taktwechsel zurück in den geraden Takt. Und diese Ellipsis, also das Auslassen einer erwarteten, in diesem Fall Konsonanz, wird genutzt von Buxtehude, um noch zweimal überdeutlich einen Quartzug, diesmal aufwärts, einmal in den Manualstimmen und danach im Pedal anzubringen.

0: Das war's.
1: Ja, das ist eine ganz überraschende Wirkung mit diesem ganz spät erklingenden Leitton. Viele Details, ganz viele Informationen, viele Erkenntnisse, akustische Erkenntnisse. Ingo Bredenbach, können Sie uns noch einmal zusammenfassen, was ist das Entscheidende bei diesem Musterbeispiel für Klangrede bei Buxtehude?
0: Eine genaue Analyse zeigt vor allem die vielen Rückbezüge und Selbstzitate, die von Matheson geforderten geschickten Übergänge und Zusammenhänge zwischen den einzelnen Redeteilen. Markant gesetzte Quartsextakkorde als besondere harmonische Situationen sind nochmal ein Hinweis darauf, dass Buxtehude hier eine ganz moderne Auffassung von harmonischen Welten hat. Wir haben zahlreiche Bezüge, die vielleicht beim ersten Hören gar nicht so auffallen, die aber vorhanden sind und die der wissende Interpret kennen sollte, damit er sie vermitteln kann.
1: Und dem Stück damit auch eine Struktur verleiht.
0: Ganz bestimmt. Und das ist umso notwendiger, damit Orgelmusik nicht als Klangrausch, als Klangtapete im Raum gehört wird, sondern strukturiert gehört wird.
1: Dann hoffe ich, dass wir jetzt alle, wenn wir uns dieses Präludium in D von Buxtehude noch einmal in Gänze anhören, diese Strukturen, dieses Gerüst, was dem Ganzen innewohnt und was es zusammenhält und zusammenfügt, wie ein großes Netz, was darüber gespannt ist, dass wir das nochmal wiedererkennen bei diesem zweiten kompletten Durchgang.

0: Ingo Bredenbach mit dem Präludium in D, Werkverzeichnis 140 von Dieterich Buxtehude, gespielt an der Plambeck-Orgel der Stadtkirche in Preetz. Diese Musik stand heute im Mittelpunkt von SWR Kultur Alte Musik, Stichwort Klangrede. Mein Name ist Bettina Winkler, mein Gast heute war Ingo Bredenbach, Organist, Kantor der Tübinger Stiftskirche und Bezirkskantor im Evangelischen Kirchenbezirk Tübingen. Vielen Dank.
1: Gerne geschehen.
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3: Um 17 Uhr mit Markus Westhoff. Die Entschärfung einer 1,8 Tonnen schweren Weltkriegsbombe ist am Nachmittag in Pforzheim wie geplant verlaufen. Kurz danach kam die Entwarnung für die bis zu 30.000 betroffenen Anwohner. Auf den Beginn der Entschärfung hatten sie seit dem Morgen stundenlang gewartet, teilweise in Notunterkünften. Die Verzögerung entstand unter anderem dadurch, dass einzelne Menschen der Evakuierungsaufforderung zunächst nicht nachkamen. Auch die Räumung von Pflegeheimen dauerte länger als erwartet. Rund 74.000 Menschen sind in den vergangenen Tagen zum Katholikentag in Würzburg gekommen, davon 23.000 mit Dauerkarte. Es war die höchste Besucherzahl seit 2018. Aus Würzburg, Katharina Geiger.
4: Der Aufruf zum weltweiten Frieden und dazu, mutig zu sein, sich als Christen in die Gesellschaft einzubringen, zog sich durch die vergangenen 5 Tage beim großen Treffen in Würzburg. Das Motto des 104. Katholikentages, hab Mut, steh auf, war allseits präsent. Auch für nicht religiöse Menschen habe es viele attraktive Angebote mit wertvollen Denkanstößen gegeben, sagt der Würzburger Oberbürgermeister Martin Heilig. Der Vorsitzende der Deutschen Bischofskonferenz, Bischof Heiner Wilmer, hat zum Abschluss bei strahlendem Sonnenschein den Gottesdienst mit Zehntausenden gefeiert, bevor der Staffelstab an eine Delegation aus Paderborn übergeben wurde. In 2 Jahren wird der nächste Katholikentag im dortigen Erzbistum stattfinden.
3: Ein Drohnenangriff in den Vereinigten Arabischen Emiraten hat einen Brand an einem Atomkraftwerk ausgelöst. Einer der Reaktoren wird nun mit Notstrom versorgt. Ob es ein Angriff aus dem Iran war, ist unklar. Die Führung der Vereinigten Arabischen Emirate hat bisher niemanden beschuldigt. Anna Usius.
5: Die Behörden beruhigten, der Vorfall habe sich außerhalb des engsten Sicherheitsbereichs der Anlage ereignet. Es liegen keine Meldungen über Verletzte vor und es sei keine erhöhte Strahlung gemessen worden. Die internationale Atomenergiebehörde IAEA äußerte sich besorgt und verurteilte den Angriff. Militärische Aktivitäten, die die nukleare Sicherheit gefährdeten, seien inakzeptabel, hieß es von IAEA-Chef Grossi. Die UN-Behörde bestätigte jedoch, dass es keine außergewöhnlichen Strahlungswerte in der Nähe des Atomkraftwerks gebe. Man verfolge die Lage genau und stehe in engem Kontakt mit den Behörden in Abu Dhabi, hieß es.
3: Der nepalesische Bergführer Kami Rita Sherpa hat zum 32. Mal den Gipfel des Mount Everest bestiegen und damit seinen eigenen Weltrekord vom Jahr davor übertroffen. Das hat das Kulturministerium in Kathmandu mitgeteilt. Am selben Tag hat es demnach auch die Rekordhalterin der Frauen, Lhagpa Sherpa, zum 11. Mal auf den höchsten Berg der Erde geschafft. Der bekannteste Sherpa, Tenzing Norgay, bestieg den Gipfel 1953 als erster. Paulina Alpen vom Schauspiel Stuttgart bekommt den Alfred Kerr Darstellerpreis des Berliner Theatertreffens. Sie wird für ihre Rolle in »Die Welt am Rücken« ausgezeichnet. Alleiniger Juror war der Schauspieler Matthias Brandt. Er sagt, Paulina Alpen spiele ihre Figur mit einer erstaunlichen Genauigkeit im Wechsel von Anspannung und Kontrollverlust und gleichzeitig mit einer Offenheit, der man sich nicht entziehen könne. Der Preis ist mit 5.000 Euro dotiert. SWR Nachrichten, Redaktion Bettina Kuzana. Der Wetterbericht für Baden-Württemberg und Rheinland-Pfalz. Ein Tief nähert sich mit feuchter Atlantikluft. Die Vorhersage: Am Abend teils dichte Wolken, es regnet vor allem rund um Eifel, Hunsrück und Westerwald. In der Nacht sinken die Temperaturen auf 9 bis 2 Grad. Tagsüber wird's morgen wechselhaft mit örtlich kräftigen Schauern und kurzen Gewittern, dabei höchstens 11 bis 18 Grad. Die Aussichten am Dienstag nach Frühnebel, Sonne und Wolken bei Werten bis 20 Grad, zur Wochenmitte wechselhaft windig und wärmer. 17.04 Uhr.
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1: mit Christoph Schröder am Mikrofon. Schön, dass Sie zuhören. Heute mit einem Gespräch mit Martin Pieka über seinen Debütroman und über deutsch-polnische Klischees. Außerdem mit einer Würdigung der Schriftstellerin Petra Morsbach, die einen wunderbaren neuen Roman geschrieben hat und im Juni 70 Jahre alt wird. Und wir stellen unter anderem das neue Buch des Büchnerpreisträgers Lukas Bärfuß vor. Es wird sehr viel um Mütter gehen, so viel darf verraten werden. Die Musik kommt von der jungen britischen Sängerin Ray, die soeben ihr drittes Album vorgelegt hat. This Music May Contain Hope ist der Titel, und Hope, Hoffnung, können wir alle gebrauchen. 500.

0: 2023, bei den Klagenfurter Tagen der deutschsprachigen Literatur, wurde Martin Pieka gleich mit zwei Preisen bedacht. Einer, der Kelag-Preis, kam von der Jury. Der zweite war der Publikumspreis für einen bemerkenswerten Vortrag, in den auch ein lauter Schrei integriert war. Ein Schrei der Befreiung möglicherweise oder auch der Überforderung. Mit Wänden sprechen, Pole sind schwierige Volk. So hieß sein Wettbewerbstext vor 3 Jahren. Ein Auszug aus einem Roman, der nun in der vergangenen Woche im Rowohlt Verlag erschienen ist. Vom Fällen eines Stammbaums ist der Titel des Romans und Martin Pieka ist nun bei mir im Studio. Herr Pieka, danke, dass Sie hergekommen sind.
1: Vielen Dank, dass ich hier sein darf.
0: Herr Pieka, Martin, die Hauptfigur Ihres Romans, hat große Gemeinsamkeiten mit Ihnen. Er wurde in Deutschland geboren, er wächst vaterlos auf, lebt mit seiner Mutter, die vor seiner Geburt aus Polen nach Deutschland gekommen ist, in sehr beengten Verhältnissen. Wir sind in den Nullerjahren, also im 21. Jahrhundert. Aber die Mutter sagt einmal einen bemerkenswerten Satz: Der Krieg ist nie vorbei mit einem Datum. Was hat sie geprägt? Was hat die Mutter erlebt?
1: Meine Mutter, und das habe ich dann auch auf die Figur übertragen, die Mutter der Figur Martin ist geboren im russischen Gulag. Das heißt, sie ist 52 geboren und eigentlich kann man ja damit sagen, dass sie ein Kriegskind ist, weil meine Großmutter dort war Kriegsgefangene, weil sie Teil der AK, der Armia Krajowa, der Widerstandsarmee in Polen war und die Rote Armee hatte sie gefangen genommen und inhaftiert und sie hat 10 Jahre Gulag bekommen. Und dann ist natürlich meine These, auch als Historiker, dass jemand, der im Gulag geboren wurde als Kriegsgefangene, immer noch ein Kriegskind ist, auch 52 noch.
0: Und das sind natürlich auch Erfahrungen, die die Mutter dann an ihren Sohn weitergibt. Darüber können wir gleich vielleicht noch reden. Ich will vielleicht den Blick einmal drehen. Vom Fällen eines Stammbaums ist auch ein Buch über Deutschland, über den Blick auf dieses Land. Er ist, so habe ich den Eindruck, häufig von Scham geprägt, auch von Scham über die eigene Herkunft. Die Mutter war Mathematikerin. Ihr Studium wurde in Deutschland nicht anerkannt. Dort hat man nur das Abitur anerkannt. Sie hat als Pflegerin gearbeitet. Wie blickt sie auf dieses Land, auf dieses Deutschland?
1: Gleichzeitig einmal dankbar, weil die Mutter, sowohl meine als auch die in dem Roman, kam als Geflüchtete in die BRD, als es noch den Eisernen Vorhang gab. Damit hat man natürlich einmal versucht, sich zu befreien von diesen sozialistischen Repressionen. Aber gleichzeitig, und das ist für viele Migrantinnen so in Deutschland, gibt es dann hier Repressionen. Es gibt halt einfach auch die Möglichkeit, zum Beispiel den Beruf nicht wieder auszuüben. So. Meine Mutter war Mathelehrerin und Lehrerin für Sonderpädagogik. Das durfte sie in Deutschland nie ausüben. Wobei man ja sagen würde, dass das eine qualifizierte Kraft ist. Gerade wenn man heute dasselbe Studium in Polen abschließen würde, würde man nur eine Sprachprüfung machen müssen in Deutschland und alles wäre anerkannt. Das ist aber nicht nur ein Deutschland-Polen-Problem, sondern es ist generell ein deutsches Behördenproblem. Und das bedeutet, dass man zwar hier sich eine große Freiheit erhofft hat in Deutschland, aber auch ganz viel Hürden bekommen hat.
0: Hat Ihre Mutter trotzdem auch von dieser Freiheit etwas gefühlt, die sie sich hier erhofft hat?
1: Ja, hat sie. Und zwar gab es hier schon mal weniger Überwachung. Meine Mutter wurde in Polen auch überwacht vom SB, vom Geheimdienst. Die gab es hier zwar nicht, aber meine Mutter hatte dauerhaft immer noch Angst vor dieser Überwachung. Das heißt, was ich halt gesehen habe, ist, dass manchmal einem auch einfach die Vergangenheit nicht loslassen kann, auch wenn es kein Indiz dafür gibt, dass es hier irgendeine Form von Überwachungsstaat gibt.
0: Das führt ja beispielsweise auch dazu, dass der Sohn im Roman, Martin, im Alter von 27 Jahren, also dann im Jahr 2017, zum ersten Mal, als er nämlich deutscher Staatsbürger geworden ist, den Entschluss fasst, er fährt nach Polen und von der Mutter auf die übelste Weise bedroht und beschimpft wird. Nämlich, du bist nicht mehr mein Sohn, wenn du das machst. Was schwebt da mit? Was steckt da drin hinter dieser Angst der Mutter, dass der Sohn in dieses Land zurückfährt?
1: Ja, ich glaube, was ich manchmal empfinde, und das ist auch bei der Romanfigur so, ist, dass es diese Scham gibt über Deutschland, nicht weil einfach Deutschland per se schlecht ist, sondern weil man halt irgendwie lernen muss, mit dieser Vergangenheit und allem umzugehen. Und bei meiner Mutter schwang eben dasselbe mit Polen. Also sie wollte dann ihr Leben lang keine Polin mehr sein. Das war der Staat, dem sie angehörte offiziell, aber der ihre Mutter diskreditiert hat. Meine Großmutter, die war dann nämlich erstmal Kollaborantin. Mhm. Das war dann von der Roten Armee so vorgegeben. So werden diese Leute genannt, die von der AK festgenommen werden. Und das heißt, es war sozusagen ein Land, das seine eigenen Bürgerinnen nicht will. Und ich glaube, das hat meine Mutter sehr, sehr stark geprägt und bis zum Ende einfach nicht mehr losgelassen. Das hat sie so traumatisiert, dass sie damit auch nicht gut umgehen konnte. Und natürlich bin ich in anderen Verhältnissen aufgewachsen. Für mich war das immer irgendeine Form von ferner Heimat, die man eigentlich nicht kennt.
0: Sie haben für Ihren Roman eine erzählerische, auch sprachliche Entscheidung getroffen. Das war schon in Klagenfurt damals bei Ihrer Lesung zu hören. Nämlich, Sie haben sich dazu entschlossen, die direkte Rede der Mutter, und es gibt sehr viele Dialoge zwischen Mutter und Sohn in diesem Buch, die direkte Rede der Mutter, ich sage mal ungeschützt, also quasi in Lautschrift wiederzugeben. Warum war diese Entscheidung wichtig und richtig für Sie?
1: Da spielen mehrere Punkte eine wichtige Rolle. Einmal wurde mir ganz häufig gesagt, Dialogromane gehen nicht gut. Und ich bin ein sehr trotziger Mensch. Ich sage dann, gut, dann mache ich es erst recht.
0: Ja.
1: So. Und dann war auch die Frage, wie macht man das? Wie macht man einen Roman, in dem viele Dialoge vorkommen, interessant? Einmal ist die sprachliche Ebene meiner Mutter, finde ich, sehr interessant, weil sie bestimmte Wörter anders betont, anders ausspricht, auch anders wählt. Und das ist schon interessant, allein von der Wortwahl her. Und dann ist mir auch ein Anliegen, als Schriftsteller würde ich immer behaupten, Literatur fängt nicht beim Schreiben an, sondern beim gesprochenen Wort. Und an diese Sprachebene halte ich mich gerne. Ich orientiere mich wirklich gern daran, wie Menschen über etwas reden. Das finde ich sehr, sehr wichtig. Und da habe ich einfach eine Freude dran, das zu analysieren, auseinanderzunehmen, neu zusammenzusetzen. Und da geht es mir dann auch am Ende gar nicht darum, hat meine Mutter das alles so gesagt, sondern welche Verhältnisse werden dadurch aufgemacht, dass das die Dialoge sind, die im Buch beleuchtet werden. Und da dachte ich mir eben auch, nee, das muss auch ihre Sprache sein, die zum Tragen kommt. Und das ist ja auch symbolisch gesprochen, vielleicht nicht real, aber die Sprache, die man im Alltag erlebt, ganz häufig.
0: Und es ist natürlich eine Sprache, die sehr originell ist, eben gerade dadurch, dass jemand nach Worten und nach Bedeutungen erst sucht und dadurch vielleicht auch ganz neue Bedeutungen aufschließt, habe ich den Eindruck
1: manchmal. Ja, ich habe auch das Gefühl, es sind ganz, ganz viele lustige Wortwitze mit drin, aber ich hoffe, dass es so rüberkommt. Als Autor ist es immer einfach zu behaupten, ich habe ein lustiges Buch geschrieben.
0: Aber doch, ich glaube, das ist tatsächlich so und es konterkariert natürlich auch ein bisschen die Schwere, die ja oft in diesen Erzählungen drin steckt. Ich habe mich nur gefragt, der Roman setzt ja ein zu einer Zeit in Deutschland, als der Polenwitz schon so eine Art Hochkonjunktur hatte. Also wir erinnern uns an Harald Schmidt, Dirty Harry, der permanent Polenwitze gemacht hat und die ja dann für eine gewisse Zeit auch Kult waren, kann man sagen. Wie hat sich das damals auf Sie persönlich als Jugendlichen ausgewirkt, der das miterlebt hat und wahrscheinlich sich das auch in der Schule und sonst wo permanent anhören musste?
1: Ja, in der Schule war man immer dann irgendwie der Dieb.
0: Klar.
1: Dieses unglaubliche Klischee. Ich glaube, es ist vielleicht gar nicht so mein Anliegen gewesen, aber dann geworden, dass man eben auch zeigt, dass Polen auch einfach eine komplexere Kultur sein können als Klempner, Pflegerinnen und Putzfrauen. Was man so in den Klischees immer hat oder Autodiebe oder was auch immer man jetzt noch für Klischees aufmachen will. Sondern eigentlich ist das Lustige ja auch, dass ich dem vollen Klischee einfach damit entgegentrete, dass es eigentlich Nachbarvölker sind, die fast keine Ahnung voneinander haben. Und ich würde sogar behaupten, dass Deutsche weniger Ahnung haben über Polen als Polen über Deutsche. Und das ist irgendwie irre, weil man Nachbar ist und man hat keine Ahnung. Und das provoziere ich, glaube ich, auch ein bisschen mit den Texten und ja, versuche was offen zu legen, was meiner nach eigentlich schon lange da ist.
0: Das ist ein guter Gedanke. Ich komme nochmal zurück auf die Situation in der Wohnung zwischen Mutter und Sohn, die sich ja zunehmend verschärft. Ich glaube, man kann das verraten, die Mutter trinkt sehr viel, die Mutter ist depressiv, sie wird krank, sie hat eine Krebsdiagnose und Marcin pflegt sie, sehr aufopferungsvoll, muss man sagen, aber er ist auch überfordert. Einmal schreit er sie an, als sie fragt, warum machst du das jetzt nicht oder das jetzt nicht, und er sagt, weil ich nicht nur für dich lebe. Ja. Ich frage mich, wie Sie das gesehen haben, wie sich Marcin im Schatten dieser dominanten Figur und auch im Schatten der Traumata, die sie weitergibt, weiterentwickelt, selbstentwickelt zu einem ja auch sehr originellen und sehr gefestigten Ich.
1: Also ich hatte am Anfang das Gefühl, ist die Erzählinstanz Marcin nicht vollkommen flach, wenn es so viel um die Mutter geht? Und beim Schreiben ist tatsächlich eine Sache, die im Prozess entstanden ist, ist mir aufgefallen, dass es eine Figur ist, die sich auch widersetzt, die auch Widerstände leisten will. Die Mutterfigur hat häufig Angst vor Widerständen, die versucht eher in die Vermeidung zu gehen und Marcin viel eher in die Konfrontation. Gar nicht auf gewaltvolle Art und Weise, sondern auch einfach nur Themen anzusprechen, die vielleicht unangenehm sind in dem Moment. Und dahingehend, diese Konfrontation führt aber dazu, dass es eine Form von Reflexion gibt für Martin, in der die Figur einfach sich selbst fragt und erkennt, wer will ich eigentlich sein? Welcher Mensch möchte ich werden? Und damit dann auch anfängt, mit den Posttraumata, wie man sie jetzt nennen könnte, umzugehen. Das sind ja auch alles noch Sachen, die aus dem Krieg und aus der Nachkriegszeit einfach weitergegeben wurden, wo die Figur dann irgendwann erkennt, das ist absolut von meiner Mutter und wie möchte ich damit umgehen? Weil ich glaube, auch eine der Standardängste, die ich hatte und die ganz viele Menschen haben, ist, bin ich nicht eigentlich nur das Abbild meiner Eltern?
0: Ja.
1: Und ich glaube, das ist tatsächlich auch ein Buch, das damit arbeitet, wie man Abnabelung glücklich vollzieht, aber auch sieht, dass nicht alles, was weitergegeben wurde, schlecht ist, aber man schon selbst dran arbeiten kann, was übernimmt man eigentlich von den Eltern?
0: Es gibt ja einige Gegenwelten auch im Roman, in die Martin sich hineindenkt. Also Musik, New Metal spielt eine sehr wichtige Rolle. Das Gaming vielleicht dann zunehmend weniger, aber vor allen Dingen auch das Schreiben. Sie selbst haben ja auch, bevor Sie dieses Buch geschrieben haben, mehrere Gedichtbände veröffentlicht. Das heißt, Sie kommen von der Lyrik. Und auch Martin fängt an zu schreiben und hat erste Erfolge. Und das heißt im Roman, das Schreiben habe ihn vor dem Wahnsinn bewahrt. Was hat das Schreiben dieses Romans für Sie bedeutet?
1: Ist immer die Frage, ob das sehr therapeutisch für mich war, weil da sehr viel aus meiner eigenen Biografie steckt. Deswegen mag ich tatsächlich aber mehr das Wort autofiktionales Schreiben, weil man beim Aufschreiben immer was verändert. Es geht mir ja auch nicht um Wahrheitsgetreue, sondern es geht mir darum, Vernetzungen und Systeme zu schaffen, die in der Welt vorhanden sind. Also im Prinzip die Brücke zu schlagen zwischen gesellschaftlichen Verhältnissen und individuellen Lebenswelten. Und was es für mich getan hat, ist, dass ich sehr viel über mich selbst gelernt habe und sehr viel gelernt habe zu verarbeiten, allein deswegen, weil ich lernen musste, wie drücke ich eine Sache aus, nicht nur damit sie nicht missverstanden wird, sondern damit ich merke, welche Perspektiven stecken da alle drin. Und das zu realisieren hat sehr viel gekostet, sehr viel Schreiben und sehr viel Arbeiten und Überarbeiten. Das ist nämlich überhaupt nicht so, dass ich ein Genie bin, das sofort etwas hinschreibt, sondern ich schreibe viel hin, streiche dann weg, überarbeite, vernetze neu. Und das hilft, weil man dann selber auch irgendwann erkennt, in welchen Strukturen man eigentlich denkt. Und manchmal schafft man es dann sozusagen auf diese Metaebene des, oh, ich lerne jetzt, wie funktioniert mein Denken eigentlich? Und das hat mir sehr gut getan und meinen Therapeuten ein bisschen in die Weißglut getrieben, weil viele seiner Tricks hatte ich sozusagen selber schon umgesetzt. Und da war dann in therapeutischer Behandlung immer die Frage, ja, was hilft denn noch? War am Ende trotzdem sehr gut, aber es fand ich schon lustig, dass ich im Prinzip sehr viel durch Poesie und Literatur gemacht habe, was in Psychotherapie auch getan wird.
0: Und das Ergebnis dieses Denkens und dieser Arbeit liegt nun vor uns auf dem Tisch. Vom Fällen eines Stammbaums heißt der erste Roman von Martin Pieker, der in dieser Woche im Rowohlt Verlag erschienen ist. Herr Pieker, ich wünsche Ihnen viel Erfolg für den Roman und danke Ihnen sehr für das Gespräch.
1: Vielen, vielen Dank. Einen wunderschönen Tag wünsche ich noch.

0: 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Heike Geißler, geboren 1977 in Riesa, machte vor 12 Jahren mit ihrem Band Saisonarbeit auf sich aufmerksam. Ein Buch, in dem sie von ihrer Zeit als Aushilfskraft in einem Amazon-Logistikzentrum erzählte. Der Mensch, die Arbeit, der Kapitalismus, das sind Geißlers Themen, über die sie aber nicht in einer streng realistischen Sprache schreibt. Sie sucht nach poetischen Lücken in einer insgesamt eher verzweifelten Gegenwart. Ihr neuer Roman ist ein Wagnis. Michaela Kohlhaas heißt er, schreibt sich also heran an eines der großen Werke der deutschen Literaturgeschichte. Ob und wie Kleist und Geißler zusammengehen, das weiß Eva Eichner.
1: Heike Geißlers Michaela Kohlhaas spielt in Leipzig. Dorthin will schon Kleists Rosshändler reisen, bevor er an einem Grenzübergang willkürlich aufgehalten wird und das Unrecht, das weiteres Unrecht generiert, seinen Ausgang nimmt. Gemessen am Original fehlt Geißlers Roman vor allem die dramatische Wucht. Schon der Ausgangspunkt wirkt auffallend schwach motiviert. Eine Frau entscheidet sich plötzlich für die Obdachlosigkeit, weil ein Immobilienhai einen Plattenbaublock frisst. Inklusive ihrer Lieblingskneipe, die Tronkenburg heißt. Ein oberflächlicher Brückenschlag zu Kleist. Diese unverhältnismäßige Reaktion nachzuvollziehen fällt schwer. Bei Kleist beginnt die Katastrophe mit einem Verbrechen. Die Rechtssache war in der Tat klar, heißt es dort. Michaela Kohlhaas Untergang hingegen folgt keiner tragischen Verkettung. Liest man diese formale Schwäche als Aussage, ist der Roman durchaus gelungen. Erzählt wird das 12-monatige Ableben von Michaela Kohlhaas, die zuerst obdachlos, dann krank, dann abgehärtet, pöbelnd und friedlich zugleich und am schönsten ein Waldwirt.
2: Das ist alles meine ganz echte Abgenutztheit. Das ist alles mein fettiges, ranziges Haar und mein saurer Geruch. Das ist alles mein Wachstum und mein Zerfall. Das ist alles mein Schmutz. Ich habe niemanden und nichts bezahlt, mir das Antlitz der Abnutzung, der Benutzung zu geben. Das war ich alles selbst. Jede Zelle und jede Faser echte Abnutzung, echter Verschleiß, echtes Aufbäumen gegen jeden Status quo.
1: Das letzte Jahr der zum Erzählzeitpunkt bereits verstorbenen Michaela Kohlhaas wird von einer Kontrastfigur erinnert. Einem Ich. Weiblich, vom Alltag überfordert, aber funktional und bequem. Ohne Outdoor-Kompetenz und den nötigen Mut auszubrechen. Dieses Ich begegnet Michaela Kohlhaas auf einem Friedhof, wo Kohlhaas als stellvertretende Verwalterin arbeitet. Eine Bekanntschaft von Gleichgesinnten. Bis Kohlhaas sich von ihrem geregelten Leben losreißt und ihren Innenraumkörper obdachlos werden lässt, verwittern, zerfallen. Das erzählende Ich bleibt ihr einziger Ankerpunkt in der sogenannten Normalität. Kohlhaas meldet sich mit irritierenden WhatsApp-Nachrichten bei ihr oder bei uns. Das Ich bietet nämlich reichlich Identifikationspotenzial oder eine Anleitung zur Selbstkritik. Michaela Kohlhaas vollzieht anders als ihr literarischer, männlicher Vorfahre kein mörderisches Geschäft der Rache, wie es bei Kleist heißt. Sie hält sich fern von Geschäftigkeit und handelt nur mit Nicht-Sterben-Zertifikaten oder richtiger dem Tod. Geißler ist eine beinharte Gegnerin des Kapitalismus. Was sich vorerst am Beispiel einer Systemsprengerin platt andeutet, geht wunderbar auf in der Formel:
2: Sich das Ende des Kapitalismus vorzustellen, ist tatsächlich unmöglich. Aber das Ende des Kapitalismus zu vollziehen, ist leicht.
1: Auf der Handlungsebene wird dieser Vollzug mit der selbstgewählten Obdachlosigkeit der Protagonistin so beiläufig angestoßen, dass man sich über das billige Movens ärgert.
2: Schnarch, sagte sie und rief, ich bin nicht vorbereitet. Ja, rief sie, zugleich bin ich bestens vorbereitet und stelle fest, die Vorbereitung, die schon mein ganzes Leben lang anhielt, läuft nun auf Schnarchen, Liegen, Grunzen hinaus. Und ich schwöre, das ist eine Menge.
1: Michaela Kohlhaas stinkt, ist laut, im Weg und auch mal kriminell. Sie lebt zivilen Ungehorsam. Und damit eine Lebensweise, die der Text als Maßnahme heranträgt, um die kranke Gesellschaft durch Nonkonformismus ins Wanken zu bringen. Oder zumindest zu stören, koste es ihr Leben. Die Ich-Erzählerin schaut bewundernd zu oder geflissentlich weg, wenn sie Kohlhaas Nummer für die Zeit ihres Urlaubs blockiert, um sich nicht unterbrechen zu lassen. Michaela Kohlhaas bricht in ihr Leben ein und bringt sie auch in Versuchung, selbst daraus auszubrechen. Der Erzählerin gelingt das aber im Gegensatz zu Michaela Kohlhaas nicht.
2: Aber ich war nicht gut im Gehen. Ich war besser im Bleiben.
1: Oder brutaler.
2: Wenn ich ehrlich war, dachte ich immer lieber an sie zurück, als dass ich ihr wirklich begegnete.
1: Die letzte Konsequenz trägt nur die Romanheldin. Einer gültigen Logik, einem Kausalzusammenhang, wie man ihn sich beim Lesen wünscht, zeigt Kohlhaas die Zunge.
2: Sie war auf Löcher und Lücken aus, auf Bruchstellen, auf Schäden in den Argumentationsketten und feindseligen Klein- und Großarchitektur.
1: Um diese Wirkung als Roman zu erzielen, konstruiert Geißler keine schlüssige Handlung. In die dabei entstehenden Risse pflanzt sie Pointen, die funktionieren. Gleichzeitig scheitert sie wagemutig an der selbstgewählten literarischen Referenzgröße. Heinrich von Kleist ist ein Meister der spannungsvollen Handlungsführung. Er muss auch nicht, wie Geißler, auf dutzenden Seiten Figuren als eigentlich brave Töchter und Staatsbürgerinnen charakterisieren. Kleist gelingt das in einem Satz. Und mehr noch, er macht den Widerspruch, Michael Kohlhaas sei einer der rechtschaffensten zugleich und entsetzlichsten Menschen seiner Zeit, von Anfang an plausibel. Geißler nahmt Kleist im Stil ungelenk nach, nennt Michaela Kohlhaas wiederholt beispielhafte Frau und ist nicht nur in ihrer Betonung des exemplarischen und als Exempel dienenden Lebens der großen Frau des Jahrhunderts repetitiv. Die Erwartung, die Kleist am Anfang einmal schafft und dann meisterhaft einlöst, das Rechtsgefühl aber machte ihn zum Räuber und Mörder, retardiert Geißler ständig. Was nervt, aber seinen Zweck nicht verfehlt. Zu irritieren.
0: Eva Eichner sprach über Heike Geißlers neuen Roman Michaela Kohlhaas, der in dieser Woche im Suhrkamp Verlag erschienen ist.

0: Ray war das mit der Click-Clack-Symphonie, ein Song, der in Zusammenarbeit mit dem Filmkomponisten Hans Zimmer entstanden ist. Der Schweizer Lukas Bärfuß ist in komplizierten Verhältnissen aufgewachsen, in der Schweiz, in einem Land, in dem es keine Armut geben dürfte, wie er selbst einmal gesagt hat, hat er 4 Jahre lang auf der Straße gelebt. Dann fing er an zu schreiben. 2019 wurde er mit dem Büchnerpreis ausgezeichnet. Mit Vaters Kiste hat Lukas Bärfuß vor 4 Jahren ein Buch über seinen Vater geschrieben. Nun widmet er sich in Königin der Nacht seiner Mutter. Holger Heimann hat Königin der Nacht gelesen und Lukas Bärfuß zum Gespräch getroffen.
1: Eine Königin war die Mutter von Lukas Bärfuß immer nur für wenige Stunden. Nachts, wenn sie als Barfrau im Dunstkreis der Prostitution arbeitete und die Würdenträger von Thun im Berner Oberland sie umschwärmten. Eigentlich sah ihr Leben ganz anders aus. Tagsüber reinigte sie in einem Autohaus die Wagen, die aus der Reparatur kamen. Später, als sie älter wurde, weniger schön und verführerisch wirkte, arbeitete sie als Putzfrau und Wäscherin. Als das Geld nicht mehr reichte, wanderte sie in die Dominikanische Republik aus. Ihren Sohn hat sie als Ballast angesehen. Sie wollte keine Mutter, sondern frei sein. Der junge Lukas Bärfuß landete mit 15 Jahren auf der Straße und war fortan auf sich allein gestellt. Nach ihrem Tod reist der längst erwachsene Sohn und Schriftsteller, der lange keinen Kontakt zu seiner Mutter hatte, in das ferne Land.
2: Der Sohn findet die Nachricht im Schlafzimmer an der Callejon im Bert. Es ist ein rosa Bankauszug. Guthaben am Vorabend ihres Todes 60 Franken. Er rechnet, 60 Franken geteilt durch die 13 Tage bis zur nächsten Rente, das ergibt 4 Franken und 60 Rappen. Das entspricht in diesem Land einer kleinen Mahlzeit im Restaurant, einer Tasse Kaffee in einer schicken Bar, einem Kinoticket.
1: Mit dem Blick auf den Bankauszug und dem Nachdenken darüber, wie sich mit so wenig Geld leben lässt, beginnt das faszinierende, kurze Buch von Lukas Bärfuß über seine Mutter. Es ist nach dem Titel Vaters Kiste, der von der traurigen Hinterlassenschaft des abwesenden kriminellen Vaters erzählte, der zweite autobiografische Essay des Autors. Was hat ihn dazu bewegt, noch einmal zurückzukehren zu schwierigen Familienverhältnissen?
3: Nach Vaters Kiste oder eigentlich schon während der Arbeit an Vaters Kiste war mir das klar. Ich wusste, dass ich da nicht mehr ausweichen mochte und konnte. Und dann war es auch eine Sache, die ich für unsere Kinder gemacht habe. Es ist eigentlich auch ein Brief an meine Kinder. Und die hatten keine Gelegenheit, ihre Großmutter kennenzulernen. Und ein Schriftsteller schreibt dann halt ein Buch.
1: Es ist eine Erkundung, hart und schonungslos, die zurückführt in die entbehrungsreiche Kindheit des Autors. Der Heranwachsende wird von der Mutter an einen Bauern verkauft und muss auf dem Hof wie ein Sklave schuften. Während später die Freunde auf der Straße an Heroin sterben, wird er von allen guten Engeln behütet. Lukas Bärfuß erzählt das knapp, präzise, in geschliffener Prosa. Doch vorrangig geht es um seine Mutter. Der Essay ist eine forschende Auseinandersetzung mit deren Lebensumständen, mit den sozialen Bedingungen einer alleinerziehenden, armen, einfachen Frau in der Schweiz der 1970er und 80er Jahre.
2: Der entscheidende Maßstab für den Stellenwert eines Menschen in diesem Lande war und ist sein Vermögen, Geld. Meine Mutter hatte zu wenig, ob sie das verstanden hat. Sie hat es gefühlt, aber sie hatte keine Bildung, um die Zusammenhänge zu erkennen. Sie trat nach unten, nicht nach oben. Und beim Anblick eines Starken, eines Erfolgreichen, bekam sie weiche Knie. Nicht Angst, Bewunderung befiel sie.
1: Für Lukas Bärfuß lässt sich das Verhalten seiner Mutter zwar nicht komplett aus der sozialen Situation erklären, aber zu einem guten Teil. Von den Zufällen, die ihr Leben auch bestimmten, weiß er zu wenig. Die gesellschaftlichen Umstände hingegen hat er penibel recherchiert. Bärfuß hat sich häufiger schon als scharfer Kritiker der Verhältnisse seines Heimatlandes hervorgetan. Jetzt attackiert er die Schweiz als ein Land, das nicht die Armut bekämpft, sondern die Armen.
3: Die schweizerische Gesellschaft ist immer noch sehr hart mit Menschen, die sie als nicht produktiv definiert hat. Man sieht das, also seit der Gründung des Bundesstaates ist das wirklich eine ununterbrochene Linie, ja, dass man die Menschen am untersten Ende der Gesellschaft einfach verfolgt und einen sehr großen Druck auf sie ausübt. Und das hat natürlich auch Wirkungen in die oberen Regionen der Gesellschaft, weil man weiß natürlich, was einem droht, wenn man nicht produktiv ist in diesem Land.
1: Fesselnd sind indes weniger die gesellschaftskritischen Einlassungen als vielmehr der Prozess einer Annäherung des Sohnes an die verstorbene Mutter, den das Buch fast beiläufig nachvollzieht. Parallel dazu unternimmt Lukas Bärfuß eine schonungslose Selbstbefragung.
3: Ich glaube, mir hat am Ende auch die Empathie gefehlt für meine Mutter. Und diese fehlende Empathie hatte etwas zu tun mit der fehlenden Empathie unserer Gesellschaft.
1: Zu ihren Lebzeiten sieht der Sohn die Mutter nur als Täterin, vor der er sich in Sicherheit bringen muss. Erst nach ihrem Tod steht Lukas Bärfuß auch ihre Bedürftigkeit und Schwäche, ihr Ausgeliefertsein vor Augen. Auch formal wird dieser Erkenntnisprozess deutlich. Während anfänglich nur von einem Sohn und einer Mutter die Rede ist und so eine große Distanz zum Ausdruck kommt, mündet das Buch schließlich in ein Ich und ganz zuletzt auch in einen Namen, Ursula. Königin der Nacht ist ein bewegendes Zwiegespräch mit einer Toten. Es ist eine Geschichte, die mit dem Sterben erst beginnt.
0: Holger Heimann über Lukas Bärfuß neues Buch Königin der Nacht, das im Rowohlt Verlag erschienen ist.

0: Am 1. Juni feiert die Schriftstellerin Petra Morsbach ihren 70. Geburtstag. Sie ist eine Autorin, die ihre Bücher sehr genau recherchiert und die sich im immer schneller drehenden Literaturbetrieb viel Zeit lässt für ein neues Buch. 2017 erschien ihr letzter Roman Justizpalast, ein herausragendes Werk, das mit dem Wilhelm-Raabe-Preis ausgezeichnet wurde. Nun gibt es einen neuen Roman von Petra Morsbach. Er ist in dieser Woche erschienen und heißt Orion. Über ihn und über Petra Morsbachs Schreiben möchte ich mit dem Wiener Essayisten und Kritiker Paul Jandl sprechen. Er war Mitglied der Jury des Ingeborg-Bachmann-Preises und ist auch als Juror in der SWR-Bestenliste vertreten. Er kennt und schätzt das Werk von Petra Morsbach und ist nun im Studio. Paul Jandl, guten Tag.
1: Hallo, Herr Schröder.
0: Herr Jandl, Orion erzählt eine vermeintlich völlig unauffällige, unspektakuläre Frauenbiografie über gut 6 Jahrzehnte hinweg. Aber es kommt ja immer drauf an, was man daraus macht. Nora Meyer heißt die Hauptfigur. Was erfahren wir über ihr Leben?
1: Ja, Sie sagen es, es kommt immer darauf an, was man daraus macht aus seinem Leben. Und diese Nora Meyer macht aus ihrem Leben einen Roman, und das ist der Roman, den wir lesen können. Der hat 400 Seiten, was nicht wenig ist, aber ein Leben ist auch nicht nichts. Und was wir aus ihrem Leben erfahren, ist eben auch sehr, sehr viel. Das kann nach außen hin unspektakulär wirken, ist es aber im Inneren nicht, weil das, was wir aus dem Inneren dieses Lebens erfahren, kommt sozusagen aus dem Herzen von Nora Meyer. Sie kommt vom Land, sie ist in einigermaßen behüteten Verhältnissen aufgewachsen, hat sozusagen die Bruchlinien menschlicher Psyche kennengelernt. Da gibt es interessante Details. Sie geht dann in die Stadt nach München, studiert dort und entwickelt ein Interesse sonderbarerweise für Archive. Also diese junge Frau ist in München unterwegs und kommt ans Bayerische Haupt- und Staatsarchiv. Dort beginnt sie sich zu interessieren für die Arbeit und beginnt sich auch für die Menschen zu interessieren, die dort tätig sind. Und das sind einigermaßen lebensecht schrullige Archivare, unter anderem ein gewisser Theseus Dellendrücker, mit dem sie so ein bisschen rumflirtet, da wird aber nichts draus. Sie geht dann weg, wird Lehrerin an einer Schule in Eichsee. Dann später kommt es doch zu einer Begegnung, zu einer weiteren mit Herrn Dellendrücker. Es wird eine Ehe daraus, es entsteht ein Kind in dieser Ehe. Die Ehe ist nicht die glücklichste, weil sozusagen eine gewisse Zuwendung körperlicher Art fehlt. Ein interessanter Aspekt des Romans. Dann gibt es immer wieder einen Zeitraffer über die Jahrzehnte hinweg. Eine schwere Niereninsuffizienz wird schlagend. Nora Meyer kommt in die Reha, lernt dort wieder neue Menschen kennen. Und rundum ist sozusagen das Feld ausgeleuchtet. Die teilnehmenden Personen an dieser Biografie werden aufs Genaueste beschrieben.
0: Ich finde dieses Leben ja auch nicht unspektakulär, nur um da keine Zweifel aufkommen zu lassen. Aber es könnte von außen so aussehen. Aber es zeichnet sich auch durch eine Besonderheit aus. Nora Meyer ist eine große Leserin. Sie spiegelt ihr Leben sozusagen in ihren Lektüren. Wie funktioniert das im Roman und vor allem, wie beeinflusst das den Blick Noras auf ihre Umwelt?
1: Ich würde sagen, das Interessante ist der Prolog des Romans, der wirklich ganz, ganz großartig ist. Ja. Und da merkt man die Einflüsse einer ganz imposanten Figur. Und das ist die Oma Auguste. Die lebt in Bertingen am Land und hat seltsame Gewohnheiten. Sie singt sich sozusagen aus dem Tag. Jeden Abend stimmt sie ein Lied an, das möglichst morbide ist, das sozusagen von Mord und Totschlag, von Katastrophen handelt. Und diesen Singsang dieser Großmutter, den will das Kind eigentlich nicht hören, aber kann die Ohren nicht verschließen. Also es ergibt sich eine heimliche Faszination. Und das ist sozusagen die erste Zündstufe des Interesses an Literatur. Und diese Oma Auguste, die wird geschildert physiognomisch, die sieht aus wie ein verbeulter Würfel. Das ist so ein bisschen die Art, wie Petra Morsbach Menschen beschreiben kann. Man hat sofort ein Bild, es ist immer satirisch überhöht. Und diese in der Literatur gefangene Großmutter, die sich gar nicht zu helfen weiß und der andererseits wiederum die Literatur eine große Hilfe ist, die wird wirklich ein Vorbild für das Interesse an Literatur. Dann wird aus Nora Meyer die sozusagen auch den gewöhnlichsten Namen trägt im ganzen Roman, eine begeisterte Leserin, und zwar auf sehr interessante Art und Weise. Die Literatur ist ihr Lebensratgeber. Welche Krise auch immer sich im Leben ergibt, sie schlägt passende Werke auf, sie verliert sich in Tristan und Isolde von Gottfried von Straßburg, sie liest die Schwestern Brontë, sie liest Homer, sie liest Lukian und Kierkegaard und versucht ihr eigenes Leben zu spiegeln und versucht auch Lebensanleitungen sich aus der Literatur zu holen.
0: Ja, interessant ist, dass sie an einer Stelle sagt, sie müsste auch mal in die Trivialliteratur gucken, was da so drin steht, und dann guckt sie bei Charles Dickens nach. Das ist natürlich auch so ein kleiner Morsbacher Scherz. Man muss ja immer wieder Genres erfinden, um Bücher zu kategorisieren. Petra Morsbach hat einen Opernroman geschrieben, einen Justizroman geschrieben. Ist Orion jetzt vielleicht, Sie haben es gesagt, sie wird Lehrerin, ein Lehrerinnenroman?
1: Ja, sie hat auch einen Dichterroman geschrieben, Cembalo-Spielerroman. Ja. Also es gibt quasi immer eine Personen- oder Berufsgruppe, wo dann eine Figur im Mittelpunkt steht. Ja, Lehrerinnenroman ist interessant, weil es gibt eine pädagogische Idee der Selbstverbesserung. Also diese Frau ist nicht einfach nur Lehrerin aus der Idee heraus, sie könnte etwas weitergeben, sondern sie ist im klassischen Sinn eigentlich eine gute Lehrerin, weil sie auch von den Schülern selbst was lernen möchte. Also das sind Wechselwirkungen. Und die schlagen sich auch nieder in ihren Erzählungen, weil auch die Schüler mitgeschildert werden in ihren Problemen, in ihren Auffälligkeiten, in ihrem Anmut. Das ist wiederum weiteres Studienmaterial. Und ich glaube, Lehrerinnenroman, also man müsste das fast metaphorisch auffassen, dass wirklich diese Schule des Lebens, um es jetzt mal pathetisch zu sagen, in dem Roman eine große Rolle spielt. Die Literatur ist Schule, die Schule ist Schule, die Erfahrungen sind Schule, und in diesen Schulen kann man auch mal durchfallen, und das geschieht auch immer wieder.
0: Ist dieser pädagogische Ansatz für Sie gelungen in diesem Buch, in Orion?
1: Ja, ich finde es ganz enorm gelungen, weil er so vielfältig ist, weil er das spiegelt, was Schule selbst ist, also quasi die Institution, die wir kennen, die ist gespiegelt darin. Und eben auch, was ja Petra Morsbach in allen Romanen kann, ist, dass sie den Blick schärft. Also die Romane von Petra Morsbach sind Schule, und die unendlich vielen Beschreibungen von Menschen im Physiognomischen, im Psychologischen, in allen Unwägbarkeiten, die sich in einem Menschen ansammeln können, das ist unglaubliches Material. Und wenn man das Gefühl hat, der Roman plätschert gemächlich dahin, dann ist es so, wie wenn man sozusagen mit der Straßenbahn durch die Stadt fährt. Man hat unbewusst viele, viele Physiognomien, viele Menschen aufgenommen. Alles blitzt sozusagen auf dieser menschlichen und am Ende auch auf dieser humanen Ebene.
0: Ja, sie ist ja auch eine Meisterin der Milieuschilderung, muss man sagen. Also jeder ihrer Romane ist auf seine Weise auch eine literarische Chronik der Epoche, so würde ich es sagen. Wie steht es darum in Orion?
1: Ja, es gibt ein Hauptmilieu, das Petra Morsbach immer interessiert hat. Das sind Männer auf verlorenen Posten. Und das macht einen Teil der Komik aus. Und das ist auch in diesem Roman so. Also diese Jämmerlichkeit des Mannsein-Müssens, das nimmt sie wieder ganz präzise aufs Korn. Und wir haben natürlich jetzt in dieser

0: Zitat aus dem Buch, das heißt, es gibt einen Fortschritt und oft genug kommt der Impuls aus der Literatur. Teilen Sie diesen Optimismus auch im Hinblick auf das Buch?
1: Das ist, glaube ich, auch ein bisschen Pfeifen im Wald. Also die Hoffnung, dass Lesen noch hilft, ist nicht aufgegeben. Die Hoffnung, dass noch gelesen wird, ist vielleicht noch schwächer. Also das sieht man auch, es gibt die Schüler im Roman, die entzündbar sind durch Literatur, ja. Aber es gibt viele, die sich dafür nicht mehr interessieren. Ich glaube, dass diese Hoffnung wirklich auf tönernen Füßen steht und dass natürlich dieses Konzept, dass Literatur im Leben helfen könnte, dass ich vollkommen teile, sonst würde ich das nicht machen, was ich mache, dass dieses Konzept auch im Wanken begriffen ist. Es gibt eine Wirklichkeit, die sich qualitativ anders anfühlt als heute. Die Wirklichkeit hat Recht und die Wirklichkeit zwingt uns in ein Korsett, das die Literatur mittlerweile vielleicht gar nicht mehr aufbrechen kann.
0: Versuchen wir trotzdem hoffnungsvoll zu bleiben. Mit dem Literaturkritiker Paul Jandl sprach ich über Orion, den neuen Roman von Petra Morsbach, die am 1. Juni 70 Jahre alt wird. Das Buch ist im Penguin Verlag erschienen, eine sehr gute Gelegenheit, diese tolle Schriftstellerin zu entdecken, finde ich. Paul Jandl, herzlichen Dank für das Gespräch.
1: Sehr gerne.

0: 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Die große Abwesenheit. Das Entgangene im Vergangenen. Alternde Akademiker, die auf ihr Leben zurückblicken. Das sind die großen Lebensthemen des Schriftstellers Hans-Ulrich Treichel. Er hat sie in mittlerweile einem Dutzend Romanen und Erzählungen durchgespielt, auf eine durchaus unverwechselbare, heiter-melancholische Weise. Auch sein neuer Roman, Das Karussell, schickt einen Mann zurück in die 1980er Jahre und auf die Spuren einer folgenreichen Begegnung. Jörg Margenau stellt Das Karussell vor.
1: Wenn das Leben sich dem Alter zuneigt, ist es doch immer wieder erstaunlich, wie schnell es vorbeigegangen ist. Das gilt auch für Bernhard, einen ehemaligen Hochschullehrer für Wirtschafts- und Politikwissenschaft, bei dem vom Blutdruck bis zur Pension alles die richtige Höhe hat. Einzig die Scheidung von seiner Frau und das daraus resultierende Alleinsein schmerzen verhalten. Bernhard ist ein Mann der Mittellage, ein durchschnittlicher, nicht besonders ambitionierter, aber mit leisem Humor ausgerüsteter, typischer Treichelheld, der akut seinem 70. Geburtstag entgegenblickt.
2: Er hatte sich schon länger darauf gefreut, endlich einmal Zeit für sich zu haben und einmal all das tun zu können, wozu er bisher keine Zeit und keine Gelegenheit gehabt hatte. Doch was war das eigentlich? Wofür hatte er keine Zeit gehabt? Es wollte ihm nicht einfallen. Nicht zu Beginn des Ruhestands und in den Jahren danach auch nicht.
1: Doch dann ruft Italien, Salerno, eine Geschichte, die rund 40 Jahre zurückliegt und die in einer großen Rückblende die erste Hälfte des Romans ausmacht. Damals, Anfang der 1980er Jahre, unterrichtete Bernhard in Salerno Deutsch als Wirtschaftssprache. Dort lernte er nicht nur den Strandbadbetreiber Luciano und dessen Sohn Alfredo kennen, sondern auch die wunderschöne Arianna, die Bernhard den Kopf verdreht, als sie

0: ihren Kopf durch Alfredos Zimmertür steckt und "Ciao, Ragazzi" ruft. Bernhard spürt, dass ihr Anblick etwas mit ihm macht, auch wenn er noch nicht ahnt, was. Dort, im Strandbad, befindet sich auch das Karussell. Ein Kinderkarussell aus dem 19. Jahrhundert mit Pferdchen, Delfinen, Mond und Kutsche. Es liegt in Einzelteile verpackt in einer Lagerhalle und wartet darauf, irgendwann einmal repariert und wieder in Betrieb genommen zu werden. Vielleicht dann, wenn Ariana ihr Studium der Ingenieurswissenschaften beendet hat. In ihrer zupackenden Art, ihrer Bestimmtheit und Unverkrampftheit ist sie das ziemlich exakte Gegenteil von Bernhard. Doch Gegensätze ziehen sich ja bekanntlich an und um Kräfteverhältnisse, Flieh- und Anziehungskräfte geht es in diesem Roman. Beide, die verheiratete Ariana ebenso wie das kaputte Karussell, sind uneingelöste Versprechen, liegen gebliebene Möglichkeiten, Hoffnungen auf Glück und Bewegung und sei es auch nur im Kreis. Treichel erzählt liebevoll und mit leiser Melancholie von dem, was nicht geschieht, was aber als Nichtgeschehenes ein ganzes Leben prägt. Der lange, intensive Kuss, den Ariana Bernhard schenkt, ist mehr Abschied als Anfang, überdauert aber in der Erinnerung die folgenden 40 Jahre, in denen Bernhard nichts von Ariana hört und weiß.
1: Aber keinen Kontakt halten bedeutete ja nicht, nicht miteinander zu kommunizieren. Auch wer schweigt, teilt etwas mit. Mal leise und fast unhörbar, doch gegebenenfalls auch laut und deutlich. Manchmal lärmte es geradezu in seinem Kopf vor lauter Schweigen und Kontaktlosigkeit.
0: Hans-Ulrich Treichel vollbringt das Kunststück, ein ganzes Leben zu erzählen, indem er fast alles weglässt. Das 40 Jahre währende, zunehmend mühsame Hochschullehrerdasein bietet nicht viele Höhepunkte. Die kinderlose Ehe gipfelt in der Scheidung, nachdem Bernhards Frau ihn für einen geringfügig jüngeren, geringfügig sportlicheren, geringfügig besser verdienenden verlassen hat, der außerdem auch interessenstechnisch exotische Pflanzen, Skilanglauf, Querflöte etwas breiter aufgestellt ist als er selbst. Doch all das spielt keine Rolle mehr, da er sich angesichts des bevorstehenden 70. Geburtstages entschließt, endlich nach Salerno zu reisen, um zu sehen, was aus dem Karussell und was aus Ariana geworden ist. Tatsächlich scheint seit damals kein Tag vergangen zu sein, wenn die beiden wieder am Lungo Mare auf einer Bank nebeneinander sitzen und aufs Meer schauen, das zum Schweigen einlädt.
1: Die Zeit schien in ihm zu arbeiten. Dieser Sprung über die Jahrzehnte hinweg. Ein Sprung, der ja eigentlich gar nicht zu fassen war. Einen Moment lang schnurrten das Damals und das Jetzt zusammen, um einen Moment später wieder auseinanderzudriften.
0: Das Karussell, dessen Inbetriebnahme dank Arianas Ingenieurskunst unmittelbar bevorsteht, ist das Sinnbild dieser Bewegung auf der Stelle, einer Zeit, die vergeht, ohne voranzukommen. Es ist das Sinnbild dieses Lebens, des Lebens überhaupt, so wie Treichel es in seinen Büchern immer wieder zu fassen sucht.
1: Das Vergangene verging nicht, zumindest solange man lebte. Das Entgangene offenbar auch nicht.
0: Bedeutsam sind eben nicht die Karrieren und Katastrophen, beruflich oder privat, die guten Absichten und zurückgelegten Wege, sondern einzelne Augenblicke, die ihre Bedeutung aus sich selbst heraus haben. Mit »Das Karussell« erzählt Hans-Ulrich Treichel eine Liebesgeschichte, die so gut wie gar nicht stattgefunden hat, was aber an ihrer Bedeutung nichts ändert. Ganz im Gegenteil, gerade weil das Versprechen Versprechen bleibt, ist die Zuneigung so haltbar, die Liebe so rein. Das Uneingelöste hat größeres imaginäres Potenzial als der Vollzug. Das gilt im Übrigen auch für das Karussell, das dann, wenn es sich zu drehen beginnt, plötzlich an Attraktivität verliert. Wer ein Ziel erreicht hat, hat ein Ziel verloren. So ist es mehr als mitfühlend, dass Treichel am Ende dieses zärtlichen, leisen, humorvollen Romans alles offen lässt. Mag sein, dass die Zeit der Träume vorbei ist und da, wo das Karussell stand, sich schon bald ein Gebrauchtwagenhändler breitmacht. Aber auch das ist nur eine von vielen Möglichkeiten.
2: Sagt Jörg Margenau über Hans-Ulrich Treichels neuen Roman »Das Karussell«, erschienen im Surkamp Verlag. Damit kommen wir zum Ende der heutigen Ausgabe des Lesenswert-Magazins in SWR Kultur. Alle Beiträge dieser Sendung können Sie auf unserer Website swrkultur.de nachhören und nachlesen oder auch in ARD Sounds nachhören. Für die Technik der heutigen Sendung war Uwe Strack verantwortlich. Und noch ein Hörtipp. Am kommenden Dienstag, den 19. Mai, wird in London der International Booker Prize verliehen. Nominiert ist unter anderem die deutsch-iranische Schriftstellerin Shaida Bazyar mit ihrem Roman »Nachts ist es leise in Teheran«. Die Kollegen von der Kultur am Mittag werden am Dienstag vor der Preisverleihung mit Shaida Bazyar sprechen. Hier verabschiedet sich am Mikrofon Christoph Schröder. Machen Sie es gut. 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
6: Um 18 Uhr mit Eva Irion. Ein Drohnenangriff in den Vereinigten Arabischen Emiraten hat einen Brand vor einem Atomkraftwerk ausgelöst. Die Internationale Atomenergiebehörde in Wien zeigte sich besorgt. Einer der Reaktoren werde nun mit Notstrom versorgt. Der Generaldirektor der Behörde Grossi warnte vor Militärschlägen, die die nukleare Sicherheit gefährden. Ob die Drohne aus dem Iran kam, ist unklar. Bisher hat sich noch niemand zu dem Angriff bekannt. Rund 74.000 Menschen sind zum Katholikentag in Würzburg gekommen. Das hat das Zentralkomitee der deutschen Katholiken zum Abschluss des fünftägigen Treffens in Würzburg mitgeteilt. Das sei die höchste Besucherzahl seit 2018. Der Katholikentag ist am Vormittag mit einem Gottesdienst zu Ende gegangen. Der Vorsitzende der Bischofskonferenz, Wilmer, lobte in seiner Predigt die Begegnungen der vergangenen Tage. Er sagte auch, die Welt brenne und solche Brandherde lösche man nicht durch Zuschauen. Papst Leo XIV. Nannte er einen unerschrockenen Anwalt des Friedens. Die Entschärfung einer 1,8 Tonnen schweren Weltkriegsbombe ist am Nachmittag in Pforzheim wie geplant verlaufen. Für die bis zu 30.000 betroffenen Anwohner gab es Entwarnung. Sie hatten teils in Notunterkünften stundenlang auf die Entschärfung gewartet. Die hatte sich verzögert, weil einzelne Anwohner der Evakuierungsaufforderung zunächst nicht nachkamen. Auch die Räumung von Pflegeheimen dauerte länger als erwartet. Paulina Alpen vom Schauspiel Stuttgart bekommt den Alfred-Kerr-Darstellerpreis des Berliner Theatertreffens. Sie wird für ihre Rolle in »Die Welt am Rücken« ausgezeichnet. Alleiniger Juror war der Schauspieler Matthias Brandt. Er sagt, Paulina Alpen spiele ihre Figur mit einer erstaunlichen Genauigkeit im Wechsel von Anspannung und Kontrollverlust und gleichzeitig mit einer Offenheit, der man sich nicht entziehen könne. Der Preis ist mit 5.000 Euro dotiert. Der SV Elversberg spielt in der nächsten Saison in der Fußball-Bundesliga, zum ersten Mal überhaupt. Die Saarländer haben mit 3:0 gegen Preußen Münster gewonnen und stehen damit nach Schalke 04 als zweiter Aufsteiger fest. Der SC Paderborn beendet die Saison nach einem 2:0-Sieg bei Darmstadt 98 auf Rang 3 und trifft in der Relegation um den Aufstieg auf den VfL Wolfsburg. Abgestiegen ist neben Preußen Münster außerdem Fortuna Düsseldorf. Das Team verlor mit 0:3 gegen Greuther Fürth. Die Franken können den Klassenerhalt noch über die Relegation gegen Rot-Weiß Essen schaffen. Der nepalesische Bergführer Kami Rita Sherpa hat zum 32. Mal den Gipfel des Mount Everest bestiegen und damit seinen eigenen Weltrekord vom Jahr davor übertroffen. Das hat das Kulturministerium in Kathmandu mitgeteilt. Am selben Tag hat es demnach auch die Rekordhalterin der Frauen, Lhakpa Sherpa, zum 11. Mal auf den höchsten Berg der Erde geschafft. Der bekannteste Sherpa, Tenzing Norgay, bestieg den Gipfel 1953 als erster. SWR-Nachrichtenredaktion Klaus Regeneck. Das Wetter in Baden-Württemberg und Rheinland-Pfalz. Ein Tief nähert sich mit feuchter Atlantikluft. Die Vorhersage? Abends teils dichte Wolken. Es regnet vor allem rund um Eifel, Hunsrück und Westerwald. In der Nacht sinken die Temperaturen auf 9 bis 2 Grad. Tagsüber wird es morgen wechselhaft, mit örtlich kräftigen Schauern und kurzen Gewittern, dabei höchstens 11 bis 18 Grad. Die weiteren Aussichten: am Dienstag nach Frühnebel, Sonne und Wolken bei Werten bis 20 Grad. zur Wochenmitte wechselhaft, windig und etwas wärmer. 18.04 Uhr.
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7: Mit Christian Röhnspieß. Guten Abend. Bei einem der schwersten Angriffe seit Kriegsbeginn treffen ukrainische Drohnen die russische Hauptstadt Moskau. Nach der Amokfahrt im italienischen Modena ist das Motiv weiter unklar. In Pforzheim wurde eine 1,8 Tonnen schwere Weltkriegsbombe erfolgreich entschärft. Das sind einige der Themen bis 20 nach 6. Seit mehr als 4 Jahren führt Russland jetzt schon Krieg gegen die Ukraine. Rund um die Feierlichkeiten zum Sieg der Sowjetunion über Nazi-Deutschland gab es eine kurze Feuerpause. Seitdem geht der Dauerbeschuss aus Russland in Richtung Ukraine weiter. Aber das ukrainische Militär schafft es in den letzten Monaten immer häufiger mit Drohnen, Ziele viele Kilometer hinter der Front in Russland anzugreifen. Meistens geht es um die Infrastruktur für den russischen Öl- und Gasexport, aber nicht immer. In der vergangenen Nacht haben ukrainische Drohnen auch Russlands Hauptstadt Moskau ins Visier genommen. Björn Blaschke berichtet.
8: Mehrere Tote und Verletzte melden Behörden in Moskau nach den Schlägen, die die Ukraine Russland in der vergangenen Nacht versetzt hat. 556 Drohnen seien abgefangen worden, so das Verteidigungsministerium. Das teilt grundsätzlich nur mit, wie viele Geschosse seine Verteidigungssysteme angeblich abwehren konnten, nicht wie viele auf Russland abgefeuert wurden. Die Hauptstadt Moskau wurde jedenfalls seit mehr als einem Jahr nicht härter getroffen. Die Luftabwehr habe mehr als 70 Drohnen zerstört, die allein auf Moskau aus unterschiedlichen Richtungen zugesteuert seien, berichtete eine staatliche russische Nachrichtenagentur und berief sich auf den Bürgermeister Sergei Sobjanin, der auch sagte, 12 Menschen seien in Moskau verletzt worden, die meisten davon am Eingang zu einer Ölraffinerie im Südosten der Stadt. Die Anlage selbst sei nicht in Mitleidenschaft gezogen worden, aber einige Wohnhäuser nahe der Raffinerie. Alle 4 Flughäfen von Moskau mussten zeitweilig den Verkehr einstellen. Auf dem Gelände des Airport Scheremetjewo, dem größten des Landes, wurden Trümmer von Drohnen geborgen. Im Oblast Moskau, sozusagen in der Großregion der Hauptstadt, starben infolge der Drohnenattacken mindestens 3 Menschen in ihren Privathäusern. In Belgorod, einer Region, die unmittelbar an die Ukraine grenzt, sei ein Mann bei einem Drohnenangriff auf einen Lastwagen getötet worden. Das teilten die örtlichen Behörden mit. Die Streitkräfte der Ukraine wehren sich seit Anfang 2022 gegen den Einmarsch Russlands. Seit einigen Monaten schaffen sie es, ihren Gegner unter Druck zu setzen. Das erreichen sie, indem sie insbesondere Öl- und andere Infrastrukturanlagen, aber auch Militäreinrichtungen Russlands ins Visier nehmen.
7: Nach der Amokfahrt gestern im norditalienischen Modena hat die italienische Regierungschefin Meloni ihre geplante Zypernreise abgesagt und stattdessen Verletzte im Krankenhaus besucht. Das Motiv des Fahrers ist weiter unklar. Der Mann war offenbar nicht polizeibekannt. Die Präfektin von Modena, Triolo, sagte bei einer Pressekonferenz, er stand nicht unter Drogen und Hinweise auf eine Radikalisierung seien bis jetzt auch nicht gefunden worden. Zum aktuellen Stand am Tag danach Bettina Weitz.
9: Die zerborstene Schaufensterscheibe. Sonst ist am Tatort nichts mehr zu sehen. Das berichten italienische Medien. Es war am helllichten Nachmittag mitten in der belebten Altstadt von Modena. Ein Mann raste mit seinem hellgrauen Kleinwagen offenbar gezielt gegen Passanten. Erst in der Schaufensterscheibe eines Geschäftes endete seine Fahrt. Dabei drückte er 2 Frauen so stark gegen das Glas, dass ihnen später die Beine ganz bzw. teilweise amputiert werden mussten. Die beiden waren als Touristinnen gekommen, eine aus Deutschland, eine aus Polen. Sie schweben weiterhin in Lebensgefahr. Die Polizei nahm den Täter kurz darauf fest. Der Bürgermeister von Modena, Massimo Mezzetti, trat noch am Abend vor die Kameras und sagte über ihn:
10: Quello che si sa, cioè questo era un
9: Bekannt ist, dass dies ein Italiener war, der 1995 in Bergamo geboren wurde. Er ist maghrebinischer Herkunft und lebte seit Jahren in unserer Provinz. Wir wissen, dass er 3 Jahre studiert und einen Abschluss in Betriebswirtschaft hat und derzeit arbeitslos ist und dass er im Alter zwischen 22 und 24 Jahren auch in unseren psychiatrischen Zentren behandelt wurde, weil er Probleme mit einer schizoiden Krankheit hatte. Ausländische Herkunft, das erhitzte sofort die Gemüter in der ohnehin aufgeregten migrationspolitischen Debatte Italiens. Doch Modenas Bürgermeister wies auf die 4 Passanten hin, die sich dem Autoangreifer beim Versuch zu fliehen mutig entgegengestellt hatten Und das, obwohl der Mann dabei mit dem Messer auf sie einstach. Von diesen vier Bürgern sind zwei aus dem Ausland. Sie sind Ägypter. Das zeigt, dass wir nicht wie bei mancher Hetze in den sozialen Netzwerken Unterschiede zwischen Ausländern und anderen machen müssen. Es gibt Ausländer und Ausländer. In diesem Fall gab es auch Ausländer, die zusammen mit anderen Italienern aus Modena den Mut hatten, klar einzugreifen und für Gerechtigkeit zu sorgen. Staatspräsident Mattarella und Ministerpräsidentin Meloni besuchten die Verletzten in Krankenhäusern von Modena und dem nahen Bologna, um ihnen ihre Anteilnahme auszusprechen. Nun arbeiten die Ermittler mit Hochdruck daran, das Motiv des Täters herauszufinden, denn das ist weiter unklar. Der 31-Jährige befindet sich im Gefängnis in Modena und die Staatsanwaltschaft wirft ihm schwere Körperverletzungen mit Gebrauch von Waffen sowie Strage vor, also ein Verbrechen gegen die öffentliche Sicherheit, bei dem Menschenleben gefährdet werden. Das kann in Italien mit Haft zwischen 15 Jahren und lebenslänglich bestraft werden.
7: Die Weltgesundheitsorganisation WHO hat heute einen internationalen Gesundheitsnotstand ausgerufen. Grund dafür ist der Ausbruch von Ebola in der Demokratischen Republik Kongo und im Nachbarland Uganda. Die Lage ist deshalb so schwierig, weil es sich um eine seltene Virusvariante handelt, für die es weder einen Impfstoff noch eine Therapie gibt. Die afrikanische Gesundheitsorganisation CDC geht bisher von etwa 90 Toten und knapp 350 Infizierten aus. Afrika-Korrespondentin Karin Bentsch berichtet.
11: Weinende Frauen vor einem Krankenhaus in Bunia, der Provinzhauptstadt der betroffenen Region in der Demokratischen Republik Kongo. Ein kranker Mann wird eingeliefert, der Verdacht Ebola. Das Krankenhaus bereitet sich auf mehr Fälle vor. Im Labor analysieren Mitarbeiter Blutproben. Ein Raum wird als Notaufnahme für Ebola-Verdachtsfälle eingerichtet, sagt Arzt Ruben Dediadenio. Wir prüfen gerade verschiedene Optionen, wie wir infizierte Patienten unterbringen können. Wir bereiten uns auch auf ein Triage-Verfahren vor, damit wir die Behandlungen der Patienten koordinieren können. Jetzt geht es darum, dass die betroffenen Länder alles tun, um den Ebola-Ausbruch einzudämmen, erklärt Roger Kamba Mulamba, Gesundheitsminister der Demokratischen Republik Kongo. Es handelt sich um Ebola, aber um eine seltenere Variante, den sogenannten Bundibugyo-Stamm. Diese Ebola-Variante ist schon in Uganda aufgetreten und vor einigen Jahren auch bei uns. Auch diese seltenere Ebola-Variante sei sehr gefährlich. Etwa die Hälfte aller Infizierten sterbe daran. Die betroffene Region Ituri liegt in der Demokratischen Republik Kongo, nahe der Grenze zum Nachbarland Uganda. Auch hier gibt es bereits einen ersten Ebola-Toten. Die Weltgesundheitsorganisation WHO hat jetzt eine internationale Notlage ausgerufen. Es ist die zweithöchste Stufe. Die Kriterien für eine Pandemie, also die höchste Alarmstufe, erfülle der Ausbruch bislang aber nicht. Medizinische Mitarbeiter der Weltgesundheitsorganisation sind bereits in der Region angekommen. Sie sollen helfen, den Ebola-Ausbruch zu bekämpfen.
7: Hab Mut, steh auf. Unter diesem Motto stand der 104. Deutsche Katholikentag in Würzburg. Mehr als 70.000 Menschen waren dabei. Heute ist das Treffen mit einem großen Gottesdienst zu Ende gegangen. Aus Würzburg berichtet Oliver Buchholz.
12: Zum Ende des Katholikentages sind noch einmal tausende Gläubige vor die Würzburger Residenz gekommen. Geleitet hat den Gottesdienst der neue Vorsitzende der Deutschen Bischofskonferenz, Heiner Wilmer, der vor einigen Wochen zum Bischof von Münster ernannt wurde. In seiner Predigt nahm er Bezug auf das Motto des Katholikentages.
13: Wir stehen hier in Würzburg sicher, erfüllt von wunderbaren Begegnungen der vergangenen Tage. Aber die Welt brennt. Aber sie ist nicht verloren, denn Gott schenkt uns die Kraft, Geduld und Ausdauer. Also, wartet nicht, zögert nicht, schaut hin, packt an, geht los, habt Mut, steh auf.
12: Hinter den Katholikentagsbesuchern liegen 4 intensive Tage mit Podiumsdiskussionen, Konzerten und Gottesdiensten. Mit insgesamt rund 900 Veranstaltungen haben die Organisatoren noch einmal mehr angeboten als noch vor 2 Jahren in Erfurt. Neu war etwa eine künstlerische Auseinandersetzung mit dem Thema Missbrauch. Glauben zu stärken war eines der Ziele des Katholikentags. Der Plan scheint aufgegangen zu sein. Volle Veranstaltungsräume und Kirchen, gut gelaunte Gäste auf den Straßen, Musik und Feierlaune auf den Plätzen der Stadt zeugen von einer harmonischen und gewinnbringenden Veranstaltung für Besucher und Mitwirkende.
14: Also ich habe jetzt Kirche hier viel positiver erlebt, weil Menschen einfach miteinander ins Gespräch kommen.
15: Tatsächlich eine Menge schöner Gespräche, neue Bekanntschaften mit vielen Gleichgesinnten, auch im gleichen Alter, was für junge Menschen besonders cool ist.
16: Ich nehme ganz viele Begegnungen mit, aber auch ganz viele Inhalte von den Podien und ganz viel gute Laune bei den Menschen.
12: Am Ende des Gottesdienstes bedankte sich die Präsidentin des Zentralkomitees Deutscher Katholiken, Irme Stetter-Karp, bei den vielen Helfern und dem ausrichtenden Bistum Würzburg.
17: Seien Sie alle behütet und kehren Sie mit Freude im Herzen zurück, mit der tiefen Ermutigung, die darin liegt, einander zuzusprechen. Hab Mut, steh auf!
12: Ein Wiedersehen gibt es für viele im kommenden Jahr beim Evangelischen Kirchentag in Düsseldorf oder 2028 beim 105. Katholikentag in Paderborn.
7: Viele der Teilnehmerinnen und Teilnehmer des Deutschen Katholikentags gehen also mit einem guten Gefühl nach Hause. Innerkirchlich brauchen die Mitglieder der katholischen Kirche aber weiterhin Frustrationstoleranz, meint Christian Wölfel. Hier sein Kommentar zum Katholikentag.
18: Hab Mut, steh auf. Dieses Motto des 104. Deutschen Katholikentags in Würzburg ist mehr als ein biblisches Zitat. Hab Mut, steh auf. Das hieß in Würzburg, Katholikinnen und Katholiken sind nicht still, obwohl sie weniger werden und ihre Kirche in einer Vertrauenskrise steckt. Sie melden sich zu Wort in einem Klima, in dem Hass und Vereinfachung oft lauter sind als Argumente. Der Katholikentag bietet dafür einen selten gewordenen Raum. Es wird sachlich und respektvoll gestritten und es wird zugehört. Podien, Werkstätten, Aktionen auf der Straße, Kirche als Ort, an dem demokratischer Streit geübt wird, offen für Widerspruch und Reibung. Viele haben genau das geschätzt. Die Spitzen des Staates stellen sich den Fragen der Menschen, die Zivilgesellschaft diskutiert Gefahren für die Demokratie durch den Rechtsruck, das Auseinanderdriften der Gesellschaft, soziale Gerechtigkeit und Klimakrise. Und es bleibt ein großes Aber nach innen. Es fehlt in der Kirche weiterhin an Mut, überfällige Reformen anzugehen. Die fehlende Gleichberechtigung von Frauen, die Kontrolle von Macht, hier wird der Reformstau besonders sichtbar. Viele in Würzburg wünschen sich gerade von den Bischöfen mehr Klarheit und mehr Rückgrat gegenüber Rom. Und die Kirche als Verteidigerin der Demokratie, ja, das ist sie geworden. Bischöfe sagen, es sei die derzeit beste Staatsform. Und ja, man übe sich. Stichwort Reformdebatte synodaler Weg. Allerdings, bei all dem müsste gelten, hab Mut, steh auf. Steht auf, sprecht deutlicher, tragt diese Anliegen nach Rom. So bleibt eine doppelte Bilanz. Der Katholikentag zeigt, wie viel Mut noch fehlt, wenn es um die eigenen Strukturen geht. Aber er präsentiert eine Kirche, die sich trotz Schrumpfens nicht in die Nische zurückzieht, sondern aufsteht. Für Demokratie, für Menschenwürde, gegen Hass.
7: Ein Kommentar von Christian Wölfel. Seit fast 10 Jahren hatte ein Bombenfund in Baden-Württemberg nicht mehr solche Auswirkungen. Nachdem in der Pforzheimer Oststadt eine 1,8 Tonnen schwere Bombe aus dem Zweiten Weltkrieg entdeckt wurde, mussten für die Entschärfung heute etwa 30.000 Menschen ihre Häuser und Wohnungen verlassen. Inzwischen sind die meisten wieder zu Hause. Aus Pforzheim berichtet Annika Just.
19: In der Oststadt wurde eine Bombe aus dem Zweiten Weltkrieg gefunden. Verlassen Sie bis 8 Uhr Ihre Häuser und Wohnungen.
20: Mit dieser Durchsage sind am frühen Morgen Feuerwehrautos durch den Evakuierungsbereich gefahren. Rund 30.000 Pforzheimerinnen und Pforzheimer mussten ihre Wohnung verlassen. So auch Steffi Stuber. Sie hatte die wichtigsten Sachen gepackt und Tee gekocht. Den Vormittag wollte sie in ihrem Garten verbringen.
21: Und dann bleibe ich so lange, wie es geht. Und dann fahre ich zu meinem Bruder nach Königsbachhaus. Den ganzen Tag will ich dem halt nicht um die Uhrzeit schuft Nerven gehen.
20: Rund 900 Menschen waren in den Notunterkünften untergekommen. Die zentral gelegene Jahnhalle war schnell voll. Ein Shuttle hat die, die nicht mehr reingekommen sind, an eine andere Halle gefahren. Andere hatten es sich bei dem sonnigen Wetter an der Enz gemütlich gemacht.
0: Ja, jetzt sitze ich hier seit ungefähr 8.20 Uhr hier rum am Fluss. Und als ich hierher gekommen bin, haben sogar die Enten noch geschlafen.
20: Das Gebiet in einem Radius von 1,5 Kilometern um die Weltkriegsbombe musste evakuiert werden. Denn bei der 1,8 Tonnen schweren Bombe handelte es sich um ein Modell mit 3 Zündern. Sie mussten alle entschärft werden. Nichts Alltägliches, auch für die Männer vom Kampfmittelbeseitigungsdienst in Baden-Württemberg. Ihre Aufgabe war es, die Bombe zu entschärfen.
1: Nur in der Kombination mit diesem Kampfmittel in der Größe war es für uns, sage ich mal, Novum. Was aber im Prinzip für uns jetzt nicht die Dramatik dazu kommt, weil nicht die Sprengstoffmenge ist das Ausschlaggebende, sondern tatsächlich das Zündsystem. Und das war eigentlich für uns relativ einfach zu entschärfen.
20: Über 6 Stunden lang musste das Gebiet evakuiert werden. Doch dann ging es ganz schnell. Die Bombe wurde entschärft. Erleichterung bei den Anwohnerinnen und Anwohnern, aber auch bei Oberbürgermeister Peter Boch von der CDU.
22: Ich bin sehr zufrieden mit dem Einsatzverlauf des heutigen Tages. Die Einsatzkräfte sind seit 4.30 Uhr heute Morgen im Dienst. An die 1.500 Personen, sprich genau um zu sein, 1.504 Einsatzkräfte aus dem ganzen Land, sind heute hier in Pforzheim für unsere Stadt tätig. Ein großes Dankeschön an die Stelle und natürlich aber auch ein großes Dankeschön an die Bevölkerung, die das hier wirklich alles auch unterstützt und die Maßnahme auch mitträgt und versteht.
20: Die Absperrungen wurden im Anschluss schnell abgebaut und die Pforzheimerinnen und Pforzheimer konnten zurück in ihre Wohnungen.
7: Erfolgreiche Bombenentschärfung in Pforzheim. Und das war SWR Kultur aktuell mit Christian Rönspieß. Ich wünsche noch einen schönen Abend, 18.20 Uhr.
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6: Gleich hören Sie hier in SWR Kultur das Hörspiel Wir nach Jewgeni Samjatin, das mit dem Deutschen Hörbuchpreis in der Kategorie Bestes Hörspiel sowie dem Jahrespreis der Deutschen Schallplattenkritik 2016 ausgezeichnet wurde. Der russische Autor Jewgeni Samjatin beschreibt in seinem 1920 veröffentlichten Roman eine Welt, in der die Idee der Gleichheit der Menschen nicht als soziale Gerechtigkeit in die Alltagspraxis eingegangen ist, sondern zu Gleichschaltung und Uniformität geführt hat. Das politische System, das sich zum Nutzen der Menschen nach einem 200-jährigen Krieg konstituiert hatte, wird von einer Minderheit als Machtinstrument missbraucht. Zuweilen als Pamphlet gegen die sozialistische Gesellschaft gedeutet, zielt der Roman doch wesentlich tiefer. Es geht um die Gefahr, die von jedem totalitären System ausgeht. Samjatins Wir prägte entscheidend die 2 einflussreichsten Romane des 20. Jahrhunderts, die wiederum folgende Generationen zu eigenen Zukunftsvisionen inspirierten. Schöne neue Welt von Aldous Huxley und 1984 von George Orwell, die auf unterschiedliche Art einen totalitären Staat der Zukunft beschreiben. Übereinstimmungen zwischen Wir und seinen Nachfolgern lassen sich bis in zahlreiche Details nachweisen. Doch blieb Wir im Gegensatz zu seinen Nachfolgern lange Zeit ein Geheimtipp. Aus der Perspektive des Protagonisten D503 wird vom vermeintlichen Glück im sogenannten einheitlichen Staat berichtet. Dieser gründet sich auf Mathematik, stellt das Kollektiv über das Individuum, verpasst den Menschen Nummern statt Namen und reduziert Privatheit und Gefühle auf ein Minimum. Die Menschen leben in gläsernen Städten und werden von sogenannten Beschützern überwacht. Als sich der Raumfahrtingenieur D503 in die junge, rebellische I-330 verliebt, die den Widerstand gegen das System organisiert, gerät sein Glaube an den Staat ins Wanken. D503 muss sich für eine der beiden Seiten entscheiden. Das Hörspiel Wir entstand in Zusammenarbeit mit dem Radio-Sinfonieorchester Stuttgart des SWR unter der Leitung von Jonathan Stockhammer. In der Regie von Christoph Kalkowski hören Sie nun in den Hauptrollen Andreas Pietschmann, Jana Schulz, Hans Zischler und Patricia Ziolkowska.

0: Glückliche Nummern. Glückliche Nummern. In 120 Tagen ist unser erstes Raketenflugzeug der Integral vollendet. Es naht die historische Stunde, da er sich in den Weltraum aufschwingen wird. Vor einem Jahrtausend haben unsere Vorfahren diesen Planeten dem einzigen Staat untertan gemacht. Wir sind es, deren gläserner, elektrischer, feuerspeiender Integral die unendliche Gleichung des Alls integrieren wird. Unsere Aufgabe ist es, jene unbekannten Wesen, die auf anderen Planeten vielleicht noch in dem unzivilisierten Zustand der Freiheit leben, unter das segensreiche Joch der Vernunft zu beugen. Sollten Sie nicht begreifen, dass wir Ihnen ein mathematisch fehlerfreies Glück bringen, haben wir die Pflicht, Sie zu einem glücklichen Leben zu zwingen. Glückliche Nummern. Wer dafür ist, hebe die Hand.
1: Eintragung Nummer 1. Ich, Nummer D503, der Konstrukteur des Raketenflugzeugs Integral, ich bin nur einer der vielen Mathematiker des einzigen Staates. Ich kann nur das wiedergeben, was ich sehe, was ich denke, genauer gesagt, was wir denken. Wir. Das ist das richtige Wort. Und deshalb sollen meine Aufzeichnungen den Titel Wir tragen.
2: Wir. Nach dem gleichnamigen Roman von Jewgeni Samjatin. Aus dem Russischen von Gisela Drohler.
1: Eintragung Nummer 2. Heute Morgen war ich auf der Werft, wo der Integral gebaut wird. Mit geschlossenen Augen, selbst vergessen, drehten sich die Kugeln der Regulatoren. Die blitzenden Hebel neigten sich nach rechts und nach links. Der Meißel der Stemmmaschine knirschte im Takt einer unhörbaren Musik. Da sah ich ganz unten am Kai O90.
3: Oh, was für ein Himmel. Tiefblau. Keiner einzigen Wolke befleckt. An einem Tag wie heute scheint die ganze Welt aus dem unzerbrechlichen, ewigen Glas gegossen, aus dem die grüne Mauer und alle unsere Gebäude bestehen.
1: Warum ist der Tanz schön? Weil er eine unfreie, eine gebundene Bewegung ist. Weil sein tieferer Sinn die vollkommene ästhetische Unterwerfung, die ideale Unfreiheit ist. In meinem Numerator fällt eine Klappe. O90. Sie will mich zum Spaziergang abholen. Die liebe O90. 10 Zentimeter unter der Mutternorm, ganz rund, wie gedrechselt. Und bei jedem Wort, das sie sagt, formt ihr Mund ein rosiges O.
4: Omega minus 7, Delta minus Wurzel aus Omega.
1: Wunderbar, nicht wahr?
3: Ja, D503. Wunderbar. Der Frühling.
1: So etwas. Der Frühling. Sie redet vom Frühling. Bei solchem Wetter verwenden wir unsere persönliche Stunde nach dem Mittagessen gewöhnlich zu einem Ausgleichsspaziergang.

0: Hunderte, tausende Nummern mit goldenen Abzeichen an der Brust, die uns vom Staat gegebene Nummer, die wir tragen. Strahlendes Glück des blauen Himmels. Nirgends ein Gesicht, das verdüstert ist. Überall heller Glanz. Alles aus einer leuchtenden, lächelnden Materie gewoben. Die schnurgeraden Straßen. Das lichtfunkelnde Glas des Straßenpflasters. Die langgestreckten Kuben der durchsichtigen Wohnhäuser.
1: Mir fiel ein Bild im Museum ein. Eine Straße des 20. Jahrhunderts.
0: Ein verwirrend buntes Gewühl von Menschen, Rädern, Tieren, Plakaten, Bäumen, Farben und Vögeln. Aber das hat es tatsächlich gegeben.
1: Mir erschien das alles so absurd, dass ich in lautes Gelächter ausbrach. Sogleich kam das Echo. Ich blickte nach rechts.
0: Ungewöhnlich weiße, scharfe Zähne. Im Gesicht einer mir unbekannten weiblichen Nummer.
2: Verzeihen Sie, aber Sie haben alles so entzückt betrachtet wie ein gewisser mythischer Gott an seinem 7. Schöpfungstag. Sie sehen aus, als wären Sie sicher, dass Sie und kein anderer auch mich geschaffen haben. Sehr schmeichelhaft für mich.
0: Weiß sie, dass ich D503, der Konstrukteur des Integrals, bin?
1: Es ist völlig klar, dass dieser Kontrast, dass diese unüberbrückbare Kluft zwischen der Gegenwart und der Vergangenheit...
2: Aber warum soll diese Kluft unüberbrückbar sein?
0: Wie weiß Ihre Zähne sind?
2: Man kann eine Brücke über sie schlagen. Menschen in Reih und Glied, das hat es auch damals gegeben, folglich...
0: Was für eine seltsame Gedankenübertragung.
1: Sehen Sie, wir haben die gleichen Gedanken. Wir sind eben keine Einzelwesen mehr, sondern jeder von uns ist nur einer von vielen. Wir gleichen einander so sehr...
2: Sind Sie ganz sicher?
0: Ihre hochgezogenen Brauen bilden einen spitzen Winkel zur Nase. Es sieht aus wie ein exakt gezeichnetes X.
1: Jetzt erst sah ich Ihre Nummer. I-330. Links ging O-90, die so ganz anders war, nur aus Kreisen und Kurven zu bestehen schien. Und am Ende unserer Reihe eine mir unbekannte, männliche Nummer. Zweifach gekrümmt wie ein S. Keiner glich dem anderen. Wir waren alle verschieden.
3: Probiere jetzt die neue Nafta-Nahrung mit verbesserter Formel.
2: Uwe.
1: Kein Uwe. Die Wissenschaft schreitet voran. Und es ist klar, dass wir alle, wenn auch nicht jetzt, so doch in 50 oder 100 Jahren...
2: Dass wir dann alle die gleichen Nasen haben?
1: Ja, die gleichen Nasen. Denn die Verschiedenheit der Nasen ist ein Grund zum Neid. Wenn ich eine Knollennase habe und ein anderer...
2: Was wollen Sie? Ihre Nase ist geradezu klassisch, wie man früher sagte. Aber wie ist es mit Ihren Händen? Zeigen Sie mal Ihre Hände. Na los, zeigen Sie doch.
1: Ich kann es nicht ausstehen, wenn man meine Hände betrachtet. Sie sind dicht behaart. Ich hielt ihr meine Hände hin.
4: Affenhände.
1: Sie sah sie an. Und dann mein Gesicht.
2: Das ist wirklich ein interessanter Zusammenklang.
5: Er ist auf mich eingetragen.
1: Die rosige O90. Sie hätte lieber schweigen sollen. Ihre Bemerkung war überflüssig. Die persönliche Stunde war um. I-330 ging mit jener S-ähnlichen männlichen Nummer neben ihr fort.
0: Ich bin ihm schon begegnet. Na, wo?
2: D-503. Schauen Sie doch morgen einmal im Auditorium 112 vorbei.
1: Wenn ich eine Order erhalte? Ich meine, für dieses Auditorium, das Sie mir genannt haben?
2: Sie werden eine Order bekommen.
0: Diese Frau ist ebenso unangenehm wie ein unlösbares, irrationales Glück, das unvermutet in einer Gleichung auftaucht.
5: Ich würde heute so gerne zu Ihnen kommen und die Gardinen herunterlassen. Gerade heute, jetzt, in diesem Augenblick.
1: O90. Sie wissen genauso gut wie ich, dass unser nächster Geschlechtstag erst übermorgen ist. Ihre Zunge war wieder einmal schneller als Ihr Denken. Eintragung Nummer 3. Sie werden vermutlich große Augen machen, wenn ich Ihnen sage, dass seit dem 200-jährigen Krieg keiner von uns in dem Land jenseits der grünen Mauer gewesen ist. Anfangs musste es recht unangenehm sein, in Städten zu leben, die durch grüne Einöden voneinander abgeschnitten waren. Aber ich kann mir keine Stadt ohne die grüne Mauer denken. Ebenso wenig wie ein Leben, das nicht in das Zahlengewand der Gesetzestafel gekleidet ist.
0: Die Gesetzestafel. Von der Wand meines Zimmers blicken ihre purpurnen Zahlen auf goldenem Grund mir wohlwollend streng in die Augen.

0: Ich will ganz offen sein. Die absolute, endgültige Lösung des Problems Glück haben selbst wir noch nicht gefunden. Zweimal am Tag, von 16 bis 17 Uhr und von 21 bis 22 Uhr, spaltet sich der gewaltige Organismus in einzelne Zellen auf. Das sind die von der Gesetzestafel festgesetzten persönlichen Stunden. Die einen sitzen hinter geschlossenen Gardinen in ihren Zimmern, andere gehen spazieren, wieder andere sitzen am Schreibtisch, wie ich in diesem Augenblick. Aber ich glaube ganz fest daran, dass die Gesetzestafel irgendwann sämtliche 86.400 Sekunden des Tages umfassen wird. Übrigens, diese S-ähnliche Nummer von gestern habe ich einmal aus dem Beschützeramt herauskommen sehen. Jetzt begreife ich, warum ich unwillkürlich Ehrfurcht vor ihm empfand und warum mir so unbehaglich zumute wurde, als die sonderbare I-330 in seiner Gegenwart... Es läutet zum Schlafengehen. 22.30 Uhr.
1: Gestresst, müde, ausgelaugt. Besuche uns im Gesundheitsamt.

0: Wir erhoben uns und sangen die Hymne des einzigen Staates. Und auf dem Podium begann der goldfunkelnde Lautsprecher des Phonolektors.
1: Glückliche Nummern. Wie wir alle wissen, ist die Mathematik die Ursache. Die Musik ist die Wirkung.
0: Eintragung Nummer 4. Ich habe tatsächlich Order erhalten, zum Auditorium 112 zu kommen, wie sie mir sagte. Das Auditorium, eine riesige, sonnendurchglühte Halbkugel aus massivem Glas. Zahllose, kugelförmige, glattrasierte Köpfe.
1: Sie alle kennen den Musikometer, mit dem man bis zu 3 Sonaten in der Stunde komponieren kann. Man dreht einfach an diesem Knopf. Unsere Vorfahren konnten nur dann Musik erschaffen, wenn sie sich in einen krankhaften Zustand, in Begeisterung versetzten, was nichts anderes ist als eine Form der Epilepsie. Sie hören Musik aus dem 21. Jahrhundert.
0: Ich sah, wie diese I-330 zu einem großen schwarzen Kasten auf der Bühne ging, den man damals Flügel nannte.
2: Warum hat sie mich hierher bestellt?
0: Sie trug ein enges, schwarzes Kleid. Es betonte das Weiß der entblößten Schultern und Brüste und den warmen, zuckenden Schatten dazwischen. Sie lächelte uns zu, dann setzte sie sich.

0: Es klang exaltiert, wild und wirr, wie alles aus jener Zeit, bar der Vernunft des Mechanischen, und alle, die hier saßen, hatten recht. Zu Hause ging ich sofort zur Hausverwaltung, zeigte mein rosa Billet vor und erhielt die Genehmigung, die Vorhänge herabzulassen. Dieses Recht haben wir nur an Geschlechtstagen. Sonst leben wir in unseren durchsichtigen, wie aus leuchtender Luft gewebten Häusern, ewig vom Licht umflutet. Wir haben nichts voreinander zu verbergen. Und außerdem erleichtert diese Lebensweise die mühselige, wichtige Arbeit der Beschützer. Wäre es anders, was könnte dann alles geschehen? Um 21 Uhr ließ ich die Vorhänge herunter und da trat O90 auch schon ins Zimmer. Sie war ein wenig außer Atem und hielt mir ihr rosiges Mündchen und ihr rosa Billet hin. Erst im allerletzten Augenblick um 21.55 Uhr löste ich mich von dem rosigen Mund. Ich zeigte ihr meine Aufzeichnungen und sprach von der Schönheit des Quadrats, des Würfels und der Geraden. Und plötzlich tropften Tränen aus ihren blauen Augen.
1: Lieber D., wenn Sie nur... wenn...
2: Was, wenn?
0: Die alte Leier. Sie möchte ein Kind haben. Oder ist es vielleicht etwas Neues, weil... weil jene andere? Sie ist freilich... Nein, das kann nicht sein. Es wäre zu unsinnig. Eintragung Nummer 5. Irgendein Philosoph hat einmal gesagt, Liebe und Hunger regieren die Welt. Ergo, um die Welt zu beherrschen, muss der Mensch die Beherrscher der Welt bezwingen. Unsere Vorfahren haben einen hohen Preis gezahlt, um den Hunger auszurotten. Ich meine den 200-jährigen Krieg zwischen Stadt und Land. 35 Jahre vor Gründung des einzigen Staates wurde unsere Naphtha-Nahrung erfunden. Es waren freilich nur 0,2% der Bevölkerung der Erde übrig geblieben. Doch dafür erstrahlte das von tausendjährigem Schmutz gereinigte Antlitz der Erde in neuem Glanz. Und diese 0,2% genossen das Glück im Paradies des einzigen Staates. Nachdem der einzige Staat den Hunger besiegt hatte, führte er einen Krieg gegen den zweiten Beherrscher der Welt, die Liebe. Schließlich war auch dieser Feind geschlagen, das heißt organisiert, mathematisch festgelegt. Und so trat unsere Lex Sexualis in Kraft. Jede Nummer hat ein Recht auf eine beliebige Nummer als Geschlechtspartner. Jeder erhält eine seinen Bedürfnissen entsprechende Tabelle der Geschlechtstage und die Anweisung, sich an diesen Tagen der Nummer so und so zu bedienen, und man händigt ihm zu diesem Zweck ein Heftchen mit rosa Billets aus. Darin zeigt sich, wie die große Kraft der Logik alles reinigt, was sie berührt.
3: I-330. Ich hole Sie gleich ab. Wir fliegen zusammen zum alten Haus. Einverstanden?
0: Diese I-330 hat etwas Aufreizendes. Sie stößt mich ab. Erschreckt mich fast. Aber gerade darum sagte ich ja. 5 Minuten nach ihrem Anruf saß ich neben ihr im Flugzeug.

0: Ist alles in Ordnung?
1: Ja, ja, ja. Mir geht's gut, ich genieße das. Sehr.
0: Ich habe dieses alte Haus sehr gern.
1: Warum?
0: Ich weiß nicht. Ich fühle mich schuldbewusst. Alles in Ordnung.
1: Entschuldigung.
0: Also selbstverständlich darf es kein einfach gern haben geben, sondern nur ein, hier ist die Tüte. Sondern nur ein gern haben, das begründet ist.
2: Ein majolika blauer Maihimmel. Die warme Sonne folgt uns, summend in ihrem goldenen Flugzeug. Das vordere Fenster des Flugzeugs ist geöffnet. Ein scharfer Wind weht. Meine Lippen werden trocken. Als ich ein Kind war, hatte man uns gleichmäßiges, bläuliches Licht. Reißt Wurzel aus minus eins aus mir heraus. Träumen. Bis zu diesem Tag war mein Gehirn ein chronometrisch regulierter Mechanismus. Ohne das geringste Stäubchen. Jetzt aber, warum hat sie mich heute angerufen? Was hat das alles zu bedeuten? Die Wurzel aus minus eins. In der Ferne tauchten trübgrüne Flecken auf. Das Land jenseits der Mauer. Dann ging es hinab, immer tiefer.

0: Wir landeten vor dem alten Haus. Das morsche, düstere Gebäude ist rings von einer gläsernen Hülle umschlossen. Sonst wäre es natürlich längst eingestürzt. Wir traten in einen dunklen Raum. Im ganzen Zimmer war ein regelloses Wirrwarr von Formen und Farben.
1: Dunkelblaue Wände. Alte Bücher in roten, grünen Einbänden. Gelbe Bronzen. Und eine Buddha-Statuette.
0: Und die Linien der Möbel epileptisch verzerrt, zuckend,
1: in keine Gleichung zu bringen.

0: Doch in ihrem Lächeln las ich die ganze Zeit dieses aufreizende X. Wir blieben vor einem Spiegel stehen. In diesem Augenblick sah ich nur ihre Augen.
1: Nun? Das sind meine Augen?
0: Zwei traurig dunkle Fenster. Dahinter ein unbekanntes, fremdes Leben.
1: Und das hier, das ist mein Mund. Ach, würden Sie vielleicht... Gehen Sie doch bitte für eine Minute ins Nebenzimmer.
0: Ja. Ich ging hinaus und setzte mich. Von einem Bücherbrett lächelte mir das Gesicht eines antiken Dichters entgegen. Warum bin ich überhaupt hier? Diese aufreizende, abstoßende Frau.
1: So?
0: Und da kam sie schon. Statt unserer Uniform trug sie ein kurzes, altmodisches, gelbes Kleid. Dünne, durchsichtige Seide. Ihr Hals entblößen. Der Schatten zwischen ihren Brüsten.
2: Das soll wohl originell sein? Aber glauben Sie denn wirklich, dass...
1: Ja, originell sein heißt, sich von den anderen unterscheiden.
0: Sie trat zur Büste des Dichters.
1: Finden Sie es nicht höchst sonderbar, dass die Leute einmal solche Gestalten geduldet haben? Nicht nur geduldet, dass sie sie sogar verehrt haben. Welch sklavischer Geist, nicht wahr?
2: Ja, klar. Das heißt, ich wollte...
1: Schon gut. Ich verstehe. Und diese Dichter waren mächtiger als die gekrönten Häupter jener Zeit. Warum hat man sie nicht isoliert? Nicht ausgerottet? Bei uns?
2: Ja. Bei uns? Ja, 10 Minuten vor 5. Meinen Sie nicht, dass es Zeit ist für uns?
1: Und wenn ich Sie bitten würde, mit mir hier zu bleiben?
2: Wissen Sie, was Sie damit sagen? In 10 Minuten muss ich im Auditorium sein.
1: Ich kenne einen Arzt vom Gesundheitsamt.
2: Nein.
1: Er ist auf mich abonniert. Wenn ich ihn bitte, schreibt er Ihnen ein Attest, dass Sie krank waren. Wir könnten jetzt so wunderbare Sachen machen.
0: Dahin führt dieses ganze Spiel.
2: Sie wissen wohl, dass ich eigentlich sofort zu den Beschützern gehen müsste und...
1: Aber uneigentlich wüsste ich zu gern, ob Sie hingehen oder nicht.
2: Sie bleiben hier?
1: Ja. Ja, ich erwarte Sie im alten Haus. Ja, ich bin allein.
2: Gestatten Sie, dass ich Ihr Flugzeug nehme?
1: Aber natürlich. Bitte.
0: Punkt 5 Uhr war ich in der Vorlesung. 22 Uhr. Ich hatte eine freie Stunde. Ich hätte noch heute zu den Beschützern gehen und Anzeige erstatten können. Aber diese dumme Geschichte hatte mich müde gemacht. Nacht. Grün. Orange. Blau. Ein Flügel aus Mahagoni. Ein zitronengelbes Kleid. Ein bronzener Buddha. Plötzlich hebt er die metallenen Lider und Saft entströmt ihm. Auch aus dem gelben Kleid rinnt Saft. An dem Spiegel hängen kleine Tropfen und im nächsten Augenblick werde auch ich... Eintragung Nummer 6. Mir ist klar, dass ich krank bin. Träumen. Das soll bei unseren Vorfahren etwas ganz Normales und Alltägliches gewesen sein. Bis zu diesem Tag war mein Gehirn ein chronometrisch regulierter Mechanismus. Ohne das geringste Stäubchen. Jetzt aber...
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0: In der Untergrundbahn fuhr ich zur Werft, wo der noch unbewegliche, schlanke Leib des Integrals liegen und in der Sonne blitzen würde.
4: Verzeihung, bitte sehr.
0: Jemand setzte sich neben mich. Die Kurve des gebeugten Nackens. Der krumme Rücken. Zweifach gebogen wie ein S. Der Mann vom Spaziergang neulich. Auf seinem Abzeichen die Nummer S4781.

0: 1-1. Ich lächelte ihm zu und verbeugte mich.
1: Seine Augen, zwei spitze Drillbohrer, die immer tiefer in mich eindringen. Im nächsten Augenblick werden sie auf den Grund stoßen. Dann.
2: Übrigens, diese Abhörmembran von Ihnen. Sehr gute Arbeit.
0: Er war ein Beschützer. Und es war am einfachsten, wenn ich ihm sofort alles sagte.
3: Wissen Sie, gestern war ich im alten Haus.
2: Das ist ja ausgezeichnet. Das gibt uns Material für sehr lehrreiche Schlüsse.
3: Aber ich war dort nicht allein. Ich begleitete die Nummer I-330.
2: I-330?
3: Ja.
2: Gratuliere. Eine sehr interessante, begabte Nummer. Sie hat so viele Verehrer.
3: Ja, das stimmt. Sehr interessant.
0: Ich fühlte, dass mein Lächeln meine ganze Nacktheit und Torheit offenbarte. S4711 lächelte zweideutig und nickte mir zu.
4: Wie aus wohlinformierten Kreisen verlautet, wurden erneut die Spuren einer bisher nicht fassbaren Organisation entdeckt, deren Ziel die Befreiung der Nummern von dem wohltätigen Joch des Staates ist.
3: Befreiung? Die Freiheit und das Verbrechen sind so eng miteinander verknüpft wie... Nun, die Bewegung eines Flugzeugs mit seiner Geschwindigkeit. Ist die Geschwindigkeit eines Flugzeugs gleich Null, dann bewegt es sich nicht. Ist die Freiheit des Menschen gleich Null, begeht er keine Verbrechen.
2: Sehr richtig.
3: Dann sollte ich Ihnen gestehen, dass ich gestern...
2: Ah, der Integral.

0: Der Raketenmotor ist eingebaut. Heute haben wir ihn ausprobiert. Welch herrliche, gewaltige Salven. Bei der ersten Explosion standen ungefähr 10 schlafmützige Nummern vor dem Auspuff. Und es blieb von ihnen nichts übrig als ein Häufchen Asche. Zu meiner Genugtuung kann ich hier niederschreiben, dass dieser Vorfall unsere Arbeit nicht im geringsten aufhielt. Um 16.10 Uhr verließ ich das Haus. Und an der nächsten Ecke begegnete ich O90.
1: Wir wollen spazieren gehen.
0: Ihre runden, blauen Augen sind weit geöffnet. Ich kann ungehindert hindurchblicken, ohne an etwas hängen zu bleiben. Dahinter verbirgt sich nichts. Nichts Fremdes. Nichts Überflüssiges jedenfalls.
2: Nein, ich habe keine Zeit. Ich muss auf das Beschützeramt.
1: Sie gehen zu den Spionen? Pfui. Aber ich war im Botanischen Museum und habe Ihnen Maiglöckchen mitgebracht.
2: Ihr weiblichen Nummern, ihr seid anscheinend unheilbar von Vorurteilen verseucht. Ihr seid völlig unfähig, abstrakt zu denken.
1: Na, riechen Sie mal in Ihren Maiglöckchen. Gut, ja? Also haben Sie wenigstens so viel Logik festzustellen, Maiglöckchen riechen gut. Aber können Sie von dem Geruch selbst, von dem Begriff Geruch, sagen, er sei gut oder schlecht? Sie können es nicht. Es gibt Maiglöckchengeruch und es gibt den widerlichen Geruch des Bilsenkrauts. Beides ist Geruch. Der Staat unserer Vorfahren hatte Spione und wir haben auch welche. Ja, Spione. Ich fürchte dieses Wort nicht, denn es ist klar, dass der Spion damals ein Bilsenkraut war, während er bei uns ein Maiglöckchen ist. Jawohl, ein Maiglöckchen.
0: Ich glaubte, sie lächelte. Jetzt aber weiß ich, dass mir das nur so vorkam.
2: Ja, Maiglöckchen. Da gibt es nichts zu lachen. Gar nichts.
0: Runde, glatte Kugelköpfe kamen vorüber. Sie wandten sich erstaunt um. O90 nahm mich zärtlich am Arm.
1: Sie sind heute so merkwürdig. Sie sind doch nicht krank.
2: Ja, ich bin wirklich krank.
1: Dann müssen Sie sofort zum Arzt gehen. Sie wissen doch, Sie haben die Pflicht, gesund zu sein.
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0: Ich bin nicht zu den Beschützern gegangen. Es ist nicht meine Schuld, dass ich krank bin. Nein, ich bin nicht krank. Das ist der Einfluss von dieser I-330. Am Abend kam O90 noch einmal zu mir. Wir lösten Aufgaben aus einem alten Mathematikbuch. Als sie gegangen war, spürte ich einen seltsamen Geruch, der mich anwiderte. In meinem Bett war ein Maiglöckchenstängel versteckt. Das war wirklich sehr taktlos von ihr. Eintragung Nummer 7. Heute stand ich Punkt 16 Uhr vor dem Beschützeramt. Durch die gläsernen Wände sah ich in dem Gebäude eine lange Reihe von Nummern. Ihre Gesichter strahlten. Sie waren gekommen, um eine große Tat zu vollbringen, um ihre Lieben, ihre Freunde und sich selbst auf dem Altar des einzigen Staates zu opfern. Und ich? Es trieb mich, zu ihnen zu eilen, es ihnen gleich zu tun, doch ich war unfähig, mich von der Stelle zu rühren. Ich habe mich selbst belogen, nur um Wurzel aus minus 1 nicht zu sehen. Als ich ein Kind war, hatte man uns in der Mathematikstunde von irrationalen Zahlen erzählt und ich hämmerte mit den Fäusten auf den Tisch und schrie, ich mag Wurzel aus minus 1 nicht, reißt Wurzel aus minus 1 aus mir heraus. Diese irrationale Wurzel wuchs in mir. Sie war ein Fremdkörper, ein furchtbares Gewächs, das an mir zehrt, mich verschlingt. Und nun meldete sie sich plötzlich wieder, diese Wurzel. Ich hätte sehr wohl zu den Beschützern gehen können. Vor 3 Tagen hätte ich gewiss nicht lange überlegt. Warum aber jetzt?

0: Eintragung Nummer 8. Ein strahlend klarer Tag. An solch einem Tag vergisst man seine Sorgen. Auf dem Platz des Würfels bringen wir dem einzigen Staat ein Opfer dar. Ein vernünftiges Opfer. Die Gesichter leuchten still. Die Augen spiegeln den Glanz des Himmels wider. Blutrote Blumen. Die Lippen der Frauen. Zarte Girlanden, Kindergesichter in der vordersten Reihe. Ganz nahe dem Ort der heiligen Handlung. Tiefe, feierliche Stille. Auf den Stufen des sonnenblitzenden Würfels stand ein Einzelner. Sein Gesicht war weiß. Nein, nicht weiß. Es hat keine Farbe mehr. Es ist gläsern, durchsichtig. Seine Augen saugen gierig jene Welt ein, zu der er nur noch wenige Minuten gehören soll. Neben ihm reckte sich wie aus Erz gegossen jener, den wir den Wohltäter nennen. Meine Augen, tausende von Augen waren auf die Maschine dort oben gerichtet. Schwankend stieg der Verbrecher hinauf. Eine Stufe, noch eine, ein Schritt, der letzte seines Lebens. Totenstille. Schwer, ehern wie das Schicksal schritt der Wohltäter um die Maschine herum, legte seine riesige Hand auf den Hebel. Die unerträglich helle Schneide des Strahls blitzte auf. Der ausgestreckte Körper war in eine dünne, leuchtende Rauchwolke gehüllt. Und da zerschmolz er vor unseren Augen. Nichts blieb von ihm als eine kleine Pfütze.
1: Das Leben ist immer ein Geben und ein Nehmen.
2: Hier ist ein Brief für Sie.
0: Aha. Eintragung Nummer 9. Der gestrige Tag war für mich wie jenes Papier, durch das die Chemiker ihre Lösungen filtrieren. Am Morgen ging ich sauber destilliert zur Halle hinunter. Die Kontrolleurin, sie heißt U500, saß an ihrem Tischchen und trug die Nummern der Hinausgehenden in eine Liste ein.
2: Ich habe den Brief schon gelesen, aber er muss noch von den Beschützern zensiert werden.
0: Also stand ich um 12 Uhr wieder vor ihren bräunlich-roten Fischkiemen.
2: Bitte sehr, mein Lieber.
0: Danke. Amt für sexuelle Fragen. Die Nummer I330 hat sich auf Sie eintragen lassen. Somit müssen Sie heute 21 Uhr. Der Buddha. Das gelbe Kleid.
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0: Hier mein Billet. Freie Stunde. Ich stand vor einer Glastür mit den goldenen Ziffern I330.
3: Wie pünktlich Sie sind. Einen Augenblick bitte. Setzen Sie sich. Ich bin sofort fertig. Ja. Sie waren also nicht auf dem Beschützeramt?
0: Ich konnte nicht. Ich war krank.
3: Das habe ich mir gleich gedacht. Irgendetwas musste Ihnen dazwischen kommen. Ganz gleich was.
0: Ihre scharfen Zähne blitzen.
3: Aber dafür habe ich Sie jetzt in der Hand. Vergessen Sie nicht. Jede Nummer, die nicht binnen 48 Stunden Anzeige erstattet, wird... Puh.
0: Mein Herz klopfte so wild. I-330 ging zum Schrank. Ihre Uniform raschelte, glitt zu Boden. Die konkave, rosige, schwingende Membran, die ich konstruiert habe und die jetzt in allen Straßen hängt und die Gespräche der Passanten für das Beschützeramt registriert, besteht aus einem einzigen Organ. Dem Ohr. Eine solche Membran bin jetzt ich.
3: Bitte.
0: Ich wandte mich um. Sie trug wieder ein altmodisches Kleid. Das war tausendmal schlimmer, als wenn sie nichts angehabt hätte. Zwei spitze, rosige Punkte schimmern in dem dünnen Gewebe. Auf dem Tischchen vor ihr standen eine Flasche mit einer giftgrünen Flüssigkeit.
4: Warum?
0: Und zwei Gläser. Im Mund hatte sie eine dünne Papierpfeife, wie man sie in alten Zeiten rauchte.
4: Warum haben Sie sich eigentlich auf mich eingetragen? Und warum haben Sie mich gezwungen, hierher zu kommen?
5: So. Ein ausgezeichneter Likör.
4: Ach, was?
5: Wollen Sie auch einen?
4: Ich? Aber wissen Sie denn nicht, alle, die sich mit Nikotin und besonders mit Alkohol vergiften, wird der einzige Staat unbarmherzig.
5: Ja, ja, einige wenige schnell zu vernichten, ist vernünftiger, als vielen die Möglichkeit zu geben, sich selbst umzubringen.
4: Ja, das ist die nackte Wahrheit.
5: Sie sind ein netter, lieber Mensch. Sie denken nicht daran, zu den Beschützern zu laufen und anzuzeigen, dass ich Likör trinke und rauche. Sie werden krank sein oder sonst was. Ich bin sogar überzeugt, dass Sie gleich mit mir dieses berauschende Gift trinken werden.
0: Jetzt hasse ich Sie wieder. Wieso jetzt? Ich habe Sie doch die ganze Zeit gehasst.
6: Sie trank ihr Glas in einem Zug aus, schlang ihre Arme um meinen Hals und presste ihre Lippen auf meinen Mund. Ich schwöre, das kam völlig unerwartet für mich, denn was dann geschah, das konnte ich doch nicht wollen.
0: Unerträglich süße Lippen. Ein Schluck des brennenden Giftes fließt in meinen Mund. Ein zweiter, ein dritter. Ich löse mich von der Erde und stürze hinab. Immer tiefer hinab.
6: Ich konnte in mein Inneres blicken. Da waren zwei Ichs, das alte D503-Ich und ein anderes, wildes. Ich sah, wie jener andere sie grob mit seinen behaarten Händen packte, ihr die Seide vom Leib riss. Ich kniete auf dem Fußboden, umschlang ihre Beine, küsste ihre Knie. Die scharfen Zähne blitzten, die Brauen zuckten spöttisch. Sie neigte sich zu mir, knöpfte wortlos mein Abzeichen mit der Nummer ab. I-330 hielt mir die Uhr auf meinem Abzeichen hin. 10:05. Ich erstarrte. Ich wusste, was es bedeutet, sich nach 22 Uhr auf der Straße zu zeigen.
0: Ich hasse sie. Ich hasse sie. Ich gehe zugrunde. Ich bin nicht mehr fähig, meine Pflichten dem einzigen Staat gegenüber zu erfüllen.
6: Die Nacht war qualvoll. Das Bett unter mir hob sich, senkte sich, hob sich von Neuem und beschrieb eine Sinuskurve. Ich besaß einen festen Glauben an mich selbst. Ich glaubte, mich bis in die letzten Winkel zu kennen. Und da...
0: Ich stehe vor dem Spiegel in meinem Zimmer. Und zum ersten Mal in meinem Leben sehe ich mich klar und bewusst. Ich betrachte mich verwundert. Wie einen Fremden. Das bin ich.
6: Nein, das ist jener andere.
0: Nein, das ist jener andere.
6: Schwarze, gerade braun. Stählerne, graue Augen. Und hinter diesem Stahl ein anderes.
0: Fremdes, das bin ich.
6: Ich. Ich kenne ihn nicht. Ich begegne ihm zum ersten Mal im Leben. Nein. Unsinn. Diese Anwandlungen sind nur Fieberfantasien. Eine Folge der Vergiftung.
0: Womit habe ich mich vergiftet? Mit der grünen Flüssigkeit? Oder mit ihr?
6: Eintragung Nummer 10. Ich glaube, ich kann wieder gesund werden. Ich habe ausgezeichnet geschlafen. Keinerlei Träume oder andere krankhafte Symptome. Morgen kommt die liebe O90 zu mir und alles wird so einfach, regelmäßig und begrenzt wie ein Kreis sein.
7: Warten Sie an der Ecke auf mich. Ich gehe mit Ihnen. Wohin, das sage ich Ihnen später.
6: Sie wissen, dass ich jetzt zur Arbeit muss?
7: Sie wissen, dass Sie tun werden, was ich Ihnen sage.
6: 2 Minuten später stand ich an der Ecke.
5: Ich glaube, ich habe Sie warten lassen. Aber jetzt haben Sie sich ohnehin verspätet.
6: Es ist neblig.
5: Liebst du den Nebel?
0: Dieses alte, längst vergessene Du, mit dem die Herrin einst ihren Sklaven anredete.
6: Ich hasse den Nebel. Ich fürchte ihn.
5: Also liebst du ihn? Du fürchtest ihn, weil er stärker ist als du. Du hast ihn, weil du ihn fürchtest. Du liebst ihn, weil du ihn nicht bezwingen kannst. Denn man kann nur das Unbezwingbare lieben.
6: Ja, das ist wahr. Und zwar darum, weil ich...
5: Gut, wir sind da. Heute hat einer meiner Freunde Dienst.
6: Ich sah ein Schild.
0: Hier.
6: Gesundheitsamt.
8: Probiere jetzt die neue Nafta-Nahrung mit verbesserter Formel.
5: A71, das ist er. D503.
6: Elektrische Leitungen. Bläuliche Funken in den Röhren. Und ein winzig kleiner Mensch.
9: Eine höchst gefährliche Krankheit. Die schlimmste, die ich kenne.
6: Er reichte jedem von uns ein Blatt Papier.
9: Das attestiert, dass ihr krank seid und nicht zur Arbeit gehen könnt.
6: Ich hatte den einzigen Staat um meine Arbeit betrogen. Ich war ein Verbrecher. Ich würde durch die Maschine des Wohltäters enden. Der Arzt setzte eine riesige Röntgenbrille auf, betrachtete meinen Kopf von allen Seiten, spähte durch die Schädelknochen in mein Gehirn und schrieb etwas in ein Notizbuch.
9: Bei Ihnen hat sich offenbar eine Seele gebildet.
4: Ist das sehr gefährlich?
9: Unheilbar.
4: Was ist das, eine Seele? Ich will das nicht.
5: Er ist Mathematiker.
4: Mir ist nicht klar, warum ich plötzlich eine Seele habe. Ich hatte keine, nie. Nie. Und plötzlich ist sie da. Warum habe ich allein eine Seele, während die anderen...
9: Warum? Nun, warum haben wir keine Flügel? Weil wir Flugzeuge haben. Mein Lieber, Sie sind nicht der einzige Fall. Mein Kollege redet sogar von einer Epidemie. Besinnen Sie sich einmal, ob Sie nicht bei anderen sehr ähnliche Symptome beobachtet haben.
6: Im Operationsbüro arbeiten unsere erfahrensten Ärzte. Dort gibt es die Gasglocke, ein vollkommener Apparat. Sie arbeitet mit verschiedenen Gasen. Sie schützt den einzigen Staat und damit das Glück von Millionen Menschen. Er sah I-330 an und lächelte leise. In der Garage an der Ecke mieteten wir ein Flugzeug. I-330 setzte sich ans Steuer. Wir lösten uns von der Erde und flogen zum alten Haus. Die schwere, undurchsichtige Tür fiel zu und zugleich öffnete sich mein Herz. Öffnete sich schmerzlich weit. Im halbdunklen Zimmer? Blau. Safrangelb. Dunkelgrünes Leder. Das goldene Lächeln des Buddha. Der blitzende Spiegel. Und mein Traum von damals. Wie klar wurde er mir jetzt. Mir war, als wäre ich ein Kristall. Ich löste mich in I-330 auf. Alles in mir ist mit golden-rosigem Saft durchtränkt. Im nächsten Augenblick muss er überfließen.
10: Zieh mich aus.
6: Versprühen. Unausweichlich fließe ich in sie. Ich fühlte, wie die geschliffenen Facetten, die mich daran hinderten, mich auszudehnen, schmolzen. Und ich verschwand in ihrem Schoß. Ich wurde immer winziger und zugleich immer breiter, größer, unermesslicher. Denn sie war nicht mehr I-330, sie war das Weltall.

0: Ich wusste es.
1: Sie erhob sich und kleidete sich an.
0: Ich wusste, wie du bist. Nun, Sie gefallener Engel, jetzt sind Sie verloren. Haben Sie keine Angst? Leben Sie wohl. Sie werden allein zurückkehren.
1: Sie öffnete die Tür des Spiegelschranks, blickte mich über die Schulter an und wartete, dass ich ging. Doch kaum stand ich auf der Schwelle, da fühlte ich, dass sie noch einmal ihre Schulter an meine lehnen musste. Ich kam ins Zimmer zurück und blieb wie angewurzelt stehen. Ich sah, dass der Ring am Schlüssel des Schranks noch hin und her pendelte, aber I-330 war verschwunden. Sie konnte nicht hinausgegangen sein. Das Zimmer hatte nur eine Tür. Ich suchte in allen Ecken und Winkeln. Niemand. Eintragung Nummer 12. 21.15 Uhr. Im Zimmer links sind die Vorhänge zugezogen. Im Zimmer rechts sehe ich meinen Nachbarn sitzen. Er hat seinen kahlen Kopf über ein Mathematikbuch geneigt und seine Stirn ist eine riesige gelbe Parabel. Was soll ich nach allem, was geschehen ist, mit O90? Und mein Nachbar? Ich fühle, dass seine Blicke auf mir ruhen. 22.30 Uhr. Vor einer Stunde kam ein heiterer Wirbelwind in mein Zimmer. Zwei rosige Arme umschlangen meinen Hals.
2: Sie sind so anders. Nicht wie sonst. Sie sind nicht mehr mein.
3: Ach, was ist denn das für ein unzivilisierter Ausdruck? Mein. Ich war niemals...
2: Ich dachte, ich würde Sie heute Abend beim Spaziergang treffen. Ich habe Ihnen so viel zu erzählen.
1: Ihr rosiger Mund war ein Halbmond, dessen Enden nach unten zeigten. U90 legte sich hin. Ich küsste sie flüchtig.
3: Nein, ich kann nicht. Ich muss. Doch, ich kann nicht. Begreifen Sie doch, ich will nicht. Ich versuche es mit aller Kraft.
1: Sie hob das Gesicht aus den Kissen.
2: Gehen Sie! Gehen Sie!
1: Eintragung Nummer 13. Der zweite Konstrukteur und ich stiegen die gläserne Treppe zum Integral hinauf. Nach Taylors Gesetz, rhythmisch und schnell, im gleichen Takt, bückten die Menschen sich, richteten sich auf, drehten sich.
3: Nie mehr kann ich in den exakten, mechanischen Rhythmus einfließen. Nein. Ein versuchter Verbrecher wie ich hat hier nichts zu suchen.
4: Ach, Sie Ärmster.
1: Eintragung Nummer 14. Ich stand vor dem Kontrolltisch im Vestibül. U500, die Aufsichtsbeamtin mit den kiemenähnlichen Hängebacken, zog aus einem Haufen von Briefen einen Umschlag heraus und reichte ihn mir.
3: Wieso, Ärmster? Ich bin wirklich...
4: Nein, nein, mein Lieber. Ich weiß das besser als Sie selber. Ich beobachte Sie schon lange und sehe, dass Sie jemanden brauchen, der Arm in Arm mit Ihnen durchs Leben geht. Jemanden, der das Leben kennt.
1: Ihr Lächeln legte sich wie ein Pflaster auf die Wunden, die mir dieser Brief in meiner Hand gleich schlagen würde.
4: Ich will mir überlegen, wie ich Ihnen helfen kann. Wenn ich genug Kraft in mir fühle, dann werde ich... Nein, nein, ich muss das alles noch genau überlegen.
1: Großer Wohltäter, ist das wirklich mein Schicksal? Will sie damit sagen, dass sie ein Auge auf mich geworfen hat? Ich riss den Umschlag auf. Ich warf einen Blick auf die Unterschrift. Der Brief war nicht von I-330, sondern von O90. Lieber D-503, Sie wissen, dass ich nicht einen Tag, nicht eine Stunde ohne Sie leben kann.
2: Sie wissen, dass ich nicht einen Tag, nicht eine Stunde ohne Sie leben kann. Weil ich Sie liebe. Ich weiß, dass Sie jetzt niemanden in der Welt brauchen, außer ihr, der anderen. Und gerade weil ich Sie liebe, muss ich auf Sie verzichten. Ich werde nie wiederkommen. Verzeihen Sie mir. O90.
1: Das war natürlich das Beste. Eintragung Nummer 15. 16 Uhr. Die Klappe des Numerators fiel. Ich erblickte eine mir unbekannte Nummer.
3: Finstere Brauen. Eine vorspringende Stirn.
1: Die Nummer spähte nach allen Seiten, reichte mir einen Brief und ging. Der Umschlag enthielt ein rosa Billet.
3: Sie kommt. Sie kommt zu mir. Und schließen Sie auf alle Fälle die Gardinen. so als wäre ich tatsächlich bei Ihnen.
5: Es tut mir unsäglich leid.
3: Ach, als wäre ich tatsächlich bei Ihnen.
1: Ich zerriss den Brief in kleine Fetzen.
2: Ich muss eine Antwort haben, gleich.
1: Kurz darauf stürmte O90 in mein Zimmer.
2: Ich bin wegen meines Briefes gekommen. Haben Sie ihn erhalten?
6: Eine Antwort. Sie haben ja recht. Vollkommen recht. In allem.
2: Das heißt also...
6: Ja.
2: Gut. Ich werde sofort gehen.
1: Doch sie rührte sich nicht vom Fleck, sondern blieb mit niedergeschlagenen Augen stehen. Auf dem Tisch lag noch das zerknüllte rosa Billet der anderen.
2: Ich werde nie wiederkommen, aber ich muss ein Kind von Ihnen haben. Schenken Sie mir ein Kind und dann gehe ich für immer.
6: Ein Kind? Sie wollen wohl auf der Maschine des Wohltäters enden.
2: Das kümmert mich nicht, aber ich fühle es doch schon in mir. Ich fühle es ganz deutlich. Und wenn ich es nur einen Tag bei mir habe...
6: Wollen Sie es wirklich? Obwohl Sie genau wissen...
2: Ja, ich will es.
1: Ich zog das rosa Billet der anderen hervor. O90 saß auf der Bettkante, die Hände im Schoß gefaltet.
2: Beeilen Sie sich!
3: In mir ist es jetzt still und leer. Im Geist sehe ich O90 unter der Gasglocke. Und ich empfinde dabei nicht den geringsten Schmerz. Es ist mir auch gleichgültig, ob sie im Operationssaal meinen Namen angibt. Dem einzigen Staat gegenüber habe ich das Recht, eine Strafe zu erleiden. Und dieses Recht lasse ich mir keinesfalls nehmen.
1: Eintragung Nummer 16. Wir spazierten wie immer. Vom Ende des Prospekts, wo der Akkumulatorenturm drohend summte, kam uns eine Gruppe Beschützer entgegen. In der Mitte ein junger Mann, dem man das goldene Abzeichen mit der Nummer abgenommen hatte. Und da, um 13 Uhr und 6 Minuten, geriet alles in Verwirrung.
3: Der junge Mann hat offenbar jemanden unter den Spaziergängern entdeckt. Er reckt den Hals und bleibt stehen. Eine der Wachen schlägt ihn mit der elektrischen Knute. Blaue Funken sprühen.
1: Eine schlanke Frauengestalt löste sich aus unserer Gruppe und warf sich den Beschützern entgegen.
7: Hey!
1: Der ganze Spaziergang stockte.
7: Hey, rührt ihn nicht an!
1: Sekundenlang blickte ich diese Frau mit dem gleichen Entsetzen an wie alle anderen.
7: Ja, glotz nicht so!
3: Sie ist keine Nummer mehr. Sie ist ein Mensch.
7: Jetzt helf doch einer, helf!
1: Zwei Beschützer traten ihr entgegen. Gleich würden sie zuschlagen. Ohne lange zu überlegen, stürzte ich hinzu.
7: Jetzt helf mir doch mal einer!
1: Ich fühlte, wie tausende von Augenpaaren erschrocken auf mir ruhten. Doch gerade das gab dem Wilden mit den behaarten Händen, der sich von mir losriss, noch mehr Kraft. Noch zwei Schritte, da wandte sie sich um. Sie ist es nicht. Es ist nicht E330. Schon legte sich eine schwere Hand auf meine Schulter und man führte mich ab. Ich klammerte mich hilfesuchend an jeden der schweigenden Kugelköpfe. In der Menge entdeckte ich ein paar rosa abstehende Ohren. S4711.
8: Ich halte es für meine Pflicht, zu bezeugen, dass D503 krank und nicht fähig ist, seine Gefühle zu kontrollieren. Ich bin überzeugt, dass er sich von einem ganz natürlichen Unwillen hat hinreißen lassen.
1: S4711 warf mir einen kalten Blick zu. Dann schrieb er ein paar Worte auf einen Zettel, gab ihn einem der Wachleute und ich war frei. Die Frau und der junge Mann verschwanden um die Straßenecke. Für immer. Über uns brummten Flugzeuge. An der geringen Flughöhe und an den zur Erde gerichteten Fernrohren erkannte ich, dass es Maschinen der Beschützer waren. Aber es waren nicht zwei oder drei wie gewöhnlich, sondern 10 oder 12.
6: Warum so viele?
8: Nun, ein guter Arzt beginnt bereits beim gesunden Menschen mit der Behandlung. Das nennt man Prophylaxe. Seien Sie vorsichtig.
1: Ich ging nach Hause und freute mich wirklich, als ich die roten Hängebacken von U500 sah.
4: Da komme ich heute früh in meine Klasse.
1: Sie arbeitet in der Erziehungsfabrik.
4: Und entdecke eine Karikatur von mir an der Wand, auf der ich wie ein Fisch aussehe. Nun, vielleicht habe ich wirklich etwas von einem Fisch.
6: Ach, wie können Sie so etwas sagen?
4: Im Grunde genommen ist es ja auch gleichgültig. Nur, dass man es überhaupt gewagt hat. Ich habe es natürlich gleich den Beschützern gemeldet. Ich liebe Kinder sehr und ich glaube, dass die schwierigste, höchste Form der Liebe die Grausamkeit ist. Verstehen Sie?
6: Wie sollte ich das nicht verstehen? Es deckt sich genau mit meinen eigenen Gedanken.
4: Haben Sie schon gehört? Es wird erzählt, am Tag der Einstimmigkeit soll...
6: Was? Was soll am Tag der Einstimmigkeit?
4: Mein Lieber, regen Sie sich nicht auf. Es wird nicht alles erzählt.
1: Eintragung Nummer 17. Heute werde ich ein Schauspiel erleben, das sich Jahr aus Jahr ein wiederholt. Die Wahl des Wohltäters. Heute werden wir ihm die Schlüssel unseres Glücks für ein weiteres Jahr übergeben. Der Tag der Einstimmigkeit hat natürlich nichts mit jenen ungeordneten Wahlen unserer Vorfahren zu tun, deren Ergebnis nicht im Voraus bekannt war. Es gibt nichts Unsinnigeres, als einen Staat auf blinde Zufälligkeiten zu gründen.
5: Denke immer daran, wer A sagt, muss auch B sagen.
1: Eintragung Nummer 18. Alle Augen blicken zum Himmel auf. Das ist er, der von den Himmeln im Flugzeug zu uns herniedersteigt. Jetzt muss er uns sehen. Die Tribünen, die wie Kreise eines Spinnennetzes sind. Im Zentrum dieses Netzes wird sich gleich eine weiße, weise Spinne niederlassen. Der Wohltäter, der uns in seiner Weisheit unsere Hände und Füße mit den starken Fäden des Glücks gebunden hat. Ich richtete mich ein wenig auf und schaute mich um. Da hob jemand die Hand und gab einem anderen ein Zeichen. Das waren sie, die Beschützer. Irgendetwas beunruhigte sie. Das Spinnennetz war so straff gespannt, dass es bebte. Auf dem Podium verlas ein Dichter die Wahleröffnungsrede. Wie im Fieber schweiften meine Augen über die Reihen, doch ich konnte das eine Gesicht, das ich suchte, nirgends entdecken. Er. Ja. Das ist er. S4711. Er eilte durch die Gänge zwischen den Tribünen. Ich blickte ihm nach. Plötzlich blieb er stehen. Es war wie ein elektrischer Schlag. S4711 stand in unserer Reihe und beugte sich zu jemandem hinab. Ich sah I330.
5: Wer dafür ist, hebe die Hand.
1: Ein Rauschen von Millionen Händen. Auch meiner. Ich fühlte, dass jetzt etwas begann. Dass etwas jäh umstürzte. Doch ich wusste nicht, was. Denn mir fehlte die Kraft, hinzublicken. Ich wagte es nicht.
5: Wer ist dagegen?
1: Das war stets der feierlichste Augenblick des ganzen Tages. Alle blieben regungslos sitzen. Plötzlich hörte ich zu meinem Entsetzen wieder ein Geräusch. Es war leiser als ein Windhauch. Ich blickte auf. Tausende von Händen flogen empor. Dagegen. Ich sah das blasse Gesicht von I330. Sah ihre erhobene Hand. Auf allen Tribünen Lärm. Laute Rufe, wie ein Sturmwind hin und her laufende Beschützer. Stiefelabsätze in der Luft, dicht vor meinem Gesicht. Neben den Absätzen ein aufgerissener, verzerrter Mund, ringsum tausende brüllender Münder. Sekundenlang sah ich O90. Sie duckte sich in dem schmalen Durchgang dicht an die Mauer, den Leib mit beiden Händen schützend. Im Nu war sie verschwunden, weggespült. Links über mir sprang plötzlich S4711 auf eine Bank. Auf seinen Armen I330, totenbleich, die Uniform von der Schulter bis zur Brust aufgerissen, auf der weißen Haut Blut.
6: Hey, loslassen! Sofort loslassen!
1: S4711 wandte sich um.
6: Lassen Sie sie los! Dulde das nicht! Hände weg, sofort!
1: Ich holte aus und schlug ihn nieder. Ich nahm I330 auf meine Arme, drückte sie fest an meine Brust und trug sie fort.
0: Was morgen geschieht, das weiß keiner. Keiner.
3: Alles wird gut.
0: Alle Gewissheit ist zu Ende. Jetzt kommt etwas Neues, weißt du? Das Unglaubliche ist. Unerhörtes.
3: Ja.
0: Hör zu, wenn morgen nichts Besonderes geschieht, werde ich dich dorthin führen. Du weißt doch, was ich meine.
1: Ich wusste es nicht. Doch ich nickte stumm.
0: Sei um 16 Uhr im alten Haus.
1: Eintragung Nummer 19.
5: Gestern fand die von allen Nummern ungeduldig erwartete Feier der Einstimmigkeit statt. Der Wohltäter wurde zum 48. Male einstimmig wiedergewählt. Einige Feinde des Glückes versuchten, die Feier zu stören. Durch ihr staatsfeindliches Verhalten haben sie das Recht verwirkt, Bausteine des einzigen Staates zu sein.
1: Festen Schrittes eilte ich über den Prospekt. Die Leute machten einen Bogen um das Eckgebäude. Als ich dort ankam, sah ich etwa 2 Meter über mir ein Stück Papier an der Mauer. Und darauf las ich in giftgrünen Lettern M-E-P-H-I. Mephi. Auch in der Untergrundbahn, auf Wänden, Bänken und Spiegeln klebten Zettel mit der Aufschrift Mephi. Die Nummern saßen stumm auf ihren Plätzen. In der Stille konnte ich das Geräusch der Räder deutlich hören. Es klang wie das Rauschen entzündeten Blutes. Eintragung Nummer 20. Ich bin allein in unserem Zimmer im alten Haus. Sie hat gesagt, sie werde pünktlich um 16 Uhr zu mir kommen.
0: Ich wusste, dass du kommen würdest. Ich wusste es.
1: Wie soll ich beschreiben, wie es ist, wenn ihre Lippen die meinen berühren?
0: Später. Wir müssen gehen.
1: I-330 öffnete die Schranktür und stieg hinein. Ich folgte ihr.
0: Vorsicht. Es geht nach unten.
1: Langsam setzte sich ein versteckter Fahrstuhl in Gang. 1 Minute, 2, 3 ging es hinunter.
0: Wir müssen die Stufen hier rauf.
3: Was ist das?
1: Nicht aus unserem dicken, unzerbrechlichen Glas, sondern aus irgendeinem altertümlichen Material. Vielleicht ist das einer der unterirdischen Gänge, in die sich die Menschen während des 200-jährigen Krieges geflüchtet haben? In den runden Gewölben brannten kleine Lampen. Eine unendliche Linie flimmernder Lichtpunkte. Dann ging es alte, ausgetretene Stufen hinauf.
0: Komm! Na los, komm!
1: Ein unerträglicher Lärm. Pfeifen, Licht, Flügel, Schreie, Blätter, Worte, Steine.
0: Wir sind hinter der grünen Mauer.
1: Die Sonne schien. Doch es war nicht unsere gleichmäßig über die spiegelnde Fläche der Straße verteilte Sonne. Es waren lebendige Splitter. Tanzende Flecke, die die Augen blenden. Kerzengerade Bäume, hoch wie der Himmel. Stumme, grüne Fontänen. Knorrige Äste. All das bewegt sich. Flüstert und rauscht.
0: Fürchte dich nicht. Das ist nur am Anfang so. Das geht vorüber. Nur Mut, Dee, nur Mut.
1: I-330 nahm mich an den Händen und zog mich lachend mit sich fort. Der Wald lichtete sich. Was ich inmitten dieser Lichtung erblickte, ging über alle Grenzen des Wahrscheinlichen hinaus. Um einen kahlen Felsblock drängten sich 3.000 oder 4.000 Menschen. Schwarze, rote, gelbe, braune, graue und weiße Menschen. Sie waren alle ohne Kleider und hatten ein kurzes, glänzendes Fell. Auf dem Felsblock die riesigen Buchstaben M-E-P-H-I. Mephi. Darunter eine Zeichnung. Ein geflügelter Jüngling und an der Stelle des Herzens eine rot glühende Kohle. Ich begreife, was diese Kohle bedeutet. Nein, ich fühle es.
0: Ihr alle wisst, dass ihr in der Stadt, hinter der Mauer, den Integral baut.
1: I-330 steht auf dem Felsblock, hoch über den Köpfen der Menge.
0: Der Integral wird diese Mauern dort hinauftragen, zu 1000 anderen Welten. Der Integral muss unser werden.
1: Ich stand lächelnd an I-330s Seite. In mir glühte eine rote Kohle.
0: Was ist? Was hast du?
9: S4711. Er war eben hier. Da in der Menge. Ich habe ihn gesehen.
0: Was du träumst. Du träumst. Keinem von ihnen würde es je in den Sinn kommen, uns hier zu suchen.
1: I-330 erzählte vom 200-jährigen Krieg. Sie erzählte von brennenden Dörfern, endlosen Scharen von Menschen, die mit Gewalt in die Stadt getrieben wurden, um das Glück zu lernen.
7: Einige flohen nackt in die Wälder. Im Laufe der Zeit bedeckte sich ihr Körper mit Haaren. Aber unter diesem Fell bewahrten sie ihr heißes, rotes Blut. Ihr seid viel schlimmer als sie. Ihr seid mit Zahlen bewachsen. Ihr müsst wieder lernen, vor Angst, vor Freude, vor Hass und vor Wut zu zittern. Ihr müsst das Feuer anbeten.
1: Eintragung Nummer 21.
2: Ich weiß, dass der Integral übermorgen zum ersten Probeflug startet. Wir werden ihn in die Hand bekommen.
1: Ich traf mich mit I-330 hinter der grünen Mauer.
6: Wie übermorgen?
2: Ja. Reg dich nicht auf. Wir dürfen keine Minute verlieren. Unter den 100, die gestern auf bloßen Verdacht hin verhaftet wurden, sind 12 Mephi. Wenn wir noch 2-3 Tage warten, sind sie verloren. Der Integral ist unsere Waffe, mit deren Hilfe wir alle mit einem Schlag ein Ende machen können. Ihre Flugzeuge. Ein elender Mückenschwarm gegen diesen Geier.
3: Das ist ja Wahnsinn.
2: Warum soll es Wahnsinn sein?
3: Weil unsere Revolution die letzte war. Es kann keine neue Revolution mehr geben, das wissen alle.
2: Du bist doch Mathematiker.
3: Ja.
2: Ja gut, dann nenn mir die letzte Zahl.
3: Was meinst du damit? Die Anzahl der Zahlen ist doch unendlich.
2: Ja. Und was für eine letzte Revolution willst du?
3: Aber I-330, was für einen Sinn hat das alles, wenn doch alle glücklich sind?
2: Ja gut, schön. Nehmen wir an, wir seien tatsächlich alle glücklich. Wie geht es weiter?
3: Es gibt kein weiter. Punkt aus. Überall im ganzen Weltall muss Gleichheit und Gleichmaß herrschen.
2: Ja, Gleichmäßigkeit überall. D, ist dir als Naturwissenschaftler denn nicht klar, dass nur in der Verschiedenartigkeit, in Temperaturunterschieden Leben ist? Wenn überall gleichartig kalte Körper sind, nun, dann muss man sie eben zusammenstoßen. Damit Feuer entsteht, damit endlich eine Explosion entsteht. Übermorgen wird die Stadt fallen. Nein, du nicht. Du bist ja jetzt einer der unseren.
1: Ich kam an einem Auditorium vorbei. Drinnen Tische mit Tüchern aus schneeweißem Glas bedeckt. Auf dem Weiß ein Fleck rötlichen Sonnenbluts. In all dem war ein unbekanntes und deshalb beängstigendes Morgen verborgen.
5: Die Fantasie ist das letzte Hindernis auf dem Weg zum Glück. Freut euch. Dieses Hindernis ist beseitigt. Die staatliche Wissenschaft hat vor kurzem eine wichtige Entdeckung gemacht. Das Zentrum der Fantasie ist ein winziger Knoten an der Gehirnbasis. Eine dreimalige Bestrahlung dieses Knotens und ihr seid von der Fantasie geheilt. Für immer. Kommt in die Auditorien und lasst euch operieren. Wer nicht erscheint, endet durch die Maschine des Wohltäters.
1: Wir haben die Sonne an den Zenit geschmiedet. Wir, die Nachfolger von Nazareth. Lächelnd ging ich durch die Straßen. An einer Ecke drängten sich die Nummern. Sie pressten die Stirnen an die gläsernen Mauern des Auditoriums. Drinnen lag einer auf dem blendend weißen Tisch. Unter einem weißen Tuch sahen die nackten, gelblichen Fußsohlen hervor. Ärzte beugten sich über ihn. Eine Hand hielt eine Spritze mit irgendeiner Flüssigkeit. In meinem Zimmer, 12.30 Uhr. Als ich hereinkam, saß U-500 an meinem Schreibtisch. Knochig, kerzengerade, die rechte Wange auf die Hand gestützt.
4: Ich habe auf Sie gewartet. Ich wollte Ihnen nur sagen, wie sehr ich mich für Sie freue. Morgen oder übermorgen sind Sie genesen wie neugeboren.
1: Auf dem Schreibtisch sah ich die beiden letzten Seiten meiner gestrigen Aufzeichnungen. Sie lagen noch genauso da, wie ich sie gestern Abend hatte liegen lassen.
6: Ja. Ich glaube ganz gewiss, dass es morgen überhaupt keine Schatten mehr geben wird. Weder von einem Menschen noch von einem Gegenstand. Die Sonne, die wird alles durchdringen.
4: Sie sind ein Träumer. Meinen Kindern würde ich nicht erlauben, so zu reden.
1: Sie erzählte mir, dass sie ihre ganze Schulklasse zur Operation geführt habe und dass man die Kinder an den Tischen hatte festbinden müssen.
4: Man muss ja erbarmungslos lieben.
1: Sie lächelte mir aufmunternd zu und ging.
5: Der Integral, ein Meilenstein in der Geschichte des einzigen Staates.
1: Um 16 Uhr klopfte ich an die Tür von I-330s Zimmer.
0: Leb wohl.
3: Wieso leb wohl?
0: Du bist doch krank. Du hast um meinetwillen ein Verbrechen begangen. Hat dich das nie gequält? Jetzt gehst du zur Operation und dann bist du von mir geheilt. Das bedeutet, leb wohl.
3: Nein.
0: Wähle die Operation und das vollkommene Glück, oder...
3: Ich kann ohne dich nicht leben.
1: Ihre Hände ruhten noch immer auf meinen Schultern und sie blickte mir tief in die Augen.
0: Ich weiß. Dann bis morgen. Zum Probeflug.
1: Eintragung Nummer 22. Tag des Probeflugs. Langsam kam eine Kolonne von etwa 50 Menschen herausgestampft. Menschen ist nicht das richtige Wort. Menschengestalten. Über ihren Köpfen knatterte eine weiße Fahne, auf die eine goldene Sonne gestickt war. Und in den Sonnenstrahlen las ich, wir sind die Ersten. Wir sind operiert. Alle uns nach. Unaufhaltsam pflügten sie durch die Menge. Sie kamen schneller, immer schneller auf uns zu. Sie drängten uns zu der weit geöffneten Tür des Auditoriums.
10: Ich bin die ganze Zeit hinter ihnen hergelaufen. Ich will nicht operiert werden. Helfen Sie mir.
9: Eigentlich muss ich zur Werft.
10: Jede Nacht, wenn ich allein bin, denke ich an das Kind, wie es aussehen wird. Wenn Sie mich operieren, wozu soll ich dann noch leben? Sie müssen mir helfen.
1: Ein dummes Gefühl, aber ich war tatsächlich davon überzeugt, dass ich es musste. Dumm, weil diese meine Pflicht ein neues Verbrechen war. Dumm, weil weiß nicht zugleich schwarz sein kann, weil Pflicht und Verbrechen sich niemals decken können. Vielleicht gibt es aber im Leben weder schwarz noch weiß. Vielleicht hängt die Farbe nur von dem logischen Grundsatz ab, von dem man ausgeht.
9: Gut. Hören Sie auf zu weinen. Ich werde Sie zu I-330 bringen. Hinter die grüne Mauer.
10: Ja.
1: Wir gingen Richtung altes Haus. An einer Straßenecke drehte ich mich um und erblickte S-4711.
9: Nein, still. Sehen Sie draußen vor dem Haus, er ist schon die ganze Zeit hinter mir her. Ich kann Sie jetzt nicht zu I-330 bringen. Ich schreibe Ihnen den Weg auf und Sie gehen allein.
1: Ihre Wangen nahmen das zarte Rosa unserer Billets an.
10: Leb wohl.
1: Ich gab ihr den Zettel und drückte ihre Hand.
9: Leben Sie wohl. Vielleicht werden wir uns wiedersehen.
10: Leben Sie wohl.
1: Sie zog ihre Hand zurück. Welch unerträgliches Lächeln in ihrem Gesicht. Sie entfernte sich, ohne sich noch einmal umzusehen. Ich eilte weiter zur Werft. Ich stieg die gläserne Treppe zum Integral hinauf. Die Werft unter mir lag wie auf der flachen Hand ausgebreitet. Hunderttausende Augenpaare schauten zu mir hinauf. Als ich an Bord ankam, waren schon alle auf ihren Plätzen. Durch das gläserne Deck sah ich tief unten neben Transformatoren, Ventilen, Motoren und Röhren all die winzigen Menschen wimmeln. Im Kommandoraum beugten sich die Leute vom Amt für Wissenschaft über Instrumente. Unter ihnen erblickte ich I-330. Sie war als Funkerin getarnt. Neben ihr graue Uniformen und Gesichter, in denen weiße Zähne aufblitzten. Ich weiß, dass sie hier sind und dass es für mich kein Entrinnen gibt.
3: Was aber, wenn unser Plan scheitert?
1: Die Luft war von etwas Unsichtbarem erfüllt. Es machte mir große Mühe zu atmen, zu gehen.
5: Mit dem heutigen Tag werden wir Glück und Vernunft in andere Welten tragen. Der Integral ist ein Sieg für unsere Freiheit.
1: Unten auf dem Wasser, geschwollene blaue Adern. Der Integral beginnt zu leben. Über uns ein bleischwerer Himmel.
9: Start einleiten.
5: Fülle.
9: 45 Grad.
5: Vier.
9: Auf Ihre Plätze.
1: Ich trat zu I-330 und nahm ihre Hand.
3: Und was passiert jetzt?
10: Wir heben ab.
1: Das Deck schwankt unter meinen Füßen.
5: Eins.
1: Alles bebt. Man zittert.
9: ist passiert? Vielleicht ein Konstruktionsfehler?
7: Was soll das? D-503?
5: Halt! Im Namen des Wohltäters, der Probeflug wird hiermit unterbrochen.
1: Ein Dutzend Beschützer mit elektrischen Knoten kommen zu uns hinaufgerannt. Die Beschützer zerrten mehrere Nummern von ihrer Position und schlugen sie bewusstlos. Sie kamen immer näher.
7: Sie waren es also. Sie haben ihre Pflicht erfüllt.
9: Ich hab's nicht getan. Ich hab keinem ein Wort davon gesagt.
7: Sie werden uns alle verhaften.
1: I-330 riss ihre Hand aus der meinen und rannte weg. Ich lief ihr hinterher, raus aus dem Integral. An den Beschützern vorbei, mitten in die Menge. Als ich zurückblickte, sah ich, wie hunderte Beschützer den Integral stürmten und mit ihren elektrischen Knuten alles, was sich ihnen in den Weg stellte.
9: Was passiert hier?
7: Die Mauer! Die Mauer! Sie ist niedergerissen!
1: Über uns die Flugzeuge der Beschützer mit ihren langen, nach unten gerichteten Fernrohren. Und im Westen so etwas wie... Wie? Es sieht aus wie ein ungeheurer Schwarm schwarzer Flugzeuge. Sie kommen rasch näher. Es sind Vögel. Bleiche, verzerrte Gesichter. Offene Münder.
11: Dann sprang alles aus den jahrhundertealten Gleisen.
7: Sie ist niedergerissen! Sie ist niedergerissen! Die Mauer!
9: Wart ihr das?
1: Sie hörte mich nicht mehr. Mit einer Gruppe von Mephi rannte sie in Richtung der Auditorien. Ich fand sie nicht wieder. Sind die schützenden Mauern des einzigen Staates wirklich zusammengestürzt? Sind wir wieder ohne Obdach, in wilder Freiheit?
3: Wer ist es eigentlich?
9: Sie.
3: Und ich. Was will
9: und
3: ich?
9: Und wer bin ich?
3: Und
11: ich.
9: Was will ich?
3: Sie oder wir?
9: Und ich?
3: Ist das eigentlich? Ich darf nicht denken.
1: Ja, alles ist entschieden. Ich werde es tun. Ja. Die Operation kommt zwar einem Selbstmord gleich, aber vielleicht werde ich danach auferstehen. Weil ja nur auferstehen kann, wer tot ist. Um die Auditorien bildete sich eine ganze Armee von Operierten. Unaufhörlich wuchs ihre Zahl. Auf der anderen Seite tausende Mephi und behaarte Wilde. Sie sammelten sich auf dem Platz des Würfels. Dazwischen brennende Barrikaden, zerstörte Straßen und unzählige Nummern, die sich noch nicht entschieden hatten, zu welcher Seite sie gehören wollten. U-500 an der Spitze dieser Armee.
12: Kommt in die Auditorien! Hier werdet ihr geheilt, werdet mit Glück gefüttert. Ihr werdet satt und zufrieden sein. Man will euch von allen Fragezeichen befreien. Schnell in die Auditorien, zur Operation.
1: Mit einem Mal sah ich dieses Bild.
3: Mein Schreibtisch,
1: darauf ein Blatt meiner Aufzeichnungen. Und darüber die kiemenähnlichen Backen von U-500. Sie allein kann uns verraten haben. Es blieb keine Zeit. Die Mephi marschierten mit elektrisch geladenen Knoten winkend auf die Operierten zu. Ich rettete mich in die nächste U-Bahn-Station. Auf dem Bahnsteig eine dichte Menschenmenge. Still. Und zitternd. Oben wurde alles zerstört. Die höchste und vernünftigste Zivilisation der Geschichte. Und bald würden vielleicht die Mephi über uns herrschen. Oder die Operierten.
8: Also auch Sie?
1: Mein Gedächtnis ist wie eine leere weiße Seite. Ich weiß nicht mehr, wie es kam, dass ich vor dem Wohltäter saß.
13: Warum schweigen Sie? Bin ich ein Henker? Ja oder nein?
6: Ja.
13: Denken Sie etwa, ich fürchte dieses Wort? Haben Sie schon einmal versucht, die Hülle zu zerreißen und nachzusehen,

0: Autor der Tragödie, Gott sie umso reichlicher belohnen. Und der barmherzige Christengott, der alle Abtrünnigen im Höllenfeuer schmoren lässt, ist er vielleicht kein Henker? Und ist die Zahl derer, die von den Christen auf dem Scheiterhaufen verbrannt wurden, kleiner als die Zahl der Christen, die in der Hölle schmoren? Dennoch, hören Sie, dennoch hat man diesen Gott, die Liebe dieses Gottes, jahrhundertelang gepriesen. Absurd? Nein, im Gegenteil. Es ist das mit Blut geschriebene Patent auf die unausrottbare Vernunft des Menschen. Selbst damals, als er noch wild und ungesittet war, begriff der Mensch, die wahre Liebe zur Menschheit ist unmenschlich. Und das Kennzeichen der Wahrheit ist ihre Grausamkeit. Nun? Widersprechen Sie mir doch.
1: Wie sollte ich ihm widersprechen? Das, was er sagte, waren ja meine eigenen Gedanken. Ich schwieg.
0: Worum haben die Menschen von Kindesbeinen an gebetet? Wovon haben sie geträumt? Womit haben sie sich gequält? Dass irgendeiner ihnen ein für alle Male sage, was das Glück ist und sie mit einer Kette an dieses Glück schmiede. Und ist dies nicht gerade das, was wir tun? Der uralte Traum vom Paradies. Im Paradies haben die Menschen keine Wünsche mehr. Sie kennen kein Mitleid, keine Liebe. Dort gibt es nur Selige, denen man die Fantasie herausoperiert hat.
1: Ich war wie eine glühende Eisenstange unter den Schlägen des Hammers.
0: Wie alt sind Sie?
2: 32.
0: Aha, 32 und doppelt so naiv wie ein Junge von 16. Ist es Ihnen denn noch nie in den Sinn gekommen, dass diese Leute Sie nur brauchten, weil Sie der Konstrukteur des Integral sind, nur weil man durch Sie...
1: Ich blickte endlich auf.
0: Gehen Sie. Ich halte Sie nicht auf. Niemand hält Sie auf. Sie werden von selbst zurückkommen.
1: Eintragung Nummer 23. In meinem Zimmer. Grelles Licht. Und beißender blauer Rauch. Am Tisch saß I-330.
3: Du! Ich will dir alles sagen. Ich will...
4: Lass doch. Du siehst... Ich bin trotzdem gekommen. Sie warten unten auf mich. Wir haben nur 10 Minuten.
1: Sie trat auf mich zu und ich presste sie an mich. Immer stärker.
4: Ich habe gehört, du seist beim Wohltäter gewesen. Stimmt das? Ist das wirklich wahr?
3: Ja. Es stimmt.
1: Ich erzählte ihr alles. Nur eines verschwieg ich ihr. Ich weiß nicht, warum. Nein, das ist nicht wahr. Ich weiß es. Ich verschwieg ihr, was der Wohltäter zu allerletzt gesagt hatte. Dass sie mich nur brauchten, weil ich der Konstrukteur des Integrals bin.
3: Bist du nur gekommen, weil du alles erfahren wolltest?
1: Sie wandte sich um, als wollte sie etwas sagen. Doch sie sagte kein Wort. Ich wusste auch so alles. Als sie gegangen war, hockte ich auf dem Boden und beugte mich über die Zigarette, die sie weggeworfen hatte. Ja. Alles ist entschieden. Eintragung Nummer 24. Tag. Hell. Habe ich D503 tatsächlich all dies geschrieben? Habe ich das wirklich jemals empfunden, was ich hier aufgezeichnet habe? Habe ich es mir nur eingebildet? Ja, es ist meine Handschrift. Auch auf dieser Seite meine Handschrift. Aber hier ist nicht mehr von Fantasien und Gefühlen die Rede, sondern nur noch von Fakten. Ich bin nämlich wieder gesund.

0: völlig gesund.
1: Unwillkürlich muss ich lächeln. Ich kann nicht anders.
0: Man hat mir einen Splitter aus dem Kopf gezogen und ich spüre eine große Leere und Erleichterung. Nein, keine Leere. Es ist nur nichts mehr da, was mich am Lächeln hindert.
1: Das Lächeln ist der Normalzustand einer normalen Nummer.
0: Nun zu den Fakten. Gestern Abend wurden mein Nachbar, der die Endlichkeit des Weltalls entdeckt hatte, ich und sämtliche Nummern, die keine Bescheinigung über die Operation besaßen, verhaftet und ins nächste Auditorium geführt. Man band uns fest und operierte uns. Heute Morgen ging ich, D503, zum Wohltäter und berichtete ihm alles, was ich von den Feinden des Glückes wusste.
1: Ich kann jetzt einfach nicht begreifen, weshalb mir das früher so schwierig vorkam. Es gibt nur eine Erklärung dafür. Meine Krankheit. Die Seele.
0: Am Abend saß ich an einem Tisch mit dem Wohltäter in der Gaskammer. Die Nummer I-330 wurde hereingeführt. Sie sollte in meiner Gegenwart ein umfassendes Geständnis ablegen. Sie schwieg hartnäckig und lächelte nur.
1: Sie hat scharfe, sehr schöne weiße Zähne.
0: Man setzte sie unter die Gasglocke.
1: Ihr Gesicht wird bleich.
0: Aber ihre großen, dunklen Augen leuchteten dadurch nur noch mehr. Als die Luft aus der Glocke gepumpt wurde, warf sie den Kopf zurück, senkte die Lider und presste die Lippen zusammen.
1: Das erinnert mich an irgendetwas.
0: Sie hielt sich krampfhaft an den Sessellehnen fest und blickte mich an, bis ihr die Augen zufielen. Dann wurde sie aus der Gasglocke herausgeholt,
1: durch einen Stromstoß wieder zu sich gebracht
0: und von neuem unter die Glocke gesetzt. Dreimal wiederholte sich dies, doch sie sagte kein Wort. Die anderen, die zusammen mit ihr hereingeführt wurden, benahmen sich weniger widerspenstig.
1: Die meisten sprechen schon beim ersten Mal.
0: Morgen werden sie alle die Stufen zur Maschine des Wohltäters hinaufsteigen.
2: Geliebte Nummern, wir müssen handeln!
3: Die Sache duldet keinen Aufschub. Nein. In den westlichen Vierteln gibt es immer noch Chaos.
2: Leichen!
3: Tiere. Und leider, leider auch eine bedeutende Zahl von Nummern, die die Vernunft verraten haben.
2: Aber es ist uns gelungen, geliebte Nummern, auf dem 40. Prospekt eine provisorische Mauer aus Starkstrom zu errichten.
3: Ich hoffe, dass wir siegen. Ich bin sogar fest von unserem Sieg überzeugt. Die Vernunft, meine lieben Nummern.
2: Die Vernunft muss

Wir. Nach dem gleichnamigen Roman von Jewgeni Samjatin. Aus dem Russischen von Gisela Drohler. D503, Andreas Pietschmann. I330, Jana Schulz. O90, Patricia Ziolkowska. Wohltäter, Phonolektor, Hans Zischler. S4711, Wilfried Hochholdinger. U500, Hedi Kriegeskotte. A71, Thomas Höhne. K700, Sebastian Miro. Elektronik, das Dur. Chor, Collegium Musicum Baden-Baden. Sowie das Radiosinfonieorchester Stuttgart des SWR unter der Leitung von Jonathan Stockhammer. Ton und Technik, Andreas Prima, Martin Vögele, Daniel Sänger und Andreas Völzing. Geräuschemacher Max Bauer. Regieassistenz Konstanze Renner. Komposition Raphael Töne. Hörspielbearbeitung Ben Neumann. Regie Christoph Karkowski. Produktion Südwestrundfunk 2014.

0: Dramaturgie Andrea Oetzmann.
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2: Um 20 Uhr mit Eva Irion. US-Präsident Trump hat dem Iran erneut deutlich gedroht. Angesichts der festgefahrenen Verhandlungen schreibt er auf seiner Online-Plattform, für den Iran ticke die Uhr. Das Mullah-Regime solle sich besser schnell bewegen, sonst, so wörtlich, bleibe von ihm nichts mehr übrig. Trump telefonierte außerdem mit dem israelischen Premierminister Netanyahu. Die Nachrichtenagentur AP zitiert dazu zwei mit der Situation vertraute, aber nicht benannte Quellen. Demnach soll es bei dem Anruf über erneute Angriffe auf den Iran gegangen sein. Israelische Medien berichten, angesichts der stockenden Verhandlungen stelle sich das Land auf diese ein. Nach russischen Angaben ist das Atomkraftwerk Saporischschja in der Ukraine mehrfach angegriffen worden. Artilleriemunition sei in eine Fahrzeughalle eingeschlagen. Außerdem sei eine ukrainische Drohne beim Anflug von russischer Flugabwehr zerstört worden. Von ukrainischer Seite gab es dazu keine Stellungnahme. Das größte Atomkraftwerk Europas steht seit März 2022 unter russischer Kontrolle. Bundesgesundheitsministerin Warken rechnet nicht damit, dass sich der Ebola-Ausbruch in der Demokratischen Republik Kongo und in Uganda zu einer Pandemie entwickeln könnte. Das sei nahezu ausgeschlossen, sagte sie in der ARD. Nachdem in den beiden afrikanischen Ländern inzwischen mehr als 80 Menschen an dem Virus gestorben sind, hat die Weltgesundheitsorganisation einen internationalen Notstand ausgerufen. Bundesjustizministerin Hubig will das Scheidungsrecht ändern. Das Trennungsjahr bei häuslicher Gewalt soll entfallen. Das derzeit geltende Pflichtjahr sei schwer zumutbar, sagte die SPD-Politikerin. Außerdem sollen von Gewalt betroffene Frauen bei Verfahren vor dem Familiengericht den Ort dafür wählen können. Es bestehe sonst die Gefahr, dass der aktuelle Wohnort dem Ex-Partner bekannt wird. Der SV Elversberg spielt in der nächsten Saison in der Fußball-Bundesliga zum ersten Mal überhaupt. Die Saarländer haben mit 3:0 gegen Preußen Münster gewonnen und stehen damit nach Schalke 04 als zweiter Aufsteiger fest. Der SC Paderborn trifft in der Relegation um den Aufstieg auf den VfL Wolfsburg. Abgestiegen ist neben Preußen Münster außerdem Fortuna Düsseldorf. SWR-Nachrichten, Redaktion Klaus Regineck. Das Wetter in Baden-Württemberg und Rheinland-Pfalz. In der Nacht ist es in Baden-Württemberg aufgelockert. In Rheinland-Pfalz breitet sich häufig Regen aus. Gegen Morgen erreicht der Regen auch Baden. Tiefstwerte 9 bis 2 Grad. Tagsüber ist es wechselhaft. Dichte Wolken bringen schauerartigen Regen oder kurze Gewitter. Nur vorübergehend kommt die Sonne raus. Und die Aussichten? Am Dienstag nach Frühnebel, Sonne und Wolken bis 20 Grad. 20.03 Uhr.
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0: Das Abendkonzert kommt heute aus dem Schwetzinger Schloss. Am Mikrofon begrüßt Sie Antje Keil. Herzlich willkommen. Frauenbilder, so heißt das Programm der Konzertmatinee zu Christi Himmelfahrt bei den Schwetzinger SWR-Festspielen. Es ist der Dialog zwischen zwei Künstlerinnen, der Pianistin Sophie Pacini und der Schauspielerin Rebecca Immanuel. Gemeinsam werfen sie einen musikalischen Blick auf die Geschlechterrollen im 19. Jahrhundert. Einer Zeit, in der die künstlerische Begabung von Frauen oft bewundert, aber nur selten gleichberechtigt anerkannt wurde. Wir begegnen berühmten berühmten Paaren der Musikgeschichte, Clara und Robert Schumann etwa, oder den Geschwistern Felix und Fanny Mendelssohn. Das Konzept zu diesem Programm hat die Pianistin Sophie Pacini entwickelt und Texte und Musik aufeinander abgestimmt. In diesem Jahr ist sie Residenzkünstlerin der Schwetzinger SWR-Festspiele. Das Thema Frau und Musik beschäftigt sie schon lange. Immer wieder nimmt sie Werke von Komponistinnen in ihre Programme auf und konzertiert damit auch an ungewöhnlichen Konzertorten, wie zum Beispiel in Frauenhäusern. Das Konzert ist eine Reise durch die Romantik, in Tönen und in Worten. Sophie Pacini spielt Werke von Frédéric Chopin, Johannes Brahms, Franz Liszt, Robert und Clara Schumann und Cécile Chaminade. Zwischen den Musikstücken liest Rebecca Emanuel Briefe und Texte aus dem 19. Jahrhundert. Es sind persönliche Stimmen, die Einblicke in das Weltbild jener Zeit geben. Aus dem Mozartsaal in Schwetzingen, Frauenbilder, eine musikalische Lesung mit Pianistin Sophie Pacini und Schauspielerin Rebecca Emanuel.
3: Zwischen Verlust und Verzweiflung, Anbetung, Hoffnung, Mysterium. Musik und Literatur im Spiegel der Frau. Brief Robert Schumann an Clara Wieck, 1. August 1837. Schon seit einer Stunde sitze ich da, wollte dir erst den ganzen Abend schreiben, habe aber gar keine Worte. Nun setze dich zu mir, schlinge deinen Arm um mich, lass uns noch einmal in die Augen sehen, still, selig. Zwei Menschen lieben sich auf der Welt. Eben schlägt es drei Viertel. Die Menschen singen von ferne einen Choral. Kennst du die zwei, die sich lieben? Wie wir glücklich sind. Clara, lass uns niederknien. Komm, meine Clara, ich fühle dich.

Der Briefwechsel zwischen Robert und Clara bis zur Eheschließung 1840 gehört literarisch zu den Höhepunkten der Romantik. Gezwungen, über lange Zeiträume ausschließlich schriftlich miteinander zu verkehren, bemühen sich beide, ihre Gefühle und Erlebnisse möglichst genau und für den anderen verständlich zu schildern. Doch während Robert dazu neigt, die gemeinsame Zukunft in leuchtenden Farben zu malen, bleibt Clara eher realistisch. Leipzig, 11. Februar 1837. Mein holdes, geliebtes Mädchen, nun setze dich zu mir. Lege deinen Kopf ein wenig auf die rechte Seite, wo du so lieb aussiehst, und lasse dir manches erzählen. So glücklich bin ich seit einiger Zeit, wie fast nie vorher. Es muss dir ein schönes Bewusstsein sein, einen Menschen, den jahrelang die fürchterlichsten Gedanken zernagen, der mit einer Meisterschaft die schwarzen Seiten aller Dinge herauszufinden wusste, von der er jetzt selbst erschrickt, der das Leben wie einen Heller hätte wegwerfen mögen, dass du diesen dem hellen, frohen Tag wiedergegeben hast. Mein Innerstes will ich dir offenbaren, wie ich es noch niemandem gezeigt habe. Du musst alles wissen. Du, mein Liebstes neben Gott. Mein eigentliches Leben fängt erst da an, wo ich über mich und mein Talent klar geworden, mich für die Kunst entschieden, meinen Kräften eine wirkliche Richtung gegeben hatte. Also vom Jahre 1830 an. Du warst damals ein kleines eigenes Mädchen mit einem Trotzkopf. Ein paar schöner Augen und Kirschen waren dein Höchstes. Sonst hatte ich niemanden als meine Rosalie. Ein paar Jahre vergingen. Schon damals, um 1833, fing sich ein Trübsinn einzustellen an, von dem ich mich wohl hütete, Rechenschaft abzulegen. Es waren die Täuschungen, die jeder Künstler an sich erfährt, wenn nicht alles so schnell geht, wie er sich's träumte. Anerkennung fand ich nur wenig. Dazu kam der Verlust meiner rechten Hand zum Spielen. Zwischen all diesen dunklen Gedanken und Bildern hüpfte mir nun und allein deines entgegen. Du bist es, ohne es zu wollen und zu wissen, die mich sogar eigentlich schon seit langen Jahren von allem Umgang mit weiblichen Wesen abgehalten. Wohl dämmerte mir schon damals der Gedanke auf, ob denn du gar vielleicht mein Weib werden könntest? Aber es lag noch alles in zu weiter Zukunft. Wie dem sei, ich liebte dich von jeher so herzlich, wie es unser Alter mit sich brachte. Wenn sie es wagt, an dem von Schumann entworfenen Idyll zu kratzen, ergeben sich häufig Konflikte, die dann in seitenlangen Schreiben minutiös diskutiert werden. 13. August 1837. Meine liebe Clara, indem Sie das Siegel an diesem Brief erbrochen haben, haben Sie mein Herz geheilt. Dass Ihre Augen meine Worte sehen können, ist für mich nach so langem Schweigen, als würden Sie mir in die meinen sehen. Ich kann Sie an meiner Seite spüren, während ich alleine an meinem Tisch sitze, mir vorstelle, wie Sie diesen Brief in Händen halten, Ihr Atem ihn streift, Ihre Augen darauf gerichtet sind. Ja, Ihr Duft ihn und mich umfängt. Sind Sie noch treu und fest? So unerschütterlich ich an Sie glaube, so wird doch auch der stärkste Mut an sich irre, wenn man gar nichts von dem hört, was einem das Liebste auf der Welt. Und das sind Sie mir. Die Treue, von der ich spreche, gilt nicht mir, sondern uns. Man kann sich einem anderen geben, ohne freilich den anderen zu sich zu nehmen. Was ich in der Zeit unserer Trennung gelernt habe, die nun fast auf den Tag genau 1,5 Jahre währt, ist, dass wir unzertrennlich sind. Ganz gleich, wie viel Zeit oder Entfernung uns trennt, dass wir aber, unzertrennlich oder nicht, getrennt nicht überleben können. Schreiben Sie mir nur ein einfaches Ja, ob Sie Ihrem Vater gerade an Ihrem Geburtstag zum 13. September einen Brief von mir selbst geben wollen.
Er ist jetzt gut gegen mich gesinnt. Sonst hätte er meine Etüden nicht in ihr Programm aufgenommen. Vergessen Sie also das Ja nicht. Ich muss erst diese Versicherung haben, ehe ich an etwas weiteres denken kann. Alles dies meine ich aus voller Seele so, wie es dasteht und unterschreibe es mit meinem Namen. Robert Schumann. Leipzig, den 15. August 1837. Nur ein einfaches Ja verlangen Sie? So ein kleines Wörtchen, so wichtig. Doch sollte nicht ein Herz so voll unaussprechlicher Liebe wie das meine dies kleine Wörtchen von ganzer Seele aussprechen können? Ich tue es und mein Innerstes flüstert Ihnen ewig zu. Die Schmerzen meines Herzens, die vielen Tränen, konnte ich das schildern? Oh nein! Vielleicht will es das Schicksal, dass wir uns bald einmal sprechen. Und dann? Ihr Vorhaben scheint mir riskiert, doch ein liebend Herz achtet der Gefahren nicht viel. Also abermals sage ich ja. Sollte Gott meinen 18. Geburtstag zu einem Kummertag machen? Oh nein, das wäre doch zu grausam. Auch ich fühlte längst, es muss werden. Nichts in der Welt soll mich irre machen. Und dem Vater werde ich zeigen, dass ein jugendliches Herz auch standhaft sein kann. Sehr eilig, Ihre Clara. Und letztendlich am 2.2.1839. Ich sehe jetzt, dass ich ohne meinen Vater auch in der Welt dastehen kann. Und es dauert nicht mehr lange. Ich bin ja bald bei dir. Tausend Grüße von deiner treuen Braut, Clara Schumann. Ach, welch ein Name, wundersüß.

Lieber Robert, ich Dummerchen. Nach unserem Abschied in Hamburg habe ich die ganze Fahrt nach Kiel über geweint. So nah ging mir die Trennung von dir, dass ich nicht auftreten konnte. So war ich natürlich gezwungen, dem Theaterinhaber die Unkosten zu bezahlen, die er wegen eines lieben, kranken Feiglings wie mir gehabt hatte. Zu denken, dass ich dich verließ, um Geld zu verdienen, und Geld verlor, weil ich dich verließ,

ist die Sehnsucht die eigentliche Erfüllung von Träumerei? Hält das Beben der Vorfreude uns im Fluss des Erlebens? Brauchen wir Wehmut, um Wünsche zu erschaffen, die sich vor die Realität stellen? Zu Schumanns populärsten und meistgespieltesten Kompositionen gehören die Kinderszenen Opus 15, eine Sammlung von 12 Miniaturen, die keineswegs als Literatur für klavierspielende Kinder gedacht waren, sondern musikalische Erinnerungen an eine zurückliegende Kindheit darstellten. An die 30 kleine putzige Dinger, schreibt Schumann in kürzester Zeit und wählte daraus später ein Dutzend für die Drucklegung aus. Ich habe erfahren, dass die Fantasie nichts mehr beflügelt als Spannung und Sehnsucht nach irgendetwas, wie das wieder in den letzten Tagen der Fall war, wo ich eben nur auf deinen Brief wartete und nun ganze Bücher voll komponierte. Wunderliches, Tolles, gar Freundliches. Du wirst Augen machen, wenn du es einmal spielst. Überhaupt möchte ich jetzt oft zerspringen vor lauter Musik. Das Greifen, aber nicht Begreifen von Träumen, zieht sich durch die Rezeptionsgeschichte Schumanns. Gottfried Benn, 1886 bis 1956, leitet uns zum Werk. Wie bist du darauf gekommen? Wie kamen die Töne dir bei? Wo aufgestiegen erklommen F-Dur die Träumerei? War es die Frühe, die Leere, in der die Träume vergehen? Oder war es die Nacht, die Schwere, in der die Träume geschehen? Waren Stunden tränenerbebende oder Stunden des Glückes dein? Eine alles zusammenerlebende muss es gewesen sein. Noch heute sendet die Streifen aus einst und immer und nie, wenn wir ans Radio greifen, F-Dur, die Reverie.

Schumann hat an einem Wintertag unbemerkt das Haus verlassen. Kaum bekleidet im geblümten Morgenmantel und barfuß in Stiefeln geht er zum Rhein. Schumann wirft den Ehering in den Fluss, dann springt er in die Tiefe. Es ist Karneval in Düsseldorf, die Straßen sind voller Narren. Fischer ziehen ihn aus dem Rhein. Auf eigenen Wunsch geht Schumann in eine Nervenheilanstalt in Bonn-Endenich. Clara ist schwanger. Nur kurze Zeit nach der Katastrophe mietet Brahms ein kleines Zimmer in Düsseldorf. Bald zieht er in das Haus der Schumanns ein, führt an Roberts Stelle das Haushaltsbuch und verliebt sich. Clara bringt ihr 7. Kind auf die Welt, Felix. Kurz darauf geht sie wieder auf Konzertreisen, um für ihre Familie zu sorgen. Brahms bleibt. Er kümmert sich um die Kinder. Brahms besucht Robert Schumann, der zwischen Umnachtung und lichten Momenten dämmert. Die Ärzte erlauben Clara nicht, ihren Mann zu besuchen. Er verlangt nicht, sie zu sehen. Als Clara auf Konzertreisen geht, sehnt Brahms sie zurück. Könnten Sie mir nicht jeden Tag einen guten Morgen telegrafieren lassen? Brahms scherzt: Sie müssen mir den Kopf zurechtrücken. Er ist ganz aus dem Leim gegangen. Brahms schreibt der verehrten Frau, der teuersten, der innigst geliebten Freundin, zunehmend vertraulich. Und nachdem die viel zu schöne hohe Frau endlich das Du erlaubt, schreibt er bald: Deine Briefe sind mir wie Küsse. Sommer 1856. Schumann ist tot. Clara trauert. Ernüchterung macht sich breit. Die Liebe scheint dem heimlichen Paar abhanden zu kommen. Clara löst den Haushalt auf, bringt ihre Kinder in verschiedenen Städten unter und geht auf Konzertreisen. Brahms zieht nach Detmold und verbringt die Sommer mit Musikerfreunden in Göttingen. Er verliebt sich in die Tochter eines Medizinprofessors, der in seiner Freizeit in einem Laienorchester die Pauke schlägt. Agathe von Siebold heißt sie, ist hübsch, musikalisch und mit schöner Stimme begabt. Brahms widmet ihr bald Liebeslieder, verlobt sich und trägt einen Ring. Ich liebe dich, ich muss dich wiedersehen, aber Fesseln tragen kann ich nicht, schreibt er an die Liebste. Schreibe mir, ob ich wiederkommen soll, dich in meine Arme zu schließen, dich zu küssen, dir zu sagen, dass ich dich liebe. Agathe gibt Brahms einen Korb. Clara, die eifersüchtig das verliebte Paar in Göttingen beobachtet, schreibt: Ach, lieber Johannes, hättest du es doch nicht so weit kommen lassen. An einem Sommertag, einige Jahre später, taucht Brahms wieder auf. Er bezieht Quartier in Baden-Baden, unweit von Claras Haus, in dem sie sich jeden Sommer mit ihrer Familie trifft. Wir Kinder hatten Brahms alle sehr gern, aber wir behandelten ihn wie einen, der eben da ist, erinnert sich Tochter Eugenie an Brahms, den Griesgrämigen. Eine mürrische Gestalt im abgetragenen Janker. Clara und Johannes musizieren, gehen spazieren, essen gemeinsam Abendbrot, aber sie finden nicht mehr zusammen. 1888 fordert Clara alle Briefe von Brahms zurück. Sie tauschen. Brahms reist an den Rhein und wirft bei einer Dampferfahrt unweit Deidesheim mehrere Päckchen in die Fluten. Als Clara sich daran macht, die übrig gebliebenen zu verbrennen, bringen ihre Töchter sie davon ab. Es bleiben bloß Freundschaftsbriefe aus jenen Jahren, als die Liebe längst verschwunden schien. Brief von Clara Schumann an Johannes Brahms vom Oktober 1892, als Clara die Intermezzi erstmals erhalten hat. Lieber Johannes, für erste Dank für die wundervolle neue Sendung, die mich ganz und gar entzückt. Das erste Stück, Schlaf sanft, mein Kind, geht mir nicht aus dem Sinn. Jedes der Stücke ist aber so originell, so fesselnd, dass ich gar nicht wüsste, welches vorzuziehen. Dabei sind sie für den Spieler so interessant. Herrliche Klangwirkungen. Nun, du weißt das ja am besten.
Wiegenlieder meiner Schmerzen. So hat Brahms selbst die Intermezzi Opus 117 wiederholt bezeichnet und dann doch knurrend dementiert. Es geht leider durchaus nicht, dass man das Ding als Wiegen- oder Schlummerlied ausgibt. Es müsste ja dann dabei stehen, Wiegenlied einer unglücklichen Mutter oder eines trostlosen Junggesellen.

Der silberne Ring von Rosemont Gérard, 1866 bis 1953. Der liebe Silberring, den du mir geschenkt hast, hält unser Versprechen in seinem engen Kreis. Hartnäckiger Zaun so vieler Erinnerungen, er allein hat mich in meinen düsteren Stunden getröstet. Wie ein Band um blühende Blumen hält er immer noch den Strauß, auch wenn er verblüht ist. Wie der bescheidene Silberring, den du mir geschenkt hast, hält er unser Versprechen in seinem engen Kreis. Wenn also das Vergessen aller Dinge kommt, im Sarg, aus gepolstertem weißen Satin, wenn ich ganz blass auf Rosen schlafe, möchte ich, dass er noch immer an meinem ausgemergelten Finger glänzt, der liebe Silberring, den du mir geschenkt hast.

Wir sind in Hamburg, 1827. Auf Fanny, 22 Jahre alt, kommen neue Aufgaben zu. Schon vor einigen Jahren hatte der Verleger Adolf Martin Schlesinger ein Werk von Felix verlegt. Jetzt bat er neue Werke, da er ein Heft mit 12 Gesängen herausgeben wollte. Felix, wie immer viel unterwegs, übertrug die Arbeit daran der Schwester, die die Lieder zum Druck vorbereitete. 3 der Lieder stammten ohnehin von ihr. Felix und sie waren so eins im Denken, Trachten und Fühlen, dass ihr dies Vereintsein ihrer Werke in einem Band als das Einfachste von der Welt erschien. Weder Felix noch Lea, die auch eingeweiht wurde, hatten die geringsten Bedenken. Außerdem, Fanny lächelte, konnte sie so dem Veröffentlichungsverbot des Vaters ein Schnippchen schlagen. Und Felix hatte das Gefühl der Schwester, die zu Hause so viel für ihn tat, eine Freude zu machen. Sorgfältig korrigierte Fanny die Druckfahnen, wachte über die Ausführung des Titelkupfers. Sie kümmerte sich um alles, war auch die Ansprechpartnerin für die Herausgabe anderer Werke des Bruders, während Mutter Lea das Geschäftliche regelte. Sie verschickte die Hefte, um so für ihre Verbreitung zu sorgen, handelte einen Rabatt mit den Verlegern aus. Fanny war stolz darauf, dass selbst wenn die Mutter im Auftrag des Bruders schrieb, die Verantwortung für den musikalischen und künstlerischen Inhalt stets bei ihr lag. Auch Abraham Mendelssohn Bartholdy, obwohl viel auf Geschäftsreisen, entging nicht, wie sehr seine Tochter sich von dem Beschäftigten

0: Position im Sekretär verwahrte, so wurde die Zeit dafür schon kommen. Dessen war sie sich gewiss. Der Brief, den ihr Vater zu ihrem 23. Geburtstag schrieb, ärgerte sie. Ähnlich ging es Wilhelm Hensel in Rom mit den ständigen Ermahnungen seiner Eltern. Aber deswegen einen Streit vom Zaune zu brechen, das wäre weder Fanny noch Hensel eingefallen. Obwohl Fanny die Gedanken des Vaters diesmal nicht ganz nachvollziehen konnte.
1: Wir werden beide mit jedem Jahr 365 Tage älter. Wer weiß, wie lange ich dir noch zu deinem Geburtstag gratulieren und ein ernstes Wort sagen kann, wie lange du letztens noch hören kannst oder willst. So will ich dir heute sagen, liebe Fanny, dass ich in allen wesentlichen Punkten im Wichtigsten mit dir zufrieden bin. Dass mir nichts zu wünschen übrig bliebe. Du bist gut in Sinn und Gemüt. Das Wort ist verdammt klein, aber es hat es hinter den Ohren und ich sage es nicht von einem jedem. Aber du kannst noch besser werden. Du musst dich mehr zusammennehmen und sammeln. Du musst dich ernster und emsiger zu deinem eigentlichen Beruf, zum einzigen Beruf eines Mädchens, zur Hausfrau bilden. Die wahre Sparsamkeit ist die wahre Liberalität. Wer Geld wegwirft, muss ein Geizhals oder ein Betrüger werden. Der Frauenberuf ist der schwerste. Die unausgesetzte Beschäftigung mit dem Kleinsten. Das Auffangen eines jeden Regentropfen, damit er nicht in dem Sande verdunste, sondern zum Bache geleitet, Wohlstand und Segen verbreite. Die stets unausgesetzte Beobachtung des Einzelnen, die Wohltat jedes Augenblicks und die dir dazu denken wirst, sind die Pflichten, die schweren Pflichten der Frauen. Es fehlt dir wahrlich nicht um Gemüt, noch weniger um Sammlung an der rechten Wahl und Würdigung. Deiner Beschäftigung wirst du noch genug Stoff finden. Deine Kraft zu üben, tue es, solange du freiwillig kannst, ehe du es zu tun gezwungen bist. Übe dich, solange es dir noch vergönnt ist, mit deinen Eltern zu leben, vieles besser zu machen als diese. Gib dem Gebäude einen festen Grund, der Zierten wird es nicht ermangeln, doch will ich ja nicht predigen und bin noch nicht alt genug, schwatzhaft zu werden. Nimm noch einmal meine väterlichen Wünsche für dein Wohl und meinen wohlgemeinten Rat zu Herzen. Fanny stiegen Tränen des Zorns in die Augen, aber sie nahm sich zusammen. Der Vater war in letzter Zeit oft gereizt, so dass selbst die Mutter bei allem Verständnis manchmal aufbegehrte und sagte, dass er mit seiner üblen Laune nicht nur seinen Kindern, sondern auch ihr das Leben schwer mache. Und das sei einfach nicht einzusehen bei einem Mann, den das Leben wie kaum einen zweiten mit irdischen Gütern gesegnet hatte. Und noch dazu mit 4 samt und sonders überdurchschnittlich begabten Kindern. Felix' früher Ruhm war nicht mehr nur auf den engen häuslichen Kreis in Berlin beschränkt. Sein Rat wurde eingeholt und seine Komposition in Düsseldorf, Frankfurt, München und Leipzig gespielt. Berühmte Komponisten suchten ihn auf oder reisten zu ihnen. Ihrer inneren Stärke, Avantgardegeist und bebenden Ehrgeiz, ebenso wie ihrem Ehemann Wilhelm Hensel, ist es zu verdanken, dass wir heute Zeugnis haben ihrer großen Kunst, das meiste nach ihrem Tode veröffentlicht. Und so haucht uns ihre Seele Farben ein, die welke Blumen zum Blühen bringen.

Sophie Pacini am Klavier mit Werken von Clara und Robert Schumann, Johannes Brahms und Cécile Chaminade. Zuletzt spielte sie die Melodie H-Dur Opus 5 Nummer 1 von Fanny Hensel. An ihrer Seite Rebecca Emanuel mit Auszügen aus Briefen und Texten von Abraham Mendelssohn, Robert und Clara Schumann sowie Rosemonde Gérard. Sie hören das Konzert Frauenbilder der Schwetzinger SWR-Festspiele hier im Abendkonzert auf SWR Kultur. Das Publikum in Schwetzingen geht jetzt in die Pause und auch wir nutzen die Gelegenheit für einen kleinen Exkurs. Wir bleiben bei den Frauen des 19. Jahrhunderts und hören ein Werk von einer Komponistin, die nur 2 Jahre jünger ist als Robert Schumann, Emilie Meyer. 1812 wird sie in Mecklenburg geboren und lebt später in Berlin. Sie bleibt unverheiratet und führt in Berlin ein offenes Haus für Musik. Sie zählt zu den bekanntesten und produktivsten Komponistinnen der Romantik. Und sie wagt sich selbstbewusst auch an die großen sinfonischen Formen. 8 Sinfonien hat sie geschrieben, dazu 15 Ouvertüren und zahlreiche Solokonzerte. Die Mecklenburgische Staatskapelle Schwerin unter Leitung von Marc Rode spielt die Ouvertüre Nummer 2 D-Dur von Emilie Meyer.

0: Emilie Meyer, die Ouvertüre Nummer 2 in D-Dur, gespielt von der Mecklenburgischen Staatskapelle Schwerin unter der Leitung von Marc Rode. Nach diesem kurzen Ausflug in die sinfonische Welt des 19. Jahrhunderts kehren wir nun zurück zur musikalischen Lesung Frauenbilder von den Schwetzinger SWR-Festspielen. Rebecca Emanuel, sie ist eine vertraute Stimme und ein bekanntes Gesicht des deutschen Fernsehens. Die Schauspielerin und Moderatorin wurde vor allem durch ihre Rolle der Rechtsanwältin Sandra Stark in der Serie Edel und Stark populär. Viele kennen sie auch als Ärztin von Der Bergdoktor. Neben ihrer Arbeit für Bühne und Bildschirm ist sie auch als Sprecherin tätig und sie bringt in musikalisch-literarische Programme ihre Liebe zur Musik zum Ausdruck. Die Pianistin Sophie Pacini ist bekennender Fan der Serie Edel und Stark und verehrt die Schauspielerin schon seit ihrer Jugend. Als sich die beiden schließlich persönlich begegnen, stimmt sofort die Chemie und sie erfüllen sich den Wunsch nach einem gemeinsamen künstlerischen Projekt. Das Ergebnis ist unsere musikalische Lesung mit dem Titel Frauenbilder. Im zweiten Konzertteil hören wir Auszüge aus den Consolations von Franz Liszt, das Nocturne in Es-Dur sowie das berühmte Scherzo Nummer 2 in B-Moll von Frédéric Chopin.
1: Alphonse de Lamartine, 1790 bis 1869. Auszug aus Méditation poétique. Ich wurde beeinflussbar und empfindsam geboren. Diese beiden Eigenschaften sind die Grundelemente aller Poesie. Äußerliche Dinge, kaum wahrgenommen, hinterließen einen lebendigen und tiefen Eindruck in mir. Und als sie aus meinem Blickfeld verschwunden waren, halten sie in der sogenannten Vorstellungskraft wider und bewahrten sie. Das heißt, in der Erinnerung, die uns neu sieht und neu malt. Doch darüber hinaus verwandelten sich diese so wiedergesehenen und neu gemalten Bilder schnell in Gefühle. Meine Seele belebte diese Bilder, mein Herz vermischte sich mit diesen Eindrücken. Ich liebte und verinnerlichte, was mich berührt hatte. Ich war ein lebendiges Eis, das noch kein Staub dieser Welt getrübt hatte und das Werk Gottes widerhallte. Von dort bis zum Singen dieses inneren Lobgesangs, der in uns aufsteigt, war es nicht weit. Mir fehlte nur die Stimme. Diese Stimme, die ich suchte und die auf meinen kindlichen Lippen stammelte, war die Poesie. Hier sind die entferntesten Spuren, die ich in den Tiefen meiner fast ausgelöschten Erinnerungen an die ersten Offenbarungen des poetischen Gefühls finde, das mich ohne mein Wissen ergreifen und mich wiederum am Rande meines Nestes Verse singen lassen sollte, wie der Vogel. Anruf. Die du erschienen mir in diesem öden Leben, du Himmelsbürgerin, durchwandernd dieses Land, die du in dunkler Nacht auf meinem Aug zu beben, der Liebe Strahl gesandt. Lass den erstaunten Blick dein Wesen inne werden. Was ist dein Name und los? Wo deine Heimatflur? War deine Wiege schon auf Erden? Bist du ein Gottesatem nur? Wirst du zum ew'gen Licht zurück schon morgen eilen? Musst länger in dem Land der Qual und Trauer weilen? Dem Elend folgen noch auf mühevoller Spur? Wie du dich nennen magst, zu was und wo geboren, ob Erdentochter du, ob aus des Himmels Reihen, lass nur mein Leben auserkoren, ganz dir zu Dienst und Liebe sein. Wirst du die Erdenbahn gleich uns vollenden müssen, so sollst mir Stütze du, sollst Führerin mir sein, so lass mich stets den Staub der teuren Füße küssen. Doch schwingst du fern von uns dich plötzlich Himmel ein, der Engelschwester, dich den Brüdern anzureihen, und wolltest mir die Welt nur stundenlang versüßen, so denk in deinem Himmel mein.

Frédéric Chopin und Maria Wodzinska. Eine Romanze. Es gibt Begegnungen, die sich nicht in einem einzigen Augenblick entzünden, sondern sich wie eine kaum wahrnehmbare Linie durch die Zeit ziehen. Leise, unaufdringlich und doch von einer Beständigkeit, die sich erst im Rückblick als Schicksal erkennen lässt. So wie die Verbindung zwischen Frédéric Chopin und Maria Wodzinska, deren Ursprung nicht in einem Beginn, sondern in einer Wiederkehr lag. Denn was sich zwischen ihnen entwickelte, war nicht das plötzliche Aufleuchten einer Leidenschaft, sondern das langsame Wiedererfinden zweier Menschen, die sich einst gekannt hatten und nun, gereift durch Zeit und Entfernung, einander neu begegneten. Als hätte die Vergangenheit selbst ihre Hand im Spiel behalten und das einst Unbedeutende nun mit Bedeutung aufgeladen. In den Jahren ihrer erneuten Begegnung, in jenen stillen Räumen des gesellschaftlichen Lebens, in denen Musik, Gespräch und Gegenwart sich ineinander fügten, entstand zwischen ihnen eine Nähe, die keiner Erklärung bedurfte und gerade deshalb an Gewicht gewann, da sie sich nicht in Worten erschöpfte, sondern im gemeinsamen Verweilen, im gegenseitigen Verstehen, im unausgesprochenen Einverständnis bestand, das sich allmählich verdichtete, ohne je laut zu werden. So kam es, dass aus dieser leisen Annäherung ein Versprechen hervorging. Keine öffentliche, bekundete Verbindung, kein feierlich bezeugter Entschluss, sondern eine im Verborgenen gehaltene Verlobung. Eine Wirklichkeit im Unsichtbaren und die doch für einen Augenblick den Anschein einer Zukunft trug, die möglich schien.

Chopin schwebte im siebten Himmel. Jetzt ist er ja irgendwie verlobt mit seiner gerade mal 17-jährigen Maria und kehrt hoffnungsvoll nach Paris zurück. Aber dort beginnt das Warten. Das Warten auf die Ich-vermisse-dich-so-sehr-Briefe von Maria, die nicht kommen. Stattdessen schreibt ihre Mutter: Denke nicht, dass ich mein Wort zurücknehme, aber ich bedauere, dass wir die Vorgehensweise nicht näher besprechen konnten. Bis dahin bitte ich dich zu schweigen. Bleib gesund, denn davon hängt alles ab. Passenderweise lässt Maria ihm schön bestickte Pantoffeln mitschicken und Wollstrümpfe, aber keine heißen Liebesschwüre. Kaum war dieses zarte Gefüge entstanden, begann sich die Atmosphäre zu verändern. Zunächst kaum merklich, dann immer deutlicher. Als die Briefe knapper wurden, förmlicher, als hätte sich zwischen die Worte eine Distanz gelegt, die nicht benannt werden konnte, während zugleich Chopin von Erwartungen getragen und in Gedanken bereits einer geordneten Zukunft zugewandt, sein Leben äußerlich neu ordnete und in eine Wohnung zog, die seine Freunde den Olymp nannten, als Zeichen eines Aufstiegs, der sich im Innersten als trügerisch erweisen sollte. In einem kurzen Schreiben wurden Schwierigkeiten angedeutet, die Zustimmung des Vaters zu gewinnen und zugleich jene vorsichtige Besorgnis über Chopins Gesundheit, die sich so leicht als Argument verwenden ließ, ohne dass sie je ausdrücklich ausgesprochen werden musste. Doch obwohl sich die Situation scheinbar wieder klärte, kam es zu keiner Entscheidung, zu keinem offenen Wort, zu keiner Auflösung der Verlobung, die ohnehin im Verborgenen geblieben war, sondern vielmehr zu einem langsamen, unaufhaltsamen Nachlassen der Beziehungen, das schließlich in ihrem völligen Erlöschen endete. Chopin sendete seiner Verlobten einige seiner Kompositionen, die sie unbedingt haben wollte. Ein Heft in dunkelrotem Safranleder. Maria steht mit goldenen Buchstaben drauf und endlich reagiert sie. Ende 1836 oder 1837, Anfang. Ich kann Ihnen nur einige Worte schreiben, um Ihnen für das schöne Heft zu danken, das Sie mir geschickt haben. Ich will nicht versuchen, Ihnen zu sagen, wie groß meine Freude war, als ich es erhielt. Es wäre vergeblich. Empfangen Sie bitte die Versicherung all meiner Gefühle der Dankbarkeit, die ich Ihnen schulde. Glauben Sie bitte an die Anhänglichkeit, die unsere ganze Familie und insbesondere die schlechteste Ihrer Schülerinnen und Freundinnen aus Kindertagen für Sie hegen wird. Leben Sie wohl. Mama umarmt Sie zärtlich. Behalten Sie uns in Erinnerung. Maria. Abschiedsworte, die Chopin ignoriert. In den folgenden Monaten leidet er, denn Maria meldet sich nicht, reagiert nicht auf seine Briefe. Im Frühjahr 1837 stellt ein Freund von Chopin fest: Ihre Seele und ihr Körper haben die Grenzen der Belastbarkeit erreicht. Wenn der Kummer sich in Krankheit verwandelt, gibt es keine Rettung mehr. Die Erklärungen, die man später für das Verhalten der Familie Wodzinska suchte, bleiben unzureichend. Sie hätten das Schicksal eines blühenden Mädchens nicht mit dem eines kränklichen jungen Mannes verknüpfen wollen, dem angeblich eine Schwester in sehr jungen Jahren gestorben war. Auch diese Begründung ist nicht glaubhaft. Vom Tod Emilias wussten alle schon seit 1827, während Frederik sich seit seinem Aufbruch aus Warschau im Wesentlichen bei guter Gesundheit gehalten hatte. Die Wahrheit ist wahrscheinlich eine andere. Schon vor den Weihnachtsfesten 1835 war Vincenti nach Polen gereist, wo er Nicolas Chopin besuchte, aber auch eigene Geschäfte regelte. Im darauffolgenden Jahr liefen die Verhandlungen weiter, mit günstigen, wenn auch nicht sicheren Aussichten. War es der vermeintliche Standesunterschied, der Widerstand gegen die Verbindung mit einem Bürgerlichen oder die Sorge um die Gesundheit eines Mannes, dessen Lebensumstände seit Jahren bekannt waren und die dennoch nie zuvor als Hindernis erschienen waren, liegt die Wahrheit wohl eher an jenen stillen Verhandlungen in Polen, die bereits 1835 ihren Anfang genommen hatten.
Als die Familie schließlich nach Polen zurückkehrte und ihre eigenen Angelegenheiten regelte, löste sich das Verlobungsversprechen auf. Nicht durch eine bewusste Entscheidung, sondern durch ein stilles Fallenlassen, das umso endgültiger war, als es keiner Worte bedurfte. Da niemand von der Verlobung wusste und somit auch kein öffentlicher Bruch notwendig wurde, so dass man es offenbar für das Beste hielt, nicht mehr zu schreiben, nicht mehr einzuladen und das Geschehene einfach in jenem Schweigen sinken zu lassen, das oft mehr beendet als eine Erklärung. Für Maria eröffnete sich bald eine andere Zukunft, eine standesgemäße Ehe mit einem reichen Adligen. Als Frederik sich davon überzeugte, dass sein Traum zerplatzt war, wurde er in seinen tiefsten Gefühlen verletzt. Er fühlte sich von einer polnischen Familie beleidigt, die, wie er selbst, Polen ihn aufgenommen und sich als Freunde gezeigt hatten. Es war das erste Mal, dass ihm so etwas passierte. Und auch, weil es das erste Mal war, dass er ein Mädchen mit Überzeugung umwarb. Er mochte die weibliche Gesellschaft und zog sie der männlichen vor. Mit Frauen war er höflich und galant, wie es damals üblich war, doch in ihnen suchte er vor allem jene verfeinerte und elegante Welt, die sein Ideal darstellte. Er sammelte die Korrespondenz mit den Wojcinskis in einem großen Papierbogen, schnürte ein rosafarbenes Stoffband darum und fügte die Rose hinzu, die Maria ihm 1836 in Dresden geschenkt hatte, und schrieb auf den Umschlag die Worte: Moja bieda, mein Unglück, mein Elend. In einem Brief von Chopin an seinen Freund Julian Fontana aus dem Jahre 1837: Ich bin heute schlechterer Laune als gewöhnlich. Ich weiß selbst nicht recht, warum. Alles ermüdet mich und nichts freut mich wirklich. Ich gehe aus, sehe Leute, komme zurück und es bleibt alles gleich leer. Manchmal habe ich das Gefühl, als ob ich für nichts mehr geschaffen wäre. Die Familie Wojcinski hätte eine andere Lösung bevorzugt, nämlich, dass der Vorfall einfach vergessen würde. Im Winter 1837-38 schrieb die Gräfin unter verschiedenen Vorwänden ein paar Mal an Frederik, doch es scheint, dass er nicht einmal antwortete. So bleibt diese Geschichte ohne eigentlichen Abschluss, ohne jene Klarheit, die man einem Ende zuschreibt, da sie im Stillen begonnen hatte und ebenso im Stillen verging. Nach seinem Tod fand man unter seinen persönlichen Dingen eben dieses Paket, ein sorgfältig bewahrtes Bündel von Briefen, das über Jahre hinweg aufgehoben worden war, wie etwas, das man weder vergessen noch preisgeben konnte. Nicht als Zeichen für andere, sondern als stilles Andenken an das, was gewesen war und sich dennoch nicht hatte vollenden dürfen. Er wahrte das Geheimnis und sonst nichts. Doch nach seinem Tod wurde das Paket mit der Rose und den Briefen gefunden und alles öffentlich bekannt.

0: Sophie Pacini und Rebecca Emanuel aus dem Mozartsaal in Schwetzingen mit der musikalischen Lesung Frauenbilder. Zuletzt hörten wir das Scherzo Nummer 2 in B-Moll, Opus 31 von Frédéric Chopin. In Pacinis kraftvollem Anschlag, in ihrem temperamentvollen Spiel und der mühelosen Virtuosität meint man, eines ihrer Vorbilder durchzuhören, Martha Argerich, ihre große Mentorin und regelmäßig auch ihre Duo-Partnerin. Sophie Pacini ist in diesem Jahr Residenzkünstlerin der Schwetzinger SWR-Festspiele und dort mit mehreren Programmen zu erleben. Die Festspiele stehen 2026 unter dem Motto Haltung, ein Begriff, der sich auch deutlich in Pacinis künstlerischem Schaffen widerspiegelt. Nicht nur in diesem Konzert, das den Frauen des 19. Jahrhunderts gewidmet ist, sondern auch in vielen anderen Projekten verfolgt sie einen persönlichen und zugleich gesellschaftlich zugewandten Ansatz. Ihr aktuelles Erfolgsalbum Bittersweet schaffte es bereits in die Top 10 der Klassikcharts. Angeregt durch ein bewegendes Konzert in einem Münchner Frauenhaus entstand ein musikalisches Tagebuch, eine Sammlung von Stücken, die Trost spenden und Menschen in schwierigen Lebenssituationen begleiten kann. Darüber hinaus engagiert sich Sophie Pacini seit Jahren intensiv für die Musikvermittlung. Ihr Anliegen, klassische Musik einem möglichst breiten Publikum zugänglich zu machen, insbesondere auch Kindern und Jugendlichen. In Schwetzingen entlässt das Publikum die beiden Künstlerinnen nicht ohne eine Zugabe mit Debussys Clair de Lune und einer Lesung von Paul Verlaine klingt das Konzert aus.
1: Paul Verlaine, 1844 bis 1896. Mondlicht, Clair de Lune. Von eigener Art ist deine Seele, wie ein Gefild, in dem Maskierte schreiten, die tanzend und zur lauten Melodie gleichsam ihr Leid mit Masken kleiden. In Moll erklingen ihre Lieder, doch ihre Mienen spiegeln Glück nicht wider und ihr Gesang geht in das Mondlicht ein. Ins stille Mondlicht, schön und voll der Trauer, das Vögel träumen lässt hoch in den Bäumen und die Fontänen schluchzen lässt vor Schauer. Fontänen, schlank und hoch in Marmorräumen.

Claire de Lune aus der Suite Bergamasque von Claude Debussy, gespielt von Sophie Pacini, an ihrer Seite Rebecca Emanuel mit Lesungen aus Briefen und Texten des 19. Jahrhunderts. Mit dieser Zugabe endet das Konzert Frauenbilder. Sie hörten einen Konzertmitschnitt vom 14. Mai 2026 von den Schwetzinger SWR-Festspielen. Tonmeister Tobias Hoff, Redaktion Friederike Kienle, am Mikrofon war Antje Keil. Damit sind wir fast am Ende des Abendkonzerts auf SWR Kultur angekommen und lassen den Abend nun mit weiteren Werken von Komponistinnen ausklingen. Die russisch-amerikanische Komponistin, Pianistin und Schriftstellerin Lera Auerbach lebt seit 1991 in New York und hat mehr als 180 Werke geschrieben, die weltweit in den großen Konzertsälen gespielt werden. Bekannt ist sie vor allem für ihre emotionale, ausdrucksstarke Klangsprache. Ihr Stück Postlude, Opus 7b, zeigt jedoch eine feine, beinahe schwebende Klangwelt. Wir hören es mit Marilis Guschelbauer am Violoncello und Julia Rinderle am Klavier.

Postlude Opus 7b von Lehrer Auerbach mit Marie-Lise Guschelbauer am Cello und Julia Rinderle am Klavier. Die Pianistin und Komponistin Gilda Ruta ist eine Komponistin zwischen zwei Jahrhunderten und zwei Kontinenten, geboren 1853 in einer Musikerfamilie in Neapel, studierte sie Klavier und Komposition unter anderem bei Saverio Mercadante. 1894 wanderte sie in die USA aus und machte dort Karriere als Pianistin und Komponistin. Nach ihrem Tod 1932 in New York geriet sie lange in Vergessenheit. Die Pianistin Elisa Romici hat sie wiederentdeckt und ihr eine CD gewidmet. Wir hören daraus La Primavera.

Elisa Romici am Flügel mit Gilda Rutas La Primavera. Das war das Abendkonzert von SWR Kultur. Wir gehen zur Tür mit Deuterus 1 von Hildegard von Bingen. Ein Stück bearbeitet für Sopransaxophon und Tambura mit Susanne Ansorg und Sebastian Pank. Nach den 22 Uhr Nachrichten Now Jazz. Ihnen also noch einen schönen Radioabend mit SWR Kultur.

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1: Um 22 Uhr mit Eva Irion. US-Präsident Trump hat dem Iran erneut deutlich gedroht. Angesichts der festgefahrenen Verhandlungen schreibt er auf seiner Online-Plattform, für den Iran ticke die Uhr. Das Mullah-Regime solle sich besser schnell bewegen, sonst, so wörtlich, bleibe von ihm nichts mehr übrig. Trump telefonierte außerdem mit dem israelischen Premierminister Netanyahu. Die Nachrichtenagentur AP meldet, dabei sei es um erneute Angriffe auf den Iran gegangen. Bei dem jüngsten Drohnenangriff der Ukraine auf Moskau ist ein indischer Arbeiter ums Leben gekommen. Das hat die Botschaft des Landes bestätigt. 3 weitere Menschen wurden demnach verletzt ins Krankenhaus eingeliefert. Russische Behörden berichteten, bei dem Angriff seien mindestens 2 weitere Menschen ums Leben gekommen. Politiker, Mediziner und Wissenschaftler aus aller Welt rufen dazu auf, die Klimakrise ernster zu nehmen. Die Paneuropäische Kommission, der auch Ex-Gesundheitsminister Lauterbach angehört, fordert von der Weltgesundheitsorganisation, einen internationalen Notstand auszurufen, wie während der Corona-Pandemie. Die Folgen der Verbrennung fossiler Brennstoffe sorgten allein in Europa jedes Jahr für 600.000 Todesfälle, hieß es zur Begründung. Im neuen Landtag von Rheinland-Pfalz soll es einen zusätzlichen Vizepräsidenten geben. Darüber wurden nach SWR-Informationen heute alle Fraktionen informiert. Bislang gab es 2 Vizepräsidenten, einen aus der größten Regierungsfraktion und einen aus der größten Oppositionsfraktion. Allerdings hat die SPD nun als kleinere Regierungsfraktion überraschend ebenfalls eine Kandidatin vorgeschlagen. Ein Vizepräsident erhält rund 13.000 Euro im Monat. Der Bund der Steuerzahler Rheinland-Pfalz kritisiert, Schwarz-Rot lasse jeden Sinn für Sparsamkeit vermissen. In Bulgarien ist ein Mann beim Wandern von einem Bären angegriffen worden und gestorben. Wie die Polizei mitteilte, sei das Opfer im Vitosha-Gebirge in der Nähe der Hauptstadt Sofia leblos zwischen 2 Berghütten aufgefunden worden. Aufgrund der Verletzungen gehe man davon aus, dass er von einer Bärin attackiert wurde, die vermutlich in Begleitung eines Jungtiers war. Das Vitosha-Gebirge gilt als beliebtes Ausflugsziel bei Wanderern. Etwa 12 Bären haben sich dort angesiedelt. SWR-Nachrichten, Redaktion Klaus Regeneck. Das Wetter in Baden-Württemberg und Rheinland-Pfalz. In der Nacht ist es in Baden-Württemberg aufgelockert. In Rheinland-Pfalz breitet sich häufig Regen aus. Gegen Morgen erreicht der Regen auch Baden. Die Tiefstwerte 9 bis 2 Grad. Tagsüber ist es wechselhaft. Dichte Wolken bringen schauerartigen Regen oder kurze Gewitter. Nur vorübergehend kommt die Sonne raus. Und die Aussichten? Am Dienstag nach Frühnebel, Sonne und Wolken. Bei Werten bis 20 Grad. 22.03 Uhr.
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2: Sonic Wilderness mit aktuellen Veröffentlichungen aus den Randbereichen des Jazz und der improvisierten Musik. Am Mikrofon begrüßt Sie Niklas Wand. Für diese Sendung habe ich ganz unterschiedliche Alben ausgesucht. Darunter Musik für 12 Posaunen und Percussion vom Kölner Matthias Muche, kleinteilige Kammerklänge von Christian Lillinger und Open Form for Society, weitläufige Ambient-Texturen und Improvisationen in Zeitlupe vom Gitarristen Jeff Parker und dem ETA Quartet aus Los Angeles. Los geht's mit Musik vom Hilary Geddes Quartet aus Sydney, Australien. Die Band um die junge Gitarristin erkundet die Feinheiten des Zusammenspiels, das Hineinhorchen in die Stille und zwischendurch klingt es, als würden sie Naturspektakel heraufbeschwören. Die dampfende Graslandschaft nach einem Regenschauer oder ein düsteres Zusammenbrauen am Himmel. Wie etwa im Stück Under Oaks, Not Olives.

Under Oaks, Not Olives vom Hilary Geddes Quartett. Ein Stück, das agitiert und dissonant beginnt. Später weicht dieser Teil dann einem gelassenen, pastoralen Feeling, als hätten sich die dunklen Gewitterwolken ausgeregnet. Zeitgenössische Jazz-Fusion, die atmet und die sich ganz gemächlich entwindet. Dieses Stück ist im April erschienen, auf dem Album Red Leaf. Die junge Hilary Geddes beeindruckt hier nicht nur als Komponistin, sondern auch an der E-Gitarre. Mit schlankem, drahtigem Ton, mit diskreter Effektpalette erweitert und mit diesem unüberhörbaren Twang, den gedehnten Noten, in denen Geddes große gitarristische Vorbilder Ry Cooder und Bill Frisell durchscheinen. Die Spielhaltung der Band wirkt an Ambient und Indie-Rock geschult, insbesondere am Post-Rock mit seinen langsamen, stetigen Variationen kleiner Motive. Und die Geduld lohnt sich. Immer wieder schälen sich aus kurzen Patterns von nur ein paar Noten geradezu hymnische Melodien heraus. Minimaler Gestus und maximaler Effekt. Etwa im Stück 3-5-10 mit seinen Field Recordings aus der Natur, seinem Meeresrauschen.

3-5-10 vom Hilary Geddes Quartett aus Sydney, Australien, unterlegt vom sanften Rauschen des Pazifischen Ozeans. Ein weitläufiges und fast poppiges Stück Jazz-Fusion, inspiriert von Post-Rock und Ambient. Ein Pionier genau dieser stilistischen Offenheit, dieses Eklektizismus im Jazz, ist der Gitarrist Jeff Parker. Nach seinem Jazzstudium am Berklee College in Boston wurde er zunächst ein Aushängeschild der experimentellen Musikszene seiner langjährigen Wahlheimat Chicago. Vor allem mit der Band Tortoise, deren Studioarbeiten Minimal Music, Hip-Hop, Dub, Ambient und Krautrock streifen. 2013 zog es Jeff Parker dann nach Los Angeles und er gründet damals sein ETA Quartett mit Josh Johnson am Saxophon, Anna Butters am Kontrabass und Jay Bellerose am Schlagzeug. Für den Namen stand das ETA Pate, eine Bar in Los Angeles. In der war die Band bis zur Schließung 2023 fast jeden Montag aufgetreten. Angefangen hatte das Quartett mit Standards und Bebop-Klassikern, aber mit wachsendem Vertrauen beginnen sie immer mehr aus dem Stegreif zu improvisieren. Bald werfen sie sogar alles vorgefertigte Material über Bord. Aber die freie Improvisation des ETA-Quartetts ist eher Methode als Stil. Mit der aus dem Free Jazz hervorgegangenen freien Improvisation ihrer europäischen Kollegen hat die Band wenig am Hut. Ausgangspunkt sind hier kleine rhythmische und melodische Motive, Loops und Drones, lange gehaltene Grooves, in einer statischen Musik, die sich wie in Zeitlupe entspinnt. Eindrucksvoll eingefangen ist diese Arbeitsweise auf Happy Today. Das aktuelle ETA-Quartett-Album ist eben gerade erschienen. Live aufgezeichnet in einer Lounge in Los Angeles. Zwei Stücke von je über 20 Minuten, wunderbar plastisch und warm eingefangen von Stammtoningenieur Bryce Gonzalez. Erstaunlich, was für eine Präsenz der Klang hat bei nur einem Mikrofon pro Bandmitglied. Hier ist ein Ausschnitt aus dem Titelstück Happy Today.

Happy Today von Jeff Parker und dem ETA Quartet, das Titelstück des eben bei International Anthem Nonesuch erschienenen Albums. Gemächliche Improvisationen über einen konstanten Grundton, ohne große Ausschläge, ohne allzu intensive Entladungen. Eine Erkundung der Statik, minimale Variationen über gleichbleibenden Grundpatterns. Musik von großer Zurückhaltung, aber gerade dadurch wirkt sie beschwörend und eindringlich. Im Vergleich zu dieser fast zen-buddhistischen Abgeklärtheit wirkt die Musik, die Christian Lillinger auf Open Form for Society 2 präsentiert, geradezu überwältigend dicht. Schon seit einigen Jahren bewegt sich der Schlagzeuger und Komponist mit seiner Musik immer stärker in Richtung der Elektroakustik und in Richtung zeitgenössischer Kammermusik. Diese Ästhetik erreicht auf Open Form for Society 2 ihren zwischenzeitlichen Höhepunkt. Die Einspielung ist im Kammermusiksaal des Deutschlandfunks in Köln entstanden. Lillinger setzt die hervorragende Raumakustik von diesem Ort auch ganz bewusst in den Stücken als Gestaltungsmittel ein. In ihm ergeben sich zahlreiche Schwebungen, flirrende Spannungen und Dissonanzen zwischen den einzelnen Stimmen dieser ungewöhnlichen Besetzung. Vibraphon, drei Bässe, Schlagzeug und ganze 5 Tasteninstrumente navigieren durch die unmöglich verschachtelten Mikrostrukturen und Breaks von Lillingers Stücken. Hier ist als Einstieg in diese eigenwillige Klangwelt das Stück Plant

Plant von Christian Lillinger und Open Forum for Society. Eine Musik, die viele disparate Stile in ein widerborstiges Ganzes zusammenführt. Ein rhythmisches Feeling aus elektronischen Stilen wie der IDM, der Intelligent Dance Music und aus dem Jazz gleichermaßen. Und eine Tonsprache, die an die klassische Moderne, insbesondere den Serialismus, etwa von Pierre Boulez erinnert. Es ist unmöglich, als Außenstehender das Taktmaß mitzuzählen. Musik enormer innerer Strukturen, kleiner tonaler und rhythmischer Verschiebungen. Erstaunlich, wie sehr die 10 Musikerinnen und Musiker so aufeinander eingestellt sind, dass ihre Stimmen in solch komplexen Gefügen derartig straff aufeinander sitzen. Damit das überhaupt funktioniert, hat Christian Lillinger für alle Beteiligten eine Metronomspur programmiert, die über Kopfhörer mitläuft. So straff die rhythmischen Strukturen der Stücke sind, so sehr verschwimmen die einzelnen Stimmen manchmal in der Raumakustik des Kammermusiksaals des Deutschlandfunks. Vor allem die der 5 Keyboarder an 2 Flügeln, einem Klavier, Cembalo und Synthesizer und am Klaviton, gespielt vom Österreicher Georg Vogel. Ein von ihm selbst gebautes Tasteninstrument mit einer Einteilung der Oktave in 31 statt 12 Tonschritte. Ein eigenwilliges Phänomen. Zwischen diesen eigentlich sehr perkussiven, kurzen Impulsen der Tasteninstrumente ergeben sich oft genug Flächen, Schwebungen. Christian Lillinger bezeichnet das als Horizontalität durch Vertikalität. Schön zu hören ist das im Stück Topping Abormal.

Topping Abormal von Christian Lillinger, ein Stück aus Open Forum for Society 2, erschienen im April. Der Bandleader und Komponist setzte hier, wie auf vielen der Stücke, am Schlagzeug aus und beschränkte sich auf das Dirigat per programmiertem Metronom. Ein sperriges, aber in seiner strengen Konsequenz eindrucksvolles Album, dessen innere Mechanismen erschließen sich vermutlich nur schwer von außen. Die Wucht und Dringlichkeit dieser Musik ist aber geradezu körperlich spürbar. Ähnlich spektralistisch arbeitet auch der Kölner Posaunist und Komponist Matthias Muche mit seinem Ensemble Bone Crusher. Im April ist Densities erschienen, eine neue Einspielung dieser Bands aus 12 Posaunistinnen und Posaunisten und Etienne Nillissen an der präparierten Snare Drum. Im Gegensatz zu Christian Lillingers Open Form for Society ist das Tempo der Stücke auf Densities viel gemächlicher, die Materialdichte geringer. Die dissonanten Texturen und unentwirrbar dichten Akkorde der 12 Posaunen werden breit ausgewalzt. Faszinierende Klangskulpturen von beträchtlicher Fülle und mikrotonaler Detailverliebtheit. Hier ist das Stück Up and Down von Bone Crusher.

0: ursprünglichen Besetzung gemacht haben muss. Das Stück Up and Down stammt aus dem treffend betitelten Album Densities. Mitte April ist es erschienen. Und zwei Wochen später hat Matthias Muche noch ein Soloalbum nachgelegt. Der Kölner Musiker scheint gerade im regelrechten Schaffensrausch. Trombone Alone heißt die Platte, aufgezeichnet in der Zionskirche in Matthias Muches alter Heimat Bielefeld. Verblüffend, was er der Posaune hier im hallreichen Raumklang der Kirche für Sounds entlockt. Atmen, Grummeln, Schmatzen, Pfeifen, tiefe Drones, durchdringende Schreie, metallisches Klackern, Stimmen imaginärer Kreaturen. Matthias Muche sieht die Posaune als Klangerzeuger im Raum. So simpel und doch so vielgestaltig. Faszinierend, wie er seine Platzierung vor dem Mikrofon nutzt, um die Posaune durch das Stereofeld flackern zu lassen. Im Stück Beller klingt es zeitweilig danach, als sprächen mehrere Stimmen gleichzeitig. Und tatsächlich ist die Performance auch noch untermalt von einem programmatischen Text von Anthony Moore, Musiker und Hochschullehrer an der Kölner KHM. Seine Stimme erklingt entkörpert und wird von den durchdringenden, hohen Frequenzen von Matthias Muches Posaune fast ein wenig an den Rand gedrängt. Beller ist das letzte Stück der heutigen Sendung. Damit verabschiede ich mich. Das war SWR Kultur Now Jazz, Sonic Wilderness. Mein Name ist Niklas Wandt. Ich wünsche eine gute Nacht.
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3: Um 23 Uhr mit Eva Irion. Der bayerische Ministerpräsident Söder sieht die schwarz-rote Koalition unter Reformdruck. Der CSU-Chef sagte in der ARD-Sendung Karin Mioska, er halte ein Reformpaket bis zum Sommer für so wörtlich zwingend notwendig. Bevölkerung und Wirtschaft erwarteten einen Satz nach vorn. Bei den Entscheidungen Rücksicht auf die Landtagswahlen in Sachsen-Anhalt und Mecklenburg-Vorpommern im Herbst zu nehmen, hält Söder nach eigenen Worten für falsch. Es werde nicht besser, wenn man Dinge, die getan werden müssten, endlos verschiebe. Politiker, Mediziner und Wissenschaftler aus aller Welt rufen dazu auf, die Klimakrise ernster zu nehmen. Die Paneuropäische Kommission, der auch Ex-Gesundheitsminister Lauterbach angehört, fordert von der Weltgesundheitsorganisation, einen internationalen Notstand auszurufen. Die Folgen der Verbrennung fossiler Brennstoffe sorgten allein in Europa jedes Jahr für 600.000 Todesfälle. US-Präsident Trump hat dem Iran erneut deutlich gedroht. Angesichts der festgefahrenen Verhandlungen schreibt er auf seiner Online-Plattform, für den Iran ticke die Uhr. Das Mullah-Regime solle sich besser schnell bewegen, sonst, so wörtlich, bleibe von ihm nichts mehr übrig. Trump telefonierte außerdem mit dem israelischen Premierminister Netanyahu. Die Nachrichtenagentur AP meldet, dabei sei es um erneute Angriffe auf den Iran gegangen. In Tschechien sind in mehreren Städten tausende Menschen auf die Straße gegangen, um für die Unabhängigkeit des öffentlich-rechtlichen Radios und Fernsehens zu demonstrieren. Sie wandten sich gegen Pläne der Regierung, die Rundfunkgebühren abzuschaffen. Stattdessen wären die öffentlich-rechtlichen Anstalten in Zukunft völlig von einer Staatsfinanzierung abhängig. Kritiker befürchten, dass dies mehr politische Einflussnahme ermöglicht. Die deutsche Eishockeynationalmannschaft hat auch ihr zweites WM-Gruppenspiel verloren. In Zürich unterlag das DEB-Team am Abend Lettland mit 0:2. Im nächsten Spiel trifft Deutschland morgen auf WM-Gastgeber Schweiz. Fußball-Bundesligist Eintracht Frankfurt trennt sich von Trainer Albert Riera. Das hat der Verein am Abend bekannt gegeben. Riera hatte die Frankfurter erst Anfang Februar übernommen, die Teilnahme an europäischen Wettbewerben aber verpasst. SWR-Nachrichtenredaktion Klaus Regeneck. Das Wetter. In der Nacht ist es in Baden-Württemberg aufgelockert. In Rheinland-Pfalz breitet sich häufig Regen aus. Gegen Morgen erreicht der Regen auch Baden. Die Tiefstwerte 9 bis 2 Grad. Tagsüber ist es wechselhaft. Dichte Wolken bringen schauerartigen Regen oder kurze Gewitter. Nur vorübergehend kommt die Sonne raus. Und die Aussichten? Am Dienstag nach Frühnebel, Sonne und Wolken bei Werten bis 20 Grad. 23.03 Uhr.
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4: Verlieren. 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
5: Die Reform der Bundesjugendspiele im letzten Jahr hat zu hitzigen Debatten geführt. Kritiker sehen darin Anzeichen einer Flauschokratie, in der es nur noch darum gehe, dass alle sich wohlfühlen. Für sie sind die Bundesjugendspiele eine der letzten Bastionen des Leistungsgedankens. Und ich finde, damit liegen sie nicht ganz falsch. Ja, so alarmistisch die Unkenrufe klingen, als würde Deutschland schon morgen keine Präzisionswerkzeuge mehr exportieren, wenn heute keine Kinder mehr beim Weitsprung gequält werden, so nötig halte auch ich, wenn ich ganz ehrlich bin, Leistung als Wert für unsere Gesellschaft. Bei der Frage...
6: Moment mal.
5: Bei der Frage... Bei der... Was? Ach, egal. Bei der Frage, ob es weiter für alle verbindliche, klar leistungsbezogene Bundesjugendspiele geben sollte, stehe ich auf der Seite der...
6: Moment mal, habe ich richtig gehört? Jana Scherer will sich hier über die Bundesjugendspiele auslassen?
5: Denn ich glaube, dass es wichtig ist, schon als Kind den Wert von Leistung zu verstehen und auch, dass...
6: Die Jana, der ich in der 6. überhaupt erst mal beibringen musste, wie man richtig läuft?
5: Das Verlieren zu lernen.
6: Jana Sibylle aus der 6a, die leider nie auch nur eine Siegerurkunde errungen hat?
5: Herr Krampitz? Sind Sie das? Was machen Sie denn? Ach, egal. Egal, ganz egal. Wo war ich denn? Genau. Aber erstmal zu den Fakten. Worum geht es überhaupt bei dieser Reform? Leistungen werden nun nicht mehr anhand allgemeiner Normen bewertet, sondern im Vergleich zu den Leistungen der anderen Teilnehmer einer Schulklasse. Nee, Teilnehmenden. Das nennt sich dann nicht mehr Wettkampf, sondern Wettbewerb. Und das...
6: Das hätte dir doch auch nicht zu einer Urkunde verholfen, Jana. Damals gab es ja diese sogenannten Teilnehmerurkunden noch nicht.
5: Und das... Nee. Nee, anders. Leistung soll nun nicht mehr auf Zentimeter und Sekunde genau gemessen werden. Stattdessen gibt es Zonen, denen eine Punktzahl zugeordnet wird. Und
6: auch das hätte dich einer Urkunde nicht einen Zentimeter näher gebracht, Jana.
5: Herr Krampitz, jetzt lassen Sie mich doch bitte...
7: Genau, lassen Sie sie doch, Kollege Krampitz. Wenn man ein paar Extrapfündchen mit sich herumschleppt, so wie die Jana damals, dann ist es ja klar, dass man die 75 Meter nicht genauso schnell schafft wie die anderen.
5: Herr Lüttgemeier?
7: Lass dich nicht ärgern, Jana. In der 5. bei den Bundesjugendspielen 89 in der Leichtathletik, da hast du wirklich alles gegeben. Für so eine Leistung bekommt natürlich niemand eine Urkunde, aber für dich persönlich, da war es wirklich ein Erfolg. Respekt, das habe ich dir ja dann auch genauso gesagt.
5: Ja, vor der ganzen Schule.
8: Und jetzt möchte ich auch mal einer Schülerin ein Kompliment aussprechen, für die es leider heute nicht zu einer Urkunde gereicht hat. Jana Sibylle aus der 5a hat nicht aufgegeben. Und das, obwohl sie etwas mehr Ballast mit sich herumschleppt als die anderen. Respekt, Jana.
5: Danke, Herr Lüttgemeier. Sehr nett.
7: Ist doch selbstverständlich. Wenn jemand sich Mühe gibt, muss man das auch anerkennen. Jeder ist auf seiner Stufe kompetent.
5: Ja, also wo war ich? Genau. Ich glaube nicht, dass die vorsichtige Reform der Bundesjugendspiele als eine grundsätzliche Abkehr vom Leistungsgedanken zu werten ist. Aber ich muss den Kritikern doch in einem Punkt recht geben. Auch ich beobachte seit längerem eine zunehmende Entkopplung in der allgemeinen Wahrnehmung von Leistung und Bewertung. Die Abiturnoten werden immer besser. Inzwischen steht in vielen Bundesländern bei 30-40% der Abschlüsse eine 1 vor dem Komma. Diese Noteninflation bleibt nicht ohne Wirkung. In meinen 6 Jahren als Lehrender an der Universität musste ich immer wieder entgeisterten Studierenden verständlich machen, dass es nicht automatisch für jedes Referat mindestens eine 1,7 gibt. Und da bin ich nicht die Einzige. Ingo Frohböse, Professor an der Sporthochschule in Köln, spricht von Anspruchsdenken, was die Leistung betrifft. Damit meint er nicht, dass heute alle Studierenden höhere Ansprüche an die eigene Leistung hätten. Nein, Frohböse sagt, man erwartet gute Noten, egal welche Leistung man erbringt. Genauso kam es mir an der Universität auch vor. als wäre es schon eine Eins vor dem Komma wert, sich überhaupt bemüht zu haben.
9: Ja, bemüht warst du schon, Jana. Bei den Bundesjugendspielen 87, beim Geräteturnen, da bist du wie eine kleine, puschelige Kanonenkugel auf mich zugeflogen und hast in deinem Eifer gleich mich und den Bock mit in die Tiefe gerissen.
5: Frau von Greve?
9: Weißt du noch? Bei mir hattest du Turnen, in der Grundschule.
5: Ja, natürlich erinnere ich mich.
9: Sport war ja leider nicht so deine Stärke, aber ist doch halb so schlimm. Du warst eben in anderen Fächern gut. Naja, Mathe vielleicht auch nicht so, Sachkunde auch nicht, Handarbeit auch nicht, aber in Deutsch und Religion warst du doch top. Niemand kann alles können. Nicht jeder muss ein Sportass sein.
6: Kein Sportass, da sagen Sie was, Kollegin. Dieser Essay über die Bundesjugendspiele sollte von jemand anderem geschrieben werden. Jemand, der sich mit Sport auskennt, der die Werte des Sports versteht, der sportlich ist.
9: Tja, dass ein übergewichtiges, unsportliches Kind eher negativ gegen die Bundesjugendspiele eingestellt sein wird, das liegt ja leider auf der Hand.
5: Das ist es gerade. Ich wundere mich selbst darüber, aber ich bin gar nicht gegen die Bundesjugendspiele.
7: Du bist nicht gegen die Bundesjugendspiele?
5: Weil ich es wichtig finde, dass wir ein realistisches Verhältnis zum eigenen Können entwickeln. Medaillen und Urkunden und gute Noten sind nun mal kein Menschenrecht, sondern werden für bestimmte Leistungen vergeben. Es kann nicht sein, dass immer alle gewinnen, nur damit niemand traurig ist.
9: Vielleicht wird der Essay ja doch was.
6: Nein, da stimmt was nicht, Jana. Du hast bei den Bundesjugendspielen doch immer gewirkt wie ein Lämmchen auf der Schlachtbank.
7: Besonders am Reck.
9: Und beim Bockspringen.
6: Und beim Weitsprung.
5: Ja, das gebe ich zu. Ich denke ungern daran zurück. Aber es stimmt. So war es. Ich habe diesen Tag gefürchtet wie keinen anderen. Schon morgens, beim Aufstehen, war mir übel. Ich wäre damals froh gewesen, wenn man die Bundesjugendspiele reformiert hätte. Oder am besten gleich ganz abgeschafft. So wie es 2015 in einer Petition von der Mutter eines Schülers gefordert wurde. Sie hatte den Eindruck, dass die Bundesjugendspiele für ihren Sohn und andere demütigend und demotivierend seien.
10: Zweiter Fehlversuch!
5: Ja, das kann ich nachvollziehen. Trotzdem bleibe ich dabei, dass die Bundesjugendspiele wichtig sind.
6: Weil sie dich nicht umgebracht haben?
9: Weil du heute erkennst, dass du doch was für dich mitnehmen konntest.
7: Zum Beispiel hast du gelernt, zu verlieren?
5: Ja, genau. Zum Beispiel habe ich gelernt, zu verlieren.
11: Lahme Schnecke, lahme Schnecke, lahme Schnecke.
5: Oder habe ich wirklich das Verlieren gelernt?
12: Der Jana muss man erst mal das Laufen beibringen, hat der Krampitz gesagt.
5: Habe ich verlieren gelernt?
10: Dritter Fehlversuch!
5: Oder habe ich gelernt, dass ich ein Verlierer bin?
9: Eine Verliererin.
5: Eine Verliererin. Dabei habe ich gar nicht immer verloren. Da, im Regal, in meiner Zeugnismappe, da befinden sich zwei Siegerurkunden.
9: Tatsächlich?
5: Ja, beide habe ich in der Grundschule bekommen. Eine im Sommer und eine im Winter.
6: Wirklich?
7: Super.
9: Das erinnere ich anders. Ich könnte schwören, dass du eine von den armen Puscheln warst, die nie eine Urkunde bekommen haben.
5: Also, hier steht es schwarz auf weiß. Siegerurkunde. Für die erfolgreiche Teilnahme an den Bundesjugendspielen 1986 am 1.7.1986. Mit 1.500 Punkten verleihen wir Jana Sibylle Scherer als Anerkennung diese Urkunde. Das Kuratorium der Bundesjugendspiele. Der Präsident der Ständigen Konferenz der Kultusminister der Länder. Der Bundesminister für Jugend, Familie und Gesundheit. Der Präsident des Deutschen Sportbundes und der Veranstalter. Der Leiter der Grundschule Feldbreite in Rastede, Niedersachsen.
9: Die Mindestpunktzahl für eine Siegerurkunde lag damals in der Leichtathletik bei 1.000. Du warst also exakt einen halben Punkt drüber.
6: Ach so, das erklärt das natürlich.
5: Und 1987 lag ich mit genau einem Punkt über der Mindestpunktzahl für eine Siegerurkunde.
6: Großartig.
7: Da hast du dich mal so richtig gefreut, was?
5: Gefreut? Nein. Ich bin mir nicht sicher. Wie war das denn? Also, in meiner Erinnerung, da sind die Momente, in denen mir die beiden Urkunden überreicht wurden, zu einem einzigen verschmolzen. Zu einem bestimmten Gefühl, genauer gesagt. Nein, da war keine Freude. Auch kein Triumph, kein Stolz.
9: Naja, Stolz wäre ja vielleicht auch ein bisschen übertrieben gewesen.
7: Warum denn? Für Jana war das doch ein Erfolg. Jeder ist auf seiner Stufe.
5: Erleichterung. Woran ich mich erinnere, ist eigentlich nur Erleichterung. Darüber, sich dieses Mal so eben gerade auf die richtige Seite gerettet zu haben. Es ganz knapp unter die Normalen geschafft zu haben. Ja, die Normalen. Und mit einem halben Bein, oder besser gesagt einem halben Punkt, schon bei den Unnormalen zu stehen.
7: Wer will denn schon normal sein?
5: Fast alle Kinder wollen normal sein, glaube ich. Keine Urkunde zu bekommen, das war wie ein Urteil über die ganze Person. Das war die Botschaft. Du bist unsportlich, jetzt hast du es amtlich.
7: Deshalb gibt es heute die Teilnehmerurkunden, damit die Unsportlichen auch was bekommen.
6: Vielleicht sollte man die dann gleich unsportlichen Urkunde nennen.
7: Ach was, das wissen die Kinder doch selbst, was eine Teilnehmerurkunde bedeutet.
9: Genau. Kinder lieben ja jede Form von Wettkampf und Wettbewerb.
5: Ja? Mir hätte es damals eigentlich ohne Wettkampf mehr Spaß gemacht.
6: Also, wenn hier doch wieder nur die gleiche Leier abgedudelt werden soll, wie furchtbar die Bundesjugendspiele angeblich sind, wie traumatisierend und dass sie dringend abgeschafft gehören, was soll dann dieser Text? Solche Jammertexte gibt es doch bereits zuhauf.
5: Ja, warum schreibe ich eigentlich diesen Text? Es scheint doch wirklich alles gesagt zu sein. Sowohl für als auch gegen die Bundesjugendspiele. Aber da ist etwas an der Diskussion über Leistungsbereitschaft und Verlieren können, das mich trifft. Weil ich zugegebenermaßen sehr unter den Bundesjugendspielen gelitten habe. Und weil ich zugleich den starken Eindruck habe, dass Leistung in unserer Gesellschaft aktuell ein deutlich zu schlechtes Image hat. Dass da wirklich was in die falsche Richtung läuft.
6: Hört, hört.
9: Tja, wenn selbst im Sport keine Leistung gefordert wird, kann der Wert der Leistung einfach nicht mehr vermittelt werden.
6: Wer im Sport nicht bereit ist, Leistung zu bringen, wird es auch sonst nicht sein.
7: Naja, vielleicht sollten wir das alles nicht ganz so hoch hängen.
5: Genau. Sehr gut, Herr Lüttgemeier. Wenn es zu hoch hängt, können wir es nämlich nicht gut genug sehen. Und das ist es, was ich tun sollte. Die Bundesjugendspiele ganz genau anschauen, von allen Seiten, um zum Beispiel herauszufinden, warum ich mich als Verliererin gefühlt habe, obwohl es bei mir sogar zweimal für eine Siegerurkunde gereicht hat.
6: Ach Gott.
5: Herr Krampitz, Frau von Grewe, Herr Lüttgemeier, ich schlage vor, dass Sie ein Bier zusammen trinken gehen. Oder meinetwegen einen Tee. Oder ein isotonisches Sportgetränk. Ich brauche jedenfalls Ruhe, um über die Bundesjugendspiele nachdenken zu können.
9: Wie du meinst. Aber steh zwischendurch mal auf. Kommen Sie, Herr Krampitz.
6: Meinetwegen. Von meiner Seite ist sowieso alles gesagt.
7: Das ist doch mal ein Wort.
5: Ich glaube, Sie sind weg. Seltsam. Seit die da waren, fühle ich mich irgendwie so dick, so unbeweglich. Ja, nach Lage der Fakten, oder besser gesagt, nach Lage der Gefühle, müsste ich wirklich gegen die Bundesjugendspiele sein. Wenn ich daran zurückdenke, wie es sich anfühlte, an diesem Tag zur Schule zu laufen, meistens war es einer der letzten Tage vor den Ferien und die Bundesjugendspiele lagen wie ein Berg vor der Zeit der Freiheit. Dieses unangenehme Ziehen im Bauch, das immer stärker wurde, je näher ich der Schule kam. Die besondere Stimmung, die über dem Sportplatz lag, angespannt, aufgekratzt, bedrohlich, aber auch fast festlich. Meine leise Ahnung, dass diese Unterbrechung des Schulalltags auch etwas Schönes, Aufregendes sein könnte, wäre da nicht die furchtbare Angst vor der Blamage? Nie haben meine paar sogenannten Extrapfündchen schwerer an mir gehangen. Es war, als würde ich körperlich transformiert werden – Als würde ich, die ich sonst Bewegung jeder Art liebte, ob Fahrradfahren, Schlittschuhlaufen, Volkstanz oder Federball, als würde ich mich vom Kopf bis zu den Füßen in eine amorphe, ungeschickte, dumpfe Schwabbelmasse verwandeln. Dann das Umziehen, bei dem dieser unpassende Körper auch noch enthüllt werden musste. Das Aufwärmen, bei dem ich schon außer Atem geriet und einen roten Kopf bekam. Und dann das Aufstellen an den einzelnen Wettkampfstationen. Das Warten, das Beobachten, wie die anderen es hinbekommen. Die Befürchtung, dass alle es besser machen werden als ich. Das Aufgerufen werden, herantreten an die Laufbahn. Die Füße ungeschickt auf den Startblock setzen, die Blicke der Wartenden. Das Wissen, dass es diesmal nicht nur meine Klasse ist, die da schaut und die ja schon aus dem Sportunterricht weiß, wie schlecht ich bin, bei der es auf beiden Seiten einen gewissen Gewöhnungseffekt gegeben hat, sondern Schülerinnen und Schüler aus der ganzen Schule, für die meine Unsportlichkeit etwas Neues ist, eine Negativsensation. Dann der Pfiff. Loslaufen. Die Beine brennen, die Extrapfündchen schwabbeln an mir herum. Ich spüre meine Lächerlichkeit. Natürlich ziehen die anderen Mädchen an mir vorbei. Die Stoppuhr klickt. Der enttäuschte, bemitleidende oder vernichtende Blick des Lehrers, der die Zeit auf meinem grauen Laufzettel einträgt. Ja, damals jedenfalls und für mich jedenfalls waren die Bundesjugendspiele eine Qual. Und die Reform ist ja wohl ein Witz. Okay, vielleicht tut es ein ganz kleines bisschen weniger weh, wenn nicht alles auf Zentimeter und Sekunde genau gemessen wird. Schon deshalb, weil das Feststellen der Wertung so deutlich schneller geht. Andererseits, wenn es zum Beispiel beim Weitsprung farbige Zonen gibt, wird optisch noch deutlicher, wer wie weit springt. Die Vorstellung, es dann nur bis in die erste gelbe Zone zu schaffen.
12: Jana ist bloß bis gelb gekommen.
5: Und warum soll es eigentlich weniger peinlich sein, gegen die anderen in der Klasse anzutreten, statt gegen eine Norm? Ist das nicht sogar noch unangenehmer? Gegen Personen aus Fleisch und Blut zu verlieren und nicht gegen einen anonymen Wert? Tja, womit ich wieder beim Verlieren angekommen bin. Dass Kinder das Verlieren lernen sollten, denke ich nach wie vor. Sonst wird das Leben zur Enttäuschung. Denn früher oder später gibt es Situationen, in denen man sich geschlagen geben muss. Sich selbst oder anderen. Das bleibt niemandem erspart, ob im Kleinen oder im Großen. Und das hat nicht nur mit Kapitalismus und Leistungsgesellschaft zu tun, sondern auch mit Demokratie.
12: Der Donald ist nur bis gelb gekommen und er sagt, er hätte gewonnen.
5: Allerdings fragt sich, ob die Trumps dieser Welt bessere Verlierer wären, wenn sie in ihrer Kindheit bei den Bundesjugendspielen keine Siegerurkunde bekommen hätten. Vermutlich ist eher das Gegenteil der Fall. Wer um jeden Preis groß sein will, hat sich meistens irgendwann mal besonders klein gefühlt. Aber bedeutet Verlieren eigentlich automatisch, klein gemacht zu werden? Wenn wir es uns selbst aussuchen könnten, würden wir das Risiko des Verlierens dann immer vermeiden? Ich glaube nicht. Frau von Grewe hat ja recht. Kinder interessieren sich ganz von allein für Wettbewerbssituationen. Sie treten ständig irgendwie gegeneinander an. In Computerspielen, Brettspielen, beim Fußball, Fangen, Verstecken. Auf dem Schulhof haben wir damals an der Tischtennisplatte Rundlauf gespielt. Immer um die Platte herum, zu zehnt oder sogar zu fünfzehnt. Wer keinen Schläger besaß, nahm das Mathebuch. Das hatte einen besonders festen Einband. Und wenn wir keinen Tischtennisball hatten, spielten wir mit einem Tennisball oder einem Flummi oder mit einem leeren, aufgeblasenen Getränkepäckchen. Wer den Ball nicht bekam oder ins Aus oder ins Netz spielte, war draußen. Bis zur nächsten Runde. Da konnte man sich dann wieder anstellen. Mit Rundlauf habe ich damals ein Spiel sehr gerne gespielt, bei dem eine geradezu klassische Auslese stattfindet, die so klar und gnadenlos ist, dass sie der Traum aller Flauschokratiekritiker sein dürfte. Zum Schluss sind nur noch zwei Leute übrig, die gegeneinander spielen. Dann steht fest, wer gewonnen hat. Mir machte es auch dann Spaß, wenn ich früh ausschied. Allen machte es Spaß. Alle stellten sich immer sofort für die nächste Runde wieder an. Dann die Klingel zur Doppelstunde Sport. Und die meisten stöhnten, hatten keine Lust drauf. Einige werden wohl, so wie ich, sogar Angst davor gehabt haben. Wir bewegen uns auf dem Schulhof und in der Freizeit gerne, nehmen auch das Verlieren durchaus in Kauf, aber im Schulsport und bei den Bundesjugendspielen wird es schmerzhaft. Woher kommt dieser Unterschied? Liegt es daran, dass beim Rundlauf jede und jeder mal ausschied und mal weiterkam? Und bei den Bundesjugendspielen hingegen der Eindruck entstand, dass viele, so wie ich, sowieso keine Chance auf ein bisschen Anerkennung hatten? Wahrscheinlich muss man sportlich sein, um das Verlieren bei so einer Veranstaltung auch sportlich nehmen zu können. Wenn ich Tennisspieler oder Fußballerinnen sehe, die gerade noch in Erschöpfung und Enttäuschung zusammengekauert auf dem Spielfeld gehockt haben und einen Moment später dem Gegenüber großherzig zum Sieg gratulieren, ja, dann empfinde ich darin sportliche Größe. Aber diese Größe kann wohl kaum in einer Situation erlernt werden, in der viele von Anfang an wissen, dass für sie sowieso nichts zu holen ist, weil sie eigentlich nur den schmückenden Hintergrund für die Gewinner bilden. Nicht der Rekord des Einzelnen, sondern die gute sportliche Ausbildung aller, ihre Ertüchtigung für den Kampf des Lebens, ist das Ziel der Bundesjugendspiele. So hieß es im Aufruf zu den Spielen 1957-58. Den Lebenskampf hat man in den folgenden Jahren dann lieber weggelassen. Aber der Anspruch, mit den Bundesjugendspielen alle für Bewegung zu begeistern, der hat sich gehalten. Ende der 1960er Jahre klang das so: Wir rufen die deutsche Jugend zur Teilnahme an den Bundesjugendspielen auf. Sie geben jedem jungen Menschen Gelegenheit, seine sportlichen Leistungen zu zeigen und sich im Rahmen eines Wettkampfes zu bewähren. Bewähren soll sich auch hier jeder junge Mensch. Aber wenn alle mitgenommen werden sollen, warum sind die Bundesjugendspiele dann so gestaltet, dass viele dabei gar keine Chance auf Erfolg haben? In den 1980er Jahren wurde die deutsche Jugend aus dem Aufruf gestrichen. Die Bundesjugendspiele wollen alle Jugendlichen herausfordern, in einem Wettkampf an einfachen, überschaubaren Übungen ihre individuelle sportliche Leistungsfähigkeit zu überprüfen. Das war zu meiner Schulzeit. Trotz der zeittypischen Individualisierung blieb es dabei: Alle Jugendlichen sollen herausgefordert werden. Dass das nur geht, wenn niemand überfordert wird, scheint damals schon erkannt worden zu sein. Allerdings führte diese Erkenntnis vor allem dazu, die Übungen schlicht als einfach und überschaubar zu bezeichnen. Über einen Bock oder einen Kasten zu springen, fand ich persönlich allerdings weder überschaubar noch einfach. Und auch der Weitsprung kam mir reichlich kompliziert vor. All diese Übungen, seien wir ehrlich, bevorzugen bestimmte Fähigkeiten und fragen andere gar nicht ab. Und heute? Die Bundesjugendspiele stellen einen winzigen Ausschnitt des olympischen Sports unter einem normierten Leistungsaspekt in den Vordergrund. Das sagte 2023 die Sportprofessorin Ina Hunger in einem Interview mit der Taz. So hätte ich das als Kind jetzt nicht formuliert, als ich den Bock und Frau von Greve umgerissen habe. Aber ein diffuses Gefühl der Ungerechtigkeit, der Willkür, das habe ich gespürt. Anders als beim Lesen und Schreiben kann man sich beim Springen über Böcke, Kästen und Hürden ja durchaus fragen, warum gerade diese Fähigkeiten als Leistung geadelt werden. Und es kommt, zumindest in meiner Erinnerung, noch etwas Gravierendes hinzu. Es wurde vorher nie richtig trainiert. Die Bundesjugendspiele tauchten plötzlich am Horizont auf, ohne Vorbereitung, wie eine unangenehme Überraschung, fast wie eine Naturkatastrophe.
13: Nicht geübt?
6: Natürlich haben wir geübt.
13: Die systematische Vorbereitung auf die Bundesjugendspiele sollte integraler Bestandteil des Unterrichts sein. Steht so im Beschluss der KultusministerInnenkonferenz vom 26.10.1979 in der Fassung vom 12.09.2013.
6: Genau so ist es. Es muss geübt werden.
5: Frau von Greve? Herr Krampitz? Sie sollen doch mit Herrn Lüttgemeier Tee trinken.
7: Tut mir leid, Jana. Sie wollten unbedingt zu dir zurück. Sie scheinen richtig an dir zu hängen.
5: Das kommt mir allerdings auch so vor.
13: Tut mir leid, Jana. Wir können ja nicht in Ruhe Tee trinken, wenn du solche Unwahrheiten über unseren Unterricht verbreitest. Natürlich haben wir für die Bundesjugendspiele geübt.
5: Haben wir nicht?
6: Haben wir.
5: Nicht?
13: Da erinnerst du dich wohl einfach falsch, Jana. Als du mich und den Bock in die Tiefe... Na ja, du weißt schon. Das war Training. Boxspringen kam ja da noch bei den Bundesjugendspielen dran.
5: Irre ich mich etwa?
6: Ja, das tust du.
5: Glaub ich nicht. Der Satz der Sportprofessorin Ina Hunger, den ich gerade zitiert habe, der geht nämlich noch weiter. Sie sagt, die Bundesjugendspiele stellen einen winzigen Ausschnitt des olympischen Sports in den Vordergrund, auf den der Sportunterricht die Kinder aber kaum vorbereitet.
13: Unsinn. Die Frau Professorin ist eben nicht aus der Praxis. Wir haben geübt.
5: Na gut, okay. Nehmen wir mal an, dass wir für die Bundesjugendspiele geübt haben. Dann stellt sich die Frage, warum erinnere ich dieses Üben nicht als Üben?
7: Naja, für Laien ist das eben nicht immer ganz klar erkennbar.
5: Nicht erkennbar? Ja, das trifft es vielleicht. Wenn man zum allerersten Mal über einen Bock springen soll, gerade erst erklärt bekommen hat, wie das geht, die ganze Klasse sieht einem zu und die Sportlehrerin kommentiert jede Bewegung kritisch, dann ist das tatsächlich kaum als Übung erkennbar. Das ähnelt nämlich weniger einer Übungs- als einer Prüfungssituation.
13: Training besteht nun mal darin, Hinweise zur Verbesserung zu erteilen.
5: Ja, aber auf Augenhöhe, konstruktiv, angstfrei und nicht vor einem wenig wohlmeinenden Publikum, das auf jeden Fehler lauert, schon um die Furcht vor dem eigenen Versagen besser aushalten zu können. Die Lehrpersonen und die SchülerInnen bilden um ein Gerätearrangement eine Bühne, auf der jeder Einzelne sein Können vorführen muss. So beschreibt der Sportlehrer Friederik Krause diese Situation im Buch Scham und Beschämung im Schulsport – Facetten eines unbeachteten Phänomens. Erschienen 2017.
7: Bühne? Na, so schlimm ist das doch auch wieder nicht.
12: Diana kriegt das doch nie hin. Die ist voll das Trampeltier.
7: Ach, die haben doch nur Spaß gemacht. Kinder foppen sich eben gerne untereinander.
13: Du bist ein bisschen zu empfindlich, Jana.
6: Nee, sie hat einfach keine Lust auf Sport und schiebt andere Gründe vor.
5: Ja? In der Oberstufe, da hatte ich einen Sportlehrer, Herr Neuhaus. Warum ist eigentlich Herr Neuhaus nicht hier? Herr Neuhaus? Herr Neuhaus?
6: Dein Herr Neuhaus ist nicht da, Jana.
7: Tja, der scheint sich bei dir nicht genauso ins Gedächtnis eingebrannt zu haben wie wir.
5: Herr Neuhaus! Herr Neuhaus? Schade. Herr Neuhaus jedenfalls hat uns damals in der 12. Klasse 4 Wochen Zeit gegeben, eine Disziplin der Leichtathletik zu trainieren. Ich habe Speerwerfen gewählt. Herr Neuhaus ist herumgegangen und hat uns Tipps und Hinweise gegeben, fast wie ein Personal Trainer. Ich kann mich noch gut daran erinnern, wie glücklich ich war, einfach mal in Ruhe für mich auf dem Sportplatz üben zu dürfen, ohne dass gleich alle zuschauen. Hätte ich zu Hause einen Bock und einen Kasten zur Verfügung gehabt, ich hätte mit Hingabe das Geräteturnen geübt.
13: Ach ja? Wirklich?
5: Natürlich. Schon um mich im Sportunterricht etwas weniger zu blamieren. Wenn im Aufruf zu den Bundesjugendspielen 2023/24 steht, Schülerinnen und Schüler können vieles ausprobieren. Schwimmen, Turnen, Leichtathletik. Dann ist das entweder ein Missverständnis oder eine Beschönigung. Man kann nichts ausprobieren, wenn es gleich um Punkte und Urkunden geht und um einen drohenden Gesichtsverlust. Nach den 4 Wochen, in denen ich bei Herrn Neuhaus Speerwerfen trainieren konnte, war ich so gut, dass ich eine 2- geschafft habe.
13: Eine 2?
6: Minus.
5: Ja, eine 2-. Die beste Note, die ich jemals in Sport bekommen habe.
7: Gratulation, das war für dich ja wirklich ein großer Erfolg.
5: Und das ist es, was ich bei den Bundesjugendspielen gerne erlebt hätte. Dass es sich lohnt, dran zu bleiben. Ein Gefühl der Selbstwirksamkeit.
6: Naja, ob du jetzt mit mehr Training sehr viel weiter gesprungen wirst, Jana, das wage ich zu bezweifeln.
13: Oder sehr viel eleganter.
6: Da musst du schon ehrlich bleiben, Jana.
5: Ehrlich? Ich soll ehrlich bleiben? Wenn hier etwas unehrlich ist, dann die Bundesjugendspiele.
13: Oh, jetzt regt sie sich auf.
7: Nimm das doch nicht alles so ernst, Jana.
6: Ist doch nur ein Spiel.
5: Nein, das ist eben kein Spiel. Das ist ein Mindfuck erster Güte.
13: Mindfuck? Oh Gott.
7: Mindfuck? Ich weiß nicht, was du damit meinst, Jana.
5: Ich meine, dass bei den Bundesjugendspielen Leistung auf typisch deutsche Weise inszeniert wird.
6: Auf deutsche Weise?
7: Jetzt schießt du aber mit Kanonen auf Spatzen, Jana.
5: In den Bundesjugendspielen steckt, ja, darin steckt eine geradezu toxische Mischung aus protestantischer Arbeitsethik und Geniegedanken. Es wird nämlich, oder wurde zu meiner Schulzeit,
13: soweit du dich erinnerst,
5: es wurde zumindest implizit der Eindruck erzeugt, die Gewinner hätten härter trainiert und sich mehr angestrengt als alle anderen. Es wurde vorher aber gar nicht systematisch und angstfrei geübt. Also haben eben diejenigen gewonnen, die einfach von Natur aus sportlicher waren oder vielleicht in einen Verein gingen. Gemessen wurde die sportliche Begabung und Neigung, aber das Ergebnis wurde moralisch formuliert, als vorhandene oder fehlende Anstrengung.
13: Und du weißt es natürlich besser als alle anderen, was? Diese Klugschieterart hat dich schon in der Grundschule nicht gerade sympathisch gemacht.
5: Ach, halten Sie doch die Klappe.
13: Ich soll die Klappe halten?
6: Also Jana.
5: Frau Scherer, wir sind nicht per Du.
7: Sollen wir dich jetzt etwa siezen?
6: Das ist doch absurd.
5: Okay, dann duze ich euch eben auch.
13: Wie bitte?
5: Und jetzt entfernt ihr euch bitte. Alle drei.
6: Entfernen?
5: Euretwegen war ich jahrelang magersüchtig. Euretwegen fühle ich mich heute immer noch dick und unsportlich. Euretwegen traue ich mich kaum auch nur im Park Frisbee zu spielen.
14: Na, der Dicken da drüben muss man wohl erstmal das Laufen beibringen, bevor sie Frisbee spielen kann.
7: Jana, das liegt doch nicht an uns, dass du...
5: Auf Wiedersehen! So. Endlich allein. Wo war ich? Ach ja, bei der Unehrlichkeit. Bei der Unehrlichkeit der...
15: Im Sommer 2024 heißt es wieder Fähnchen rausholen, Grill aufbauen, Trikots mit der Nummer der Lieblingsspieler anziehen. Es ist Fußball-EM in Deutschland.
5: Und es sind Bundesjugendspiele.
15: Ein tolles Sportfest sollen auch die Bundesjugendspiele werden. Nicht in 10 Städten wie die Fußball-Europameisterschaft, nein, in jeder Stadt in Deutschland. Dabei geht es nicht nur um persönliche Spitzenleistungen, sondern vor allem auch um Spaß an der Bewegung und das tolle Wir-Gefühl, wenn die Klasse gemeinsam teilnimmt. Beim Fußball zählen am Schluss die Tore, bei den Olympischen und Paralympischen Spielen die Medaillen. Bei den Bundesjugendspielen gilt, dabei sein ist alles. You are the champions.
5: Nicht!
15: Persönliche Spitzenleistung, Spaß an der Bewegung und das tolle Wir-Gefühl.
5: Eigentlich kennzeichnen diese Worte aus dem aktuellen Aufruf zu den Bundesjugendspielen perfekt den Widerspruch, den wir als Gesellschaft in Bezug auf Leistung gerade erleben. Es sollen durchaus sehr gute Leistungen erzielt werden, am besten sogar die vielberufene Exzellenz, aber doch bitte mit jeder Menge Spaß. Wir sollen gegeneinander antreten, dabei aber gefälligst ein tolles Wir-Gefühl haben. Obwohl zum Schluss einige gewinnen und andere verlieren, sind wir unterschiedslos alle Champions. Weil Gewinnen und Verlieren nämlich eigentlich doch egal ist. Es kommt im Grunde ja nur aufs Mitmachen an. Hä? Das ist einfach nur eins. Verwirrend und sehr, sehr unehrlich. Man könnte diesen Double Bind jetzt als typisch neoliberal analysieren. Das System fordert Leistung, verpackt die Forderung aber als Glücksversprechen. Wer beim Lebenskampf keinen Spaß hat, ist selbst schuld. Der hat eben das falsche Mindset. Aber ich glaube, dieses fast widersprüchlich anmutende Spannungsverhältnis zwischen Wettkampf, Gemeinschaftsgefühl und Freude ist tatsächlich älter. Es klingt nämlich schon in einem Aufruf zu den Bundesjugendspielen Anfang der 1950er Jahre an. Da heißt es, diese Spiele wollen die gesamte Jugend erfassen, sie zu regelmäßiger Ausbildung des Körpers in frohem Wettkampfgeist anregen und in ihr das Bewusstsein der Zusammengehörigkeit erwecken. Zusammengehörigkeit durch Wettkampf. Das ist also nicht erst ein Marketingtrick des Neoliberalismus. Wenn man nur ein bisschen gräbt in der Geschichte des Sports, genauer des Turnens im deutschsprachigen Raum, dann wird schnell klar, woher die Vorstellung des gemeinsamen frohen Strebens stammt. Von den Turnerfesten im 19. Jahrhundert. Da wurden tatsächlich ein Stück weit soziale Unterschiede aufgehoben. Arbeiter, Kaufleute, Handwerker und Angehörige des gehobenen Bürgertums waren an den Ringen und am Reck auf einmal gleich. Entscheidend war nicht die soziale Position, sondern das körperliche Können und der nationale Gedanke. Für den sogenannten Turnvater Friedrich Ludwig Jahn sollte es frisch, fromm, fröhlich, frei sowohl gegen die deutsche Kleinstaaterei als auch gegen Frankreich gehen. Und auch im national geeinten Deutschen Reich wusste man die Potenziale der körperlichen Ertüchtigung und der mentalen Disziplinierung durch das Turnen für sich zu nutzen. In den 1920er Jahren wurde schließlich der Vorgänger der heutigen Bundesjugendspiele aus der Taufe gehoben, die Reichsjugendspiele. Weil es durch den Versailler Vertrag im Deutschen Reich keine Wehrpflicht mehr geben durfte, wurde Sport eine Alternative zur Wehrbarmachung der Bevölkerung. So wandelte sich das Turnen von einem freien Spiel zu einer staatlich angeordneten Maßnahme. Wer spielen muss, kann nicht spielen, schreibt der US-amerikanische Philosoph James P. Carse, Jahrgang 1932. Und sein fast 50 Jahre jüngerer britischer Kollege Tom Chatfield ergänzt, ein Spiel, das nicht freiwillig gespielt wird, ist kein Spiel. Das Problem des Zwangs der Bundesjugendspiele blieb den Verantwortlichen offenbar nicht verborgen. In den 1970er Jahren, wann sonst, gab es eine kurze Phase, in der die Teilnahme freiwillig war. Die Folge? Nur wenige erschienen noch zu den Wettkampfterminen. Also wurde die Teilnahme 1979 wieder verbindlich gemacht. Stattdessen hätte man vielleicht darüber nachdenken sollen, wie die Bundesjugendspiele verändert werden müssten, damit mehr Schülerinnen und Schüler freiwillig daran teilnehmen. Man hätte sich dabei James P. Carse erkundigen können. Er unterscheidet zwei Arten von Spielen, endliche und unendliche. Die endlichen spielt man, um zu gewinnen, die unendlichen, um weiterzuspielen. Endliche Spiele werden nach Carse gespielt, um ein Ergebnis zu erreichen. Nämlich die Frage zu beantworten, wer gewinnt und wer verliert. Bei unendlichen Spielen hingegen stehen die Interaktion und das Miteinander im Vordergrund. Zwar können auch unendliche Spiele Momente des Gewinnens und Verlierens haben, aber sie sind nicht das Ziel, auf das alles ausgerichtet ist. Unser Tischtennis-Rundlauf in der Pause war, so scheint es mir, ein geradezu prototypisches unendliches Spiel. Es ging uns darum, zu spielen. Das Rausfliegen war eigentlich nur eine Regel, die das Ganze organisierte und interessanter machte. Natürlich gewannen auch hier manche öfter, andere nur selten, viele auch nie. Aber wir spielten freiwillig. Und das Gewinnen und Verlieren wurde nicht in Siegerehrungen und öffentlichen Punkteverkündungen zelebriert. Man hat gewonnen oder verloren und weiter ging's. Der Aufruf zu den Bundesjugendspielen 2023-24 mit dem Wir-Gefühl und dem Spaß erzeugt den Eindruck, hier gehe es wie beim Rundlauf um ein unendliches Spiel. Aber das stimmt nicht. Es werden nach wie vor Weiten und Zeiten gemessen und die Teilnehmenden so in eine Rangordnung gebracht. Laut Carse ein typisches Charakteristikum des endlichen Spiels. Meine Oma sagte immer, in Gefahr und größter Not bringt der Mittelweg den Tod. Natürlich besteht bei den Bundesjugendspielen keine Gefahr und größte Not, auch wenn es mir in der Schulzeit so schien, aber trotzdem passt dieses Sprichwort. Die Betonung des tollen Wir-Gefühls und des Spaßes an der Bewegung, das ist vermutlich nicht nur Kosmetik, sondern Indiz eines holprigen Mittelwegs. Zwischen der Bewahrung der Bundesjugendspiele als endliches Spiel mit einem klaren Ergebnis einerseits und andererseits dem heutigen Wunsch, allen das Verlieren zu ersparen. Die Charakteristika endlicher und unendlicher Spiele werden auf diese Weise so vermischt, dass Kinder vermutlich wirklich nicht mehr lernen können, auch mal zu verlieren. Denn so kommt der Eindruck auf, das Ziel endlicher Spiele sei das Spielen an sich und als könnten am Ende immer alle gewinnen. Wenn aber dieses Aufweichen der Regeln nur ein fauler Kompromiss ist, wie könnte dann eine gute Lösung für unser Unwohlsein mit den Bundesjugendspielen aussehen? Dass endliche Spiele grundsätzlich wehtun, davon scheinen ja beide Seiten der Debatte auszugehen. Die Fraktion, die sie deshalb abschaffen will, und die andere Fraktion, die alle als Lappen beschimpft, die dieser Meinung sind. Sind wir als Gesellschaft wirklich einfach zu weich geworden, um endliche Spiele aushalten zu können? Um auch mal zu verlieren? Gibt es nur die beiden Möglichkeiten, entweder alle endlichen Spiele abzuschaffen oder uns mal so richtig zusammenzureißen? Eine Umfrage von Statista und YouGov aus dem Jahr 2023 zeigt, dass nur 25% der Befragten sich ohne Einschränkung auf die Bundesjugendspiele gefreut haben. 35% haben sich ausdrücklich nicht gefreut. Die Umfrage liefert auch Begründungen für die fehlende Freude und die geben zu denken. 19% der Frauen und 17% der Männer haben sich nicht auf die Bundesjugendspiele gefreut, weil sie nach eigener Aussage unsportlich gewesen seien. Und 8% der Frauen und 5% der Männer geben als Grund an, sich im eigenen Körper nicht wohlgefühlt zu haben. Was daran auffällt, offenbar ist die Antwort, ich habe mich nicht gefreut, weil ich keine Urkunde bekommen habe, nicht oft oder gar nicht vorgekommen. Es scheint hier also keinen starken Zusammenhang zwischen dem Gewinnen und Verlieren und der Freude zu geben, die bei den Bundesjugendspielen empfunden wird. Im Vordergrund steht vielmehr die Scham. Dafür ist zu einem großen Teil sicherlich die Bühnensituation verantwortlich, aber die gibt es in Mathe, Latein oder Französisch auch, wenn man an die Tafel muss. Beim Sport kommt allerdings noch etwas hinzu, der Körper, der als Ausweis von Disziplin, Vernunft und Fleiß gelesen wird oder eben als Nachweis von Faulheit und fehlender Selbstkontrolle. Obwohl ich auch in Mathe regelmäßig vorgeführt und lächerlich gemacht wurde, unvergessen das Spiel, bei dem alle aufstanden und man sich erst setzen durfte, wenn man ein richtiges Ergebnis aus dem großen Einmaleins genannt hatte.
12: Jana steht mal wieder als Letzte da.
5: Obwohl mir also auch diese Demütigung wohl vertraut ist und obwohl dieses sogenannte Spiel es geschickt erreichte, dem intellektuellen Versagen einen körperlichen Ausdruck zu verleihen, trotz alledem betraf diese Erfahrung nicht im gleichen Ausmaß meine ganze Person, sondern einen Matheanteil meiner Persönlichkeit, der sich leichter abspalten ließ. Vermutlich deshalb, weil, wie die Sportprofessorin Ina Hunger es formuliert, unter den gleichaltrigen Peers Sportivität ein sehr hoher Wert ist. Stimmt, Mathe ist weniger cool. Aber vielleicht gibt es noch einen anderen Grund. Niemand wird gezwungen, ein endliches Spiel zu spielen, stellt James P. Carrs fest. Das wirkt zunächst widersprüchlich. Behauptet er nicht, dass ein erzwungenes Spiel gar keines ist? Ja. Aber Carrs betrachtet, quasi auf der Metaebene, auch das ganze Leben als Spiel. In diesem Sinn könnte man sagen, dass wir an den Bundesjugendspielen durchaus freiwillig teilnehmen, weil wir uns im endlichen Spiel Schule dazu entscheiden, bei den Bundesjugendspielen mitzumachen, anstatt die Konsequenzen einer Verweigerung auszuhalten, den Ärger mit Schule und Eltern. Diese Freiwilligkeit fühlt sich allerdings nicht sehr freiwillig an. Und deshalb, so Carrs, vergessen wir in solchen Situationen schnell, dass es ein Spiel ist, an dem wir da gerade teilnehmen. Wir verschleiern vor uns, dass wir in diesem Spiel nicht einfach wir selbst sind, sondern eine bestimmte Rolle einnehmen, nämlich die der Schülerin. Und im Sport fällt es, so meine Erfahrung, durch die Konzentration auf den Körper besonders schwer, sich diese Rolle als Rolle bewusst zu machen. Sich zu sagen, jetzt bin ich die Schülerin, aber schon heute Nachmittag werde ich nicht mehr die Schuljana sein, sondern die Privatjana, für deren Wert ihre Unsportlichkeit egal ist. Also, wo war ich jetzt mit meinem Essay? Die Reform der Bundesjugendspiele im letzten Jahr hat zu hitzigen Debatten geführt. Kritiker sehen darin Anzeichen einer Flauschokratie, in der es nur noch darum gehe, dass alle sich wohlfühlen. Für sie sind die Bundesjugendspiele eine der letzten Bastionen des Leistungsgedankens. Und ich finde, die liegen falsch. Ich glaube, dass die Bundesjugendspiele nicht dabei helfen, Leistung gesellschaftlich aufzuwerten. Ganz im Gegenteil vermute ich, dass sie dem Image der Leistung schaden, weil sie gerade die unangenehmen Seiten der Leistungsüberprüfung hervorheben. Die Kehrseiten, das Unfreiwillige, das Vorführende, das Demütigende, das Willkürliche und letzten Endes, in diesem Fall, das Überflüssige. Eine halbherzige Reform und die schiere Behauptung des Spaßes und des Wir-Gefühls erweisen dem Image der Leistung allerdings ebenfalls einen Bärendienst. Weil so der Eindruck entsteht, dass Wettbewerb und Anstrengung immer Spaß machen müssten und am Schluss alle gewinnen. So entsteht ein Anspruchsdenken in Bezug auf gute Bewertung, weil wir ständig endliche Spiele spielen, sie aber nicht mehr ernst nehmen. Ich glaube nicht, dass wir als Gesellschaft überleben können, ohne Leistungsunterschiede zu benennen. Wir müssen uns in entscheidenden Bereichen darauf verlassen können, dass Fähigkeiten überprüft werden. Die pädagogischen Fähigkeiten von Sportlehrern zum Beispiel, die Fitness von Pilotinnen, die medizinische Expertise von Chirurgen. Wenn die einfach alle ein Diplom bekommen würden, damit niemand traurig ist, hätte das üble Folgen. Da wir aber als Gesellschaft endliche Spiele nur noch schwer aushalten können, sollten wir gut überlegen, in welchen Fällen es denn wirklich notwendig ist, dass überprüft

0: zurückzulassen, tut der Anerkennung von Leistung keinen Abbruch. Vielleicht können wir auch dann endliche Spiele besser aushalten, wenn wir uns wieder klarer machen, dass wir darin eine Rolle spielen. Die des Schülers, der Lehrerin, des Prüflings und so weiter. Mit unserer heutigen Sehnsucht nach Authentizität in jeder Lebenslage machen wir es uns da unnötig schwer. Wenn wir immer ganz wir selbst sind, immer unsere komplette Identität relevant machen, dann trifft eine negative Rückmeldung auch besonders hart. Bereiche, in denen es unnötig ist, Leistung zu überprüfen, sollten wir ganz vom Leistungsdruck befreien. Und zwar nicht, indem wir das System beibehalten, aber die Regeln aufweichen, sondern indem wir es denjenigen, die wollen, ermöglichen, sich auszuzeichnen und den anderen ihren Spaß lassen. Vielleicht gelingt es uns dann, die Leistung als Wert zu rehabilitieren und ganz konkret auf die Bundesjugendspiele bezogen, keine Bewegungsunlustkarrieren mehr zu initialisieren. So, wie es mir ging. Manchmal kommt es mir vor, als hätten sich die Bundesjugendspiele richtig in meinen Körper eingeschrieben.
1: Jana, du sitzt ja immer noch.
2: Der Jana muss man erstmal das Laufen beibringen.
3: Also ich weiß nicht. Für Janas Verhältnisse sitzt sie doch noch gar nicht so lange.
0: Frau von Greve, Herr Krampitz, Herr Lüttgemeier, sind Sie schon wieder da? Werde ich euch nie los?
3: Nee, Jana, uns wirst du nicht los.
2: Niemals.
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1: Um 0 Uhr mit Christine Beit. Politiker, Mediziner und Wissenschaftler weltweit rufen dazu auf, die Klimakrise ernster zu nehmen. Die Paneuropäische Kommission, der auch Ex-Bundesgesundheitsminister Lauterbach angehört, fordert von der Weltgesundheitsorganisation WHO, einen internationalen Notstand auszurufen. Aus der Nachrichtenredaktion Klaus Regineck.
2: Die WHO müsse der Bekämpfung der Erderwärmung mehr Aufmerksamkeit schenken, denn abwarten mache keinen Sinn mehr, so Lauterbach. Die Folgen der Verbrennung fossiler Brennstoffe sorgten allein in Europa jedes Jahr für 600.000 Todesfälle. Die Kommission spricht sich dafür aus, dass Staaten in Zukunft die Klimakrise in ihrer nationalen Sicherheits- und Gesundheitspolitik verankern müssen. Zudem sollten Beschäftigte im Gesundheitssektor in ihrer Ausbildung mehr über Nachhaltigkeit und das veränderte Klima erfahren.
1: US-Präsident Trump hat dem Iran noch einmal gedroht und gefordert, ein Abkommen abzuschließen. Sollte die Führung in Teheran nicht schnell handeln, werde nichts von ihr übrig bleiben, schrieb Trump in seinem Online-Netzwerk. Hauptstreitpunkte sind das iranische Atomprogramm und die Straße von Hormuz. Verhandlungen darüber waren bisher erfolglos. Die deutschen Eishockeymänner haben auch ihr zweites WM-Gruppenspiel verloren. In Zürich unterlag das DEB-Team am Abend Lettland mit 0:2. Im nächsten Spiel trifft Deutschland heute auf WM-Gastgeber Schweiz. In der Fußball-Bundesliga spielt in der kommenden Saison zum ersten Mal seit 33 Jahren ein Team aus dem Saarland, und zwar der SV Elversberg. Das Team von Trainer Vincent Wagner schaffte zum Saisonabschluss ein 3:0 gegen Preußen Münster und machte damit als zweite Mannschaft nach Schalke den Aufstieg perfekt. Wagner sagte nach dem Spiel:
3: Ein Freund von mir hat die Woche gesagt, wenn wir es schaffen aufzusteigen, ist das wie die Landung auf dem Mond. Ich glaube, man kann auch schon, ohne jetzt zu hoch zu greifen, das Wort Wunder irgendwie benutzen. Wenn man sich überlegt, bester Torjäger weg, einer der besten Zehner zur Winterpause weg und dann auch noch der Geschäftsführer Sport kurz vor der Crunchtime. Und trotzdem haben wir es geschafft, immer im Rennen zu bleiben und haben es dann heute geschafft, das Ding nach Hause zu holen.
1: Sagt der Elversberger Trainer Vincent Wagner. Für den SC Paderborn geht es nach einem 2:0-Sieg bei Darmstadt in die Aufstiegsrelegation gegen den VfL Wolfsburg. Fußball-Bundesligist Eintracht Frankfurt trennt sich von Trainer Albert Riera. Das hat der Verein bekannt gegeben. Riera hatte die Frankfurter Anfang Februar übernommen und die Teilnahme an den europäischen Wettbewerben verpasst. Das Wetter für Deutschland. In der Nacht im Osten meist gering bewölkt, im Westen bewölkt und zeitweise Regen. Die Tiefstwerte 10 bis 0 Grad. Tagsüber im Osten und Südosten weitgehend trocken und länger freundlich, sonst wechselhaftes Wetter mit dichten Wolken, schauerartigem Regen und örtlich kurzen Gewittern. Dazu Temperaturen von maximal 11 bis 21 Grad. Die Zeit, es ist 0:03 Uhr.
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5: Durch diese Nacht auf Montag begleitet Sie Tobias Hürenbach. Ganz herzlich willkommen. Hallo. Wir starten mit einer schönen Flusskreuzfahrt. Die Geschichte Böhmens, Schlesiens und Mährens hat sich Bedřich Smetana gewidmet in seiner Sammlung symphonischer Dichtungen »Mein Vaterland«. Und wir reisen entlang der Moldau, deren Name so viel wie wildes, reißendes Wasser bedeutet. Den Böhmer Wald durchläuft sie, wunderschöne Stauseen und natürlich die tschechische Hauptstadt Prag, bevor sie dann in die Elbe mündet. Die Moldau von Smetana mit der Staatskapelle Dresden unter der Leitung von Paavo Berglund.

Unterwegs auf der Moldau, das war Unterwegs auf der Moldau, ein Auszug aus dem Zyklus symphonischer Dichtungen Mein Vaterland, Mawlast von Bedřich Smetana. Pavo Berglund dirigierte die Staatskapelle Dresden. Hier im ARD-Nachkonzert erwartet uns jetzt Musik des berühmten Bachsohns Karl Philipp Emanuel Bach. Sein Vater Johann Sebastian, der hat das Klavierkonzert als Gattung quasi ins Leben gerufen. Sein Sohn Karl Philipp Emanuel hat dieses Genre mit insgesamt 53 Kompositionen zur Meisterschaft gebracht. Das Leipziger Kammerorchester und Michael Rische haben sich hier das Konzert D-Moll vorgenommen.

Michael Rische und das Leipziger Kammerorchester unter Morten Schult-Jensen mit dem Konzert D-Moll von Karl Philipp Emanuel Bach. Wir sind heute Nacht hier im ARD-Nachtkonzert zunächst im Sendegebiet des Mitteldeutschen Rundfunks unterwegs und da treffen wir jetzt auf das Hallensia-Quartett. Der Leitspruch lautet von Händel bis Tango. Die vier Musikerinnen und Musiker setzen sich für die Aufführung der Werke von unbekannten Quartettkomponisten aus Mitteldeutschland ein, wie etwa Karl Friedrich Abel oder auch Johann Friedrich Reichert. Und auch von Karl Löwe wurden sämtliche vier Streichquartette auf CD erstmalig eingespielt, auch das in G-Dur.

Cornelia Metz Violine, Daniel Schad Violine, Petra Berner Viola und Thomas Knappe Violoncello. Sie bilden das Hallensia Quartett und präsentierten hier das Streichquartett G-Dur von Karl Löwe. Jetzt geistlich Musik hier im ARD-Nachkonzert und zwar von Jan Dismas Zelenka. Seine Tedeum-Vertonung in prächtiger Besetzung mit 5 Solisten und je 2 vierstimmigen Chören sowie einem 5-stimmigen Trompetenchor, 4 Trompeten und Pauken und solistischen Traversflöten. Die Besetzung lässt vermuten, dass das Werk für einen Dankgottesdienst anlässlich der Geburt der sächsischen Kurprinzessin Maria Josepha komponiert worden ist. Wir hören das Werk hier mit Heike Halaschka-Sopran, Martina Linz-Räuber-Sopran, Patrick van Gutem Countertenor, Markus Ullmann-Tenor sowie Jochen Kupfer-Bass. Der Dresdner Kammerchor an der Hochschule für Musik Karl Maria von Weber ist zu hören, genauso wie das Dresdner Barockorchester, die Leitung hat Hans-Christoph Rademann. Tedeum von Jan Dismas Zelenka.

Das Tedeum von Jan Dismas Zelenka, Heike Halaschka Sopran, Martina Linz Räuber Sopran, Patrick van Gutem Countertenor, Markus Ullmann Tenor, Jochen Kupfer Bass, der Dresdner Kammerchor an der Hochschule für Musik Karl Maria von Weber und das Dresdner Barockorchester unter Hans-Christoph Rademann. Jetzt kommen wir hier im ARD-Nachtkonzert zu einer Institution. Die Erzgebirgische Philharmonie Aue ist seit über 100 Jahren fester Bestandteil der Kulturlandschaft des Erzgebirges. Zusammen mit Emilian Daskal haben sie das Viola-Konzert Fis-Moll von Thomas Schmidt eingespielt. 1949 wurde Schmidt geboren, zuerst Avantgardist, dann entwickelte er eine völlig eigene tonale Klangsprache auf Basis der Romantik. Die Leitung hat Naoshi Takahashi.

Emilian Daskal und die Erzgebirgische Philharmonie Aue unter Naoshi Takahashi mit dem Viola-Konzert Fis-Moll von Thomas Schmidt. Gleich 2 Uhr.

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1: Um 2 Uhr mit Ronald Lessig. Verdi-Chef Wernicke hat Bundeskanzler Merz vorgeworfen, bisher keine Einigkeit mit den Gewerkschaften gesucht zu haben. In der ARD-Sendung Bericht aus Berlin hat sich Wernicke zu den Reformplänen der Bundesregierung geäußert. Dabei sagte der Verdi-Chef, dass es unter den Vorgängern von Merz, Merkel und Scholz regelmäßig Austauschrunden im Kanzleramt gegeben habe. Wernicke hat zugleich Kompromissbereitschaft signalisiert. Er lehnt es aber zum Beispiel ab, den Kündigungsschutz zu lockern oder das Renteneintrittsalter zu erhöhen. Vor dem Treffen der Finanzminister der G7-Gruppe hat Bundesfinanzminister Klingbeil auf ein schnelles Ende des Iran-Krieges gedrängt. Dieser und die Blockade der Straße von Hormus schaden ihm zufolge der wirtschaftlichen Entwicklung massiv. Klingbeil sagte, die G7 seien der richtige Rahmen, um mit den USA und den weiteren G7-Staaten über diese Fragen zu sprechen. Weiteres Thema des Treffens soll die Lage in der Ukraine sein. Die Weltgesundheitsverordnung